0: längeren Wartezeiten rechnen. Autofahrer sollten mehr Zeit einplanen und sich vor der Fahrt über die Verkehrslage informieren. Nach der Kabinettsumbildung von Bundeskanzler Merz richten sich die Blicke auf die weitere Arbeit der Bundesregierung. Merz hat zusätzliche Veränderungen angekündigt, konkrete weitere Namen aber noch nicht genannt. Die SPD begrüßt die bisherigen Personalentscheidungen. Von den Grünen kommt dagegen Kritik. Die Bayreuther Festspiele feiern heute ihr 150-jähriges Bestehen. Zum Auftakt gibt es einen Festakt und ein Konzert mit Beethovens 9. Sinfonie unter der Leitung von Christian Thielemann. Zu den Ehrengästen werden unter anderem Bundeskanzler Merz und Altkanzlerin Merkel erwartet. Die erste Opernpremiere der Festspiele folgt morgen mit Wagners Frühwerk Rienzee. Und in der Formel 1 geht heute der Kampf um die besten Startplätze weiter. Auf dem Hungaroring in Ungarn steht das Qualifying für den großen Preis am Sonntag auf dem Programm. Die Strecke gilt als besonders anspruchsvoll und bietet nur wenige gute Überholmöglichkeiten. Deshalb ist eine gute Startposition dort oft entscheidend für den Ausgang des Rennens.
1: Deutschlandwetter.
0: In den kommenden Stunden im äußersten Norden Wolken, aber kaum Regen. Sonst gering bewölkt oder klar und trocken. Tiefstwerte um 16 Grad, auf den Nordseeinseln sonst 13 bis 7 Grad. Am Samstag im Norden und Nordwesten wechselbewölkt und wenige Schauer möglich. Sonst vielfach heiter bis sonnig und trocken. Höchsttemperaturen auf den Inseln um 21 Grad, sonst 24 bis 32 Grad.
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0: 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Hallo und herzlich willkommen. In unserer heutigen Bibellese hören Sie aus der großen Hörbibel Martin Luther, erschienen bei der Deutschen Bibelgesellschaft, einen Abschnitt aus dem Alten Testament, aus dem zweiten Buch der Chronik, Kapitel 29 bis 31 und nach ein wenig Musik auch einen Abschnitt aus dem Neuen Testament, aus dem Römerbrief, Kapitel 14. Und nun viel Freude beim Zuhören des Wortes Gottes.
1: Hiskia war 25 Jahre alt, als er König wurde, und er regierte 29 Jahre zu Jerusalem. Seine Mutter hieß Abi, eine Tochter Sechajas. Und er tat, was dem Herrn wohlgefiel, wie sein Vater David. Er tat auf die Türen am Hause des Herrn im ersten Monat des ersten Jahres seiner Herrschaft und besserte sie aus, und ließ die Priester und Leviten kommen und versammelte sie auf dem Platz im Osten und sprach zu ihnen:
2: Hört mir zu, ihr Leviten! Heiligt euch nun, dass ihr weiht das Haus des Herrn, des Gottes eurer Väter, und tut heraus den Unrat aus dem Heiligtum. Denn unsere Väter haben sich versündigt und getan, was dem Herrn, unserem Gott, missfällt, und haben ihn verlassen und haben ihr Angesicht von der Wohnung des Herrn abgewandt und ihr den Rücken zugekehrt. Sie haben sogar die Türen an der Vorhalle zugeschlossen und die Lampen ausgelöscht und kein Räucherwerk geräuchert und dem Gott Israels kein Brandopfer im Heiligtum dargebracht. Daher ist der Zorn des Herrn über Juda und Jerusalem gekommen, und er hat sie dahingegeben zum Entsetzen und zum Erschrecken, dass man sie verspottet, wie ihr mit euren Augen seht. Denn siehe, um dessen Willen sind unsere Väter durchs Schwert gefallen und unsere Söhne, Töchter und Frauen weggeführt. Nun habe ich im Sinn, einen Bund zu schließen mit dem Herrn, dem Gott Israels, dass sein Zorn und Grimm sich von uns wende. Nun, meine Söhne, seid nicht lässig, denn euch hat der Herr erwählt, dass ihr zum Dienst vor ihm stehen sollt und dass ihr seine Diener seid und ihm Opfer bringt.
1: Da machten sich auf die Leviten Mahat, der Sohn Amaseis, und Joel, der Sohn Asarias, aus den Söhnen Kehat. Aus den Söhnen Merari aber Kisch, der Sohn Abdis, und Asaria, der Sohn Jehalelels. Und aus den Söhnen Gershon, Joach, der Sohn Simas, und Eden, der Sohn Joachs. Aus den Söhnen Elisaphan, Shimri und Jeiel. Aus den Söhnen Asaph, Sechaja und Matania. Aus den Söhnen Heman, Jehiel und Shimi. Aus den Söhnen Jedutun, Shemaja und Uziel. Sie versammelten ihre Brüder und heiligten sich und gingen hinein, um das Haus des Herrn zu reinigen, wie der König nach dem Wort des Herrn geboten hatte. Die Priester aber gingen ins Innere des Hauses des Herrn, um es zu reinigen, und taten alles Unreine, das im Tempel des Herrn gefunden wurde, auf den Vorhof am Hause des Herrn. Und die Leviten nahmen es auf und trugen es hinaus an den Bach Kidron. Mit der Weihe aber fingen sie am ersten Tage des ersten Monats an, und am achten Tage des Monats gingen sie in die Vorhalle des Herrn und weihten das Haus des Herrn 8 Tage lang. Und am 16. Tage des ersten Monats vollendeten sie das Werk. Und sie gingen hin zum König Hiskia und sprachen:
3: Wir haben gereinigt das ganze Haus des Herrn, den Brandopferaltar und alle seine Geräte, den Tisch der Schaubrote und alle seine Geräte und alle Geräte, die der König Ahas, als er König war, hatte wegwerfen lassen, als er sich versündigte. Die haben wir wieder aufgestellt und geweiht. Siehe, sie sind vor dem Altar des Herrn.
1: Da machte sich der König Hiskia früh auf und versammelte die Oberen der Stadt und ging hinauf zum Hause des Herrn. Und sie brachten herzu 7 junge Stiere, 7 Widder, 7 Lämmer und 7 Ziegenböcke zum Sündopfer für das Königreich, für das Heiligtum und für Juda. Und er sprach zu den Priestern, den Söhnen Aaron, dass sie auf dem Altar des Herrn opfern sollten. Da schlachteten sie die Rinder. Und die Priester nahmen das Blut und sprengten es an den Altar. Und sie schlachteten die Widder und sprengten das Blut an den Altar. Und sie schlachteten die Lämmer und sprengten das Blut an den Altar. Und sie brachten die Böcke zum Sündopfer vor den König und die Gemeinde und legten ihre Hände auf sie. Und die Priester schlachteten sie und taten ihr Blut zur Entsündigung an den Altar, um Sühne zu schaffen für ganz Israel. Denn der König hatte befohlen, Brandopfer und Sündopfer darzubringen für ganz Israel. Und er stellte die Leviten auf im Hause des Herrn mit Zimbeln, Psaltern und Harfen, wie es David befohlen hatte, und Gad, der Seher des Königs, und der Prophet Nathan, denn es war des Herrn Gebot durch seine Propheten. Und so standen die Leviten mit den Saitenspielen Davids und die Priester mit den Trompeten, und Hiskia gebot, das Brandopfer auf dem Altar darzubringen. Und um die Zeit, da das Brandopfer anfing, begann auch der Gesang für den Herrn und die Trompeten und dazu die mancherlei Saitenspiele Davids, des Königs von Israel. Und die ganze Gemeinde betete an, und der Gesang erscholl und die Trompeten ertönten. Und das alles währte so lange, bis das Brandopfer vollendet war. Als nun das Brandopfer verrichtet war, beugten der König und alle, die sich bei ihm befanden, die Knie und beteten an. Und der König Hiskia samt den Oberen gebot den Leviten, den Herrn zu loben mit den Liedern Davids und des Sehers Asaph. Und sie lobten mit Freuden und neigten sich und beteten an. Und Hiskia hob an und sprach:
2: Nun habt ihr für den Herrn eure Hände gefüllt. Tretet herzu und bringt die Schlachtopfer und Lobopfer zum Hause des Herrn.
1: Und die Gemeinde brachte herzu Schlachtopfer und Lobopfer, dazu jeder, der willigen Herzens war, Brandopfer. Und die Zahl der Brandopfer, die die Gemeinde brachte, war 70 Rinder, 100 Widder und 200 Lämmer, dies alles zum Brandopfer für den Herrn. Es waren aber der geweihten Tiere 600 Rinder und 3000 Schafe. Aber die Priester waren zu wenig, um allen Brandopfern die Haut abziehen zu können. Darum halfen ihnen ihre Brüder, die Leviten, bis die Arbeit verrichtet war und bis sich die Priester geheiligt hatten. Denn die Leviten waren williger gewesen, als die Priester sich zu heiligen. Auch waren es viele Brandopfer mit dem Fett der Dankopfer und mit den Trankopfern zu den Brandopfern. So wurde der Dienst am Hause des Herrn geordnet. Und Hiskia freute sich, samt allem Volk, über das, was Gott dem Volke bereitet hatte. Denn es war unvermutet schnell gekommen. Und Hiskia sandte hin zu ganz Israel und Juda und schrieb Briefe an Ephraim und Manasse, dass sie zum Hause des Herrn nach Jerusalem kommen sollten, Passa zu halten dem Herrn, dem Gott Israels. Und der König beriet sich mit seinen Oberen und der ganzen Gemeinde in Jerusalem, das Passa erst im zweiten Monat zu halten. Denn sie konnten's nicht zur rechten Zeit halten, weil sich nicht genug Priester geheiligt hatten und das Volk noch nicht nach Jerusalem zusammengekommen war. Das gefiel dem König und der ganzen Gemeinde gut. Und so beschlossen sie, durch ganz Israel, von Beersheba an bis nach Dan auszurufen, dass man kommen sollte, dem Herrn, dem Gott Israels, Passa zu halten in Jerusalem. Denn es war nicht von der ganzen Menge gehalten worden, wie es geschrieben steht. Und die Läufer gingen hin, mit den Briefen von der Hand des Königs und seiner Oberen, durch ganz Israel und Juda, nach dem Befehl des Königs, und sprachen:
4: Ihr Israeliten, kehrt um zu dem Herrn, dem Gott Abrahams, Isaaks und Israels. So wird er sich zu den Erretteten kehren, die die Könige von Assur von euch übrig gelassen haben. Und seid nicht wie eure Väter und Brüder, die sich am Herrn, dem Gott ihrer Väter, versündigt haben, so dass er sie in die Verwüstung dahingab, wie ihr selber seht. So seid nun nicht halsstarrig wie eure Väter, sondern gebt eure Hand dem Herrn und kommt zu seinem Heiligtum, das er geheiligt hat für alle Zeit, und dient dem Herrn, eurem Gott, so wird sich sein grimmiger Zorn von euch wenden. Denn wenn ihr euch bekehrt zu dem Herrn, so werden eure Brüder und Kinder Barmherzigkeit finden bei denen, die sie gefangen halten, so dass sie in dies Land zurückkehren. Denn der Herr, euer Gott, ist gnädig und barmherzig und wird sein Angesicht nicht von euch wenden, wenn ihr euch zu ihm bekehrt.
1: Und die Läufer gingen von einer Stadt zur anderen im Lande Ephraim und Manasse und bis nach Sebulon. Aber die verlachten und verspotteten sie. Doch einige von Asser und Manasse und Sebulon demütigten sich und kamen nach Jerusalem. Auch war Gottes Hand über Juda, dass er ihnen einerlei Sinn gab, zu tun, wie der König und die Oberen geboten hatten nach dem Wort des Herrn. Und es kam viel Volk in Jerusalem zusammen, um im zweiten Monat das Fest der ungesäuerten Brote zu halten, eine sehr große Gemeinde. Und sie machten sich auf und entfernten die Altäre, die in Jerusalem waren. Und alles, was man zum Räuchern braucht, taten sie weg und warfen es hin an den Bach Kidron. Und sie schlachteten das Passa am 14. Tage des zweiten Monats. Und die Priester und Leviten bekannten ihre Schuld und heiligten sich und brachten die Brandopfer zum Hause des Herrn und stellten sich an ihren Platz, wie sich's gebührt, nach dem Gesetz des Mose, des Mannes Gottes. Und die Priester nahmen das Blut aus der Hand der Leviten und sprengten es. Denn es waren viele in der Gemeinde, die sich nicht geheiligt hatten. Darum schlachteten die Leviten das Passa für alle, die nicht rein waren, dass sie dem Herrn geheiligt würden. Denn eine Menge Volk, vor allem von Ephraim, Manasse, Issachar und Sebulon, hatte sich nicht gereinigt und aß das Passa nicht so, wie geschrieben steht. Doch Hiskia betete für sie und sprach:
5: Der Herr, der gütig ist, wolle gnädig sein allen, die ihr Herz darauf richten, Gott zu suchen, den Herrn, den Gott ihrer Väter, auch wenn sie nicht die für das Heiligtum nötige Reinheit haben.
1: Und der Herr erhörte Hiskia und vergab dem Volk. So hielten die Israeliten, die in Jerusalem versammelt waren, das Fest der ungesäuerten Brote 7 Tage lang mit großer Freude. Und die Leviten und Priester lobten den Herrn alle Tage mit den mächtigen Saitenspielen des Herrn. Und Hiskia redete herzlich zu allen Leviten, die sich gut auf den Dienst des Herrn verstanden hatten. Und sie aßen das Fest über 7 Tage lang und opferten Dankopfer und dankten dem Herrn, dem Gott ihrer Väter. Und die ganze Gemeinde beschloss, noch weitere 7 Tage zu halten, und sie hielten auch diese 7 Tage mit Freuden. Denn Hiskia, der König von Juda, spendete für die Gemeinde 1000 junge Stiere und 7000 Schafe. Die Oberen aber spendeten für die Gemeinde 1000 junge Stiere und 10000 Schafe. Auch von den Priestern hatten sich viele geheiligt, und es freute sich die ganze Gemeinde Judas, die Priester und die Leviten und die ganze Gemeinde, die aus Israel gekommen war, und die Fremdlinge, die aus dem Lande Israel gekommen waren, und die, die in Juda wohnten. Und es war eine große Freude in Jerusalem. Denn seit der Zeit Salomos, des Sohnes Davids, des Königs von Israel, war solches in Jerusalem nicht geschehen. Und die Priester und die Leviten standen auf und segneten das Volk. Und ihre Stimme wurde erhört, und ihr Gebet kam in Gottes heilige Wohnung im Himmel. Und als dies alles vollendet war, zog ganz Israel, soweit es sich versammelt hatte, in die Städte Judas. Und sie zerbrachen die Steinmale und hieben die Bilder der Aschera um und brachen ab die Opferhöhen und Altäre in ganz Juda, Benjamin, Ephraim und Manasse, bis sie alles vernichtet hatten. Und die Israeliten zogen alle wieder heim zu ihrem Besitz in ihre Städte. Hiskia aber stellte die Priester und Leviten nach ihren Ordnungen auf, einen jeden nach seinem Amt, Priester und Leviten für die Brandopfer und Dankopfer, dass sie dienten, dankten und lobten in den Toren des Lagers des Herrn. Und der König gab von seiner Habe seinen Anteil für die Brandopfer am Morgen und am Abend und für die Brandopfer an den Sabbaten und an den Neumonden und Festen, wie es geschrieben steht im Gesetz des Herrn. Und er sagte dem Volk, das in Jerusalem wohnte, dass auch sie ihr Teil den Priestern und Leviten geben sollten, damit diese umso besser sich an das Gesetz des Herrn halten könnten. Und als dies Wort erging, gaben die Israeliten reichlich die Erstlinge von Getreide, Wein, Öl, Honig und allem Ertrag des Feldes, und auch den Zehnten von allem brachten sie in Menge. Und die von Israel und Juda, die in den Städten Judas wohnten, brachten auch den Zehnten von Rindern und Schafen und den Zehnten von dem Geweihten, das sie dem Herrn ihrem Gott geweiht hatten, und legten es in Haufen zusammen. Im 3. Monat fingen sie an, es aufzuhäufen, und im 7. Monat vollendeten sie's. Und als Hiskia mit den Oberen hinging und sie die Haufen sahen, lobten sie den Herrn und sein Volk Israel. Und Hiskia befragte die Priester und Leviten wegen der Haufen, und der Priester Asaria, der Erste im Hause Zadok, sprach zu ihm:
6: Seit der Zeit, da man angefangen hat, die Abgaben ins Haus des Herrn zu bringen, haben wir gegessen und sind satt geworden, und es ist noch viel übrig geblieben. Denn der Herr hat sein Volk gesegnet, darum ist so viel übrig geblieben.
1: Da befahl der König, dass man Kammern herrichten sollte am Hause des Herrn. Und sie richteten sie her und taten die Abgaben, die Zehnten und das Geweihte, gewissenhaft hinein. Und Vorsteher darüber wurde der Levit Konanja und als Zweiter sein Bruder Shimi. Und Jehiel, Asasja, Nahat, Asael, Jerimot, Josabat, Eliel, Jesmachja, Mahat und Benaja wurden Aufseher unter Konanja und seinem Bruder Shimi, nach dem Befehl des Königs Hiskia und Asarias, des Vorstehers im Hause Gottes. Und der Levit Kore, der Sohn Jimnas, der Torhüter am Osttor, wurde über die freiwilligen Gaben für Gott gesetzt, dass er ausgebe die Abgaben für den Herrn und das Hochheilige. Und ihm zur Seite standen Eden, Minjamin, Jeschua, Shemaja, Amaria und Shechania in den Städten der Priester, um ihren Brüdern nach ihren Ordnungen gewissenhaft auszugeben, dem Kleinen wie dem Großen, allen denen, die aufgezeichnet waren als männlich, 3 Jahre alt und darüber, allen, die in das Haus des Herrn gingen, je an ihrem Tage zu ihrem Amt, in ihrem Dienst nach ihren Ordnungen. Die Priester waren aufgezeichnet nach ihren Sippen und die Leviten von 20 Jahren an und darüber nach ihrem Dienst in ihren Ordnungen. Und man zeichnete sie auf mit allen Alten, Frauen, Söhnen und Töchtern für die ganze Gemeinde, denn in ihrer Treue heiligten sie sich für das Heilige. Auch waren Männer namentlich bestellt für die Söhne Aaron, die Priester, in dem Gebiet ihrer Städte, für jede Stadt, dass sie Anteile ausgeben allem, was männlich war unter den Priestern und allen, die als Leviten aufgezeichnet waren. So tat Hiskia in ganz Juda. Er tat, was gut, recht und wahrhaftig war vor dem Herrn, seinem Gott. Und alles, was er anfing für den Dienst des Hauses Gottes, nach dem Gesetz und Gebot, seinen Gott zu suchen, tat er von ganzem Herzen. Und es gelang ihm.

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1: Den Schwachen im Glauben nehmt an und streitet nicht über Meinungen. Der eine glaubt, er dürfe alles essen. Wer aber schwach ist, der isst kein Fleisch. Wer isst, der verachte den nicht, der nicht isst. Und wer nicht isst, der richte den nicht, der isst. Denn Gott hat ihn angenommen. Wer bist du, dass du einen fremden Knecht richtest? Er steht oder fällt seinem Herrn. Er wird aber stehen bleiben, denn der Herr kann ihn aufrecht halten. Der eine hält einen Tag für höher als den anderen, der andere aber hält alle Tage für gleich. Ein jeder sei in seiner Meinung gewiss. Wer auf den Tag achtet, der tut's im Blick auf den Herrn. Wer isst, der isst im Blick auf den Herrn, denn er dankt Gott. Und wer nicht isst, der isst im Blick auf den Herrn nicht und dankt Gott auch. Denn unser keiner lebt sich selber und keiner stirbt sich selber. Leben wir, so leben wir dem Herrn. Sterben wir, so sterben wir dem Herrn. Darum, wir leben oder sterben, so sind wir des Herrn. Denn dazu ist Christus gestorben und wieder lebendig geworden, dass er über Tote und Lebende Herr sei. Du aber, was richtest du deinen Bruder? Oder du, was verachtest du deinen Bruder? Wir werden alle vor den Richterstuhl Gottes gestellt werden, denn es steht geschrieben, so wahr ich lebe, spricht der Herr, mir sollen sich alle Knie beugen und alle Zungen sollen Gott bekennen. So wird nun jeder von uns für sich selbst Gott Rechenschaft geben. Darum lasst uns nicht mehr einer den anderen richten, sondern richtet vielmehr darauf euren Sinn, dass niemand seinem Bruder einen Anstoß oder Ärgernis bereite. Ich weiß und bin gewiss in dem Herrn Jesus, dass nichts unrein ist an sich selbst. Nur für den, der es für unrein hält, ist es unrein. Wenn aber dein Bruder wegen deiner Speise betrübt wird, so handelst du nicht mehr nach der Liebe. Bringe nicht durch deine Speise den ins Verderben, für den Christus gestorben ist. Es soll doch nicht verlästert werden, was ihr Gutes habt. Denn das Reich Gottes ist nicht Essen und Trinken, sondern Gerechtigkeit und Friede und Freude in dem Heiligen Geist. Wer darin Christus dient, der ist Gott wohlgefällig und bei den Menschen geachtet. Darum lasst uns dem nachstreben, was zum Frieden dient und zur Erbauung untereinander. Zerstöre nicht um der Speise willen Gottes Werk. Es ist zwar alles rein, aber es ist nicht gut für den, der es mit schlechtem Gewissen isst. Es ist besser, du isst kein Fleisch und trinkst keinen Wein und tust nichts, woran sich dein Bruder stößt. Den Glauben, den du hast, behalte bei dir selbst vor Gott. Selig ist, der sich selbst nicht zu verurteilen braucht, wenn er sich prüft. Wer aber dabei zweifelt und dennoch isst, der ist gerichtet, denn es kommt nicht aus dem Glauben. Was aber nicht aus dem Glauben kommt, das ist Sünde.
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1: Hallo und herzlich willkommen bei Bibel erklärt. Zunächst ein wenig Musik und dann ein Mitschnitt einer Bibelarbeit von Klaus Günschel über das Markus-Evangelium.

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1: Wollen wir noch zusammen beten, ja? Herr Jesus, wir kommen jetzt zu dir. Wir möchten gerne von dir lernen. Wir möchten dein heiliges Wort aufschlagen. Wir möchten dich begleiten auf deinem Lebensweg auf dieser Erde. Und wir bitten dich um deinen Segen. Forme du unsere Herzen. Lass uns verwandelt werden in dein Bild. Das ist doch dein Ziel mit uns, wenn wir dein Wort lesen. Und wenn dein Geist wirkt, dann beten wir, dass genau das passiert. Amen.
2: Amen.
1: So, wir wollen jetzt Markus 1 lesen. Mein Wunsch ist, dass wir heute Vormittag mit Markus 1 fertig werden und heute Abend Markus 2 behandeln. Anfang des Evangeliums Jesu Christi, des Sohnes Gottes, wie geschrieben steht in Jesaja, dem Propheten: Siehe, ich sende meinen Boten vor deinem Angesicht her, der deinen Weg bereiten wird. Stimme eines Rufenden in der Wüste, bereitet den Weg des Herrn, macht gerade seine Steige. Johannes kam und taufte in der Wüste und predigte die Taufe der Buße zur Vergebung der Sünden. Und es ging zu ihm hinaus das ganze jüdische Land und alle Bewohner von Jerusalem. Und sie wurden im Jordanfluss von ihm getauft, indem sie ihre Sünden bekannten. Johannes aber war bekleidet mit Kamelhaaren und einem ledernen Gürtel um seine Lenden, und er aß Heuschrecken und wilden Honig. Und er predigte und sagte: Es kommt nach mir, der stärker ist als ich, dessen ich nicht würdig bin, ihm gebückt den Riemen seiner Sandalen zu lösen. Ich zwar habe euch mit Wasser getauft, er aber wird euch mit Heiligem Geist taufen. Und es geschah in jenen Tagen, da kam Jesus von Nazareth in Galiläa und wurde von Johannes in dem Jordan getauft. Und alsbald

Als er aber am See von Galiläa wandelte, sah er Simon und Andreas, Simons Bruder, die in dem See ein Netz hin und her warfen, denn sie waren Fischer. Und Jesus sprach zu ihnen, kommt mir nach, und ich werde euch zu Menschenfischern machen. Und alsbald verließen sie ihre Netze und folgten ihm nach. Und von dannen ein wenig weitergehend sah er Jakobus, den Sohn des Zebedäus, und seinen Bruder Johannes, auch sie im Schiff, wie sie die Netze ausbesserten, und alsbald rief er sie. Und sie ließen ihren Vater Zebedäus in dem Schiff mit den Tagelöhnern und gingen weg ihm nach. Und sie gehen hinein nach Kapernaum, und alsbald an dem Sabbat ging er in die Synagoge und lehrte. Und sie erstaunten sehr über seine Lehre, denn er lehrte sie wie einer, der Gewalt hat, und nicht wie die Schriftgelehrten. Und es war in ihrer Synagoge ein Mensch mit einem unreinen Geist, und er schrie auf und sprach, lass ab, was haben wir mit dir zu schaffen, Jesus, Nazarener? Bist du gekommen, uns zu verderben? Ich kenne dich, wer du bist, der Heilige Gottes. Und Jesus bedrohte ihn und sprach, verstumme und fahre aus von ihm. Und der unreine Geist zerrte ihn und rief mit lauter Stimme und fuhr von ihm aus. Und sie entsetzten sich alle, sodass sie sich untereinander befragten und sprachen, was ist dies? Was ist dies für eine neue Lehre? Denn mit Gewalt gebietet er selbst den unreinen Geistern und sie gehorchen ihm. Und alsbald ging das Gerücht von ihm aus in die ganze Umgegend von Galiläa. Und alsbald gingen sie aus der Synagoge und kamen in das Haus Simons und Andreas, Jakobus und Johannes. Die Schwiegermutter Simons aber lag fieberkrank da nieder, und alsbald sagen sie ihm von ihr. Und er trat hinzu und richtete sie auf, indem er sie bei der Hand ergriff, und das Fieber verließ sie alsbald, und sie diente ihnen. Als es aber Abend geworden war, als die Sonne unterging, brachten sie alle Leidenden und Besessenen zu ihm. Und die ganze Stadt war an der Tür versammelt, und er heilte viele, die an mancherlei Krankheiten leidend waren, und er trieb viele Dämonen aus und erlaubte den Dämonen nicht zu reden, weil sie ihn kannten. Und früh morgens, als es noch sehr dunkel war, stand er auf und ging hinaus und ging an einen öden Ort und betete daselbst. Und Simon und die mit ihm waren, gingen ihm nach, und als sie ihn gefunden hatten, sagen sie zu ihm, alle suchen dich. Und er spricht zu ihnen, lasst uns anderswohin in die nächsten Flecken gehen, auf dass ich auch daselbst predige, denn dazu bin ich ausgegangen. Und er predigte in ihren Synagogen und ganz Galiläa und trieb die Dämonen aus. Und es kommt ein Aussätziger zu ihm, bittet ihn und kniet vor ihm nieder und spricht zu ihm, wenn du willst, kannst du mich reinigen. Jesus aber, innerlich bewegt, streckte die Hand aus, rührte ihn an und spricht zu ihm, ich will, sei gereinigt. Und während er redete, wich alsbald der Aussatz von ihm, und er war gereinigt. Und er bedrohte ihn und schickte ihn alsbald fort und spricht zu ihm, siehe zu, sage niemand etwas, sondern gehe hin, zeige dich dem Priester und opfere für deine Reinigung, was Moses geboten hat, ihnen zu einem Zeugnis. Er aber ging weg und fing an, es viel kundzumachen und die Sache auszubreiten, sodass er nicht mehr öffentlich in die Stadt gehen konnte, sondern er war draußen in öden Örtern, und sie kamen von allen Seiten zu ihm. Ja, wir wollen jetzt anfangen, etwas über diesen Text nachzudenken. Natürlich können wir nicht auf jede Einzelheit eingehen. Ich möchte euch zuerst eine Dreiteilung dieses Kapitels vorschlagen. Die habe ich Wirsby entnommen. Die Verse 1 bis 11 zeigen uns die Identität oder den Charakter des Dieners. Die Verse 12 bis 28 die Vollmacht des Dieners. Und die Verse 29 bis 45 die Tätigkeit oder das Mitleid des Dieners. Das kann man auch ganz gut nachvollziehen. Wenn man dann in weiteren Kommentaren weitere Einsortierungen findet, da habe ich schon mal meine Mühe, das immer selbst so zu verstehen. Vielleicht muss man auch nicht immer alles katalogisieren und einteilen, aber hier bei so einem Kapitel fällt das irgendwie auf, dass Gott seinen Sohn vorstellt und etwas sagt über seine Identität. Und wir haben schon gesagt, dass dieses Evangelium so ähnlich ist wie das Matthäus-Evangelium, dass es einen Übergang bildet zwischen dem Alten und dem Neuen Testament, in dem zwei Zitate aus dem Alten Testament erwähnt werden. Ein Zitat aus

0: den Propheten Jesaja und ein Zitat aus dem Propheten Malachi. Und ich finde das so bemerkenswert, und das haben wir auch gestern gesehen an unserem Barry Black. Er geht durch die ganze Bibel, und das, was ihn fasziniert hat, als er die Bibel gelesen hat, war, dass er in jedem Bibelbuch, sowohl im Alten Testament als auch im Neuen Testament, Christus findet. Und das sollte immer unser Ziel sein, wenn wir die Bibel lesen, dass wir zuerst nach Christus suchen in der Schrift. Es gibt ein vierfaches Zeugnis in diesen 11 Versen über den Herrn Jesus. Zuerst das Zeugnis des Markus, dann das Zeugnis der Propheten, dann das Zeugnis von Johannes und dann das Zeugnis des Heiligen Geistes. Das heißt also, dass der Dienst des Herrn Jesus wird durch ein vierfaches Zeugnis eingeläutet. Und das ist eine sehr schöne Parallele zu Johannes 5, weil wir in Johannes 5 ebenfalls ein vierfaches Zeugnis von dem Herrn Jesus finden. Vielleicht können wir das mal ganz kurz aufschlagen. Und man merkt aus der Heiligen Schrift, wie wichtig es Gott ist, ein Zeugnis über seinen Sohn abzulegen. Nicht, dass er uns jetzt klar machen muss, wer dieser Sohn wirklich ist. Aber wenn wir auf seinen Sohn hören sollen und wollen, dann legt Gott größten Wert darauf, auch die Autorität seines Sohnes zu bezeugen. Und in Johannes 5 finden wir ein vierfaches Zeugnis über den Herrn. Und das ist einmal Johannes, das Zeugnis des Johannes. Das geht los im Vers 33. Ihr habt zu Johannes gesagt und er hat der Wahrheit Zeugnis gegeben. Dann haben wir das Zeugnis seiner Werke. Vers 36, die Werke selbst, die ich tue, zeugen von mir. Wir haben das Zeugnis des Vaters und wir haben das Zeugnis der Schriften. Und hier in Markus ist es etwas anders. In Vers 1 bezeugt Markus seine Autorität und seine Identität anfangs des Evangeliums Jesu Christi, des Sohnes Gottes. Dann erwähnt die Schrift das Zeugnis der Propheten und dann legt Johannes der Täufer Zeugnis ab von ihm, wer er ist, welche Autorität er begleitet, dass er überhaupt nicht würdig ist, gebückt den Riemen seiner Sandalen zu lösen. Und dann wird der Herr getauft und wir hören das Zeugnis des Vaters und des Heiligen Geistes über seinen Sohn. Das soll uns etwas die Ehrfurcht und die Würde des Herrn Jesus vor Augen malen, an der wir schon mal etwas Mangel leiden. Ich glaube, dass es immer eine Gefahr ist, dass wir den Herrn Jesus zu klein sehen. Und das hat zur Folge zum einen, dass wir selbst etwas zu groß werden, aber auch, dass wir die Schrift nicht mehr ernst nehmen. Und jetzt in diesen aktuellen Meldungen, die wir immer so hören, die meistens negativer Natur sind, ist ja am Ende immer die Frage, sind wir noch in der Lage, den Maßstab der Schrift an das anzulegen, was im Moment so passiert? Haben wir noch den Mut? Und kennen wir eigentlich noch die Schrift? Und fragen wir uns, was die Schrift dazu sagt? Denn wir sind ja auch umgeben von einer Christenheit, die die Schrift dermaßen verwässert und verdreht, dass man regelrecht schwindlig werden kann. Und wir sind auch nicht die allein seligmachende Kirche, die immer genau weiß und die richtige Auslegung hat. Da sollten wir auch etwas Demut mitbringen. Aber wir sollten ringen darum, und wirklich Gott auf den Knien bitten, wenn wir Gebetsstunden haben, auch in unseren Gemeinden, Herr, öffne uns dein Wort, und zwar immer wieder. Und mach uns auf die Punkte aufmerksam, wo wir fehlen, wo wir eine Schieflage haben, wo wir die Balance irgendwie verloren haben. Und also mir geht es sehr, dass ich, wenn ich an die Freizeiten denke, die jetzt hier stattfinden, wenn ich an jedes Kind denke, was hierher kommt, betet bitte für die Kinder. Sie sind die am stärksten gefährdete Teil unserer Gesellschaft in Zukunft. Und deswegen kann man nur dafür beten, dass es noch viel mehr Orte gibt, wie Shoppen oder bei uns auf dem Reiherhals. Ich war ganz traurig, als ich gehört habe, dass man so früh die Fit-Freizeiten abgesagt hat. Und am liebsten würde ich die alle wieder ermutigen, startet einfach nochmal durch und macht sie trotzdem. Es ist so notwendig. Und wenn wir schon vor 50 Jahren, also ich nicht, natürlich nicht, aber vielleicht Wolfgang gedacht hat, das ist vielleicht eine wichtige Sache, damit lasst uns anfangen, dann haben wir heute eine 10-mal größere Notwendigkeit, um uns um die nächste Generation zu kümmern. Und Sie brauchen ein Zeugnis über Jesus. Sie müssen von uns erfahren, wer Jesus ist, wie Markus über Jesus denkt, wie die Propheten über Jesus denken. Wie Johannes der Täufer über Jesus denkt, wie der Vater und der Heilige Geist über Jesus denken, wie die Schriften von Jesus zeugen, wie seine Werke von ihm zeugen, wie er die Person ist, um die sich alles dreht. Und das macht uns irgendwie auch Freude, davon zu reden. Und ich kann also auf Dauer mit negativen Nachrichten, kann ich einfach nicht leben. Ich bin nicht der Typ dafür. Auch wenn ich mich natürlich damit auseinandersetzen muss. Aber wir brauchen eine Balance. Also mal ab und zu eine Bibelstudierfreizeit oder ein Blick in die Schrift. Und ich möchte euch mal an einen Vers erinnern aus 5. Mose 28. Da würde ich mich freuen, wenn wir den nicht ganz aus den Augen verlieren. 5. Mose 28, Vers 47. Da sagt Gott etwas in einer sehr düsteren Zeit, nämlich nachdem das Volk vollständig versagt hat und sie in der Wüste alle aufgerieben wurden und Mose seine Abschiedsrede hält in diesem gewaltigen Bibelbuch, dem 5. Buch Mose, und sie davor stehen, über den Jordan zu ziehen, das Land einzunehmen, eine neue Generation setzt sich in Bewegung. Und dann sagt er in 5. Mose 28, Vers 47, dafür, dass du dem Herrn, deinem Gott, nicht mit Freude und mit fröhlichem Herzen gedient hast, wegen des Überflusses an allem, wirst du deinen Feinden dienen. Also Gott sagt nicht, dafür, dass ihr meine Satzungen nicht beobachtet habt, meine Gebote nicht beobachtet habt. Nein, Gott sagt, ihr habt in dem Punkt versagt, dass ihr mir nicht mit Freude und mit fröhlichem Herzen gedient habt. Und wir Christen haben wirklich sehr viel Grund, Freude auszustrahlen und ein fröhliches Herz zu haben. Warum? Wegen des Überflusses an allem. Und daran haben wir uns auch die Tage erinnert, dass wir nach wie vor sehr, sehr viel Gutes genießen dürfen. In jeder Hinsicht. Wenn wir an die christliche Gemeinschaft denken, die wir hier erleben, wenn wir an sein Wort denken, was er uns geschenkt hat, wenn wir an die guten äußeren Bedingungen denken. Auch unsere Verfolgung hält sich noch in Grenzen, obwohl die ideelle Verfolgung wirklich Fahrt aufnimmt. Und das bewegt mich, wenn ich an die Verse 1 bis 11 denke. Dieses Bibelbuch beginnt damit, dass ein Zeugnis abgelegt wird von Jesus. Und dieses Zeugnis ist so deutlich und es endet zum Beispiel am Ende von Vers 3 mit diesem Satz, bereitet den Weg des Herrn, macht gerade seine Steige. Das ist doch ein schönes Lebenskonzept. Kann man sehr gut für eine Hochzeitspredigt nehmen. Bereitet den Weg des Herrn, wenn ihr heiratet oder wenn du hier weggehst von Shoppen, dann schreibt dir das auf den Rasierspiegel oder die Frauen, Schmink macht ihr alles nicht, also irgendwo über den Thermomix oder so. Bereitet den Weg des Herrn. Leb einfach so, dass hinter dir der Herr kommen kann. Schieb den ganzen Dreck weg. Mach den Weg frei. Volksbank. Bereitet den Weg des Herrn. Macht gerade seine Steige. Was wäre das schön, wenn wir den Weg nicht zuschütten und zukippen mit so viel Müll, dass die nächste Generation überhaupt nicht mehr den Weg findet. Wenn wir nicht so viele Trümmer hinterlassen, auch in unseren Gemeinden, dass wir den Weg verschütten. Sondern, dass wir den Weg frei machen, dass die anderen hinter uns gehen können. Dann hat der Herr einen Vorläufer gehabt. Das war damals nicht unüblich, auch in der orientalischen Geschichte, dass Könige oder andere, die eine Botschaft bringen wollten, die haben einen Vorläufer geschickt. Hier war es Johannes. Er kam und taufte in der Wüste und predigte die Taufe der Buße zur Vergebung der Sünden. Wir lernen aus Vers 5, dass nicht die Taufe die Sünden vergibt, sondern dass die Taufe ein Anlass dafür war, dass sie ihre Sünden bekannten. Also Vers 4, Vers 5 muss man immer zusammenlesen. Und dann wird der Johannes der Täufer durch zwei Dinge gekennzeichnet, Vers 6 und Vers 7. Er hatte ein Leben und er hatte eine Predigt. Und das schien offenbar zusammenzupassen, denn sein Outfit, das, wenn man das mit damaligen Verhältnissen vergleicht, deutet darauf hin, dass er sehr einfach lebte. Also mit Kamelhaaren begleitet zu sein, einen ledernen Gürtel zu haben und Heuschrecken zu essen und wilden Honig, das war jetzt nicht Vier-Sterne-Hotel, sondern er hat sich selbst zurückgenommen, er war bescheiden und deswegen war seine Predigt auch sehr überzeugend. Es kommt nach mir, der stärker ist als ich, dessen ich nicht würdig bin, ihm gebückt den Riemen seiner Sandalen zu lösen. Und wir sollten daran denken, vielleicht auch die, die hier vorne stehen, dass unser Leben immer aus zwei Teilen besteht. Aus den Kamelhaaren und aus unserer Predigt. Und wenn das zu sehr auseinander geht, dann haben wir wahrscheinlich ein Problem, dass man uns nicht mehr glaubt. Bei Johannes war das nicht das Problem. Wir werden die Geschichte nicht mehr behandeln in diesem Jahr, aber Johannes ist ja auch ein Vorbild für eine Art Mensch, wie er in einer Zeit gelebt hat, die so ähnlich ist wie unsere Zeit. Nämlich, er lebt unter einem Herrscher, der sehr gottlos war. Und er hat dann seinem König gesagt, es ist dir nicht erlaubt, die Frau deines Bruders zu haben, ja, oder? Ja. Wessen Frau war das? Ja. Und dann fragt man sich ja immer, war das denn nötig, oder? Also er musste ja schon damit rechnen, dass er dadurch Nachteile bekommt. Vielleicht war ihm nicht klar, dass ihm diese Bemerkung sein Leben kostet, aber der Herr sagt an einer anderen Stelle, es gibt keinen größeren von Menschen geboren als Johannes den Täufer. Also er gibt dieser Person eine unglaubliche Autorität. Und Johannes äußert sich zu dem politischen Geschehen seiner Zeit. Und er sagt dem Herrscher, das, was du tust, ist nicht erlaubt. Das wäre vergleichbar, wie wenn wir dem Herrn Spahn einen Brief schreiben würden und würden ihm sagen, deine Lebensweise ist Gott ein Gräuel. Wir möchten dich gerne daran erinnern. Und er stirbt dafür. Und das ist eine Frage, die mich umtreibt und die ich euch auch nicht beantworten kann. Was soll man wann sagen? Und auch der Ilja hat mich ja gestern Abend gefragt, was kann man aus der DDR lernen? Also wahrscheinlich nicht viel, aber vielleicht, dass man doch irgendwie seine aufrechte Position nicht ganz aus den Augen verliert, dass man auch mal den Mut hat zu sagen, was Gott sagen würde. Natürlich braucht man Weisheit und sollte sich nicht so verrennen, dass man da die ganze Welt auf den Kopf stellen will, aber wenn wir von Zeit zu Zeit einen Akzent setzen und vielleicht eher das sagen, was gut ist und damit auch durch die Blume deutlich machen, was schlecht ist, das würde schon weiterhelfen. Und da reicht es schon, wenn wir ein einigermaßen passables Familienleben praktizieren würden. Eheleben, Gemeindeleben. Wenn wir gut mit unseren Nachbarn umgehen, wenn sie bei uns Barmherzigkeit entdecken, Mitgefühl. Das sind ja alles Dinge, die noch erlaubt sind. Ein Zeugnis über den Herrn Jesus, abgelegt von Markus, von den Propheten, von Johannes, dem Täufer. Und dann steht hier im Vers 8, ich zwar habe euch mit Wasser getauft, er aber wird euch mit Heiligem Geist taufen. Ich möchte euch an der Stelle einfach darauf hinweisen, dass es nur eine Stelle gibt in der Bibel, die von der Taufe des Heiligen Geistes redet. Und das ist 1. Korinther 12, dass wir alle zu einem Leib getauft sind. 1. Korinther 12, Vers 13. Wahrscheinlich ist die Zeit der großen Auseinandersetzungen mit den Charismatikern vorbei, leider, weil wir sie ja einfach gewähren lassen und uns über ihre Aktivitäten nicht mehr so aufregen. Es ist jedenfalls eine Irrlehre, davon zu reden, dass wir eine besondere Geistestaufe benötigen, neben unserer Bekehrung. Denn die Schrift redet davon, dass zu Pfingsten alle zu einem Leib getauft wurden. Wenn wir uns heute bekehren, dann werden wir in diesen Leib hineingeboren. Wir werden versiegelt mit dem Heiligen Geist, aber die Schrift redet an keiner Stelle davon, dass wir eine separate Taufe des Heiligen Geistes erhalten. Und so kann man diesen Ausdruck hier am Ende von Vers 8 so verstehen, dass zu Pfingsten der Heilige Geist auf die Erde kommt und die damals ganz unterschiedlichen Gläubigen zu einem Leib tauft. Mit dem Heiligen Geist. Es ist auch schon ein Hinweis darauf, dass der Herr Jesus etwas ganz Neues bringen würde. Und wir werden wahrscheinlich heute Abend darauf eingehen, in Kapitel 2, Vers 21, bei diesen beiden Versen mit dem Flicken auf dem alten Kleid und dem Wein in den neuen Schläuchen. Und ich werde versuchen, mir etwas Zeit zu nehmen, um zu erklären, was das eigentlich bedeutet, weil auch diese Verse oft extrem missbraucht werden, um irgendwie mal was Neues einzuführen. Wir haben eine neue Zeit, da brauchen wir auch mal neue Schläuche. Es ist ja immer erstmal gut, dass man schaut, was steht eigentlich da und dass man dann versucht rauszukriegen, was hat der Herr wirklich damit gemeint und wie wir dann Dinge anwenden. Da müssen wir immer sehr vorsichtig sein. Man kann auch schon mal vollständig daneben liegen, wie wir gestern bei dem Buch von dem Herrn Grabe gesehen haben. Vers 9, es geschah in jenen Tagen, da kam Jesus von Nazareth in Galiläa und wurde von Johannes in dem Jordan getauft. Der Diener wird getauft. Hat er es nötig, seine Sünden zu bekennen? Nein. Aber er ordnet sich in gewisser Hinsicht unter und anerkennt, dass ein anderer ihn tauft. Das ist eigentlich ein Wunder. Also man hätte ja voll damit leben können, wenn der Herr zu Johannes gekommen wäre, hätte sich bei Johannes bedankt für seine ganze Arbeit und hätte ihm gesagt, du, ich bin jetzt da, du kannst in deinen wohlverdienten Ruhestand gehen. Aber dass er sich von Johannes taufen lässt und dass er als Diener einen Weg geht, wo er sich einer bestehenden Ordnung unterwirft, das gibt uns ja auch irgendwie zu denken oder gibt uns irgendwo eine Botschaft, inwieweit wir, wenn man das überhaupt mal anwenden darf, auf uns bereit sind, uns in irgendein Gefüge einzuordnen. Oder ob wir so Einzelkämpfer sind oder wild umherschießende Alpha-Tiere, die man nicht irgendwo in ein Team einsortieren kann. Der Herr Jesus lässt das mit sich geschehen. Und man hat den Eindruck, wenn man das mal so menschlich sagen darf, dass Gott der Vater fast nicht zusehen kann, sondern diese Gelegenheit benutzt und er öffnet den Himmel und er sagt, Freunde, jetzt muss ich euch doch mal sagen, wen ihr da eigentlich vor euch habt. Und das muss ja ein gewaltiges Ereignis gewesen sein. Die Leute, die da zugegen waren, die sehen, als der Herr Jesus aus dem Wasser wieder rauskommt, dass die Himmel sich teilen, der Geist wie eine Taube auf ihn herniederfährt und eine Stimme geschieht aus dem Himmel, du bist mein geliebter Sohn, an dir habe ich Wohlgefallen gefunden. Also Gott lässt keinen Zweifel aufkommen, wer dort getauft wurde. Und das ist natürlich eine große Freude, also für uns, wenn man so einen Vers liest. Ich weiß nicht, ob euch das schon mal so gegangen ist, ihr seid mit irgendjemand unterwegs und ihr wisst, das ist irgendwie eine ganz bekannte Person oder wie auch immer, aber andere wissen das nicht. Und dann denkt man immer, wenn man dann mit dem irgendwo hinkommt, ey, wisst ihr eigentlich, wer das ist und so. Man möchte am liebsten mal sagen, du, das ist der und der und der hat das und das schon gemacht, ja. Und da ist diese Taufe und der Herr wird getauft und der Herr sah ja äußerlich, er sah ja nicht anders aus. Der hatte auch keinen Kranz auf dem Kopf oder, das ist ja dieses Phänomen, das ja äußerlich Fleisch und Blut angenommen hat, ein ganz normaler Mensch. Und dann weiß Gott sich keinen anderen Rat, als einfach den Himmel zu öffnen und zu sagen, das ist mein Sohn, an dem ich Wohlgefallen gefunden habe. Und damit war er der Einzige, an dem Gott Wohlgefallen gefunden hat. Er hat geschaut, das haben wir gesehen in 1. Mose 6, Vers 5, auf die Erde, ob er einen findet. Hiob sagt es später, dass Gott gesucht hat und gesucht. Der Prediger, vielleicht können wir den Vers mal lesen, aus Prediger 10, als Prediger 7, Entschuldigung. Prediger 7, Vers 28, was meine Seele fort und fort gesucht und ich nicht gefunden habe, ist dies. Das ist ja an sich ein Widerspruch in sich, der Satz, ja. Einen Mann aus Tausenden habe ich gefunden, aber eine Frau unter diesen allen habe ich nicht gefunden. Da benutzt Gott den Salomo bei seinem Memoirenschreiben dazu, einen ganz versteckten Hinweis zu geben, dass selbst Gott permanent gesucht hat. Ist denn nicht einer da, der Wohlgefallen hat? Nein, es ist keiner da. Doch, ich habe einen Mann gefunden. Und hier ist dieser Mann, der gefunden wurde, der Herr Jesus. Gott öffnet den Himmel. Du bist mein geliebter Sohn. An dir habe ich Wohlgefallen gefunden. Und weil es so ist, dass der Herr Jesus das Maß aller Dinge ist, müssen wir auch in unserer Zeit alles, was wir hören und was an unsere Ohren kommt, genau an dieser Person messen. Was er gesagt hat, ist der Maßstab. Und da muss ich schon sagen, dass ich unsere Zeit extrem spannend finde, weil ich kann mich nicht entsinnen in der Geschichte, also ich habe auch noch das Glück, dass ich einen Sohn habe, der Geschichte studiert hatte und mich ständig mit irgendwelchen Sachen bombardiert, die ich nicht wusste. Aber ich weiß nicht, wenn wir noch 50 Jahre hier auf der Erde sind und man würde in die Geschichtsbücher gucken, dann müsste man wahrscheinlich sagen, also die Zeit zwischen 1990 und 2030 war wahrscheinlich die Zeit in der Menschheit, in der ein Werteverlust oder ein Paradigmenwechsel stattgefunden hat, wie es ihn noch nie gegeben hat. Es geht nicht nur darum, dass wir Nuancen geändert haben, sondern wir stellen Dinge über Nacht auf den Kopf. Und das ist, das, man kommt ja überhaupt nicht hinterher. Und das ist unglaublich. Und bevor einem schwindlig wird, ist es immer mal gut, man steigt aus dem Karussell aus, ja, und sucht sich irgendwo einen Halt außerhalb des Hamsterrades und sagt, stopp, ich muss doch irgendwo mal stehen bleiben, bevor mir schwindlig wird und muss mich wieder orientieren, wo ist denn eigentlich Norden? Also, wo ist denn oben und wo ist denn unten? Was ist denn richtig und was ist falsch? Und ich denke, wenn wir die Gelegenheit dazu haben, sollten wir das auch sagen. Holland hat die Abtreibung nach der Geburt eingeführt. Es ist nicht überraschend. Also eigentlich überrascht mich fast nichts mehr. Der Weg ist eingeschlagen und der Weg ist weg von Gott. Und wir sind verfinstert am Verstand. Und wir brauchen nicht überrascht sein, wenn Dinge passieren, die diametral gegen das Wort Gottes sind. Und dann ist so ein Vers wie Vers 11 da. Du bist mein geliebter Sohn, an dir habe ich Wohlgefallen gefunden. Und wir gehen auf die Knie und wir fragen uns, Herr, wo sollen wir Orientierung herbekommen, wenn nicht von dir? Alle anderen haben versagt. Und du bist die einzige Autorität, die wir haben, die auf der Erde ist. Und so wie der nette, impulsive Barry Black gesagt hat, ich stehe nicht auf eurer Judikative, auf eurer Exekutive. Ich meine, das ist doch ziemlich mutig, ja? Vor so einem Staatsmann zu sagen, das ganze Gebilde, was ihr hier aufgebaut habt, das ist nicht etwas, worauf mein Vertrauen liegt. Auch nicht auf den Allianzen, die ihr gerade schmiedet und mit Europa gegen China oder was wir alles wollt. Das ist nicht das, wo mein Vertrauen drauf ruht. Darauf baue ich mein Leben nicht. Mein Leben ist auf Jesus Christ, Jesus Christus. All other ground is sinking sand. Jeder andere Grund ist Sand, der wegrutscht. Ich habe nun das Pech, dass ich gerade ein Haus baue und bei uns kann man nicht anders bauen als auf Sand. Und dann habe ich schon ein paar Mal eine geistliche Ohrfeige gekriegt, dass ich mein Haus auf Sand baue. Und wir haben jetzt noch keine Zeit gehabt, das Regenwasser zu entfernen von unserer Baustelle. Und das sind überall die Fallrohre und wenn es regnet, dann läuft es eben einfach raus. Und dann habe ich gedacht, das machen wir, wenn wir fertig sind, ja, dann kann man alles ordentlich machen. Und jetzt war es so ein richtiger, also ein ordentlicher Regenguss, kommt bei uns auch vor, also immer nur nachts, aber da regnet es auch schon mal. Und dann komme ich hin und da haben wir echt die Panik geschoben, dass also rund um die Bodenplatte der ganze Sand war einfach weg. Und ich sage, wir können jetzt hier nicht warten, wenn es noch dreimal regnet, gibt das Haus um. Also mussten wir irgendwas machen. Und das ist irgendwie so ein plastisches Bild. Wenn wir auf Sand bauen, wenn wir nicht uns an Vers 11 erinnern, du bist mein geliebter Sohn, an dem ich mein Wohlgefallen gefunden habe, dann wird unser Haus keinen Bestand haben. Es wird nicht funktionieren. Aber es ist so gut, dass wir ihn haben und dass unser Herr so weise ist, dass er uns das auch vorausgesagt hat, dass wir nämlich genau diesen Kampf in Epheser 6 führen müssen gegen die geistlichen Mächte der Bosheit und gegen die Kosmokratoren. Und wir sollten uns darauf einstellen. Vers 12. Alsbald treibt der Geist ihn hinaus in die Wüste und er war 40 Tage in der Wüste und wurde von dem Satan versucht und er war unter den wilden Tieren und die Engel dienten ihm. Die Versuchung, die wir auch in anderen Evangelien finden, haben für mich eine ganz wesentliche Botschaft. Es ist die Art Gottes, dass er unsere Echtheit testet. Und er macht das sogar bei seinem Sohn. Er führt seinen Sohn in die Wüste. Und es steht nur bei Markus, dass er dorthin getrieben wird. Und es steht auch nur bei Markus, dass hier wilde Tiere waren. Und wenn man diese Szene sich genau vor Augen hält, dann sieht man, dass himmlische Wesen zugegen sind, irdische Wesen sind zugegen und gefallene Wesen sind zugegen. Und alle bekunden ihr Interesse an dem Sohn des Menschen. Die himmlischen, die irdischen, die unterirdischen, alle sind da. Also mit so einer Macht sah sich noch nie jemand konfrontiert, dass hier auch die wilden Tiere erwähnt werden. Und es gibt eigentlich so eine schöne Parallele zu Adam. Adam wird erprobt im Garten Eden unter perfekten Bedingungen. Also ich glaube schon, dass der Garten Eden, gab es da Unkraut? Keine Ahnung, wahrscheinlich nicht, zumindest noch keine Dornen und Disteln. Die Umgebung war perfekt, alles war perfekt. Abends kam Gott zu Besuch, 1. Mose 3, Vers 8, bei der Kühle des Abends. Und unter perfekten Bedingungen fällt Adam. Und der Herr ist unter den schlechtesten Bedingungen, die man sich vorstellen kann. Und er besteht die Probe. Und da leuchtet die ganze Schönheit des Herrn auf. Da ist ein Mensch in der Wüste. Und er wird versucht von dem Satan, das erfahren wir vor allen Dingen im Detail im Matthäus-Evangelium. Und er antwortet immer mit einem Bibelwort. Und zwar aus welchem Buch? 5. Buch Mose. Was kann man daraus lernen? Ganz einfach. Jetzt Silas oder Amos?
1: Amos.
0: Man kann daraus lernen, dass man immer ein paar Bibelverse parat haben sollte. Irgendwie wünsche ich mir, dass wir etwas mehr in der Bibel zu Hause sind. Und ich bin froh, dass es immer noch Bibelstudierfreizeiten gibt und dass ihr dafür immer noch Anmeldungen habt, dass das nicht so ein Auslaufmodell ist. Aber natürlich rettet uns so eine Bibelstudierfreizeit alle 2 Jahre nicht durch unser geistliches Leben. Es wäre schon gut, wenn wir fortwährend die Bibel lesen, wenn wir sie vielleicht sogar studieren, wenn wir uns vielleicht mal Bemerkungen machen. Denn wenn der Satan kommt, können wir ihm nur einen Bibelvers entgegenschleudern, den wir parat haben sollten. Und ja, vielleicht merkst du dir nach der Bibelstudierfreizeit Psalm 63. Meine Seele hängt an dir. Satan, es tut mir leid. Du bist bei mir an der falschen Adresse. Ich hänge an Christus. Vollständig verklebt. Es geht gar nicht anders. Der erste Adam versagt unter perfekten Bedingungen und verlor die Herrschaft über die Schöpfung. Der letzte Adam besteht die Probe unter den ungünstigsten Bedingungen. Mit ihm wird die Herrschaft wiederhergestellt. Und das sehen wir in diesen beiden Versen, in Vers 12 und Vers 13, dass der Herr diese Probe besteht. Und es gibt doch eine schöne Parallele zu Josua. Bei Josua sehen wir 40 Jahre Versagen in der Wüste. Aber bei Jesus sehen wir 40 Tage Erprobung in der Wüste. Und er teilt das Land aus. Das ist eine Parallele zu Josua. Er kann jetzt sein Erbe austeilen. Er hat diese Probe bestanden. Dann kommen wir weiter zu Vers 14. Also da wir hier ja in einer relativ kleinen Runde zusammen sind, habe ich auch kein Problem damit, wenn ihr Fragen habt oder euch einfach nach jedem Abschnitt, den ich jetzt mit euch so durchgehen will, kurz meldet. Habt ihr vielleicht heute Abend wieder an der Kaminrunde alles vergessen. Also das dürft ihr machen, ja? Eher so Seminar. Ja, bitte.
2: Was heißt das denn wohl in Vers 13, dass die Engel Jesus in der Wüste dienen?
0: Es wird wahrscheinlich das bedeuten, was hier steht, ja. Nein, das meine ich nicht spitz.
2: Ja, ich frage mich nur, also für mich war das eher einfach so, ich habe mir vorgestellt, dass es, also versuchen Jesus in der Wüste und eher einsam und ist halt versucht und schwierig. Aber ich stelle mir das eher, die dienten ihm in der Wüste, dass er da versorgt wurde, ist gut,
0: ja. Fast eher so. Also sie waren nicht seine Gegner in der Wüste, sondern sie haben für ihn gesorgt. Und er lässt es auch zu. Also für mich hat das immer bedeutet, dass es eine totale Extremsituation auch für den Herrn war. Und Gott sorgt jetzt dafür als sein Vater. Er hat ja immer mit den Engeln zusammengelebt. Es gibt ja Heerscharen von Engeln, dass einige ihnen gedient haben. Und wenn er am Kreuz das Getränk ablehnt, was eigentlich seine Schmerzen lindern soll, und hier lässt er zu, dass die Engel ihm dienen, zeigt das, dass es eine totale Situation war, die bis an den Tod ging. Also rein menschlich gesehen kann man ja 40 Tage ohne Essen und Trinken wahrscheinlich nicht überleben. Vielleicht haben die eben versorgt mit den Dingen, die er brauchte, um am Leben zu bleiben. Ja.
3: Ist nicht so, dass die Engel erst nach Satan kamen?
0: Ja. Aber man weiß natürlich auch nicht, wann in den 40 Tagen genau diese Versuchung durch Satan gelaufen sind. Ja. Es kann auch sein, nachdem die Erprobung vorbei war, dass dann Engel kommen und ihm dienen. Ja. Vielleicht können wir das ja mal lesen in Matthäus 8, die Parallelstelle. Nee, das ist nicht Matthäus 8. Ja, Entschuldigung. Matthäus 4, Vers 11, dann verlässt ihn der Teufel und siehe, Engel kamen herzu und dienten ihm. Vielleicht wirft das ein bisschen mehr Licht darauf, ja. Okay? Wir kommen jetzt zu dem zweiten Teil. Also der zweite Teil beginnt eigentlich im Vers 12, die Vollmacht des Dieners. Nachdem aber Johannes überliefert war, kam Jesus nach Galiläa, predigte das Evangelium des Reiches Gottes und sprach. Eine Bemerkung zu dem Ausdruck des Evangelium des Reiches Gottes. Es gibt ja verschiedene Begriffe in der Bibel, wo das Evangelium erklärt wird. Und ich suche immer möglichst Sätze, die man sich merken kann, die vielleicht eine Sache gut beschreiben. Wenn die Schrift davon redet, das Markus-Evangelium beginnt ja damit, Evangelium Jesu Christi, des Sohnes Gottes. Hier steht das Evangelium des Reiches Gottes. Das schreibt ein Kommentator, Evangelium Gottes bedeutet, es kommt von Gott her und es führt zu Gott hin. Das finde ich eine gute Beschreibung. Wenn die Schrift den Ausdruck gebraucht, das Evangelium des Reiches Gottes, dann wissen wir, dass diese Lösung unseres Problems kommt von Gott. Aber Gott gibt uns diese gute Nachricht und diese Rettungsmöglichkeit, damit er uns zu Gott führt. Vielleicht kann man sich das mal merken oder daneben schreiben, Evangelium des Reiches Gottes, es kommt von Gott und es führt uns zu Gott. Die Zeit ist erfüllt, das Reich Gottes ist nahe gekommen, tut Buße und glaubt an das Evangelium. Seine Botschaft deckt sich mit der von Johannes dem Täufer, insofern, dass er zur Buße und zur Umkehr aufruft. Buße bedeutet immer Richtungsänderung, eigentlich totale Umkehr, 180 Grad. Und das vor allen Dingen im Denken und dann im Tun. Mir hat es mal sehr geholfen, dass ich jetzt eine Gliederung gesehen habe. Das wäre an sich auch mal ein Exkurs für einen Abend. Wie kommen wir eigentlich zu unseren Taten? Also man muss sich das so vorstellen, dass man drei Ebenen hat. Und die erste Ebene ist die Frage unserer Quelle. Also welcher gedanklichen oder geistigen Quelle beziehe ich meine Überzeugungen? Die zweite Ebene ist die Ebene der Überzeugungen. Die dritte Ebene ist die Ebene der Taten. Also es ist ja immer die Frage, warum mache ich was? Warum macht die Frau Baerbock das, was sie gerade macht? Oder warum macht der Herr Rutte, sagt er heute früh, das, was er gesagt hat? Das ist eine Tat. Dieser Tat geht eine Überzeugung voraus. Und dieser Überzeugung geht aber eine geistige Quelle voraus. Woraus beziehen Sie Ihre geistigen Überzeugungen? Und ich glaube, dass wir als Christen nicht davor gefeit sind und dass wir auch nicht sagen können, dass wir immer nur aus der Bibel schöpfen, sondern wir sind von den Medien und von dem Zeitgeist so zugemüllt, dass wir streckenweise auch falsche Überzeugungen übernehmen oder falsche Quellen anzapfen und dann diese Überzeugung übernehmen. Bei uns ist jetzt ja vor einiger Zeit eine Schwester dazugekommen und die hatte einen gewissen Missionseifer und verteilte an jeden Bücher aus dem Kopfverlag. Es ist nun wirklich ein äußerst schräger Verlag, der sich nur mit Verschwörungstheorien beschäftigt. Wir mussten dann eingreifen und ihr klar machen, dass bei ihr die erste Ebene falsch ist. Und wir haben ihr verboten, diese Bücher weiterhin unter den Geschwistern zu verteilen. Also leider muss man manchmal so eingreifen. Und da wurde mir klar, dass unsere Überzeugungen sich natürlich speisen aus einer übergeordneten Ebene, der wir unsere Ideen entnehmen. Und da brauchen wir Buße, wir müssen umkehren, wir müssen kapieren, dass was Leute uns oben erzählen, dass das die falsche Quelle ist und das darf auch nicht zu unseren Überzeugungen werden. Ich habe vor 2-3 Jahren bei uns auf dem Reiherhals gesessen, wir hatten Familienfreizeit, alles schöne christliche Familien, haben ein paar Kinderchen mitgebracht, die spielten im Sand und plötzlich war da so ein kleiner Junge und da hat eine andere Mutter dem so ein Matchbox-Auto hingeschoben und dann sagt die Mutter von dem Jungen zu der anderen Mutter, bitte determiniere nicht mein Kind. Ich saß daneben, ich dachte, ich muss erst mal kalt duschen gehen und dann haben wir abends eine Andacht gemacht und ich habe mir dann die Mutter auch zur Seite genommen. Ich sage, weißt du eigentlich, was mit dir passiert ist? Du nährst dich von der falschen Quelle und du bekommst die falschen Überzeugungen und deswegen sagst du auch den falschen Satz. Ist dir das eigentlich klar? Und das ist ihr dann klar geworden und dann haben wir die ganze Woche miteinander geackert, dass ihr ganzes Bild, wie sie mit ihren Kindern umgeht und dass sie ihnen auch die Freiheit geben möchte, also sie hat nicht gesagt, dass sie ihren Kindern empfiehlt, mit 18 nochmal ihr Geschlecht frei zu wählen, aber ich möchte doch nicht, dass mein Junge ein typischer Junge wird, er soll doch auch ein bisschen Mädchen sein und Und es steckt schon so sehr in den Köpfen drin, dass ich am liebsten mal die Alarmglocken läuten würde und würde sagen, Freunde, überprüft doch bitte, woraus bezieht ihr eure Überzeugungen? Und deswegen sagt der Herr Jesus, das Reich Gottes ist nahe gekommen. Ihr müsst Buße tun. Wir müssen erkennen, was unsere geistlichen Betankungsstellen sind, wo wir unsere Informationen herbekommen, was wir glauben. Und das ist schon übel, dass vor allen Dingen irgendwelche schrägen Überzeugungen unter den Christen Eingang finden. Glaubt an das Evangelium. Und das Evangelium ist untrennbar mit der Schrift verbunden. Es ist die Person des Herrn Jesus und es ist genau die Botschaft des Herrn Jesus. Vers 16. Als er aber am See von Galiläa wandelte, sah er Simon und Andreas, Simons Bruder, die in dem See ein Netz hin und her warfen, denn sie waren Fischer. Jetzt kommt diese schöne Geschichte, wo zwei Brüderpaare in den Dienst berufen werden. Sie hatten vorher schon eine andere Begegnung in Johannes 1, das ist dem schon vorausgegangen. Das erklärt auch, warum sie so spontan dann dem Herrn Jesus folgen. Also das war jetzt nicht das erste Mal, dass sie den Herrn gesehen haben, aber hier sind sie an ihrer Arbeit. Und man kann daraus einiges ableiten, wenn man sich fragt, wie beruft denn Gott Leute heute in seinen Dienst? Erster Punkt, er beruft sie aus ihrer Arbeit. Das setzt voraus, dass du überhaupt arbeitest. Also es kann ja sein, du hast ganz lange studiert und versuchst die paar Jahre bis zum Vorruhestand noch irgendwie zu überbrücken und kriegst plötzlich die geniale Idee, in den Dienst des Herrn zu gehen. Da kann ich nur sagen, große Vorsicht, ich hoffe, du triffst auf Leute, die dich wieder erden und mal kalt mit dir duschen oder dass du wieder normal wirst. Hier haben wir ein ganz klares Bild, es sind Leute, die haben gearbeitet. Und das habe ich eine kleine Entdeckung gemacht in so einem Kommentar, da habe ich wieder so einen Spaß dran. Also ihr habt mir in der Vorbereitung wirklich viel Freude bereitet. Habt ihr den Text mal ausführlich gelesen? Hier steht nämlich, die in dem See ein Netz hin und her warfen. Seid ihr da schon mal drüber gestolpert? Also steht da nichts umsonst in der Bibel. Und dann hat mir einer erzählt, der Griechisch kann, dass er Klaus, es gibt zwei Ausdrücke für Fischernetz in der Bibel. Zum Beispiel in Matthäus 13 gibt es ein Netz. Vers 47, wiederum ist das Reich der Himmel gleich einem Netz, das ins Meer geworfen wurde und von jeder Gattung zusammenbrachte. Das ist ein völlig anderer Ausdruck im Griechischen als das Netz, was hier in Markus 1 gebraucht wird. Nämlich, und dann habe ich mich mit der Fischertechnik des Orients beschäftigt. Ein Netz, was man hin und her wirft, und das sieht man manchmal auch auf alten Bildern. Ich hätte euch fast gerne ein Bild mitgebracht. Das war wie so beim Pizzabäcker, wenn die den Teig machen, ja? Dieses Netz schleuderst du in der Luft, bis es sich entfaltet, zu einem großen Kreis, und da brauchst du sehr viel Fingerfertigkeit dazu. Und wenn das einigermaßen dein Netz kreisförmig durch dein Schleudern geworfen ist, dann senkt sich das aufs Wasser, taucht ein bisschen ins Wasser und du kannst die Fische fangen, die irgendwie in der Tiefe von 0 bis 2 Meter sind. Du ziehst das Netz dann zusammen und dann hast du deinen Fang. Und das Netz in Matthäus 13 ist ein Schleppnetz. Das schmeißt du einfach rein, das kann jeder. Kannst auch ein Zivi nehmen, hätte ich fast gesagt. Also einfach hinten, das hat Gewichte, reinschmeißen, sinkt nach unten, schleppst du hinter dir her, holst wieder hoch. Das ist so für die Azubis. Aber es ist nicht ohne Grund, dass in Markus 1 steht, der hier in den Dienst des Herrn berufen wird, der war ein absoluter Profi in seinem Handwerk. Und er hat nicht erst seit 8 Wochen gearbeitet, sondern das war jemand, der voll im Saft stand, der fleißig war, der geschickt war, der sich bewährt hat in seinem Beruf. Und ich glaube schon, dass man das sehr gut übertragen kann. Das Wort heißt Amphiblestron, das Netz. Netz, das über die Schulter kreisförmig ausgeworfen wurde. Es benötigt Geschick und Erfahrung. Und diese Leute beruft der Herr in seinen Dienst. Und ich habe wirklich Angst, dass durch diese vermehrte Bibelschulkultur wir Leute produzieren, die von mir aus nach dem Studium mal ein Jahr Bibelschule machen, dann hängen sie noch 2, 3 Jahre dran und dann rutschen sie irgendwie in den Gemeindedienst. Aber sie sind nicht bewährt. Entschuldigt mich mal, dass ich das ein bisschen kritisch sehe. Das Normale ist, dass Gott uns aus unserem Beruf heraus beruft. Und das bedeutet auch nicht immer, dass du in deinem Beruf alles hinschmeißt. Du kannst auch deinen Beruf mal reduzieren, deine Stundenzahl, kannst anfangen, dem Herrn zu dienen. Aber wir merken hier, wie organisch das ist. dass sie eine Zeit lang hatten, wo sie sich in ihrem Beruf bewähren mussten. Wenn man Titus 1 liest oder 1. Timotheus 3, wo es um die Qualifikation eines Bruders geht, der einen Ältestendienst tut, dann geht es immer darum, dass Gott uns erst im Reich Gottes auf seine Leute loslässt, wenn wir uns in einem vorherigen Bereich bewährt haben. Und bei Leuten, die einen Ältestendienst tun wollen, ist das unbedingt der Bereich der Familie. Es wird über die Frau gesprochen, es wird über die Kinder gesprochen. Und die Familie ist unser erstes Spielfeld, das ist auch unser erstes Missionsfeld. Und wir können diesen Schritt nicht überspringen. Und sagt das auch euren jungen Leuten, die irgendwelche Flausen im Kopf haben, Arbeit schändet nicht. Sich die Hände dreckig zu machen, die Füße dreckig zu machen, mal richtig, man sagt bei uns malochen, das ist keine Schande. Und genau das tut der Herr hier. Er geht hin und er schaut sich die Leute an und er sieht, wie die beiden, der Andreas und der Petrus, da ihre Netze auswarfen. Und der Herr denkt, das ist sehr schön gemacht. Die sind gut, die Leute. Die haben sich bewährt. Die haben Ahnung. Die kannst du nehmen für deinen Dienst. Und dann sieht er zwei Leute, die Netze ausbesserten und er ruft sie auch. Wieder zwei Brüderpaare, Söhne des Zebedäus. Also da möchte ich jetzt nicht zu viel reinlegen, aber ich finde es zum Beispiel immer nett, wenn Brüder sich gut verstehen. Also dass wir in unseren Familien nicht so Kampfzonen haben. Ja? Ich habe zwei Söhne, als die so in die Schule gingen, die waren vielleicht so 13, 14, da hatten die eine Phase, da konnten die sich nicht ausstehen. Und das hat mich als Vater total traurig gemacht. Die mussten immer mit der Straßenbahn zur Schule fahren. Und wenn der eine vorne einstieg, stieg der andere hinten ein. Das habe ich mal gesehen. Und da habe ich mir die Arme zur Brust genommen. Ich sage, seid ihr denn bekloppt? Das sehen doch auch die Leute. Ihr geht da zur Straßenbahnhaltestelle und du steigst vorne ein. Ihr seid Brüder. Und hinterher, als der Anfall dann vorbei war, da haben sie gesagt, ja Papa, das verstehen wir auch nicht, was da mit uns los war. Aber wir waren einfach so drauf. Wir konnten uns Rivalitäten zu Hause und alles Mögliche. Und heute ist das wieder ins Gegenteil umgeschlagen. Da bin ich froh, dass sie jetzt, sie fahren jetzt keine Straßenbahn mehr, weil sie in Lüchen wohnen, aber ja, sie mögen sich wieder und sie machen was zusammen. Alles ist wieder gut. Bin ich froh. Und hier waren zwei Brüder, die haben zusammen gearbeitet. Und die haben sich offensichtlich auch relativ gut verstanden. Und das Interessante ist, dass als sie in den Dienst gerufen werden, dann machen sie genau das, was sie später auch in ihrem geistlichen Dienst machen. Petrus und Andreas, die werfen Netze aus. Andreas ist ja der Prototyp, der immer jemand im Schlepptau hat, ja? Er führte ihn zu Jesus. Wie viele Stellen? 3 oder 4 Stellen von Andreas. Man nennt das den sogenannten Andreasdienst. Petrus auch, der Menschenfischer schlechthin. Aber Johannes und Jakobus, die schreiben später Briefe, wo sie das Netz ausbessern. Also die Johannesbriefe sind die apologetischen Briefe in der Bibel überhaupt, wo der Glauben verteidigt wird, wo Dinge kaputt gegangen sind. Da ist die sogenannte Gnosis damals in die Christenheit eingebrochen und da musste Johannes etwas schreiben gegen falsche Tendenzen schon damals in der Christenheit. Und das finde ich auch so schön, dass man das hier schon merkt, als sie berufen werden. Der eine ist der Fischer und der andere bessert die Netze aus. Und so haben wir auch unterschiedliche Schwerpunkte in unserem Dienst. Und es ist gut, dass es so ist. Bitte denkt nicht, dass jeder so sein muss wie du. Jeder hat seinen Fokus, auf den sein Dienst gerichtet ist. Und der Fokus von Petrus war eindeutig, dass er gepredigt hat. Als er wiederhergestellt wurde, auch öffentlich in Johannes 21 und dann in Apostelgeschichte 2 seine Predigten hält, dann erkennt man den ja nicht wieder. Und dann denkt man, der Mann ist in seinem Element, der schleudert die ganze Zeit sein Netz. Ja, bam, 3000 Leute. Oh. Andreas, kannst du mir mal helfen, rausziehen? Das war der die Türen aufgeschlossen hat, der von dem Herrn die Schlüssel der Himmel bekommt. Und Johannes und Jakobus haben das Netz ausgebessert. Und dann sagt der Herr einen Satz, mit dem möchte ich gerne schließen und doch noch ein paar Sätze dazu sagen, die hoffentlich nicht falsch verstanden werden. Kommt, folgt mir nach, ich werde euch zu Menschenfischern machen. Also ich werde wirklich ganz oft gefragt, in welche Bibelschule soll ich gehen? Wo soll ich mich schulen lassen? Und da halte ich mich immer sehr zurück mit einer Antwort. Ich halte das nicht für falsch, aber das Normale und das Organische ist, dass Gott uns durch unser Leben erzieht. Und hier steht, dass der Herr ausbildet. Ich werde euch zu Menschenfischern machen. Das kann dir niemand abnehmen. Du kannst nicht eine Schnellbesolung erledigen, indem du ein halbes Jahr von irgendjemandem Unterricht kriegst, der dann hinterher noch für dich wie so ein großer Baum ist. Und dann denkst du, jetzt bin ich fit und kann dem Herrn dienen. Weißt du, bei Jakob zum Beispiel hat das sein ganzes Leben gedauert. Jakob wird sein ganzes Leben von Gott erzogen. Peu à peu. Und glaubst du, dass du mit 60 nichts mehr lernen kannst in deinem Leben? Überhaupt nicht. Die Erziehung ist nicht zu Ende mit 22. Und ich würde gerne das rot unterstreichen oder gelb oder blau. Ich werde euch zu Menschenfischern machen. Der Herr sagt nicht, wisst ihr was? Ich habe euch jetzt berufen und jetzt geht ihr 3 Jahre in die Schule des Tyrannus. Oder was weiß ich auch immer. Gab es doch sicherlich irgendwelche Möglichkeiten, wo er seine 4 Strategen hinschicken konnte. Und das Witzige, das, was er jetzt mit ihnen macht, ist ja, dass er sagt, eure Ausbildung, die ich jetzt mit euch machen werde, und das lesen wir dann im Markus 3, wahrscheinlich in 3 Jahren, Vers 13, er bestellte 12, damit sie bei ihm seien. Das ist alles. Er sagt, alles, was ihr braucht, ist, dass ihr einfach jetzt mit mir zusammen seid. Wir werden 3 Jahre lang zusammen durch die Lande ziehen. Ihr merkt, wie ich lebe. Ihr merkt, wann ich aufstehe und wann ich schlafen gehe. Ihr könnt euch die Apps auf meinem Handy angucken. Ich bin völlig transparent. Wir leben zusammen. Das ist doch interessant, ja? Er bestellt 12. Wozu? Dass er sie aussendet, zu predigen, Gewalt zu haben. Ja, das kommt alles. Aber das Erste, was da steht, ist, dass sie bei ihm sind. Und haben wir überhaupt noch Zeit, bei ihm zu sein? Gibt es das überhaupt noch? Aber wenn wir das nicht praktizieren, können wir alles andere vergessen. Und der Herr sagt, kommt, folgt mir nach, ich werde euch zu Menschenfischern machen. Also ich möchte gerne wieder den Schwerpunkt auf eine Sache setzen, die ich denke, dass sie den Schwerpunkt verdient. Und ich kämpfe nicht gegen andere Ausbildungsstätten. Ich habe mich jetzt sogar bereit erklärt, bei dem Peter ein bisschen mitzuarbeiten im Saarland. Ich finde es ja gut, wenn man Zeit hat, wenn man sein Haus aufmacht, wenn man junge Leute aufnimmt, dass sie mit einem leben können und dass sie für eine gewisse Zeit intensiv Dinge lernen können. Aber es ersetzt niemals die Erziehung, die wir brauchen, durch Gott. Und das wollte ich gerne noch loswerden. Der Herr motiviert, der Herr geht voraus, der Herr bildet aus, in seiner Schule und auf seine Weise. Und das können und das sollten wir nicht überspringen.
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1: Ich bin Silke Rech. Das wird der Tag. In Berlin werden heute zum Christopher's Tweet Day mehrere hunderttausend Menschen erwartet. Deshalb kommt es in der Innenstadt den ganzen Tag über zu umfangreichen Straßensperrungen. Auch Busse und Straßenbahnen fahren auf vielen Linien nur eingeschränkt oder werden umgeleitet. Die Polizei ist mit einem Großaufgebot im Einsatz und begleitet die Veranstaltung. Die Waldbrandgefahr bleibt in vielen Teilen Deutschlands hoch. Anhaltende Trockenheit und hohe Temperaturen sorgen weiter für eine angespannte Lage. Feuerwehren und Behörden beobachten die Situation genau und rufen dazu auf, im Wald besonders vorsichtig zu sein. Schon eine achtlos weggeworfene Zigarette oder offenes Feuer können einen Brand auslösen. In einigen Regionen gelten bereits besondere Vorsichtsmaßnahmen. Zum Ferienwochenende erwartet der ADAC wieder dichten Reiseverkehr auf den Autobahnen. Besonders voll dürfte es auf den Strecken Richtung Nord- und Ostsee sowie in den Süden Deutschlands werden. Auch an den Grenzen zu den Nachbarländern müssen Reisende mit längeren Wartezeiten rechnen. Autofahrer sollten mehr Zeit einplanen und sich vor der Fahrt über die Verkehrslage informieren. Nach der Kabinettsumbildung von Bundeskanzler Merz richten sich die Blicke auf die weitere Arbeit der Bundesregierung. Merz hat zusätzliche Veränderungen angekündigt, konkrete weitere Namen aber noch nicht genannt. Die SPD begrüßt die bisherigen Personalentscheidungen. Von den Grünen kommt dagegen Kritik. Die Bayreuther Festspiele feiern heute ihr 150-jähriges Bestehen. Zum Auftakt gibt es einen Festakt und ein Konzert mit Beethovens 9. Sinfonie unter der Leitung von Christian Thielemann. Zu den Ehrengästen werden unter anderem Bundeskanzler Merz und Altkanzlerin Merkel erwartet. Die erste Opernpremiere der Festspiele folgt morgen mit Wagners Frühwerk Rienzi. Und in der Formel 1 geht heute der Kampf um die besten Startplätze weiter. Auf dem Hungaroring in Ungarn steht das Qualifying für den großen Preis am Sonntag auf dem Programm. Die Strecke gilt als besonders anspruchsvoll und bietet nur wenige gute Überholmöglichkeiten. Deshalb ist eine gute Startposition dort oft entscheidend für den Ausgang des Rennens.
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1: In den kommenden Stunden im äußersten Norden Wolken, aber kaum Regen. Sonst gering bewölkt oder klar und trocken. Tiefstwerte um 16 Grad, auf den Nordseeinseln sonst 13 bis 7 Grad. Am Samstag im Norden und Nordwesten wechselbewölkt und wenige Schauer möglich. Sonst vielfach heiter bis sonnig und trocken. Höchsttemperaturen auf den Inseln um 21 Grad, sonst 24 bis 32 Grad.
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2: Hallo und herzlich willkommen bei Glaube und Wissen. Es folgt nun ein wenig Musik und dann ein Vortrag von dem bekannten Professor Dr. Werner Gitt. Quo vadis Menschheit? Wohin geht die Menschheit? Viele Entdeckungen und Erfindungen haben darauf ihren Einfluss. Mehr zum Thema gleich. Bleiben Sie dran.

0: Hallo und herzlich willkommen bei Glaube und Wissen. 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
1: Wenn ich von diesem Buch rede, da fehlen mir die Worte, um das angemessen zu beschreiben im Vergleich zu allen anderen Menschen, also allen Büchern, die Menschen je geschrieben haben. Das habe ich immer wieder auch gesagt, wenn wir in Russland waren und manchmal sogar in einer Bibliothek besprochen haben. Ich sagte, ihr habt hier viele Bücher hier, tausende von Büchern stehen hier. Und doch, ein Buch überragt alle. Ein Buch ist wahr. Wenn wir Antworten suchen, dann finden wir die Antworten nur in diesem einen Buch. Und zwar Antworten, die nicht nur bis zum nächsten Jahr reichen oder bis zum Jahr 2000, sondern die den gesamten Rahmen der Zeit überstreichen. So ein Buch, und das ist die Botschaft von heute, die ich sagen möchte, das gibt es. Es gibt dieses Buch, das so ausschließlich wahr ist. Es gibt dieses Buch, das von einem Autor stammt, der die Photosynthese erfunden hat, der auch die Spinnen erfunden hat, der auch uns Menschen erfunden hat. Und dieses Buch ist ausschließlich wahr. Ich habe es mitgebracht. Es ist die Bibel. Und darum möchte ich jetzt einige Passagen aus diesem Buch lesen und dann werden wir wissen, wohin die Zukunft läuft. Verbindlich. Worauf wir wirklich zugehen. Ich wähle ganz bewusst aus zwei Teilen dieser Bibel, aus dem Alten, aus dem Neuen Testament und nehme zunächst einmal aus dem letzten Kapitel des Alten Testaments zwei Verse und dann aus dem letzten Buch des Neuen Testaments. Hier im Alten Testament lesen wir im Propheten Maleachi Kapitel 4 in den Versen 1 und 2. Das ist Zukunftsperspektive. Da steht: Denn siehe, es kommt ein Tag, der brennen soll wie ein Ofen. Da werden alle Verächter und Gottlosen Stroh sein. Und der künftige Tag wird sie anzünden, spricht der Herr Zebaoth, und wird ihnen weder Wurzel noch Zweige lassen. Euch aber, die ihr meinen Namen fürchtet, soll aufgehen die Sonne der Gerechtigkeit und Heil unter ihren Flügeln. Und ihr sollt aus- und eingehen und hüpfen wie die Mastkälber. Das ist Zukunftsperspektive. Und noch eine weitere Perspektive, die finden wir im Buch der Offenbarung, Kapitel 21. Und da hören wir etwas, wie die Zukunft aussieht. Und ich sah einen neuen Himmel und eine neue Erde, denn der erste Himmel und die erste Erde vergingen und das Meer ist nicht mehr. Und ich sah die heilige Stadt, das neue Jerusalem von Gott, aus dem Himmel herabfahren, bereitet wie eine geschmückte Braut ihrem Mann. Und ich hörte eine große Stimme von dem Thron, die sprach: Siehe da, die Hütte Gottes bei den Menschen. Und er wird bei ihnen wohnen, und sie werden sein Volk sein, und er selbst, Gott, wird mit ihnen sein. Und Gott wird abwischen alle Tränen von ihren Augen. Und der Tod wird nicht mehr sein, noch Leid, noch Geschrei, noch Schmerz wird mehr sein, denn das Erste ist vergangen. Und der auf dem Thron saß, sprach: Siehe, ich mache alles neu. Und er spricht: Schreibe, denn diese Worte sind wahrhaftig und gewiss. Und er sprach zu mir: Es ist geschehen. Ich bin das A und das O, der Anfang und das Ende. Ich will dem Durstigen geben von dem Brunnen des lebendigen Wassers umsonst. Wer überwindet, der wird es alles ererben, und ich werde sein Gott sein, und er wird mein Sohn sein. Der feigen Verleugner aber und Ungläubigen und Frevler und Totschläger und Unzüchtigen und Zauberer und Götzendiener und aller Lügner, deren Teil wird sein in dem Pfuhl, der mit Feuer und Schwefel brennt, das ist der zweite Tod. Ab Vers 23. Und die Stadt bedarf keiner Sonne noch des Mondes, dass sie ihr scheinen. Denn die Herrlichkeit Gottes erleuchtet sie und ihre Leuchte ist das Lamm. Und die Völker werden wandeln in ihrem Licht, und die Könige auf Erden werden ihre Herrlichkeit in sie bringen. Und ihre Tore werden nicht verschlossen des Tages, und da wird keine Nacht sein. Und man wird die Pracht und die Herrlichkeit der Völker in sie bringen, und wird nicht hineingehen irgendein Unreines und nicht, der da Greuel tut und Lüge, sondern allein die geschrieben sind in dem Lebensbuch des Lammes. Es wird nichts mehr unter dem Bann sein, und der Thron Gottes und des Lammes wird darinnen sein, und seine Knechte werden ihm dienen und sehen sein Angesicht, und sein Name wird an ihren Stirnen sein, und wird keine Nacht mehr sein. Und sie werden nicht bedürfen einer Leuchte oder des Lichts der Sonne, denn Gott, der Herr, wird sie erleuchten, und sie werden regieren von Ewigkeit zu Ewigkeit. Hier sehen wir in diesem Text, da wird der Bogen weit geschlagen, nicht nur auf die nächsten Jahre, sondern der Bogen reicht bis in die Ewigkeit hinein. Hier finden wir kein Simulationsexperiment, was auf einem Computer errechnet worden ist, sondern hier sagt uns Gott die Wirklichkeit, wie sie sein wird. Hier erfahren wir Verbindliches über die Zukunft. Im Alten Testament hatten wir diesen Vers gehört: Euch aber, die ihr meinen Namen fürchtet, soll aufgehen die Sonne der Gerechtigkeit. Es wird ein großer Tag kommen, steht hier, ein Datum der Weltgeschichte. Und da wird es heißen, für eine Gruppe von Menschen: Euch, die ihr meinen Namen fürchtet, soll aufgehen die Sonne der Gerechtigkeit. Also eine wunderbare Perspektive der Zukunft. Hier ist nichts die Rede von CO2-Verschmutzung, von Überbevölkerung, von Umweltverschmutzung. Alle diese Probleme sind hier nicht. Hier steht: Euch soll aufgehen die Sonne der Gerechtigkeit. Eine wunderbare Botschaft der Zukunft. Hier ist eine Hoffnung gesetzt, die ist durch nichts mehr zu überholen. Durch nichts. Hier sind wir eingeplant in den Sonnenaufgang Gottes. Aber gilt das für alle? Das ist das große Problem. Gilt das für die gesamte Menschheit? Aber die Unterschiede, die an diesem Tag, von dem hier die Rede ist, die dann kommen werden, sind daran gemessen nichts. Ein riesiger, gewaltiger Unterschied wird dann offenbar werden. Die Zukunft dieser Welt läuft auf diesen Tag zu. Das wird uns hier gesagt. Wir laufen also nicht in irgendeine Unendlichkeit hinein, dass wir anfangen zu planen, was wird im Jahre 2020 sein, 2050 oder im Jahr 2100 oder im Jahr 3000. Diese Planungen und Computersimulationen sind völlig irrelevant. Das kann man rechnen, das kann man tun. Das wird aber nicht das entscheidende Problem der Zukunft sein. Das entscheidende Problem der Zukunft ist dieser Tag, von dem die Bibel hier spricht. Wir alle sind in einer wunderbaren Lage heute Abend. Ich möchte mal sagen, es gibt gar keine bessere Situation für uns. Wir haben die Chance, unser Leben umzubuchen. Umzubuchen, dass wir auf diesen Tag richtig eingerichtet sind. Das ist möglich. Sodass uns zugerufen werden kann: Euch aber soll aufgehen die Sonne der Gerechtigkeit. Das ist die Möglichkeit, die Perspektive, die uns hier gesagt wird. Damit wir nicht zu jener Gruppe gehören, von der es heißt, die werden brennen wie im Ofen. Das ist ein Riesenunterschied. Das ist ein gewaltiger Unterschied. Wann wird dieser Tag offenbar? Die Bibel sagt uns, wir gehen mit unserer Weltgeschichte auf das größte Ereignis überhaupt zu. Das ist nicht die Fußball-Weltmeisterschaft mit einem Endspiel oder die Olympiade, wo die große Feier dann noch stattfindet. Das ist nicht das größte Ereignis der Weltgeschichte. Das größte Ereignis der Weltgeschichte ist das Kommen Jesu Christi. Die Bibel macht es uns deutlich, sehr genau, dass wir vorbereitet sind auf diesen Tag. Und das möchte ich uns an 5 Punkten deutlich machen, wie er kommen wird. Er kommt in großer Kraft und Herrlichkeit. Jesus wird nicht kommen in einer Krippe oder unbeachtet in irgendeinem Dorf, in einem Nest dieser Welt, sondern er kommt mit großer Kraft und in großer Herrlichkeit. Das wird ein Riesenunterschied sein. Das hat diese Welt noch nie erlebt, so etwas, was dann an diesem Tag offenbar wird. Er kommt in den Wolken des Himmels. Also nicht mit der S-Bahn oder mit dem Flugzeug oder sonst irgendwie, sondern er kommt in den Wolken des Himmels. In Matthäus 24, Vers 30 steht das. Und alsdann wird erscheinen das Zeichen des Menschensohnes am Himmel, und alsdann werden heulen alle Geschlechter auf Erden und werden kommen sehen des Menschensohn in den Wolken des Himmels mit großer Kraft und Herrlichkeit. Da steht es. Er kommt also nicht in der Wüste oder auf dem Meer, auch nicht im Fernsehen, sodass man das übertragen wird und wir alle an den Bildschirmen sitzen und die Wiederkunft Jesu dort sehen. Wir werden es alle live erleben. Alle. Alle, die wir heute Abend hier sind, wir werden das einmal live erleben. Wir sind alle dabei, ohne Ausnahme. Es gibt an diesem Tag keinen anderen Termin. Ich habe jetzt schon einige Termine im Kalender stehen, was ich in den nächsten Tagen vorhabe. Wenn dieser Tag kommen wird, dann ist mein Terminkalender hinfällig geworden. Diese Verabredung werden wir alle wahrnehmen. Alle. Alle auch, die wir heute Abend hier sind. Es kommt darauf an, dass wir dann richtig gebucht haben. Das ist das Wichtige. Der dritte Aspekt der Wiederkunft ist, er kommt sichtbar. Siehe, er kommt mit den Wolken und es werden ihn sehen alle Augen und alle, die ihn durchbohrt haben, und es werden wehklagen um seinetwillen alle Geschlechter der Erde. Es wird ein großes Wehklagen anheben, dass dieser Tag gekommen ist. Die Menschen haben viele Dinge vorgehabt. Sie haben ausgerechnet, was in den nächsten Jahren sein wird. Und haben dies bedacht und jenes bedacht. Auch ganz individuell, persönlich, haben sie alles Mögliche gedacht und geplant. Jetzt kommt dieser Tag dazwischen und macht alles hinfällig. Es ist der letzte Tag der Weltgeschichte, der jetzt angebrochen ist. Dieser Tag ist der, auf den wir zugehen. Wir wollen uns einstellen auf diesen Tag. Als 1969 die erste Mondlandung mit Armstrong, Aldrin und Collins stattfand, da haben das 500 Millionen Menschen am Fernseher verfolgt. Das Kommen Jesu werden alle Menschen erleben, ohne Ausnahmen, ohne Fernsehen, ohne alle Dinge. Viertens, er kommt mit seinen Engeln, und fünftens, er kommt plötzlich. Wie der Blitz ausgeht vom Aufgang und leuchtet bis zum Niedergang, so wird auch kommen sein das Kommen des Menschensohnes. Wie ein Blitz. In einem Nu, wir werden gar nicht damit rechnen. Dann ist er da. Dieser Tag ist der, auf den wir zugehen. Jetzt noch eine wichtige Frage, die uns bewegt. Wann wird er denn kommen? Am Tag oder in der Nacht? Zu welcher Tageszeit? Dass wir die Uhr stellen können und uns darauf einstellen können. Die Bibel sagt es uns in Lukas 17, Vers 34. Da steht nämlich, in derselben Nacht werden zwei auf einem Bette liegen, einer wird angenommen, der andere wird verworfen werden. Wann kommt er also? In der Nacht. Nach diesem Vers kommt er in der Nacht. Vielleicht mitten in der Nacht, 12 Uhr, ich weiß es nicht. Aber er kommt in der Nacht. Das steht hier. Und weiter heißt es dort, zwei werden mahlen miteinander, eine wird angenommen, die andere wird verworfen werden. Ein Aspekt ist wichtig, der hier immer wieder steht, einer ist angenommen und der andere ist verworfen. Das wird die Situation dieses Tages bringen, dass der eine angenommen ist und der andere ist nicht angenommen. Wir sehen also eine große Zweiteilung der Menschen wird an diesem Tage stattfinden. Was vorher alles gleich war, wir können gleichzeitig in einem Büro gesessen haben, auf dem Feld zusammengearbeitet haben, vielleicht in einem Geschäft gleichzeitig verkauft haben, der eine und der andere. Viele von uns sind ja gleichzeitig tätig mit noch jemand. Die sind einfach so parallel da. Und hier sagt die Bibel, einer ist angenommen, der andere ist nicht angenommen, der ist verworfen. Aber wir wollen weiter zurückkehren zur Tageszeit. Wann wird das sein? Wir haben eben gesagt, in der Nacht. Aber jetzt lese ich hier einen weiteren Vers. Zwei Verse weiter heißt es: Es werden zwei auf dem Felde sein. Einer wird angenommen, der andere wird verworfen werden. Wann arbeitet man auf dem Feld? Und am Tage. Das ist das Normale. Am Tage arbeitet man auf dem Feld. Ja, was denn nun? Jetzt wird die Wiederkunft Jesu also während der Arbeitszeit auf dem Felde stattfinden, also am Tage. Aber eben haben wir doch gelesen in der Nacht. Das haben wir schon mal wieder. Die Bibel ist voller Widersprüche. Und das manchmal so dicht beieinander, in zwei Versen. Völlig widersprüchlich. Wir müssen nur mitdenken. Die Bibel regt uns in einer Weise zum Denken an, wie ich es in keinem anderen Buch vorgefunden habe. Wir müssen mitdenken. Welche Schlussfolgerung können wir dann daraus ziehen, wenn das so steht? Nun, da muss die Erde eine sphärische Gestalt haben. Es muss eine Lichtquelle vorhanden sein und wir können weiterhin folgen, dass diese Erde sich drehen muss. Das ist die Konsequenz daraus. Ich weiß nicht, ob der Kolumbus diese Bibelstelle gelesen hat. Er hätte daraufhin um die Erde segeln können. Er wusste nicht, dass es Amerika gab. Aber er hätte aufgrund dieses Verses das tun können. Denn die Bibel ist wahr in allen Aussagen. Es gibt keine Stelle der Bibel, die nicht wahr ist. Das hätte er daraus schließen können. Und hätte sich wirklich in ein Schiff setzen können und segeln können, hätte gewusst, die Erde ist wirklich eine Kugel. Das kann man daraus schließen. Es wird nämlich so sein, bei der Wiederkunft Jesu, da wird die eine Seite der Erde angestrahlt werden von der Sonne, da wird Tag sein, und die andere Seite, die wird Nacht haben. Da er plötzlich kommt, wir müssen einfach mitdenken, er kommt plötzlich wie der Blitz, wird er also gleichzeitig für diejenigen kommen, die noch im Bett liegen, die schlafen, und auch für diejenigen, die schon aufgestanden sind und auf der Tagseite leben. Wir wissen nicht, wo Bösingfeld sein wird in dem Augenblick. Es kann sein zur Nachtzeit, es kann auch sein zur Tage. Es hängt ganz davon ab, wo die Erde sich gerade von der Drehbewegung her befindet. Das spielt auch keine Rolle. In dem Moment wird es taghell sein. Dann werden Tag und Nacht sowieso aufgehoben sein. Bis dahin gilt die Zusage Gottes, die er gegeben hat nach der Sintflut, dass Tag und Nacht und Frost und Hitze und Sommer und Winter nicht aufhören werden. Bis dahin gilt das. Bis zu seinem Kommen. Bis zum Kommen Jesu. Das ist dieser Tag. Wir sehen, es ist ein sehr, sehr markanter Punkt, worauf wir zugehen. Das ist der Zielpunkt der Weltgeschichte. Es kommt darauf an, dass wir mit unserem Leben richtig gebucht haben, dass wir dazugehören zu der erretteten Schar. Das ist wichtig. Das ist das, was uns grundlegend beschäftigen sollte. Wir brauchen eine Heimat. Nietzsche hat diese Heimatlosigkeit in ganz besonderer Weise beklagt, wenn er sagt, die Welt ein Tor zu tausend Wüsten, stumm und kalt. Wer das verlor, was du verlorst, macht nirgends Halt. Nun stehst du bleich, zur Winterwanderschaft verflucht, dem Rauche gleich, der stets nach kälteren Himmeln sucht. Weh dem, der keine Heimat hat. Wir brauchen Heimat. Im vorigen Monat sind wir mit einer Gruppe im nördlichen Ostpreußen gewesen. Ich bin gebürtiger Ostpreuße und wir haben dort in Königsberg eine Woche lang evangelisieren können. Dort, den Menschen, die dort wohnen, haben wir die Botschaft von Jesus erzählt. Auch diese Botschaft von seinem Kommen. Und an einem Tag sind wir unterwegs gewesen und haben das Dorf aufgesucht, in dem ich einmal geboren worden bin. Vor 50 Jahren sind wir damals geflüchtet von diesem Ort. Ich wusste, dass dieser Ort nicht mehr existiert. Es gab nur noch ein paar umliegende Ortschaften. Ich habe so mit Hilfe von Lineal und Zirkel, kann man sagen, und versucht herauszufinden auf der Karte, wo das liegt. Hatte einen Kompass mitgenommen, sicherheitshalber. Und dann haben wir angepeilt, wo das liegen muss. Und wir haben auch den Ort gefunden. Jedenfalls die Stelle, wo der Ort mal war. Es gab nichts mehr. Nicht mal einen Grundstein, gar nichts. Nur, was wir gefunden haben, habe ich natürlich mitgebracht. Ein Scharnier vom Hoftor. Das war alles. Das war geblieben. Das war geblieben von der Heimat. Und da wurde mir klar, das wurde mir zum Zeugnis. In dieser Welt haben wir keine Heimat. Und wenn wir noch so fest meinen, auf unserer Scholle zu sitzen, hier ist keine Heimat für uns. Das ist nur zeitlich, was wir hier zubringen. Die Bibel aber sagt, wir brauchen eine Heimat, die ewig ist. Wir sind auf Heimat angelegt. Und diese ewige Heimat gibt es. Und dieses Heimatrecht, diese ewige Heimat treten wir an mit diesem Tag, wenn Jesus kommen wird. Das ist die Perspektive, die die Bibel uns zeichnet. Und dann bricht für uns an der Ort der Ewigkeit. Wir wollen einmal ein wenig nachdenken von diesem Ort, der uns vorhin beschrieben ist im letzten Buch der Bibel, wo es heißt, ich sah einen neuen Himmel und eine neue Erde, sah die heilige Stadt, das neue Jerusalem von Gott, aus dem Himmel herabfahren, bereitet wie eine geschmückte Braut ihr Mann. Hier hat Gott etwas vorbereitet, etwas Besonderes, eine Überraschung, was wir uns alle nicht vorstellen können, wie das sein wird. Der Ort der Ewigkeit wird von völlig anderer Qualität sein als das, was hier auf dieser Erde ist. Dort wird es keine Umweltverschmutzung geben, dort wird es keine Ernährungsprobleme geben, dort wird es keinen Tod mehr geben, keine Angst, kein Leid, kein Geschrei, keine Krankheit. Kann man uns das vorstellen? Eine Welt, in der es das nicht mehr gibt, in der niemand mehr sterben muss, in der niemand mehr eine Grippe bekommt, in der niemand Krebs bekommt, in der niemand alt wird, wo sich Falten im Gesicht zeigen, wo ein Alterungsprozess einsetzt und die Schmerzen hier und da anfangen. Können wir uns das vorstellen? Das ist die Welt, die Gott uns zubereitet hat. Das ist die Zukunft. Das ist die Zukunft, die Gott uns hier vor Augen malt. Die Frage, wo ist Gott? Die Frage, die gestellt wird hier in dieser Welt. Und das ist gut, wenn jemand diese Frage hat. Und ich wäre dankbar, wenn jemand diese Frage auch hinter der Diskussion stellt. Wo ist denn dieser Gott? Wie kann ich ihn kennenlernen? Die beste Frage, die es gibt. Wenn man das so sagen kann. Als wir in Königsberg waren, da haben wir an einem Tag waren wir in einem Krankenhaus. Und da waren versammelt Ärzte, Krankenschwestern, Praktikantinnen in ihren Kitteln und Patienten. Alle in einem Saal dort. Und es war angesetzt, dass dort die Botschaft des Evangeliums gesagt wird. Und ich habe dort den Leuten vor Augen gemalt, diese neue Welt Gottes. Ich habe gesagt, Leute, ihr seid eingeladen dazu. Die haben das nie gehört vorher, nie gewusst, dass es das gibt. Kommt, lasst euch einladen. Es ist für mich atemberaubend gewesen. Ich glaube, es war nicht ein einziger dabei, weder von den Ärzten noch von den Patienten, die sich nicht haben einladen lassen. Die haben alle die Hand gehoben. Sie haben gesagt, das wollen wir. Und dann haben wir denen Bücher gegeben. Evangelistische Bücher, wo sie das nachlesen können, was wir ihnen gesagt haben. Wir haben ihnen eine Bibel gegeben und haben ihnen gesagt, Leute, jetzt macht ernst mit diesem Glauben, mit diesem Jesus, haltet fest daran. Geht in eine Gemeinde, gliedert euch ein, dass man euch wiederfindet in den Gottesdiensten, dass ihr das Wort Gottes hört. Und wir haben ihnen Adressen mitgegeben, geht dorthin, fangt ein neues Leben an. Damit dann, wenn Jesus wiederkommt, ihr zur erretteten Schar gehört. Und das hat mich bewegt, in meiner alten Heimat, dort wo jetzt die Russen sind, dass diese Menschen das annehmen. Menschen, die das 70 Jahre lang nicht hören durften, die kommen aus allen Gegenden der ehemaligen Sowjetunion. Ich habe immer gefragt, wo kommt ihr her? Da haben manche gesagt, aus Kasachstan, manche kamen aus Leningrad, dem damaligen Leningrad, Und aus der Ukraine, überall kamen die her. Aber sie haben die Botschaft Gottes ernst genommen. Das hat mich zutiefst bewegt. Und das haben wir auch erlebt an anderen Stellen. Wir sind eingeladen zu diesem Ort. Zu dem Ort der Ewigkeit, wo Heimat ist. An diesem Ort, haben wir vorhin gehört in dem Text, da wird die Sonne und der Mond nicht mehr gebraucht. Und doch wird es hell sein. Es wird keine Nacht mehr sein, heißt es. Es wird eine andere Sonne gebraucht. Wer wird diese Sonne sein? Ich sage bewusst, wer und nicht was wird die Sonne sein. Diese Sonne der Ewigkeit ist eine Person. Und diese Person heißt Jesus Christus. Wir haben vorhin gehört, dieses Wort, das Lamm. In ihre Leuchte ist das Lamm. Das Lamm Gottes, das die Sünde trug, wird das Licht der Ewigkeit sein. Der Prophet Malachi sagt, die Sonne der Gerechtigkeit. Das ist der Punkt. Diese Sonne wird ewig scheinen, sie wird nie untergehen. Ein Land, in dem die Sonne niemals untergeht. Das ist die schönste, die herrlichste Perspektive, die wir überhaupt nur, nicht nur ausmalen können, sondern das ist die Perspektive, die wahr ist. Die ist wirklich realistisch. Das sagt uns jetzt so die Bibel. Ich möchte auf einen Vers noch einmal zurückkommen, weil das für uns heute Abend äußerst wichtig ist. Kommen alle dort hinein, in diese Heimat, in diese ewige Heimat, sind wir alle einmal dabei? Das ist eine wichtige Frage.

Das ist der größte Wunsch Gottes, dass wir umbuchen mit unserem Leben und dorthin kommen, wo er ist. Er will nicht, dass irgendeiner dorthin kommt. Das ist eine Warnung, die Gott hier ausspricht. An wen geht hier diese Warnung? An die Feigen, an die Verleugner. An die, die niemals es gewagt haben, eine persönliche Entscheidung zu treffen für Jesus Christus. Die immer zurückgehalten haben. Die immer gesagt haben, nein, ich will nicht. Ich habe mich gefreut, heute Abend kam jemand auf mich zu und sagte, wissen Sie noch, vor etlichen Jahren, da waren Sie mal im Zelt in Detmold und da war ich bei Ihnen mit meiner Frau und wir haben uns dort im Wohnwagen bekehrt. Ja, ich sage, da war mal, ich weiß. Ich sage, dann kommen Sie auch aus Kasachstan. Sie waren damals zu Besuch. Ja, sagt, das stimmt. Jetzt wohnen wir längst hier, da hebt sie schon die Hand, die Frau. Und er lacht, nicht? Da waren sie dabei, nicht? Ja, hebt mal beide die Hand, nicht? Da saßen sie im Wohnwagen und ich weiß, unter Tränen haben sie damals die Botschaft angenommen, haben umgebucht von der einen Gruppe zur anderen. Von dem Tag an, von dem Moment galt das. Von dem Moment an bekommt man die Gewissheit, ich habe heute eine Ewigkeit gewonnen. Das war ein wunderbarer Tag für dieses Ehepaar. Inzwischen sind sie umgesiedelt, wohnen hier in Lemgo, haben aus der Zeitung erfahren, dass heute ein Vortrag hier ist und sind hier. War für mich eine große Freude, euch wiederzusehen. Wunderbar. So ist das. So bucht man um. In einem Blick, Augenblick, man hört diese Botschaft, die Gott für uns bereitet hat. Und er ruft uns und sagt, komm doch nach Hause, dass du eine wunderbare Perspektive hast. Gott fragt überhaupt nicht, woher wir kommen, von welchem Gedankensystem wir kommen. Das will er gar nicht wissen. Du kannst Freimaurer sein, Kommunist kannst du sein, du kannst Atheist sein, du kannst, wer weiß, woher kommen. Du kannst ganz ferne von Gott sein, nie was von Gott gehört, zum allerersten Mal was von Gott gehört. Ganz egal. Gott will das überhaupt nicht wissen. Er weiß das natürlich. Das ist nicht das Problem. Gott sagt einfach, komm so, wie du bist und nimm das an. Heute ist deine Stunde der Rettung. Dass du Ewigkeit hast, dass du Zukunft hast. Wir alle brauchen Zukunft, eine Zukunftshoffnung, die bleibend ist, die nicht vergeht. Das ist das, was wir brauchen. So hat Gott diese Welt angelegt, dass wir auf diesen Tag zugehen. Sei nicht feige, dass du dich nicht entscheidest. Das wäre verhängnisvoll. So wie dieses Ehepaar hier gekommen sind und das festgemacht haben. Und wie ich das so sehe, mit Freuden noch dabei. Das ist wunderbar. Das sind wunderbare Zeichen, die Gott setzt. Dann steht da, die Ungläubigen, sie werden das Reich Gottes nicht erreichen. Was sind das für welche? Ich glaube, das sind sogar solche Leute, die die Bibel sogar zur Hand genommen haben, aber die dem nicht geglaubt haben, was dort geschrieben steht. Die gesagt haben, naja, kann sein, nicht? Das haben sich irgendwelche Menschen da mal ausgedacht oder wie auch immer. Haben die Botschaft nicht ernst genommen. Auch nicht ernst genommen, dass dieser Tag kommen soll. Und die sind auch gerufen. Die können auch umpolen und umbuchen und sagen, das habe ich immer so gesehen. Jetzt aber mache ich mich auf den Weg. Ich vertraue diesem Wort, weil es glaubwürdig ist. Dieses Wort ist deswegen glaubwürdig auch, viele Gründe gibt es dafür, weil es mein Leben verändert hat. Und weil ich sehe, wo man die Botschaft sagt, dass dadurch Menschenleben verändert werden, die hinterher bezeugen können, ich habe Heimat gefunden. Ich weiß, wo es jetzt hingeht. Ich weiß, jetzt habe ich ewiges Leben. Jetzt gewinne ich ewiges Leben. Das kann ich wirklich ganz deutlich sagen und bezeugen. Das ist der Punkt. Da ruft uns Gott hin, dass wir von solchem Unglauben, verdrehten Glauben oder was auch immer sein muss, dass wir hinkommen können und sagen können, so wie Paulus, ich glaube allem, was geschrieben steht. Allem glaube ich. Das ist das Wunderbare, was uns hier gesagt wird, dass wir eingeladen sind vom verkehrten Weg zum richtigen hin. Die Zauberer werden hier genannt und die Götzendiener, das sind all diejenigen, die vielleicht Horoskope lesen oder am Freitag, dem 13. kein Geschäft abschließen. Oder im Hotel nicht auf Zimmer Nummer 13 gehen. Oder die irgendwie Angst haben, wenn eine schwarze Katze über die Straße geht. Und sowas ist ja alles gar

0: und gäbe heutzutage. Solche, die sagen, ich sage ab allen diesen Mätzchen, die ich für wahr gehalten habe, wo ich mich nachgerichtet habe. Von heute ist Schluss damit. Ich vertraue nur noch dem Herrn. Ich brauche keine Angst mehr zu haben. Ich brauche keine Sorge mehr zu haben, was die Zukunft anbetrifft. Ich habe keine Sorge. Ich weiß, ich habe eine ewige Heimat, die ich hier gefunden habe. Das ist der entscheidende Punkt. Vom Bundesministerium für Verkehr wurde vor einiger Zeit eine Broschüre herausgegeben mit einem wunderbaren Titel. Habe ich mir gleich mitgenommen vom Stand. Da stand nämlich drüber, die Weichen für die Zukunft stellen. Wunderbar. Ein wunderbarer Titel. Passt wunderbar zu dem Thema von heute Abend. Die Weichen für die Zukunft stellen. Wir können heute Abend die Weichen für die Zukunft stellen. Dass wir sagen, ich bekenne mich zu diesem Jesus, ich will auch diesen Weg gehen. Das nehme ich an. Das mache ich ganz persönlich fest. Ich will endlich Heimat haben. Wir Menschen sind alle Suchende. Wir brauchen eine Antwort, die gültig ist, die feststeht, die nicht wankt. Nicht, wie ich es vorhin gesagt habe mit diesem Professor für Wirtschaftswissenschaften, der sagt, jedes Jahr ändern sich die Antworten bei denselben Aufgaben. Die Frage der Zukunft hat nur eine einzige Antwort und die hat der Herr selbst gegeben. Er wird wiederkommen und dann kann dieser Tag für uns der Sonnenaufgang sein. Der Sonnenaufgang der Ewigkeit. Eine wunderbare Perspektive. Ich freue mich auf diesen Tag. Ich freue mich auf diese Zukunft, wohin wir gehen können. Und ich möchte jeden einladen, das zu tun, sich auf diesen Weg zu machen. Ich möchte eigentlich, das ist mir so ums Herz, ich möchte eigentlich rufen, wer lässt sich einladen auf diesen Weg? So wie wir das in Königsberg gemacht haben. Wer kommt mit? Wer geht mit auf diesen Weg? Wir wollen einfach gleich abschließen mit einem Gebet. Und ich möchte rufen, wer sich dazu bekennt und sagt, ich möchte mich einladen lassen. Ich komme auch. Ich bin noch so frisch von diesem Eindruck, möchte einfach, dass auch hier Menschen mitmachen und sagen, jawohl, auf diese Zukunft möchte ich auch zugehen. Ich möchte mich einbuchen lassen in diesen Tag, sodass, wenn der Herr kommen wird an seinem Tag, dass ich dabei bin. Und das, da muss man ein Signal setzen, da muss man einmal sagen, ja, ich will, ich mache mich auf den Weg. Man muss eine Willenserklärung abgeben. Und der Jesus hat gesagt, wer mich bekennt vor den Menschen, den will ich auch bekennen vor meinem himmlischen Vater. Solch eine Wirkung hat das. Wer das tut, wer sich so bekennt vor den Menschen, den nimmt der Jesus an. Hier und heute, augenblicklich. Das ist die Botschaft. Und wir gewinnen die größte Zukunftsperspektive, die es überhaupt gibt. Nämlich ewige Heimat, wo wir nie wieder weg müssen. Und dann können wir diese Zeit auf dieser Erde, unabhängig wie lange wir noch gehen müssen, unabhängig was auch sein wird. Und wir sehen, die Wissenschaftler haben uns viele Dinge ausgerechnet und haben gesagt, wo dies und jenes hinauslaufen wird. Wir brauchen keine Angst zu haben, auch wenn schwere Zeiten kommen, weil wir durchkommen, weil wir auf den entscheidenden Tag zugehen. Und darum möchte ich einfach einladen und rufen. Wer sich einladen lässt, der möge einfach, will das einfach mal so einfach tun, während wir beten, die Hand heben und sagen, ich komme mit, ich lasse mich einladen. Ich will dabei sein an diesem Tag. Der Herr sieht das und er nimmt das an.
1: Sie hörten einen Vortragsmitschnitt von Professor Dr. Werner Geht mit dem Titel Quo Vadis Menschheit?

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1: Ich bin Silke Rech. Das wird der Tag. In Berlin werden heute zum Christopher's Tweet Day mehrere hunderttausend Menschen erwartet. Deshalb kommt es in der Innenstadt den ganzen Tag über zu umfangreichen Straßensperrungen. Auch Busse und Straßenbahnen fahren auf vielen Linien nur eingeschränkt oder werden umgeleitet. Die Polizei ist mit einem Großaufgebot im Einsatz und begleitet die Veranstaltung. Die Waldbrandgefahr bleibt in vielen Teilen Deutschlands hoch. Anhaltende Trockenheit und hohe Temperaturen sorgen weiter für eine angespannte Lage. Feuerwehren und Behörden beobachten die Situation genau und rufen dazu auf, im Wald besonders vorsichtig zu sein. Schon eine achtlos weggeworfene Zigarette oder offenes Feuer können einen Brand auslösen. In einigen Regionen gelten bereits besondere Vorsichtsmaßnahmen. Zum Ferienwochenende erwartet der ADAC wieder dichten Reiseverkehr auf den Autobahnen. Besonders voll dürfte es auf den Strecken Richtung Nord- und Ostsee sowie in den Süden Deutschlands werden. Auch an den Grenzen zu den Nachbarländern müssen Reisende mit längeren Wartezeiten rechnen. Autofahrer sollten mehr Zeit einplanen und sich vor der Fahrt über die Verkehrslage informieren. Nach der Kabinettsumbildung von Bundeskanzler Merz richten sich die Blicke auf die weitere Arbeit der Bundesregierung. Merz hat zusätzliche Veränderungen angekündigt, konkrete weitere Namen aber noch nicht genannt. Die SPD begrüßt die bisherigen Personalentscheidungen. Von den Grünen kommt dagegen Kritik. Die Bayreuther Festspiele feiern heute ihr 150-jähriges Bestehen. Zum Auftakt gibt es einen Festakt und ein Konzert mit Beethovens 9. Sinfonie unter der Leitung von Christian Thielemann. Zu den Ehrengästen werden unter anderem Bundeskanzler Merz und Altkanzlerin Merkel erwartet. Die erste Opernpremiere der Festspiele folgt morgen mit Wagners Frühwerk Rienzi. Und in der Formel 1 geht heute der Kampf um die besten Startplätze weiter. Auf dem Hungaroring in Ungarn steht das Qualifying für den großen Preis am Sonntag auf dem Programm. Die Strecke gilt als besonders anspruchsvoll und bietet nur wenige gute Überholmöglichkeiten. Deshalb ist eine gute Startposition dort oft entscheidend für den Ausgang des Rennens.
2: Deutschlandwetter. Die aktuellen Temperaturen: Köln, Bonn 18, Hamburg 16, Bremen ebenso, in Berlin 15, Dresden 18, Frankfurt am Main 17, Stuttgart 18, München 16, Erfurt 17 und Münster 18 Grad. Heute oft sonnig oder nur locker bewölkt und trocken, im Norden und Nordwesten mitunter kompaktere Wolken, nur vereinzelt Schauer. Gegen Abend ganz im Süden örtlich Regen oder Gewitter. Temperaturen zwischen 21 Grad auf den Inseln und bis zu 33 Grad im Süden. Die Aussichten: morgen wechselnd bewölkt mit Schauern und teilweise Gewittern im Norden und Nordwesten sowie südlich der Donau. Am Nachmittag breiten sich Schauer und Gewitter auch auf den Westen und Teile der Mitte aus. Die Höchstwerte erreichen 20 bis 31 Grad.
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0: 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Guten Morgen und herzlich willkommen. Hören Sie nun Hans Allgeier mit einer Botschaft.
1: Nachdem Gott vor Zeiten vielfach und auf mancherlei Weise geredet hat zu den Vätern durch die Propheten, hat er in diesen letzten Tagen zu uns geredet durch den Sohn. Hebräer 1, 1 und 2. Immer wieder höre ich von Eltern, die sich über ihre Kinder beklagen, dass sie nicht hören. Wie oft habe ich der Kleinen das schon gesagt, aber sie hört einfach nicht, sagt der Vater. Ich habe ihm gesagt, dass das Messer scharf ist, aber er wollte es mir nicht glauben. Nun hat er sich geschnitten, selbst schuld, sagt die Mutter. Eltern reden und reden, aber die Kinder hören oft nicht. In Wirklichkeit ist es ja nicht so, dass die Kinder nicht hören, sie gehorchen nur nicht. Gott redet auch, doch wir Menschen gehorchen ebenfalls nicht. Gute Eltern wollen immer das Beste für ihre Kinder, jedoch machen sie manche Fehler in ihrer Erziehung. Gott meint es immer nur gut mit uns und er macht keinen Fehler. Er hat immer das Beste im Sinn und will nie etwas Schlechtes für uns. Gott hat schon immer mit uns Menschen geredet und er redet auch heute noch. Das Wort Gottes sagt, dass Gott vor Zeiten, das heißt in früheren Zeiten, in der Zeit des Alten Testaments geredet hat. Er hat vielfach und auf vielerlei Weise geredet. Vielfach meint, er hat oft geredet. Nicht nur einmal damals zu Adam und Eva im Paradies. Er redete mit Noah und Noah und seine Familie hörten auf ihn und gehorchten ihm. Er redete aber auch zu den übrigen Menschen zur damaligen Zeit, doch sie wollten sein Reden nicht hören. Er redete zu Abraham, zu Jakob, zu David, dem König, aber auch zu dem Schafhirten Amos, den er dann zum Propheten berufen hat. Er redete auf verschiedene Art und Weise. Damals zu den ersten Menschen wahrscheinlich akustisch hörbar. Zu Josef sprach er durch Träume, zu Hesekiel redete er durch Visionen. Um zu den Königen des Athes zu sprechen, benutzte er die Propheten. Zu manchen Menschen sprach er durch Umstände, Ereignisse, Katastrophen, Hungersnöte. Zu dem Propheten Samuel sprach Gott hörbar, als er noch ein Junge war, so dass er dachte, es sei der Priester Eli, der ihn gerufen habe. Zu den Menschen zur Zeit vor der Sintflut sprach Gott durch Noah, der die Arche baute. Allein das Bauen des Schiffes war schon eine deutliche Sprache Gottes. Nach Ninive kam Jona und predigte, was Gott ihnen zu sagen hatte. Zum König Darius sprach Gott, indem er Daniel, den der König in die Löwengrube werfen ließ, bewahrte, so dass ihm die Löwen nichts anhaben konnten. Die Menschen zur damaligen Zeit waren wie heute. Die einen hörten und gehorchten, die anderen hörten und gehorchten nicht. Noah hörte Gottes Reden und gehorchte. Er baute die Arche und das war seine Rettung. Die anderen Menschen zu seiner Zeit gehorchten nicht. Das war ihr Untergang. Ich hörte kürzlich von einem Ehepaar, sie lebten in einem Haus unter einem Dach, doch sie redeten 10 Jahre nicht miteinander. Sie legten sich nur Zettel auf den Tisch, auf die sie die nötigsten Informationen aufschrieben. Nicht, dass die beiden taubstumm gewesen wären, nein, sie hatten sich verkracht. Und so kommunizierten sie auf diese Weise miteinander. Sie hatten sich nicht mehr lieb. Sie hatten sich nichts mehr zu sagen. Nur die allernötigsten Informationen wurden auf diesem Weg weitergegeben. Wie viele Menschen machen es mit Gott genauso? Wenn sie in Not sind, rufen sie zu Gott, hat er sie erhört und ihnen geholfen, wollen sie nichts mehr von ihm wissen, bis die nächste Not da ist. Gott redet mit uns Menschen. Er hat Interesse an uns. Er liebt uns. Er spricht uns an. Er möchte nicht, dass wir unsere eigenen Wege gehen. Er gibt uns ein schlechtes Gewissen, wenn wir von ihm abkommen. Er gibt uns immer wieder Winke und Zeichen, dass er mit uns kommunizieren möchte. Wir sind ihm nicht egal. Er hat das Gespräch noch nie abgebrochen und wartet immer auf uns. Jesus erzählt die Geschichte vom verlorenen Sohn, der von zu Hause vom Vater weggelaufen war. Doch der Vater hielt immer Ausschau nach ihm, und als er ihn endlich wieder sah, freute er sich, führte ihn ins Haus und veranstaltete seinetwegen ein Fest. Ja, Gott, der Vater, freut sich, wenn wir auf sein Reden eingehen, wenn wir nach Hause kommen zu ihm und das Gespräch wieder aufnehmen. Nachdem Gott vor Zeiten vielfach und auf vielerlei Weise geredet hat zu den Vätern durch die Propheten, hat er in diesen letzten Tagen zu uns geredet durch den Sohn, heißt es in unserem Text. Gott hat in der Zeit des Alten Testaments vielfach und auf mancherlei Art und Weise geredet. In diesen letzten Tagen aber hat er zu uns geredet durch den Sohn. Gott hat noch einmal alles aufgeboten, nicht durch Propheten, durch Träume, durch Visionen und große Ereignisse, sondern er sandte seinen eigenen Sohn. Der Herr Jesus erzählte eines Tages ein Gleichnis und sprach direkt von seinem Vater und von sich in Markus 12, 1-8. Wenn Jesus zu den Menschen redete, gebrauchte er oft Beispiele. So erzählte er: Ein Mann legte einen Weinberg an, zäunte ihn ein, stellte eine Weinpresse auf und baute einen Wachturm. Dann verpachtete er ihn an einige Weinbauern und reiste ins Ausland. Zur Zeit der Weinlese beauftragte er jemanden, den vereinbarten Anteil an der Ernte abzuholen. Aber die Weinbauern gaben ihm nichts, sondern schlugen ihn nieder und jagten ihn davon. Da schickte der Besitzer einen zweiten Boten. Auch den beschimpften sie und schlugen ihn blutig. Den dritten Boten des Weinbesitzers brachten sie um. Immer wieder versuchte der Besitzer, zu seinem Ernteanteil zu kommen. Doch alle, die in seinem Auftrag kamen, wurden schwer misshandelt oder sogar getötet. Nun blieb nur noch einer übrig, seinen einzigen Sohn, den er lieb hatte. Ihn schickte er zuletzt. Das war und ist Gottes liebesvolles Reden und Werben um uns. Viele Menschen haben auf ihn gehört und haben es nie bereut. Petrus bekannte in Johannes 6, 68 und 69: Herr, zu wem sollten wir gehen? Du hast Worte ewigen Lebens, und wir haben geglaubt und erkannt, dass du der Heilige Gottes bist. Er und auch die anderen Jünger hatten Gottes Reden in Jesus Christus gehört, waren ergriffen und überzeugt davon. Johannes, ein anderer seiner Jünger, drückte es so aus in 1. Johannes 1, 1-3. Was von Anfang an war, was wir gehört, was wir mit unseren Augen gesehen, was wir angeschaut und unsere Hände betastet haben vom Wort des Lebens. Und das Leben ist offenbart worden, und wir haben gesehen und bezeugen und verkünden euch das ewige Leben, das bei dem Vater war und uns geoffenbart worden ist. Was wir gesehen und gehört haben, das verkündigen wir auch euch. Ja, sagst du, wenn ich zur damaligen Zeit gelebt hätte und hätte Jesus mit meinen eigenen Augen gesehen, dann könnte ich wahrscheinlich auch an ihn glauben. Heute aber sehe ich ihn nicht. Wie sollte ich an ihn glauben? Lieber Hörer, du hast die Bibel. Du hörst heute diese Botschaft, das ist Gottes Reden. Nicht alle Menschen, die ihn damals sahen, glaubten an ihn. Gott erwartet von dir und von mir, dass wir glauben. Er hat mächtig geredet durch seinen Sohn. Er hat die Reden seines Sohnes bestätigt durch Zeichen und Wunder. Kranke Menschen wurden dadurch geheilt, dass Jesus ein Wort zu ihnen sprach. Eine Frau berührte nur das Gewand Jesu und wurde gesund. 4.000 und 5.000 Menschen wurden satt, als Jesus 5 Brote und 2 Fische verteilte. Die Jünger waren auf dem See Genezareth in ein Unwetter geraten und dachten, sie würden untergehen. Da kam Jesus und lief auf dem Wasser. Am Grab von Lazarus wurde offenbar, dass Jesus auch Vollmacht über den Tod hatte. Er rief den Toten, der schon am Verwesen war, und Lazarus kam aus dem Grab heraus. Als man bei der Hochzeit in Kana keinen Wein mehr für die Gäste hatte, verwandelte er das Wasser zu gutem, kostbaren Wein. Dreimal sprach Gott in hörbarer Stimme, als Jesus als Mensch auf dieser Erde war: Das ist mein lieber Sohn, den sollt ihr hören. Und am Ende seines Dienstes erweckte Gott ihn aus den Toten und nahm ihn zu sich auf in den Himmel. Gott offenbarte sich selbst in und durch Jesus Christus. Er hat geredet und redet heute noch zu uns. Hast du, lieber Hörer, Gottes Reden schon gehört? Er redet auch zu dir, heute und jetzt. Überhöre doch sein Reden nicht, sondern geh darauf ein. Die Leute vor der Sintflut überhörten das Reden Gottes und das war ihr Untergang. Noah hörte auf Gott, er gehorchte und das war seine Rettung. Gott wollte nicht nur Noah retten, er möchte auch dich retten und alle Menschen auf dieser Erde. Gott ruft noch. Sollt ich nicht endlich hören? So drückt es Paul Gerhardt in einem seiner Lieder aus. Und weiter heißt es: Gott ruft noch. Sollt ich nicht endlich kommen? Gott ruft noch. Ob ich mein Ohr verstopfet? Er steht noch an meiner Tür und klopfet. Er ist bereit, dass er mich noch empfang. Er wartet noch auf mich. Wer weiß wie lang? Lieber Hörer, Gott redet noch, aber eines Tages wird es zu spät sein zu antworten. Wie es damals zur Zeit der Sintflut zu spät war, als es anfing zu regnen. Höre doch heute auf ihn und antworte. Durch Jesus Christus lädt er dich zu sich ein. Komm doch, antworte und vertraue dein Leben ihm heute noch an.

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1: Ich bin Felix Becker. In Frankreich und Spanien breiten sich die großen Waldbrände weiter unkontrolliert aus. An der französischen Atlantikküste mussten schon 110.000 Menschen ihre Wohnungen oder Ferienunterkünfte verlassen.
2: Da der Wind gedreht hat, bewegen sich die Flammen inzwischen in Richtung Bordeaux. Der Flughafen dort wurde wegen starken Rauchs geschlossen. Präsident Macron hat angekündigt, dass die Armee die Löscharbeiten unterstützen soll. Auch in Spanien sind zehntausende Menschen von Evakuierungen betroffen. Wegen heftiger Feuer hat die Regierung für zwei Regionen den Notstand ausgerufen. Ulrike Klein, Redaktion.
1: Politiker der Opposition haben die Personalveränderungen in der Bundesregierung kritisiert.
3: Nach einem verpatzten Jahr schwarz-rot ziehe Bundeskanzler Merz in seiner Koalition die Reißleine, erklärten die grünen Fraktionsvorsitzenden Haselmann und Dröge. Sie fordern, dass der Veränderungswille des Kanzlers politische Inhalte betreffen sollte. Der parlamentarische Geschäftsführer der AfD-Bundestagsfraktion Baumann sagte, diese Regierung demontiere sich auf offener Bühne selbst. Timo Wiesner, Redaktion.
1: Der Krieg zwischen den USA und dem Iran weitet sich immer mehr auf die ganze Region aus. Eine Militärkoalition unter Führung Saudi-Arabiens hat jetzt Ziele der Houthi-Miliz im Jemen angegriffen. Hintergrund ist, dass die mit dem Iran verbündete Miliz den Schiffsverkehr im Roten Meer blockiert. Vor allem Handelsschiffe aus Saudi-Arabien sind im Visier. Wegen der Sperrung der Straße von Hormuz leitet das Königreich seine Ölexporte durch eine Meerenge im Roten Meer um. Nach der Milliardenstrafe der EU gegen Google verschärft sich der Handelsstreit mit den Vereinigten Staaten. US-Präsident Trump droht der Europäischen Union mit neuen Zöllen. Auf seiner Online-Plattform kündigte er eine Untersuchung gegen die EU an und sprach von einer Benachteiligung amerikanischer Unternehmen. Die EU-Kommission hatte gegen Google zuvor eine Strafe von 890 Millionen Euro wegen unfairer Geschäftspraktiken verhängt. Unter dem Motto Haltung ist hot wird heute in Berlin der CSD gefeiert. Zu der Demo für Vielfalt und die Rechte queerer Menschen werden mehrere hunderttausend Teilnehmer erwartet. Anschließend ist am Brandenburger Tor ein großes Bühnenprogramm geplant. Die Polizei rechnet auch mit einer kleinen Gegendemonstration aus dem rechten Spektrum und ist mit einem Großaufgebot im Einsatz.
0: Deutschlandwetter.
1: Die aktuellen Temperaturen: Köln, Bonn 18, Hamburg 16, Bremen ebenso, in Berlin 15, Dresden 18, Frankfurt am Main 17, Stuttgart 18, München 16, Erfurt 17 und Münster 18 Grad. Heute oft sonnig oder nur locker bewölkt und trocken, im Norden und Nordwesten mitunter kompaktere Wolken, nur vereinzelt Schauer. Gegen Abend ganz im Süden örtlich Regen oder Gewitter. Temperaturen zwischen 21 Grad auf den Inseln und bis zu 33 Grad im Süden. Die Aussichten: morgen wechselnd bewölkt mit Schauern und teilweise Gewittern im Norden und Nordwesten sowie südlich der Donau. Am Nachmittag breiten sich Schauer und Gewitter auch auf den Westen und Teile der Mitte aus. Die Höchstwerte erreichen 20 bis 31 Grad.
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1: Samstag, 25. Juli. Tag der Kulinariker. Meine Seele wird satt wie von Fett und Mark, und mit jauchzenden Lippen lobt dich mein Mund, wenn ich an dich gedenke, nachsinne über dich. Psalm 63, Verse 6 und 7. Soul Food, was unsere Seele braucht. Ein leckerer und schnell gemachter, deftiger Auflauf, der die Seele wärmt und glücklich macht. Ein wahres Soul Food. Mit diesen Worten wird das Rezept beschrieben, auf das ich bei der Suche nach Ideen für das Abendessen stoße. Als jemand, der sowohl gern kocht als auch isst, kann ich einigermaßen nachempfinden, was die Autoren damit ansprechen wollen, aber habe doch meine Zweifel, ob ein Gericht diese Erwartungen wirklich erfüllen kann. Keine Frage, zum Sattwerden braucht unser Körper Nahrung. Im besten Fall ist diese nicht nur schmackhaft, sondern auch reich an Nährstoffen, die zur Funktion eines gesunden Organismus beitragen. Doch was benötigt im Gegensatz dazu unsere Seele? Der Dichter des Tagesverses, König David, hat erfahren, dass seine Seele hungrig und durstig war. Er befand sich unter Verfolgung in der Wüste und sah sein Leben innerlich wie äußerlich in Gefahr. In dieser Verzweiflung wendet er sich an Gott und erfährt seine Hilfe, seinen Schutz und seine Gnade. Darüber hinaus wird sein Herz trotz widriger Umstände von einer Freude erfüllt, die ihn dazu bringt, Gott zu loben. Seine äußerliche Situation ändert sich zwar nicht augenblicklich, doch David erlebt einen inneren Frieden und Halt, den er nicht mehr loslassen möchte. Auch wir geraten in Lebensumstände, die uns innerlich unruhig werden lassen. Und vielleicht gelingt es kurzfristig, den Hunger unserer Seele durch Ablenkung, alltägliche Vergnügungen oder scheinbare äußere Sicherheiten zu beseitigen. Doch wahre Ruhe und echten Halt finden wir bei dem, der selbst erlebt hat, wie seine Seele in Angst und Not war, als er bereit war, für uns Menschen in den Tod zu gehen. Jesus Christus. Die Frage zum Nachdenken. Wonach hungert Ihre Seele? Der Tipp fürs Leben. Suchen Sie Gottes Nähe durch sein Wort, die Bibel. Die tägliche Bibellese. Psalm 63. Ein Psalm von David, als er in der Wüste Juda war. Gott, mein Gott bist du, nach dir suche ich. Es dürstet meine Seele nach dir schmachtet mein Fleisch in einem dürren und erschöpften Land ohne Wasser. So schaue ich im Heiligtum nach dir, um deine Macht und deine Herrlichkeit zu sehen. Denn deine Gnade ist besser als Leben, meine Lippen werden dich rühmen. So werde ich dich preisen während meines Lebens, meine Hände in deinem Namen aufheben. Wie von Mark und Fett wird meine Seele gesättigt werden, und mit jubelnden Lippen wird mein Mund loben, wenn ich deiner gedenke auf meinem Lager, über dich nachdenke in den Nachtwachen. Denn du bist mir zur Hilfe geworden, und im Schatten deiner Flügel kann ich jubeln. Meine Seele hängt an dir, deine Rechte hält mich aufrecht. Jene aber, die mir zum Verderben nach meinem Leben trachten, werden in die Tiefen der Erde hinsinken. Man wird sie der Gewalt des Schwertes preisgeben, der Anteil der Schakale werden sie sein. Und der König wird sich freuen in Gott. Jeder darf sich rühmen, der bei ihm schwört, denn der Mund der Lügenredner wird verstopft werden.

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1: Willkommen zu Start in den Tag, ein Podcast von Rigatio. Ein herzliches guten Morgen von mir, Nicola Vollkommer, für einen weiteren Start in den Tag, indem wir uns den Propheten Elia anschauen und ja herausfinden wollen, was wir für unser Leben von diesem Mann lernen können. Wir sind noch bei der Vorgeschichte, die zu seinem Nervenzusammenbruch in der Wüste geführt hat. In einem Beliebtheitswettbewerb hätte Elia keine Chance gehabt. Er ist ein klassischer Einzelgänger. Viele von seinen Dienstkollegen, genau gesagt 7000 davon, wie sich später herausstellt, haben in der neuen Baalsmanie, die im Lande herrscht, schon längst die Nerven verloren und eine Untergrundkirche gegründet. Nicht so Elia. Ziemlich im Alleingang bleibt er das Sprachrohr Gottes für das Volk Israel und versucht zu retten, was zu retten ist. Er bietet Ahab immer wieder die Stirn, manchmal mit einer atemberaubenden Kühnheit und verbalen Schlagfertigkeit. Einmal begrüßt ihn Ahab mit den Worten: Bist du da, der Israel ins Unglück gebracht hat? Elia schießt zurück: Nicht ich habe Israel ins Unglück gebracht, sondern du. Elia in seinem Element. Elia, der Kämpfer. Jedes Wort sitzt. Die flotten Retourkutschen, die Furchtlosigkeit eines Elias vor so vielen Jahrhunderten. Boah, das ist nicht so mein Ding, denke ich immer wieder. Natürlich können wir seinen Job auf unseren bürgerlichen Alltag im modernen Europa nicht eins zu eins umsetzen. Aber vielleicht ansatzweise doch? Seine Bereitschaft, den Weg Gottes, auch wenn nötig, im Alleingang zu gehen? Das darf ruhig auf uns abfärben. Der Gott, vor dem ich stehe. Zum Beispiel dadurch, dass ich mich in allen Überlegungen und Entscheidungen zuerst frage: Was will Gott? Will er wirklich, dass ich schweige, wenn ich mich lieber outen soll, falls es so peinlich werden und mich meinen guten Ruf kosten könnte? Ist es in Ordnung, wenn ich bei Aktionen mitmache, von denen ein Christ sich lieber fernhalten soll, nur weil ich nicht als uncool und sonderbar gesehen werden will? Oder wenn ich verschweige, dass mein Glaube mir wichtig ist, dass ich gerne in meiner Gemeinde mitarbeite, nur weil ich Angst vor dem Dratsch und Klatsch der Nachbarn und Verwandten habe? Auch Jesus ging lieber den Weg der Einsamkeit und suchte lieber die Gunst Gottes als den Beifall von Menschen. Er warnte seine Nachfolger sogar: Sie werden euch um meinetwillen hassen. Wenn wir konsequent leben, werden wir bei Zeiten Freunde verlieren. Ich persönlich tue mir mit solchen Situationen echt schwer. Ich will nicht für komisch oder eng gehalten werden. Ich zweifle oft an mir selber. Ob ich mit meinen Überzeugungen richtig liege, ob diese Weise genug vertreten habe. Und dann erinnere ich

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1: Ich bin Felix Becker. In Frankreich und Spanien breiten sich die großen Waldbrände weiter unkontrolliert aus. An der französischen Atlantikküste mussten schon 110.000 Menschen ihre Wohnungen oder Ferienunterkünfte verlassen.
2: Da der Wind gedreht hat, bewegen sich die Flammen inzwischen in Richtung Bordeaux. Der Flughafen dort wurde wegen starken Rauchs geschlossen. Präsident Macron hat angekündigt, dass die Armee die Löscharbeiten unterstützen soll. Auch in Spanien sind Zehntausende Menschen von Evakuierungen betroffen. Wegen heftiger Feuer hat die Regierung für zwei Regionen den Notstand ausgerufen. Ulrike Klein, Redaktion.
1: Politiker der Opposition haben die Personalveränderungen in der Bundesregierung kritisiert.
3: Nach einem verpatzten Jahr schwarz-rot ziehe Bundeskanzler Merz in seiner Koalition die Reißleine, erklärten die grünen Fraktionsvorsitzenden Haselmann und Dröge. Sie fordern, dass der Veränderungswille des Kanzlers politische Inhalte betreffen sollte. Der parlamentarische Geschäftsführer der AfD-Bundestagsfraktion Baumann sagte, diese Regierung demontiere sich auf offener Bühne selbst. Timo Wiesner, Redaktion.
1: Der Krieg zwischen den USA und dem Iran weitet sich immer mehr auf die ganze Region aus. Eine Militärkoalition unter Führung Saudi-Arabiens hat jetzt Ziele der Houthi-Miliz im Jemen angegriffen. Hintergrund ist, dass die mit dem Iran verbündete Miliz den Schiffsverkehr im Roten Meer blockiert. Vor allem Handelsschiffe aus Saudi-Arabien sind im Visier. Wegen der Sperrung der Straße von Hormuz leitet das Königreich seine Ölexporte durch eine Meerenge im Roten Meer um. Nach der Milliardenstrafe der EU gegen Google verschärft sich der Handelsstreit mit den Vereinigten Staaten. US-Präsident Trump droht der Europäischen Union mit neuen Zöllen. Auf seiner Online-Plattform kündigte er eine Untersuchung gegen die EU an und sprach von einer Benachteiligung amerikanischer Unternehmen. Die EU-Kommission hatte gegen Google zuvor eine Strafe von 890 Millionen Euro wegen unfairer Geschäftspraktiken verhängt. Unter dem Motto Haltung ist hot wird heute in Berlin der CSD gefeiert. Zu der Demo für Vielfalt und die Rechte queerer Menschen werden mehrere hunderttausend Teilnehmer erwartet. Anschließend ist am Brandenburger Tor ein großes Bühnenprogramm geplant. Die Polizei rechnet auch mit einer kleinen Gegendemonstration aus dem rechten Spektrum und ist mit einem Großaufgebot im Einsatz.
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1: Die aktuellen Temperaturen: Köln, Bonn 18, Hamburg 16, Bremen ebenso, in Berlin 15, Dresden 18, Frankfurt am Main 17, Stuttgart 18, München 16, Erfurt 17 und Münster 18 Grad. Heute oft sonnig oder nur locker bewölkt und trocken, im Norden und Nordwesten mitunter kompaktere Wolken, nur vereinzelt Schauer. Gegen Abend ganz im Süden örtlich Regen oder Gewitter. Temperaturen zwischen 21 Grad auf den Inseln und bis zu 33 Grad im Süden. Die Aussichten: morgen wechselnd bewölkt mit Schauern und teilweise Gewittern im Norden und Nordwesten sowie südlich der Donau. Am Nachmittag breiten sich Schauer und Gewitter auch auf den Westen und Teile der Mitte aus. Die Höchstwerte erreichen 20 bis 31 Grad.
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0: 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Guten Morgen und herzlich willkommen. Hören Sie nun Hans Allgeier mit einer Botschaft.
1: Nachdem Gott vor Zeiten vielfach und auf mancherlei Weise geredet hat zu den Vätern durch die Propheten, hat er in diesen letzten Tagen zu uns geredet durch den Sohn. Hebräer 1, 1 und 2. Immer wieder höre ich von Eltern, die sich über ihre Kinder beklagen, dass sie nicht hören. Wie oft habe ich der Kleinen das schon gesagt, aber sie hört einfach nicht, sagt der Vater. Ich habe ihm gesagt, dass das Messer scharf ist, aber er wollte es mir nicht glauben. Nun hat er sich geschnitten, selbst schuld, sagt die Mutter. Eltern reden und reden, aber die Kinder hören oft nicht. In Wirklichkeit ist es ja nicht so, dass die Kinder nicht hören, sie gehorchen nur nicht. Gott redet auch, doch wir Menschen gehorchen ebenfalls nicht. Gute Eltern wollen immer das Beste für ihre Kinder, jedoch machen sie manche Fehler in ihrer Erziehung. Gott meint es immer nur gut mit uns und er macht keinen Fehler. Er hat immer das Beste im Sinn und will nie etwas Schlechtes für uns. Gott hat schon immer mit uns Menschen geredet und er redet auch heute noch. Das Wort Gottes sagt, dass Gott vor Zeiten, das heißt in früheren Zeiten, in der Zeit des Alten Testaments geredet hat. Er hat vielfach und auf vielerlei Weise geredet. Vielfach meint, er hat oft geredet. Nicht nur einmal damals zu Adam und Eva im Paradies. Er redete mit Noah und Noah und seine Familie hörten auf ihn und gehorchten ihm. Er redete aber auch zu den übrigen Menschen zur damaligen Zeit, doch sie wollten sein Reden nicht hören. Er redete zu Abraham, zu Jakob, zu David, dem König, aber auch zu dem Schafhirten Amos, den er dann zum Propheten berufen hat. Er redete auf verschiedene Art und Weise. Damals zu den ersten Menschen wahrscheinlich akustisch hörbar. Zu Josef sprach er durch Träume, zu Hesekiel redete er durch Visionen. Um zu den Königen des Athes zu sprechen, benutzte er die Propheten. Zu manchen Menschen sprach er durch Umstände, Ereignisse, Katastrophen, Hungersnöte. Zu dem Propheten Samuel sprach Gott hörbar, als er noch ein Junge war, so dass er dachte, es sei der Priester Eli, der ihn gerufen habe. Zu den Menschen zur Zeit vor der Sintflut sprach Gott durch Noah, der die Arche baute. Allein das Bauen des Schiffes war schon eine deutliche Sprache Gottes. Nach Ninive kam Jona und predigte, was Gott ihnen zu sagen hatte. Zum König Darius sprach Gott, indem er Daniel, den der König in die Löwengrube werfen ließ, bewahrte, so dass ihm die Löwen nichts anhaben konnten. Die Menschen zur damaligen Zeit waren wie heute. Die einen hörten und gehorchten, die anderen hörten und gehorchten nicht. Noah hörte Gottes Reden und gehorchte. Er baute die Arche und das war seine Rettung. Die anderen Menschen zu seiner Zeit gehorchten nicht. Das war ihr Untergang. Ich hörte kürzlich von einem Ehepaar, sie lebten in einem Haus unter einem Dach, doch sie redeten 10 Jahre nicht miteinander. Sie legten sich nur Zettel auf den Tisch, auf die sie die nötigsten Informationen aufschrieben. Nicht, dass die beiden taubstumm gewesen wären, nein, sie hatten sich verkracht. Und so kommunizierten sie auf diese Weise miteinander. Sie hatten sich nicht mehr lieb. Sie hatten sich nichts mehr zu sagen. Nur die allernötigsten Informationen wurden auf diesem Weg weitergegeben. Wie viele Menschen machen es mit Gott genauso? Wenn sie in Not sind, rufen sie zu Gott, hat er sie erhört und ihnen geholfen, wollen sie nichts mehr von ihm wissen, bis die nächste Not da ist. Gott redet mit uns Menschen. Er hat Interesse an uns. Er liebt uns. Er spricht uns an. Er möchte nicht, dass wir unsere eigenen Wege gehen. Er gibt uns ein schlechtes Gewissen, wenn wir von ihm abkommen. Er gibt uns immer wieder Winke und Zeichen, dass er mit uns kommunizieren möchte. Wir sind ihm nicht egal. Er hat das Gespräch noch nie abgebrochen und wartet immer auf uns. Jesus erzählt die Geschichte vom verlorenen Sohn, der von zu Hause vom Vater weggelaufen war. Doch der Vater hielt immer Ausschau nach ihm, und als er ihn endlich wieder sah, freute er sich, führte ihn ins Haus und veranstaltete seinetwegen ein Fest. Ja, Gott, der Vater, freut sich, wenn wir auf sein Reden eingehen, wenn wir nach Hause kommen zu ihm und das Gespräch wieder aufnehmen. Nachdem Gott vor Zeiten vielfach und auf vielerlei Weise geredet hat zu den Vätern durch die Propheten, hat er in diesen letzten Tagen zu uns geredet durch den Sohn, heißt es in unserem Text. Gott hat in der Zeit des Alten Testaments vielfach und auf mancherlei Art und Weise geredet. In diesen letzten Tagen aber hat er zu uns geredet durch den Sohn. Gott hat noch einmal alles aufgeboten, nicht durch Propheten, durch

erzählte eines Tages ein Gleichnis und sprach direkt von seinem Vater und von sich in Markus 12, 1-8. Wenn Jesus zu den Menschen redete, gebrauchte er oft Beispiele. So erzählte er: Ein Mann legte einen Weinberg an, zäunte ihn ein, stellte eine Weinpresse auf und baute einen Wachturm. Dann verpachtete er ihn an einige Weinbauern und reiste ins Ausland. Zur Zeit der Weinlese beauftragte er jemanden, den vereinbarten Anteil an der Ernte abzuholen. Aber die Weinbauern gaben ihm nichts, sondern schlugen ihn nieder und jagten ihn davon. Da schickte der Besitzer einen zweiten Boten. Auch den beschimpften sie und schlugen ihn blutig. Den dritten Boten des Weinbesitzers brachten sie um. Immer wieder versuchte der Besitzer, zu seinem Ernteanteil zu kommen. Doch alle, die in seinem Auftrag kamen, wurden schwer misshandelt oder sogar getötet. Nun blieb nur noch einer übrig, seinen einzigen Sohn, den er lieb hatte. Ihn schickte er zuletzt. Das war und ist Gottes liebesvolles Reden und Werben um uns. Viele Menschen haben auf ihn gehört und haben es nie bereut. Petrus bekannte in Johannes 6, 68 und 69: Herr, zu wem sollten wir gehen? Du hast Worte ewigen Lebens, und wir haben geglaubt und erkannt, dass du der Heilige Gottes bist. Er und auch die anderen Jünger hatten Gottes Reden in Jesus Christus gehört, waren ergriffen und überzeugt davon. Johannes, ein anderer seiner Jünger, drückte es so aus in 1. Johannes 1, 1-3. Was von Anfang an war, was wir gehört, was wir mit unseren Augen gesehen, was wir angeschaut und unsere Hände betastet haben vom Wort des Lebens. Und das Leben ist offenbart worden, und wir haben gesehen und bezeugen und verkünden euch das ewige Leben, das bei dem Vater war und uns geoffenbart worden ist. Was wir gesehen und gehört haben, das verkündigen wir auch euch. Ja, sagst du, wenn ich zur damaligen Zeit gelebt hätte und hätte Jesus mit meinen eigenen Augen gesehen, dann könnte ich wahrscheinlich auch an ihn glauben. Heute aber sehe ich ihn nicht. Wie sollte ich an ihn glauben? Lieber Hörer, du hast die Bibel. Du hörst heute diese Botschaft, das ist Gottes Reden. Nicht alle Menschen, die ihn damals sahen, glaubten an ihn. Gott erwartet von dir und von mir, dass wir glauben. Er hat mächtig geredet durch seinen Sohn. Er hat die Reden seines Sohnes bestätigt durch Zeichen und Wunder. Kranke Menschen wurden dadurch geheilt, dass Jesus ein Wort zu ihnen sprach. Eine Frau berührte nur das Gewand Jesu und wurde gesund. 4.000 und 5.000 Menschen wurden satt, als Jesus 5 Brote und 2 Fische verteilte. Die Jünger waren auf dem See Genezareth in ein Unwetter geraten und dachten, sie würden untergehen. Da kam Jesus und lief auf dem Wasser. Am Grab von Lazarus wurde offenbar, dass Jesus auch Vollmacht über den Tod hatte. Er rief den Toten, der schon am Verwesen war, und Lazarus kam aus dem Grab heraus. Als man bei der Hochzeit in Kana keinen Wein mehr für die Gäste hatte, verwandelte er das Wasser zu gutem, kostbaren Wein. 3-mal sprach Gott in hörbarer Stimme, als Jesus als Mensch auf dieser Erde war: Das ist mein lieber Sohn, den sollt ihr hören. Und am Ende seines Dienstes erweckte Gott ihn aus den Toten und nahm ihn zu sich auf in den Himmel. Gott offenbarte sich selbst in und durch Jesus Christus. Er hat geredet und redet heute noch zu uns. Hast du, lieber Hörer, Gottes Reden schon gehört? Er redet auch zu dir, heute und jetzt. Überhöre doch sein Reden nicht, sondern geh darauf ein. Die Leute vor der Sintflut überhörten das Reden Gottes, und das war ihr Untergang. Noah hörte auf Gott, er gehorchte, und das war seine Rettung. Gott wollte nicht nur Noah retten, er möchte auch dich retten und alle Menschen auf dieser Erde. Gott rufet noch. Sollt ich nicht endlich hören?

So drückt es Paul Gerhardt in einem seiner Lieder aus. Und weiter heißt es, Gott rufet noch. Sollt ich nicht endlich kommen? Gott rufet noch, ob ich mein Ohr verstopfet. Er steht noch an meiner Tür und klopfet. Er ist bereit, dass er mich noch empfang. Er wartet noch auf mich, wer weiß wie lang. Lieber Hörer, Gott redet noch, aber eines Tages wird es zu spät sein zu antworten. Wie es damals zur Zeit der Sintflut zu spät war, als es anfing zu regnen. Höre doch heute auf ihn und antworte. Durch Jesus Christus lädt er dich zu sich ein. Komm doch, antworte und vertraue dein Leben ihm heute noch an.

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1: Ich bin Felix Becker. Die Waldbrände in Frankreich und Spanien haben über 160.000 Menschen zur Flucht gezwungen. Im Südwesten Frankreichs wurden laut Behörden bislang gut 140.000 evakuiert.
2: Innenminister Núñez sagte, das Land habe noch nie zuvor Brände in diesem Ausmaß erlebt. Der Politiker versprach, alles zu tun, um die Stadt Bordeaux zu schützen. Laut Regierungsangaben kämpfen rund 1.000 Militärangehörige gegen die Flammen. In Spanien forderten die Behörden allein im Raum Madrid rund 25.000 Menschen zur Evakuierung auf. In beiden Ländern tagen Krisenstäbe, EU-Partner entsandten Löschflugzeuge. Noah Ulrich, Redaktion.
1: Der Konflikt zwischen den USA und dem Iran weitet sich weiter auf die Region aus. Nach einem erneuten Angriff auf ein Schiff im Roten Meer hat eine von Saudi-Arabien geführte Militärkoalition Ziele der Houthi-Miliz im Jemen bombardiert. Nach Angaben der Koalition wurden militärische Einrichtungen angegriffen. Die Miliz spricht dagegen von Angriffen auf zivile Infrastruktur. Nach der Milliardenstrafe der EU gegen Google verschärft sich der Handelsstreit mit den Vereinigten Staaten. US-Präsident Trump droht der Europäischen Union mit neuen Zöllen. Auf seiner Online-Plattform kündigte er eine Untersuchung gegen die EU an und sprach von einer Benachteiligung amerikanischer Unternehmen. Die EU-Kommission hatte gegen Google zuvor eine Strafe von 890 Millionen Euro wegen unfairer Geschäftspraktiken verhängt. Die Bayreuther Festspiele feiern heute Abend ihr 150-jähriges Bestehen. Zur Eröffnung werden zahlreiche prominente Gäste erwartet, darunter Kanzler Merz, Altkanzlerin Merkel und Bayerns Ministerpräsident Söder. Anders als in den Vorjahren beginnt das Festival diesmal nicht mit einer Oper. Stattdessen spielt das Festspielorchester unter der Leitung von Christian Thielemann Beethovens 9. Sinfonie. Unter dem Motto Haltung ist hot wird heute in Berlin der CSD gefeiert. Zu der Demo für Vielfalt und die Rechte queerer Menschen werden mehrere hunderttausend Teilnehmer erwartet. Anschließend ist am Brandenburger Tor ein großes Bühnenprogramm geplant. Die Polizei rechnet auch mit einer kleinen Gegendemonstration aus dem rechten Spektrum und ist mit einem Großaufgebot im Einsatz.
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1: Die aktuellen Temperaturen: Köln, Bonn 18, Hamburg 16, Bremen ebenso, in Berlin 15, Dresden 18, Frankfurt am Main 17, Stuttgart 18, München 16, Erfurt 17 und Münster 18 Grad. Heute oft sonnig oder nur locker bewölkt und trocken, im Norden und Nordwesten mitunter kompaktere Wolken, nur vereinzelt Schauer. Gegen Abend ganz im Süden örtlich Regen oder Gewitter. Temperaturen zwischen 21 Grad auf den Inseln und bis zu 33 Grad im Süden. Die Aussichten: morgen wechselnd bewölkt mit Schauern und teilweise Gewittern im Norden und Nordwesten sowie südlich der Donau. Am Nachmittag breiten sich Schauer und Gewitter auch auf den Westen und Teile der Mitte aus. Die Höchstwerte erreichen 20 bis 31 Grad.
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Hallo und herzlich willkommen hier bei der Kinderbibelzeit auf Radio HBR. Und ihr hört auch jetzt wieder eine spannende Geschichte aus der Bibel, aus dem Alten Testament, aus dem großen Erzählbuch zur biblischen Geschichte von Anne de Vries. Viel Freude und Spaß beim Zuhören.

0: Durch den Glauben.
1: Josua stand auf einem hohen Hügel bei Gilgal. Hinter ihm lag die Zeltstadt der Kinder Israel. In der Ebene um ihn her breitete sich still und verlassen das fruchtbare Hügelland Kanaans aus. Und vor ihm ganz in der Ferne lag Jericho, die starke Festung, die Israel erobern musste. Jericho war die Stadt der Palmen. Friedlich schimmerten die weißen Häuser und Türme durch das Grün. Aber Josua wusste, dass dort gottlose Menschen lebten. Oft hatte der Herr sie gewarnt, aber nie hatten sie auf ihn gehört. Nun war Josua mit dem Volk Israel gekommen, um sie zu bestrafen und dann selber in diesem Land zu wohnen, als ein heiliges Volk Gottes. Doch die Tore waren geschlossen. Kein Mensch konnte hinein oder heraus, und die Stadtmauern waren so stark und breit, dass man Häuser darauf bauen konnte. Und diese Mauern wurden von schwer bewaffneten Soldaten bewacht. Wie sollte das Volk diese mächtige Stadt erobern? Josua war der Anführer. Er musste es wissen, und darum stand er hier oben und dachte nach. Aber er wusste auch keinen Rat. Plötzlich erblickte er nicht weit weg einen Soldaten mit einem gezückten Schwert in der Hand. Mutig trat Josua auf ihn zu.
2: Gehörst du zu uns oder zu unseren Feinden?
1: Fragte er drohend. Und der Fremde erwiderte,
3: ich bin der Anführer vom Heer des Herrn und bin eben gekommen.
1: Da verneigte sich Josua demütig vor dem Engel des Herrn. Und dann hörte er, dass der Herr selber einen Kriegsplan gemacht hatte. Josua und Israel brauchten die Stadt gar nicht zu erobern. Gott wollte das tun. Der Herr würde kämpfen für das Volk. Israel brauchte ihm nur im Glauben zu gehorchen. Nicht lange darauf rückte Israel gegen Jericho an. Voran gingen die Soldaten, dann folgten 7 Priester mit 7 Posaunen, dann die Bundeslade und zum Schluss in langen Reihen das Volk. Im Schutz ihrer Mauern schauten die Feinde zu. Sie griffen rasch zu den Waffen, um sich zu verteidigen. Aber kein Angriff erfolgte. Der ganze lange Zug bewegte sich über die Felder von Jericho. Wortlos, lautlos. Dann zogen sie still wieder in ihr Lager zurück. Die Bewohner Jerichos waren erstaunt und fragten sich, was das zu bedeuten hatte. Warum zog dieses rätselhafte Volk so stumm und so geheimnisvoll rund um die Stadt? Sie begriffen es nicht, aber sie fühlten sich alles andere als sicher. Und jeder Tag brachte nun dasselbe Schauspiel. Jeden Morgen kam dieser lange, schweigende Zug aus dem Osten, ging langsam und stumm wie bei einem Begräbnis um die Stadt herum und zog wieder davon, wie er gekommen war. 6 Tage nacheinander. Da spotteten die Männer von Jericho über dieses Volk, das glaubte, so ihre Stadt erobern zu können.
4: Was machen die denn da?
5: Schaut euch die mal an!
4: Na, geht ihr da unten? Geht ihr wieder spazieren?
5: Die haben wohl Angst vor uns und wollen nicht kämpfen.
4: Das soll das mächtige Volk Israel sein.
5: Ich lach mich kaputt.
1: Und sie fühlten sich hinter ihren dicken Mauern von Tag zu Tag sicherer. Der 7. Tag nahte. Noch hing die Dämmerung über den Feldern. Da kam der seltsame Zug wieder. Ruhig zog er in der Morgenstille durch das Land, auf dem noch der Tau lag, rund um die befestigte Stadt. Doch diesmal ging es nicht zurück ins Lager. Immer wieder, einmal, zweimal, ohne Pause, 7-mal zog man um die Festung. Dann, nach dem 7. Rundgang, machte man Halt. Noch immer herrschte tiefe Stille. Aber plötzlich hoben die Priester ihre Hörner und blieben.

0: Josua aber stellte sich vor das Volk und rief:
1: Erhebt ein Kampfgeschrei, denn der Herr hat euch die Stadt gegeben.
0: Und das Volk brach in lauten Jubel aus. Weithin schallte er über die Hügel, wogte über das Land und schlug wie ein Strom an Jerichos Mauern und an die starken Tore. Da bebten die starken Mauern in ihrem Fundament, bekamen Risse und schwankten. Krachend flogen die Tore aus den Angeln, die Mauern stürzten zusammen. Über die Trümmer aber stürzten die Israeliten in die Stadt mit dem Schwert in der Faust. Als es Abend wurde, war Jericho ein großer, rauchender Trümmerhaufen. Von den gottlosen Spöttern war nicht ein einziger übrig geblieben. Ihre Häuser wurden verbrannt. Und der Herr verbot strengstens, etwas von ihren Schätzen zu nehmen, denn er hatte die Stadt wegen ihrer Sünde verdammt. Nur am Rande der Stadt, auf einem Mauerstück, stand noch ein einzelnes Haus, unbeschädigt, in all der Verwüstung. Ein rotes Seil hing aus einem Fenster herab. Es war Rahabs Haus. Gott hatte es verschont, als er die Mauern einstürzen ließ. Er hatte den Glauben dieser Frau belohnt. Und die beiden Kundschafter gingen zu diesem Haus und nahmen Rahab und ihre Angehörigen mit zu den Zelten Israels. Dann wurde es Nacht. In dieser Nacht aber verließ ein Mann sein Zelt, schlich sich durch die Wachtposten

0: Diese Schätze machten ihn reich, später, wenn er in diesem Land wohnte. Unbemerkt kam er mit seiner Beute in sein Lagerzelt und vergrub sie dort. Er stampfte die Erde wieder fest und stellte sein Bett darauf. Dann versuchte er zu schlafen, aber es war, als sähe Gott ihn an, durch die Dunkelheit hindurch, durch das Zelt. Nicht weit von Jericho lag Ai, eine kleine Stadt zwischen den Bergen. Die musste noch eingenommen werden. Wieder sandte Josua Kundschafter aus. Als sie zurückkamen, sagten sie,
1: »Das ganze Heer braucht nicht gegen Ai auszuziehen. Die Stadt ist nicht groß. 2 oder 3.000 Mann genügen zur Eroberung.«
0: So zogen denn ungefähr 3.000 Mann los. Doch am nächsten Tag kam ein Teil geschlagen zurück und viele waren tot auf dem Schlachtfeld geblieben. Die wenigen Männer von Ai hatten das ganze Heer in die Flucht geschlagen. Ganz still war es im Zeltlager der Israeliten. Traurig saßen die Menschen beieinander. Sie hatten den Mut verloren und ihr Gottvertrauen wankte. Sie begriffen nicht, warum der Herr, der sie sonst so wunderbar segnete, sie nun plötzlich verlassen hatte. Josua zerriss vor Schmerz seine Kleider und fiel vor der Bundeslade nieder.
2: Herr,
0: betete er,
2: warum hast du uns nicht geholfen? Wie können wir dieses Land erobern, wenn du nicht mit uns bist?
0: Dann kam des Rätsels Lösung. Josua hörte, dass Israel gesündigt hatte und dass die Sünde jetzt zwischen Gott und dem Volk stand. Ein Mann im Heer hatte Gottes heiliges Gebot übertreten und sich an den von Gott verdammten Schätzen Jerichos bereichert. Nun konnte der Herr Israel nicht eher wieder helfen, bis dieser Diebstahl gesühnt war. Wer aber war der Dieb? Nur 2 wussten es, der Herr und der Dieb selber. Aber der Dieb würde sich nicht verraten, darum machte Gott selber es klar. Am nächsten Morgen erschien das ganze Volk vor Josua. Der hatte ein Säckchen mit 12 kleinen Steinen bei sich, 11 weiße Steinchen und ein schwarzes. Der Anführer eines jeden Stammes musste nun einen Stein herausnehmen. Den schwarzen Stein zog der Stamm Juda. In diesem Stamm war der Dieb. Danach traten alle Sippen aus Juda vor und zogen das Los. Es fiel auf die große Sippe von Serach, dann auf die Familie von Sabdi. Und nun kam es zur letzten Ziehung. Es war totenstill, als die Männer aus dieser Familie einer nach den anderen hervortraten und mit der Hand in das Säckchen griffen. Wer hatte den schwarzen Stein in der zitternden Hand? Es war der Mann, der sich in der Nacht zwischen den Trümmerhaufen zu schaffen gemacht hatte.
3: Achan,
0: rief das Volk. Da gestand Achan alles. In seinem Zelt fand sich die Beute, und sie führten ihn mitsamt seinen Schätzen, mit all seinem Hab und Gut in ein einsames Tal. Hier wurde Achan gesteinigt, weil er durch seinen Diebstahl den Bund mit Gott gefährdet hatte. Nun zog wieder ein Heer nach Ai. Diesmal waren sich alle sicher, dass sie siegen würden. Nicht weil das Heer größer war als das erste, sondern weil Gott wieder versöhnt war mit seinem Volk. Josua hatte einen schlauen Kriegsplan gemacht. Nicht weit von der Stadt, zwischen den Felsen und in den Schluchten, hatte er bei Nacht einen Teil des Heeres versteckt. Mit dem Rest zog er in aller Frühe dicht vor die Tore der Stadt. Die Feinde sahen ihn kommen und sie fürchteten sich nicht mehr vor dem Volk Israel. Übermütig stürmten sie aus der Stadt heraus und gingen auf Josuas Heer los. Und mit Jubelgeschrei verfolgten sie die Israeliten. Die hatten sie nach einem kurzen Gefecht in die Flucht geschlagen. Doch sie jubelten zu früh. Sie wussten nicht, dass Josua sie nur aus der Stadt hatte locken wollen. Sie ließen die Stadt schutzlos zurück und sahen nicht, wie in ihrem Rücken Josuas Soldaten aus ihren Verstecken kamen

0: durch das offene Tor in die Stadt hineineilten. Erst als es zu spät war, bemerkten sie die Katastrophe. Sie wandten sich um und sahen mit Entsetzen, dass Rauch aus ihrer Stadt zum Himmel stieg.
1: Zurück!
0: Schrien sie. Aber sie konnten nicht zurück, denn aus ihrer eigenen Stadt rückten ihnen die Israeliten entgegen. Flucht war unmöglich, denn von der anderen Seite rückte nun Josua heran. So waren sie zwischen zwei Heeren gefangen. Nicht einer von ihnen blieb am Leben. Ai wurde ein Trümmerhaufen wie Jericho. Da wusste das Volk Israel, dass Gott es nicht verlassen hatte. Im Tal zwischen den Bergen Ebal und Garizim kam das ganze Volk zusammen, um dem Herrn Opfer zu bringen und für seinen Segen zu danken. Und hier las Josua dem Volk alle Gesetze vor, die Mose ihnen verkündet hatte, sowohl den Segen als auch den Fluch. Der Glaube hatte die Mauern Jerichos zum Einsturz gebracht. Der Glaube allein machte reich und glücklich.

Hallo und herzlich willkommen hier beim Kinderradio von Radio HBR mit einem Hörspiel aus der Serie Radio Doppeldecker. Viel Spaß beim Zuhören.

0: Hallo, herzlich willkommen bei Radio Doppeldecker. Schön, dass du wieder reinhörst. Es geht gleich los mit einem spannenden Hörspiel. Ist das wunderbar? Matze fällt es schwer, sich nicht zu bewegen. Das Sirren der um ihn herum schwirrenden Mücken treibt den roten Milan fast in den Wahnsinn. Trotzdem liegt er nahezu regungslos am Ufer der Stolzach. An dieser Stelle ist er durch eine dichte Mauer aus Schilf und hohem Gras vor neugierigen Blicken geschützt. Immer wieder schiebt er sein schwarzes Fernglas vorsichtig an einem der froschgrünen Halme vorbei und beobachtet das gegenüberliegende Ufer. Dort drüben in den Skeitersümpfen herrscht schon den ganzen Nachmittag ein reges Treiben. Er sieht, wie sich Zweige von Büschen hin und her bewegen. Wellen ziehen stumm ihre verräterischen Kreise auf dem sonst so stillen Wasser am anderen Ufer des Flusses. Da! Matze schrickt auf und stellt sein Fernglas schärfer. Alexander hat recht gehabt. Im Schatten einer großen Trauerweide schälen sich einige Kinder ans Ufer. Behutsam zerren sie ein Kanu hinter sich her, die Korsaren der Stolzach. Es scheint, als wollten sie auf das Gebiet der Roten Milane übersetzen. Schnell greift Matze sich das vor ihm liegende Funkgerät.
1: Hauptquartier, bitte komm! Hauptquartier, bitte komm! Over!
2: Ja, Hauptquartier. Matze, ist alles in Ordnung bei dir? Over.
1: Alexander, du hast recht gehabt. Die Korsaren der Stolzach sind am anderen Ufer mit einem Kanu aufgetaucht. Wie es scheint, wollen sie übersetzen. Over.
2: Wir kommen sofort zu dir. Wenn sie uns alle am anderen Ufer sehen, überlegen sie es sich bestimmt noch einmal. Over and out.
1: Over and out.
0: Nach kurzer Zeit stürmen die restlichen 5 roten Milane mit lautem Getöse aus dem dicht bewachsenen Berghang ans Ufer. Allen voran Alexander und Thomas, der seinen Bogen und einen Köcher voller Pfeile an der Brust trägt. Ihr lautes Rufen hatten die Korsaren des Stolzach auf der anderen Seite des Flusses schon gehört. Schnell hatten sie sich ins Dickicht zurückgezogen. Matze verfolgt den Rückzug der Korsaren durch sein Fernglas. Um nicht gesehen zu werden, robbt der rote Milan in den Wald zurück. Dann läuft er von hinten zu seinen Freunden, die es sich mittlerweile auf großen Felsen im Sonnenschein gemütlich gemacht haben.
3: Hey, da ist er ja. Hi, Matze.
1: Als ihr gekommen seid, sind sie sofort wieder in die Büsche geflohen. Das hat sie abgeschreckt.
4: Sehr gut. Hauptsache, die Korsaren der Stolzer kommen nicht auf diese Seite des Ufers und
5: finden unser Baumhaus.
3: Hört ihr das auch? Das sind doch Motorengeräusche. Das ist bestimmt Pit.
1: Nein, Lottes Motoren hören sich anders an.
0: Lotte ist der kleine Doppeldecker von Pit, dem Freund der Roten Milane. Doch Erik hat recht. Das, was sich da nähert, ist sicher nicht Lotte. Das Getöse ihres Motors können vor allem die Jungen sehr gut erkennen. Doch was ist es dann? Neugierig blicken die Freunde die Stolzach hinunter, als dort flussabwärts plötzlich ein Motorboot um die Biegung donnert.
3: Ein Motorboot? Aber die sind doch hier verboten. Immerhin ist hier ja Naturschutzgebiet. Hey, sie dürfen hier nicht fahren!
0: Wütend ist Leni auf einen herausragenden Felsen in der Stolzach geklettert. Anne folgt ihr. Wild rudern die beiden Mädchen mit ihren Armen in der Luft. Als sich das Boot mit dröhnenden Motoren nähert, sieht sie der Mann am Steuer. Er ist nicht allein. Eine Frau steht neben ihm. Beide tragen Sonnenbrillen. Mit einer scharfen Lenkung steuert er das Boot aus der Fahrrinne auf die beiden Mädchen zu. Als er näher kommt, sehen Anne und Leni eine Tragetasche mit einem Baby darin auf der Rückbank. Ein Hund springt schwanzwedelnd an die Bordwand. Durch seine haarige Mähne blickt er die Mädchen fröhlich an.
6: Alles in Ordnung bei euch? Ja, ihr wedelt ja auf eurem Felsen rum wie meine Mutter samstags beim Staubwischen.
3: Sie dürfen hier nicht mit dem Motorboot fahren. Hier ist Naturschutzgebiet.
6: Deswegen macht ihr hier so einen Aufstand? Ich dachte schon, euch wäre irgendwas passiert. Ich fahre, wo ich will.
7: Ja, dann wünsche ich euch noch einen schönen Tag, Mädels.
3: Aber,
0: Noch bevor Anne etwas erwidern kann, lässt der Mann die beiden Heckmotoren des Bootes aufheulen. Als er das Boot über das Wasser jagt, schlagen die Wellen an die Felsen, sodass die beiden Mädchen von oben bis unten nass werden. Triefend und mit vor Wut blitzenden Augen kommen die beiden roten Milaninnen zum Rest der Bande zurückgetrabt. Die Jungen können ihr Lachen nur schwer zurückhalten. Mürrisch hält Leni ihr Handy in die Luft.
3: Was war denn mit euch los?
5: Lenis Ansichten über den Bootsverkehr hier auf der Stolzach scheinen Herrn und Frau Sonnenbrille nicht sonderlich interessiert zu haben.
3: Na, dass ihr mal wieder nichts macht, war ja klar. Wisst ihr nicht, dass stromaufwärts Störchenisten? Stellt euch nur mal vor, die würden von diesen Typen vertrieben.
8: Genau. Geht dein Handy noch, Leni?
3: Ich glaub schon. Jonas ist sie wohl doch nicht geworden.
8: Komm, den Typen kaufen wir uns. Wir machen einfach Fotos von ihm und seiner Frau auf deiner Handykamera und dann gehen wir damit zu Wachtmeister Steinmeier.
3: Das ist eine gute Idee.
5: Ich helfe euch. Nicht, dass euch noch etwas passiert. Und das Funkgerät nehme ich auch mit.
1: Na dann, viel Erfolg. Wir halten hier inzwischen die Korsaren der Stolzach in Schach. Bis später.
0: Leni und Anne preschen davon. Matze, der hinter ihnen her stolpert, kann nur schwer Schritt halten. Nach kurzer Zeit ducken sich die drei Milane hinter einer Baumgruppe in das hohe Gras. Etwa 20 Meter von ihnen entfernt dümpelt das kleine Boot im Wasser der Stolzach. In diesem Moment schallt Alexanders Stimme durch den Lautsprecher des Funkgerätes.
2: Und? Habt ihr sie? Over.
1: Ja, wir haben sie gerade entdeckt. Sie haben das Boot an einem Busch festgemacht. Over.
9: Die machen Picknick. Guck mal, da ist alles voller Schüsseln und Teller.
4: Und wo ist das Baby?
1: Mal sehen. Wozu habe ich denn mein Fernglas dabei? Das Baby liegt im Boot.
2: Passt auf, dass euch der Hund nicht riecht. Over and out.
1: Over and out.
0: Alexander hat recht. Auch wenn die drei Freunde hinter dem dichten Gras nicht zu sehen sind, für die feine Nase des Hundes wären sie eine leichte Beute. Nur gut, dass der Wind von vorne kommt. Außerdem scheint der Hund beschäftigt zu sein. Während sich die beiden Erwachsenen auf einer Decke in die Sonne legen, streunt das Tier am Ufer entlang.
3: Was macht der Hund? Können wir etwas näher ran, um ein paar Bilder zu machen?
1: Der latscht am Ufer entlang. Jetzt ist er auf dem Felsen. Es scheint, als wollte er ins Boot. Da, jetzt springt er.
3: Na, dann nichts wie los. Das ist unsere Chance, Leni.
1: Wartet mal, Mädels. Oh Mann, als der Hund auf das Boot gesprungen ist, scheint der Ast vom Baum gebrochen zu sein. Das Boot treibt langsam auf die Stolzach hinaus.
3: Gib mal her. Matze, du hast recht. Das Boot ist dabei wegzutreiben.
8: Und treibt mit dem Kind auf der Stolzach?
0: Gemächlich dümpelt das Motorboot im seichten Wasser am Ufer. Doch je mehr es sich entfernt, desto schneller wird es. Aufgeregt steht der Hund am Bug. So ganz sicher scheint er sich nicht zu fühlen. Plötzlich schallt sein Bellen über das Wasser zum Ufer. Verschlafen öffnet die Frau ihre Augen. Als sie das Boot schon weit draußen auf dem Fluss sieht, springt sie auf.
8: Richard! Das Boot!
1: Oh Mann, wir müssen sofort den anderen Fluss abwärts Bescheid sagen. Das Baby ist immer noch auf dem Boot. Schnell das Funkgerät. Alexander, bitte komm!
2: Was ist los, Matze? Sind die Korsaren etwa bei euch aufgetaucht? Over.
1: Nein, viel schlimmer. Das Motorboot, was wir gesehen haben, hat sich vom Ankerplatz gelöst und treibt mit dem Baby und Hund die Stolzach runter. Over.
2: Oh nein, mit einem Baby? Dann treibt es ja direkt auf den Felsen zu. Könnt ihr es nicht schwimmend erreichen? Over.
1: Nein, wir sind viel zu weit weg. Der Mann versucht es gerade. Aber die Strömung hat das Boot schon viel zu weit den Fluss runtergetrieben. Es muss gleich bei euch ankommen. Überlegt euch was. Over.
0: Als Matzes Stimme in dem kleinen Funkgerät verebbt, blicken sich Erik, Thomas und Alexander hilflos an. Soll einer von ihnen dem Boot entgegenschwimmen? Wie sollen sie es von den Felsen weglenken? Sicher wird das Boot eine Sperre am Ruder haben, die es vor Dieben schützen soll. Thomas' Blick fällt auf die raue Sehne seines Bogens, den er immer noch um seine Brust trägt. Als er dann auf der anderen Seite der Stolzach sieht, wie sich dort etwas bewegt, hat er eine Idee.
4: Erik, in den Trümmern von Port Marie-Lou liegt ja nicht noch dieses lange Seil?
5: Ich denke schon. Ich hole es.
4: Was hast du vor, Thomas? Merkst du nicht, dass die Korsaren mittlerweile auch checken, dass das Boot da führerlos die Stolzach runtertreibt? Mit meinem Bogen werde ich das Seil über den Fluss in die Richtung der Korsaren schießen. Gemeinsam werden wir das Seil dann spannen. Gerade in dem Moment, in dem das Boot vorbeitreibt. Es wird im Seil hängen bleiben und dann an ihm entlang in unsere Richtung treiben.
10: Super Idee, Bruderherz. Dann nichts wie los.
5: Du hast recht gehabt, Thomas. Das Seil war tatsächlich noch da.
4: Wie ich es mir gedacht habe. Danke, Erik.
0: Schnell läuft Thomas durch das niedrige Wasser des Ufers und springt auf eine Felsformation. Als er den äußersten Brocken erreicht, greift er in seinen Köcher und holt den besten Pfeil heraus, den er hat. Geschickt knotet er das dünne Seil so an den Pfeil, dass er trotzdem noch gut fliegt. Behutsam legt er ihn dann auf seine Sehne, dann hebt er den Bogen an, spannt und schießt.
10: Die Korsaren der Stolzer haben verstanden. Siehst du, Erik, ein Mädchen kommt aus dem Busch und hebt das Seil hoch, damit es nicht in den Stolzach rutscht.
5: Gerade noch rechtzeitig. Da kommt das Boot. Wir müssen Thomas helfen. Schnell!
0: Ohne Zeit zu verlieren, laufen die beiden roten Milane zu ihrem Freund. Als das Boot mitsamt Baby und Hund in der Strömung vorbeischießt, ziehen die Kinder das Seil stramm. Sowohl die Korsaren der Stolzach als auch Erik, Thomas und Alexander. Gemächlich trägt die Strömung das Boot am Seil entlang zu den drei Jungen. Als es nur noch wenige Meter vom Ufer entfernt ist, springt Alexander in die Fluten und ergreift das abgerissene Tau. Erik springt seinem Anführer hinterher. Als die beiden das Boot ans Ufer ziehen, hören sie die Stimmen von Leni und Anne, die zusammen mit den beiden Erwachsenen angerannt kommen.
11: Mein Kind! Oh, wie soll ich euch nur danken? Wie soll ich euch nur danken?
12: Ja, wer hätte das gedacht? Die Korsaren der Stolzach und die Roten Milane arbeiten als Team zusammen.
10: Stimmt. Vielleicht gibt es ja zwischen uns und den Korsaren dauerhaft Frieden. Wer weiß.
13: Hallo, ihr müsst mir erklären, dass er. Wie passiert ihr diese große Unglücke? Wenn ihr Kinder nicht gespannt hättet, die Seiler, das Boot wäre in die Felsen getrieben worden von den Dörfern und die Kind wäre ertrunken.
9: Ganz sicher. Die beiden Erwachsenen waren schuld. Die hatten das Boot nur an einem dünnen Ast festgemacht.
14: Als dann der Hund auf das Motorboot sprang, ist der Ast abgebrochen und das Boot ist auf die Stolzach getrieben.
12: Was für ein schlechter Anker.
5: Ein miserabler Anker.
0: Zufrieden trinkt Matze einen großen Schluck von der Cola, die vor ihm auf dem Asphalt der Landebahn steht. Nach all der Aufregung sind die Freunde der Roten Milane auf den Schanzer Kopf gelaufen. Im warmen Schein der Abendsonne blicken sie ins Tal hinab.
12: Ich bin froh, dass mein Anker wesentlich stabiler ist als bei dem Motorboot heute auf der Stolzach.
10: Welcher Anker? Seit wann hast du ein Boot, Pit?
15: Oder wirfst du nach der Landung mit Lotte seit neuestem einen Anker auf die Räubern?
12: Nein, ich meine Jesus Christus.
5: Jesus? Seit wann ist Jesus denn ein Anker?
12: Der Jesus ist für jeden Menschen, der an ihn glaubt, ein Anker. Er ist die ewige Verbindung zwischen uns und Gott, die nicht reißt. Habt ihr euch noch nie Gedanken darüber gemacht, ob ihr Gott vertrauen könnt? Denkt ihr, dass seine Versprechen genauso brüchig sind wie der Ast heute bei dem Motorboot? Meint ihr, Gott hält seine Versprechen nicht?
14: Das bei Gott nicht so.
12: Nein, auf gar keinen Fall. Guckt mal hier. Zwar ist es sowieso unmöglich, dass Gott lügen kann, doch hier wollte er sich in doppelter Weise festlegen, durch die Zusage und den Eid, die beide unumstößlich sind. Das ist für uns eine starke Ermutigung, denn wir haben ja unsere Zuflucht zu dieser Hoffnung genommen und wollen alles daran setzen, sie zu erreichen. In ihr haben wir einen sicheren und festen Anker, der uns mit dem Innersten des himmlischen Heiligtums verbindet. Das steht im Hebräerbrief Kapitel 6 in den Versen 18 und 19.
5: Was denn für ein himmlisches Heiligtum?
12: In diesem Vers ist das himmlische Heiligtum der Ort, wo Gott ist.
14: Ah, das verstehe ich. Und der Herr Jesus verbindet uns als fester Anker mit diesem Ort.
12: Genau, ein Anker, der niemals abreißen wird. Gott hat es doppelt versprochen. Jesus Christus hält. Er ist der starke Anker. Er bringt uns zu Gott, dem Vater.
0: Das haben die Kinder verstanden. Sicher, sie sind jung und machen sich nur wenig Gedanken über den Tod. Doch eins wissen sie. Jesus Christus ist der Weg zu Gott. Das hat er sogar zweimal unterstrichen und versprochen. Dieser Anker hält. Bist du auch schon mit Jesus verbunden? Denk mal darüber nach. Hast du noch Fragen zu dem, was du gerade gehört hast? Dann raus damit. Schreib uns einen Brief oder eine Postkarte. Unsere Adresse: Missionswerk Heukelbach, Kinderbüro 51700 Bergneustadt. Ich sag die Adresse nochmal: Missionswerk Heukelbach, Kinderbüro 51700 Bergneustadt. Wir helfen dir gerne weiter. Tschüss, bis zur nächsten Sendung.
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Psalm 106, Vers 48. Gelobt sei der Herr, der Gott Israels, von Ewigkeit zu Ewigkeit. Und alles Volk spreche Amen. Halleluja.

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1: Hallo und herzlich willkommen bei Bibel erklärt. Zunächst ein wenig Musik und dann ein Mitschnitt einer Bibelarbeit von Klaus Günschel über das Markusevangelium.

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1: Euch fehlt wahrscheinlich die Abwechslung. Wir machen weiter. Markus 1. Ein Satz noch zu Vers 20. Es wird ja die beliebte Frage gestellt, war das nicht unbarmherzig von den Söhnen, so einfach ihren Vater zu verlassen? Auch da gibt uns die Schrift eine Antwort, die irgendwo befriedigt. Und wie lautet die? Amos? Hilja? Naja, gut, das ist die geistliche Antwort, aber denk doch mal an deinen Vater.
2: Das sind auch Tagelöhner.
1: Ja, genau, Ilja. Da waren Tagelöhner. Also es war jetzt kein Ein-Mann-Unternehmen oder so, sondern die Schrift erwähnt extra, dass sie ihren Vater Zebedäus in dem Schiff verließen mit den Tagelöhnern und gingen weg ihm nach. Also natürlich hat Amos recht, man darf Vater und Mutter verlassen und dem Herrn nachfolgen. Aber ich finde immer, unser Leben besteht ja aus mehreren Komponenten. So. Und das ganz normale Leben, das darf man auch nicht ganz vergessen. Und das deckt sich oft mit dem geistlichen Leben. Ich meine, wir dürfen nicht verantwortungslos gegenüber den Menschen handeln, mit denen wir so zusammenleben. Und wir hatten jetzt ganz praktisch eine Frage für uns als Ehepaar, was wir machen sollen, weil wir gemerkt haben, dass irgendwo eine Sache zu Ende geht und dann hat man so mit Leuten zu tun, wie mit Andi, der tolle Ideen hat und ich bin dann noch schlimmer und wir sahen uns schon irgendwo in Grönland sitzen und dann habe ich meine Frau wieder geerdet und meinte, Klaus, denkst du eigentlich noch dran, dass meine Eltern gerade noch hier wohnen und dass die eigentlich zu uns gezogen sind, um von uns gepflegt zu werden? Ach ja, stimmt, hatte ich ganz vergessen. Also man muss immer seine hehren geistlichen Ziele auch irgendwo mit dem normalen Leben kompatibel zusammenbringen und dann kann man das machen. Und hier gehen die beiden von ihrem Vater weg und sie wissen, Vater geht nicht pleite, der hat seine Tagelöhner, der kann weiterarbeiten. Andererseits denke ich, wenn du Söhne hast, die schon so erwachsen sind, dass sie in deinem Unternehmen arbeiten, dann dürfen sie auch mal gehen. Also ich hoffe, dass das jetzt nicht meine Söhne hören, aber das ist jedenfalls genehmigt. Dann kommen wir weiter zu Vers 21 und sie gehen hinein nach Kapernaum und alsbald an dem Sabbat ging er in die Synagoge und lehrte. Wenn ich eine Sache von Benedikt Peters gelernt habe, dann die, dass Lehre wichtig ist. Und wir ertappen den Herrn immer wieder im Markus-Evangelium, dass er irgendwo hingeht und lehrt. Und man hat den Eindruck, dass seine Primärbeschäftigung gar nicht das Heilen von Kranken war, sondern dass seine Primärbeschäftigung das Lehren war. Und jetzt gestattet mir mal einen kleinen, nicht schon wieder einen Exkurs, aber da kann man doch mal eine Minute bei stehen bleiben. Was? Oh, kannst du das Bild wegmachen hier?
3: Wir müssen das die ganze Zeit sehen.
1: Ja, ja. Ist auch schlimm genug. Aber ihr könnt ja auch mal einen anderen einladen. Nee, noch nicht. Ah, so ist erträglich. Nicht umsonst hat mich der Andi in der Biberburg gesettelt. Da steht außen dran, man beißt sich so durch. Genau. Wir waren beim Lehren stehen geblieben. Lehren bedeutet fortwährend das Wort Gottes vorstellen. Das hat man in der Synagoge gemacht. Man hat das Alte Testament gelesen und gelehrt. Was denkst du, was mit dir passiert, wenn du jetzt nach der Woche noch eine Woche Urlaub nimmst, gehst nach Hause und du liest einfach in Ruhe das 5. Buch Mose? Es wird dich verändern. Es ist so ein wunderbares Bibelbuch. Oder du liest irgendetwas anderes, aber du nimmst dir Ruhe und Zeit, Stöpsel raus, irgendwie. Mir ist jetzt nochmal klar geworden, in 1. Könige 19, wenn Gott dem Elia in einem Ton eines leisen Säuselns begegnet, das ist doch eine Botschaft. Und die Botschaft ist, es ist einfach zu laut im Moment bei uns. Und es ist alles zu viel. Und diese ganzen Informationen, die wir zugebombt kriegen, die lassen uns Gottes Stimme nicht mehr hören. Und die Frage ist, was unternimmst du aktiv, damit es leiser wird in deinem Leben? damit du Zeiten hast, wo Gott wirklich reden kann. Und das möchte ich lernen aus Vers 21. Der Herr geht am Sabbat in die Synagoge und lehrt. Und wenn uns irgendetwas diese Zeit nicht nur überleben lässt, sondern auch noch glücklich leben lässt, dann die, dass wir das Wort Gottes verinnerlichen. Also vielleicht habt ihr Zeiten erlebt, wo ihr gesagt habt, naja, ob ich jetzt Bibel lese oder nicht, mein Leben plätschert so dahin, da wird schon nichts schief gehen. Aber das wird in den nächsten Jahren vorbei sein. Das Leben wird nicht mehr plätschern, weder in den Gemeinden noch in unserer Zeit, in der wir leben. Und wir brauchen für unsere Widerstandskraft Nahrung. Deswegen lehre, immer wieder. Und es gibt gute Bücher. Und ich habe auch den Eindruck, dass immer noch gute Bücher gekauft werden. Und ich bin sehr froh darüber und macht einfach Gebrauch davon. Den Vorwurf könnt ihr im Moment eurer Umgebung nicht machen, dass kein gutes Lesematerial zur Verfügung steht. Und sie erstaunten sehr über seine Lehre, denn er lehrte sie wie einer, der Gewalt hat und nicht wie die Schriftgelehrten. Es gibt ja einen Unterschied zwischen Autorität und autoritär. Und der Herr hatte Autorität, er hatte Gewalt, wenn er gelehrt hat. Und ich glaube, das merkt man auch, wenn man ein Buch liest, wenn man eine Predigt hört, wenn man das Wort Gottes liest, dass es Dinge gibt, die uns verändern, die uns sofort ansprechen und die auch eine Änderung in unserem Leben auslösen. Und genau das will der Herr, wenn er die Schrift lehrt.

0: Warum wird es so oft erwähnt? Dann habe ich darüber nachgedacht, habe versucht, ein bisschen was zu lesen, und ich habe eine Antwort gefunden, die mich eigentlich sehr überzeugt hat. Und das ist die: Als der Herr Jesus auf der Erde war, hat Gott seine Macht entfaltet in einer Person, die Gott ist. Das heißt also, Gott hat seine Geschütze alle aufgefahren in der Person des Herrn Jesus. Und das hat den Teufel dazu gebracht, dass er auch seine Armee rekrutiert hat und sie versucht hat, dem Sohn Gottes gegenüberzustellen. Und deswegen finden wir gehäuft so viele Mächte der Finsternis, die immer wieder auf diese göttliche Macht treffen. Und das ist heute sicherlich nicht so, weil der Herr Jesus als Mensch im Moment nicht auf der Erde lebt. Was nicht bedeutet, dass wir es nicht mit Dämonen zu tun haben. Wer mal das Buch gelesen hat von Ernst Modersohn, Im Banne des Aberglaubens heißt es, oder Unglaubens oder Aberglaubens, der weiß, dass es immer noch viele Dämonen gibt, die unterwegs sind und wo Leute gebunden sind, vor allen Dingen in unserer Umgebung, die atheistisch geprägt ist. Das ist immer eine Brutstätte dafür, dass sich seltsame Dinge ausbreiten. Bei uns wird ganz viel über das 7. Buch Mose gesprochen. Bei uns gibt es fast in jedem Dorf Leute, die wahrsagen oder die Hände auflegen, um Krankheiten zu heilen. Es ist ein zutiefst okkulter Haufen. Und wir fragen uns manchmal, warum da irgendwas nicht weitergeht. Wir fragen uns manchmal, warum es einzelne Familien gibt, die uns Christen extrem feindlich gesinnt sind. Und dann stellt sich heraus, das ist eine Frau, die ist eigentlich dorfbekannt, da geht man dann doch hin und lässt sich von ihr besprechen, wenn man krank ist. Und dann gehen dir plötzlich die Augen auf und du denkst, okay, das läuft also alles noch. Ich weiß nicht, wie das bei euch hier ist. Ist das nicht so bekannt? Oder? Nur bei uns, ja. Okay.
1: Du musst mal ins Bezirkskrankenhaus fahren gehen. Also da findest du genug Leute.
0: Okay.
1: Eine Psychose hat, also ich hatte selber eine und ich habe also Kassetten um mich geschmissen, also denke die Leute, die psychisch krank sind, die kämpfen alle mit diesen Dingen.
0: Ich glaube, das muss man vielleicht noch teilen. Also die Psychiater, die sagen mir, es gibt reine psychiatrische Erkrankungen. Aber man kann nicht sagen, dass alle psychiatrische Erkrankungen, alle Psychosen nur auf ein rein klinisches Krankheitsbild zurückzuführen sind. Also da bin ich auch kein Experte, will ich mich lieber zurückhalten. Aber was hier in den Evangelien offensichtlich ist, der Herr ist da. Und er lehrt wie einer, der Gewalt hat. Und wir merken an der Geschichte, wo der Mann mit dem unreinen Geist kommt, dass dieser Dämon den Herrn kennt und dass er weiß, dass der Kampf schon verloren ist. Also er sagt, was haben wir mit dir zu schaffen, Jesus Nazarener, bist du gekommen, uns zu verderben? Ich kenne dich, wer du bist, der Heilige Gottes. Und der Herr übt seine Macht und seine Gewalt aus, verstumme und fahre von ihm aus. Und der unreine Geist zerrte ihn und rief mit lauter Stimme und fuhr von ihm aus. Und sie entsetzten sich alle, sodass sie sich untereinander befragten und sprachen, was ist dies? Was ist dies für eine neue Lehre? Denn mit Gewalt gebietet er selbst den unreinen Geistern und sie gehorchen ihm. Und alsbald ging das Gerücht von ihm aus in die ganze Umgegend von Galiläa. Interessant ist, dass wir diesen Ausdruck in Kapitel 4, Vers 39 wiederfinden. Da sagt der Herr zu dem Wind, schweig, verstumme. Das heißt, der Herr gebietet den Dämonen, dass sie verstummen. Und er gebietet seiner Schöpfung, dass sie verstummt. Das macht uns also immer wieder blitzt in dem Markus-Evangelium, dem Evangelium des Dieners Gottes, seine Macht hervor, die er hat und die er auch entfaltet. Eine zweite Antwort auf diese Frage nach den Dämonen, und vielleicht, ich will euch nicht nerven mit dem Vers, aber vielleicht können wir den nochmal in Ruhe lesen aus Epheser 6, ist ja die, dass Paulus uns klar macht in Epheser 6, Vers 12, denn unser Kampf ist nicht wieder Fleisch und Blut, sondern wieder die Fürstentümer, wieder die Gewalten, wieder die Weltbeherrscher dieser Finsternis, wieder die geistlichen Mächte der Bosheit in den himmlischen Örtern. Also geistliche Mächte, die auch Zugang haben zum Himmel, was wir ja am Beispiel von Hiob sehen, dass Satan auch den Zugang zum Himmel hat, um dort mit Gott zu reden. Dieser Kampf besteht immer noch bis heute. Vielleicht hast du es nicht so sehr mit Dämonen zu tun, dann haben wir es doch zu tun mit einer Macht und mit Weltbeherrschern, die versuchen, Einfluss auszuüben und die Menschen von Gott wegzubringen. Das ist ja immer das Ziel.

0: Und diesen Eindruck hat man ja heute, wenn man unser Europa beobachtet. Alles, was es tut, geht weg von Gott. Und vielleicht darf ich mal eine kleine Bemerkung machen zu einer Beobachtung, die ich gemacht habe. Es ist euch wahrscheinlich nicht entgangen, dass es ja dieses Weltwirtschaftsforum gibt. Davon habe ich einen Artikel geschrieben in der Faktum. Und sie haben ein Buch geschrieben, The Great Reset, der große Reset, dass man eben auf eine Reset-Taste drückt. Und sie sagen eben, ja, diese Corona-Krise, die müssen wir benutzen. Es muss alles anders werden. Es darf nicht so weitergehen, wie es vorher war. Und dann haben sie in einer Videobotschaft 6 Punkte veröffentlicht, wie sie sich die Welt 2030 vorstellen. Und der 3. Punkt dieser Botschaft lautet, du wirst nicht sterben. Jedenfalls nicht an Organversagen. Das ist unser Plan mit den Menschen. Und wo ich das gelesen habe, dachte ich, das ist O-Ton Paradies, oder? Der Teufel, du wirst nicht sterben. Mitnichten werdet ihr sterben. Das ist das Ziel, was die Menschen verfolgen. Es gibt eine Sache, die den Menschen sehr stört, und das ist der Tod. Und den konnten sie bisher nicht besiegen. Und sie sind jetzt so wahnsinnig, dass sie das formulieren und schreiben, öffentlich, für jedermann zugänglich. Wir postulieren, unser Plan, unser Ziel ist, du wirst nicht sterben. Und sie erklären das dann. Du brauchst auch nicht mehr an Organversagen zu sterben, denn wenn ein Organ in deinem Körper versagt, haben wir die Möglichkeit, mit 3D-Druckern jedes Organ nachzubauen und wir können es dir sofort wieder einbauen und dann lebst du weiter und das führt dazu, dass du nie sterben musst. Jetzt denkt ihr vielleicht, okay, das ist ein bisschen strange, ja, ist ein bisschen abgefahren. Nein, das ist nicht abgefahren. Das kommt von einem Mann, der in Davos jedes Jahr die gesamte Elite der Welt einlädt, um sein Weltwirtschaftstreffen zu machen. Und zu keinem Treffen fährt die Frau Merkel so gerne wie zu diesem Mann, dem Klaus Schwab. Und das ist auch keine Verschwörungstheorie, sondern es ist einfach ein von der Finsternis gesteuerter Mensch, der sagt, das wollen wir gerne alles tun. Das sind die Kosmokratoren dieser Welt. Und es ist gut, dass wir das wissen und dass wir merken, der Ton hat sich seit dem Sündenfall und seitdem der Teufel das erste Mal aufgetreten ist, hat er sich nicht geändert und er wird sich nicht ändern. Und wir werden immer mit Markus 1 mit Leuten zu tun haben, die einen unreinen Geist haben. Und dieser Geist kommt von unten. Und woran kann ich jetzt so einen Geist erkennen? Er wendet sich gegen Gott. Er wendet sich einfach gegen Gott. Wenn jemand die Ehe abschafft, dann stammt das aus einer geistigen Quelle, wenn ihr an die Dreiteilung denkt, die einfach den Kampf gegen Gott erklärt. Er will es wegnehmen. Die zweite Sache, die Gott festgelegt hat in der Schöpfung, ist unsere Zweigeschlechtigkeit. Das ist euch wahrscheinlich nichts Neues, ja? Also im Kreissaal bist du mal ganz gespannt, ob es was ist, ein Mädchen oder ein Junge, ja? Ich habe noch nie ein diverses Kind erwartet. Ja. Und es gibt das natürlich im 0,000-Bereich, dass man irgendwo irgendwelche Verformungen hat und nicht weiß, was es jetzt ist, keine Frage. Aber dass deswegen das Bundesverfassungsgericht in Karlsruhe die Zweigeschlechtlichkeit in Deutschland aufhebt, das ist doch ein Novum, oder? Wo kommt das her? Was ist der Geist, der dahinter steckt, der zu solchen Taten führt? Es ist der Geist, der gegen Gott gerichtet ist. Eindeutig. Es ist diese Unerträglichkeit, die der Mensch empfindet, wenn er sich Gott unterordnen muss und wenn er etwas annehmen muss, was von Gott vorgegeben determiniert ist. Und bisher war das dein Geschlecht. Und der Mensch sagt, das werden wir uns doch nicht bieten lassen. Ab 18 kriegst du ein Schreiben von deiner Krankenkasse und dann kannst du ankreuzen, als was du weiterleben willst. Das werden wir uns nicht bieten lassen. In einer Ehe zusammenleben und das noch von Gott vorschreiben lassen, das werden wir uns nicht bieten lassen. Menschen leben lassen, die unnötig Geld verbrauchen, wie Alte oder wie Kinder. Das geht nicht. Wir werden sie töten. Jetzt schreibt eine Frau ein Buch, dass Kinder der größte CO2-Killer sind, die es gibt. Also wenn jemand klimaschädlich ist, dann Kinder. Da habe ich gleich eine Liebesbotschaft an meine 6 Klimaschädlinge geschrieben. Und man fragt sich natürlich immer, bin ich verrückt? Sind die anderen verrückt? Wie geht es eigentlich? Und dann liest du Markus 1 und sagst, ja, das ist die Geschichte von dem unreinen Geist. Es ist ein Geist, der gegen Gott ist. Und er kennt Gott. Ich kenne dich. Du bist der Nazarener. Und ich weiß, dass ich gegen dich bin. Und der Herr sagt, schweig, verstumme. Schön, ja? Wir sind nicht auf der Seite der Verlierer, sondern wir gehen mit einem Herrn durchs Leben, der zu seinem Zeitpunkt und zu seiner Zeit und an seinem Ort sein Machtwort sprechen wird. Und er hat auch sein Machtwort über Sodom und Gomorra gesprochen. Vers 29. Und alsbald gingen sie aus der Synagoge und kamen in das Haus Simons und Andreas und Jakobus und Johannes. Da sind wir gestern schon drauf eingegangen. Wir kommen jetzt zu einem Absatz in Markus 1, der überschrieben ist mit dem Mitgefühl des Dieners. Er kommt in dieses Haus. Wir haben gestern schon erwähnt, diesen Gedanken, dass es schön ist, wenn wir aus der Synagoge nach Hause gehen, dass wir auch den Herrn mitnehmen nach Hause. Und wir sehen, dass eine Frau fieberkrank da niederliegt. Das ist ein Zeichen dafür, dass Petrus verheiratet war. Das wird auch später noch deutlich im 1. Korintherbrief, wo Paulus das erwähnt, dass Petrus seine Frau mit umherführt. Also es gibt keine Grundlage in der Schrift für ein Zölibat oder ähnliche Anordnungen. Die Ehe ist nach wie vor geehrt in allem nach Hebräer 13. Auch wenn Paulus einen Weg aufzeigt, dass er sagt, wenn jemand auf die Ehe verzichtet, um mir zu dienen, dann ist es ein höherer Weg. Das führt nicht dazu, dass das andere außer Kraft gesetzt wird. Ich habe mich gefragt, wofür steht Fieber in der Bibel? Habt ihr da mal drüber nachgedacht? Was bedeutet diese Krankheit? Man schwitzt, der ganze Körper ist praktisch auf Vollgas gedreht, aber du kannst nichts machen. Jetzt will ich da nicht so viel reinlegen, aber manchmal denke ich, haben wir alle so ein bisschen Fieber. Ja, wir geben komplett Gas, wir sind sehr erhitzt für Sachen, wo am Ende nichts rauskommt. Als ich in die Klinik musste, da war das wegen Fieber. Ich habe das nicht gemerkt. Ich kriegte plötzlich Fieber, über 40. Nichts mehr funktionierte. Das ist eine ganz blöde Situation. Du denkst, du verrichtest Schwerarbeit, aber du liegst eigentlich die ganze Zeit da und du kannst überhaupt nichts machen und du weißt nicht, wo das herkommt. Ja, dann kommen irgendwelche Ärzte und pumpen dir irgendwas in den Körper und nach 3 Stunden ist plötzlich alles vorbei. Denkst du, schön, dass es sowas gibt. Aber sie lag fieberkrank da und Gott richtet sie auf. Das Fieber verlässt sie, sie dient ihnen. Der Diener hilft uns, dass wir dienen können. Und das ist ja so eine Frage, wie man eigentlich glücklich werden kann. Das stellen sich ja viele Menschen. Es gibt ja 1000 Ideen, was du machen musst, damit du glücklich wirst. Und ich habe den Eindruck, dass Gott das in uns hineingelegt hat, dass wir eine gewisse Bestimmung und Sinnerfüllung finden in unserem Leben, wenn wir anderen dienen. Das ist ja auch das Ziel einer Ehe, dass man auf den anderen ausgerichtet ist. Und hier ist es so, dass die Frau geheilt wird, nicht, ja, damit sie irgendwie die nächste Kreuzfahrt bucht, sondern damit sie anfängt zu dienen. Und da müssen wir aufpassen, dass wir nicht an dem Wesentlichen vorbeileben. Ich glaube, wenn man sich das angewöhnt hat, zu arbeiten und zu dienen, und da bin ich wahrlich nicht das perfekte Vorbild, aber wenn man das mal macht, dann geht es einem selber auch gut, oder? Es ist ja nicht so, dass es einem schlecht geht. Wenn die Freizeit vorbei ist, dann bist du einfach nur platt wie eine Flunder, aber es geht dir gut. Also mir geht es da immer gut. Man denkt immer, oh, jetzt mal duschen und dann wirklich mal einen Tag durchschlafen. Aber es ist nicht das Gefühl, dass es einem nicht gut geht, wenn man mal viel gearbeitet hat oder sich mal verausgabt hat für irgendeine Sache. Rudi Rhein schläft jetzt wahrscheinlich sein Jetlag aus, aber so wie ich ihn kenne, geht es ihm gut. Und das kommt hier an der Stelle ganz deutlich raus. Sie diente ihnen, dafür wird sie gesund gemacht. Als es Abend geworden war, als die Sonne unterging, brachten sie alle leidenden Besessenen zu ihm und die ganze Stadt war an der Tür versammelt und er heilt viele. die an mancherlei Krankheiten leidend waren, und er trieb viele Dämonen aus, erlaubte den Dämonen nicht zu reden, weil sie ihn kannten. Der Satan bietet sein ganzes Heer auf. Und er macht das in dem Moment, wo der Herr geboren wird. Herodes, sofort alle Knaben erledigen, alle töten. Und man merkt, wie der Satan aber nichts machen kann. Aber seine ganze Armee ist die ganze Zeit unterwegs. Und was ich noch lerne aus dem Abschnitt, Vers 32 bis Vers 34, der Herr ist immer ein Sammelpunkt, oder? Die ganze Stadt steht an der Tür. Und ich habe mich manchmal gefragt, wir fragen uns ja, was macht den Reiz unserer Gemeinden aus? Wie können wir unsere allgemeine Akzeptanz erhöhen? Wie können wir es schaffen, dass mehr Leute kommen und dass mehr angesprochen werden? Und was weiß ich, welche extra Aktivitäten müssen wir noch bieten, damit sich alle pudelwohl fühlen? Und ich glaube, dass das wirklich Nonsens ist. Wir brauchen nicht Seminare besuchen, um die Attraktivität unserer Gemeinde zu erhöhen. Das ist Quatsch. Das ist das Pferd von hinten aufgezäumt. Weißt du, was eine Gemeinde attraktiv macht? Das ist die Gegenwart Jesu. Es gibt einen sehr schönen Vers in Markus 16, Vers 14. Da steht etwas über die Wirkung des Heiligen Geistes. Das ist ein guter Vers, wenn man mit Charismatikern diskutiert. Den sollte man sich am besten auswendig lernen. Er wird mich verherrlichen, denn von dem Meinen wird er empfangen und euch verkündigen. Wenn der Heilige Geist in unserer Gemeinde wirken kann, wenn wir alle Hindernisse aus dem Weg geräumt haben, dann wird eins passieren, dass der Herr Jesus groß gemacht wird. Und wir erleben gerade bei uns so ein kleines bisschen, dass Menschen kommen, Und wenn wir sie fragen, warum sie anderthalb Stunden fahren, um in die Gemeinde zu kommen, sagen sie, wir wollen einfach nur das Wort Gottes hören. Und wir haben gehört, dass es bei euch geht. Da war ich so froh, dass das ihr Grund ist, warum sie kommen. Und wenn wir das wieder tun, wenn wir einfach das Wort Gottes reden, natürlich darf man die hinterher zum Essen einladen und man kann auch sicherlich was Nettes mit ihnen veranstalten, aber eigentlich denke ich, wir sollten nicht gleich zu viel Wohlfühlprogramm bieten, sondern wenn sie das Wort Gottes hören, ist es gut und dann können sie auch wieder gehen. Dafür ist Gemeinde da. Mehr können wir oft auch gar nicht leisten. Aber dann ist der Herr Jesus der die Leute sammelt. Und das habe ich irgendwie noch nie so erlebt wie die letzten Jahre, dass der Herr dieser Magnet ist, der die Leute zusammenbringt. Und ich glaube, das habt ihr alle schon erlebt. Dass Leute sich danach sehnen, irgendwie das Wort Gottes zu hören. Eine meiner ersten Besuche hier in Schoppen, da war das hier bei den Abendsvorträgen so rammelvoll, dass die in den Gängen saßen und da draußen noch welche saßen. Und da habe ich gedacht, was ist hier los? Ja, gut, das war eben auch schon so, man hat sich dran gewöhnt, es ist wieder Bibelstudierfreizeit und dann geht man auch gerne hin. Aber ich kann ja den Leuten nicht ausreden, dass sie nicht auch hier waren, um das Wort Gottes zu hören. Und es war gut so, oder? Und hier ist die ganze Stadt, der Sabbat war vorbei, es war Abend geworden, die Sonne war untergegangen und dann durften endlich die Leidenden und die Besessenen zu ihm gebracht werden. Und die ganze Stadt war an der Tür. Und er heilte viele. Warum eigentlich nicht alle, Steffen? Gute Frage, ja. Warum nicht alle? Er heilte viele. Also wenn der Herr nach einem Effektivitätsprinzip gehandelt hätte, dann wäre er einfach 3 Jahre über die Erde gegangen und er hätte einfach alle geheilt. Er hätte ja mit einem Wort alle heilen können. Überhaupt keine Frage. Aber es gab sehr viele, die nicht geheilt wurden. Zum Beispiel Paulus. Zum Beispiel Timotheus. Und dann kommen wir zu Vers 35, ein Appell für das Gebet. Und frühmorgens, als es noch sehr dunkel war, stand er auf und ging hinaus und ging hin an einen öden Ort und betete da selbst. Und die einfache Schlussfolgerung, die man daraus ziehen kann, ist, wenn der Herr das Gebet nötig hat, wie viel mehr wir eigentlich. Und ich möchte mit euch eine Stelle lesen aus Daniel 6 dazu. Die kennt ihr, Daniel 6, Vers 11. Als Daniel erfuhr, dass die Schrift aufgezeichnet war, ging er in sein Haus und er hatte in seinem Obergemach offene Fenster gegen Jerusalem. Dreimal des Tages kniete er auf seine Knie und betete und lobpries vor seinem Gott, wie er vor dem getan hatte. Marcel hat gestern erzählt, oder wer war das? Warst du das? Mit dem Teppich? Warst du, ja? Und dass die Muslime halt fünfmal am Tag beten mit ihrem Teppich und richten sich nach Mekka. Und dass diese Aktion wird normalerweise begleitet mit einem müden Lächeln der Christen. Aber eigentlich habe ich mir oft gedacht, warum können wir uns nicht wenigstens das abgucken? Wir können ja die Himmelsrichtung ändern, ja? Wir können vielleicht auch auf den Teppich verzichten. Aber können wir auf das Gebet verzichten? Ist das nicht maßlose Arroganz? Natürlich machen sie es vielleicht nicht mit dem Herzen. Ich weiß es nicht. Ich kenne mich mit den Muslimen nicht so, noch weniger aus. Ich habe noch nicht den Mut gehabt, das Gebet so zu sprechen. Herr, führe mich mit vielen Muslimen zusammen. Aber es ist offensichtlich, dass der Daniel gesagt hat, ich habe mir angewöhnt, dreimal am Tag zu beten. Ohne Teppich, aber die Himmelsrichtung war auch klar, war nämlich Jerusalem. Und dann stand er vor der Wahl, dass er sich gesagt hat, okay, ich kann mich jetzt entscheiden, ich rette mein Leben vor der Löwengrube oder ich höre auf zu beten. Was ist gefährlicher, Timon? Musste jetzt sagen, ja. Aber ist natürlich nicht so die logische Antwort, ja. Stell dir vor, du stehst vor der Wahl und du teilst deinen Tag ein und du sagst, okay, das ist meine Gebetszeit, Mittag mache ich auch noch eine Gebetszeit, abends mache ich auch eine Gebetszeit. Wenn ich das nicht mache, ist es extrem gefährlich. Denkt ihr so? Ich denke nicht so. Müssten wir so denken? Wir müssten so denken. Daniel sagt, ich bin doch nicht wahnsinnig. Ich höre doch nicht auf zu beten. Und dann steht die Stasi da unten und die hörte ihn da unten beten und ab geht's in die runde Ecke, hieß das in Leipzig immer. Die runde Ecke war ein Riesenbau, da war die Stasi-Zentrale drin und da war auch Stasi-Gefängnis drin. Und die hatten ganz hässliche Foltermethoden damals noch. Und da wollte keiner rein. Und Gott bewahrt ihn. Aber Daniel 6, Vers 11 ist für mich eine Alarmglocke ohne Ende. Und fällt mir das leicht? Das fällt mir überhaupt nicht leicht. Wenn ich hier mal vor euch meine Gebetszeiten offenlegen sollte, dann werdet ihr daran erkennen, dass es ein beständiger Kampf ist. Ich weiß nicht, wie euch es geht. Für mich ist es ein Kampf. Ein Kampf, Zeit zum Gebet zu finden. Und es gibt tausend Gründe, warum es wieder nicht geht und wieder nicht geklappt hat und warum ich es verschiebe. Und da bin ich zum Beispiel froh, dass ich eine Frau habe, die mich auf ihre nüchterne Art und Weise immer mal daran erinnert. Klaus, wir müssen wieder irgendwas tun. Wir gehen gerade durch so ein Tal und da müssen wir was tun. Und der Herr, wo wir denken, der hat es doch nicht nötig, oder? Der hat doch nicht nötig, extra früh aufzustehen. Und er ging sogar raus, als es dunkel war. Das ist ja nicht, dass er sagt, statt um 7 stehe ich jetzt 5:30 auf, sondern der ist statt 5:30 wahrscheinlich um 4 aufgestanden. Keine Ahnung. Und er hat gebetet, er hat über alles mit seinem Vater gesprochen. Wo nehmen wir unsere geistliche Kraft her, wenn das eine Sache wäre, die Shoppen bei euch auslöst, dass ihr nach Hause geht und sagt, es ist einfach extrem gefährlich, aufzuhören zu beten. Es ist zu gefährlich. Ich kann es mir nicht erlauben. Und ich werde nie wieder über Muslime lachen, die fünfmal am Tag beten. Es ist einfach nur peinlich für uns als Christen, dass wir die auslachen deswegen. Wir wären gut beraten, wir würden 7-mal am Tag beten oder 10-mal oder was weiß ich. Natürlich legt Gott nicht auf Regeln Wert, aber er legt ja auf unser Herz Wert. Und wenn wir nüchtern über unsere Beziehung zu Gott nachdenken, ist es doch ein Unding, dass wir nicht mit ihm reden. Und wenn ich dann auch die Chance habe, ihn um Dinge zu bitten, wo er gesagt hat, wenn du das von mir bitten würdest, dann würde ich dein Gebet erhören. Ich kenne Leute, die beten seit 30 Jahren, dass ihre Kinder sich bekehren. Und es ist ein Gebet mit Verheißung, oder? Sie beten immer weiter. Was würde passieren, wenn sie nicht beten würden? Das ist ja oft so eine Gegenfrage, ja? Würde Gott da nichts machen? Ich weiß es nicht. Aber mich klagt der Vers ständig an. Früh morgens, als es noch sehr dunkel war, stand er auf und ging hinaus und ging hin an einen öden Ort und betete da selbst. Und Simon und die mit ihm waren, gingen ihm nach. Und als sie ihn gefunden hatten, sagen sie zu ihm, alle suchen dich. Und man merkt schon an der Gesprächsführung, also nicht, dass da die Luft brannte, aber es war irgendwie komisch. Ja? Also die 12, die haben richtig ausgeschlafen und dann haben die gesagt, ja, wo ist er denn? Ist nicht da. Dann sind sie durch die Gegend gerannt, haben den gesucht, ja. Fanden das auch noch stressig, waren ein bisschen geladen. Jedenfalls ist so die Antwort, die er jetzt gibt, ist nicht so tiefenentspannt, vorwurfsvoll. Bist du denn schon wieder? Alle suchen dich. Und dann sagt der Herr, lasst uns einfach weitergehen. Warum? Damit ich mehr Kranke heilen kann? Nein, damit ich dort auch predigen kann. Denn dazu bin ich ausgegangen. Und er predigte in ihren Synagogen und in ganz Galiläa und trieb die Dämonen aus. Wirsby schreibt, er ließ es nicht zu, dass der öffentliche Beifall seine Prioritäten änderte. Ist doch ein schöner Satz. Manchmal denkst du, ach, mein Dienst ist hier so gesegnet. Ja, sollte man sowieso nie denken. Aber man kann ruhig weitergehen. Der Herr hat sich von dieser ganzen Volksmenge nicht seinen Plan ändern lassen, die da vor der Tür stand. Er hat viele geheilt, aber dann zog er einfach weiter. Und warum zieht er weiter? Weil er predigen will, weil er lehren will. Und ich glaube, wenn Gottes Geist in euch wirkt und er benutzt sein Wort und euch wird in Ebene 1 oben klar, das sind meine Prämissen, das ist die Quelle, aus der ich schöpfe. Und aus der speisen sich meine Überzeugungen, dass ja gerade dann eine Veränderung sich bewirkt. Es hat doch keinen Sinn, wenn ich euch hier voll predige und euch ständig ein schlechtes Gewissen mache, dass ihr nicht genug betet und euch irgendwelche Gesetze und lasst euch dann auch unterschreiben, dass ihr ab sofort immer um 5 Uhr betet, sondern es ist doch das Wichtigste, dass ich euch durch die Predigt die Ebene 1 klar mache. Wisst ihr, wer Christus ist? Wisst ihr, wie das Leben funktioniert? Wisst ihr, aus welcher Quelle wir schöpfen? Dann lest doch in Ruhe Markus 1. Glaubt ihr, dass ihr fitter seid als der Herr? Glaubt ihr, dass ihr euch das erlauben könnt, dass ihr nicht beten könnt? Dann macht es, probiert es. Es geht nicht. Und dann bekommt ihr aus Ebene 1, Ebene 2 eine Überzeugung. Und meine Überzeugung ist tatsächlich, ich muss beten. Und ich möchte beten. Und ich suche Gott und ich werde mit ihm reden und ich werde ihm alles sagen, was ich nicht verstehe. Und ich werde mich bei ihm bedanken für all das Gute und werde meine Augen zum Himmel aufrichten für 2 Fische und 5 Brote. Bei mir wäre es immer noch nett, wenn auch noch ein Steak dabei wäre, aber man kann sich auch mit Fischen zufrieden geben. Wie viel Gutes empfangen wir von Gott? Lasst uns dafür danken. Dann kommen wir zum letzten. Zwischen den Versen 39 und 40 hat sich wahrscheinlich die Bergpredigt ereignet. Markus ist übrigens das Evangelium, was am chronologischsten uns die Ereignisse mitteilt. Deswegen nehmen viele Kommentatoren, wenn sie eine Vergleich der Evangelien anstellen, Markus als Präferenzobjekt. Es kommt ein Aussätziger zu ihm, bittet ihn, kniet vor ihm nieder und spricht zu ihm, wenn du willst, kannst du mich reinigen. Das ist eine erstaunliche Aussage, oder? Denn der Aussätzige hat noch nie erlebt, dass ein Aussätziger gereinigt wurde oder dass er geheilt wurde. Das heißt, dieser Aussätzige glaubte an den Herrn Jesus und er wusste, dass er der Messias ist. Sonst hätte er nicht gesagt, wenn du willst, kannst du mich reinigen. Ein tiefes Vertrauen spricht aus seinen Worten. Und dann sagt der Herr Jesus, nachdem er ihn angerührt hat, da sind wir schon drauf eingegangen, ich will, sei gereinigt. Und diese Gelegenheit möchte ich gerne ausnutzen, um wieder einen kleinen Ausflug zu machen. Es gibt 2 Ausdrücke in der Schrift, wo der Herr Jesus sagt, ich will. Und das sollte man immer gut aufpassen, wenn der Herr Jesus schon explizit sagt, das will ich. Das erste ist, dass er will, dass wir gereinigt werden, dass wir gerettet werden. Das hätten wir wahrscheinlich erwartet, dass er das will. Sagt ja auch der 1. Timotheusbrief, Gott will, dass alle Menschen, oder? Was steht da? Welcher will, dass alle Menschen errettet werden und zur Erkenntnis der Wahrheit kommen. Das ist der ausdrückliche Wille Gottes. Aber, und das ist das Schöne, dass das nicht alles ist. Was ist das Zweite, ich will? Johannes 17, richtig. Und das möchte ich gerne lesen. Vater, ich will, dass die, die du mir gegeben hast, auch bei mir sein, wo ich bin, damit sie meine Herrlichkeit schauen, die du mir gegeben hast, denn du hast mich geliebt vor Grundlegung der Welt. Eigentlich sind es drei Dinge, die Gott will. Das erste, was er will, ist, dass du gereinigt wirst. Das zweite, was Gott will, ist, dass er sagt, ich möchte gerne, dass du bei mir bist. Und das dritte, was er will, ist, ich möchte, dass du meine Herrlichkeit siehst. Und das geht ja doch viel weiter als nur dieses jämmerliche, ich bin gerettet und es kann mir nichts mehr passieren. Nein, das ist nicht jämmerlich, das ist natürlich schön. Und da können wir auch von Herzen dankbar sein dafür. Aber es ist ja immer gut, wenn man weiß, welches Ziel der Herr verfolgt. Mein Vater, der hat unglaublich viel gebastelt und Werkzeug und die ganze Werkstatt war voller Dübel. Und ich wusste nie so richtig, was da am Ende eigentlich draus wird, wenn der in seinem Keller verschwunden ist und irgendwas gebaut wird. Und einmal war ich unten, da habe ich mir die ganze Geschichte da angeguckt und ich dachte, sieht nach einem Schrank aus und so. Und dann habe ich gesagt, Papa, hier stimmt doch irgendwas nicht. Du baust einen Schrank und dann ist unten ein Boden und dann die Seitenwände, Tür, alles klar, aber da ist doch noch ein Brett übrig. Na, meint er, das solltest du eigentlich gar nicht sehen. Ich baue einen Schrank mit einem doppelten Boden. Ich sag, wieso? Naja, ich habe hier noch ein paar alte Bücher und die muss ich vor den Kommunisten verstecken. Und dann hatte er alte Bücher von der Olympiade 1936, wo ganz viele Hakenkreuze drin waren. Und da hatte er damals Zigarettenbilder gesammelt und die alle schön eingeklebt. Und er konnte sich immer nicht von diesen Büchern trennen. Also der hatte nichts mit den Nazis zu tun, aber diese Bücher waren ihm wertvoll. Aber er sagt, wenn die mal aus irgendeinem dummen Zufall irgendeiner bei uns findet, dann haben wir Stress. Also baue ich jetzt einen Schrank mit einem doppelten Boden. Und wenn ich dann tot bin und du nimmst den Schrank mal auseinander, dann findest du die Bücher wieder. Na, ich sag, wunderbar. Also mir war irgendwie klar, welches Ziel er da verfolgt. Er war irgendwie auch ein Schlitzohr. Und dann sind die Bücher verschwunden, alles zugedübelt, geschraubt, weg waren sie. Ich glaube, es gibt sie nicht mehr. Frag mich jetzt nicht, wo sie sind. Wir haben jedenfalls die Schränke zerlegt wieder. Welches Ziel verfolgt er eigentlich? Das fragt man sich ja manchmal. Und der Herr sagt, weißt du, wenn du wissen willst, welches Ziel ich bin dir verfolge, das ist nicht nur, dass du gerettet bist. Das ist schön für dich. Und das ist auch überhaupt nicht zu fassen, dass es so ist. Aber es ist doch interessant zu wissen, dass der Herr sagt, weißt du, mein Ziel mit dir ist, ich möchte, dass du mehr von mir verstehst. Ich möchte, dass du bei mir bist. Und ich möchte auch, dass du meine Herrlichkeit schaust. Und ich glaube, dass das jetzt schon geht. Wir haben das gelesen, in 2. Korinther 3, Vers 18, wir alle mit aufgedecktem Angesicht die Herrlichkeit des Herrn anschauen, werden verwandelt nach demselben Bild. Das ist keine Sache der Zukunft. Ich sage mal etwas fromm, halt dich doch einfach in seiner Nähe auf. Und wenn du merkst, dass du Dinge tust, die seine Nähe nicht ertragen, dann ändere deine Gewohnheiten. Wir haben uns jetzt ein paar Mal gefragt, Wolfgang und ich im Gespräch, warum haben so viele Alte im Alter versagt? Und das ist wirklich eine gute Frage. Liegt es daran, dass wir Älteren vielleicht keine guten Freunde haben, dass wir unser Leben nicht mehr durchleuchten lassen, dass wir so uns nach außen eine Rüstung angelegt haben, dass keiner weiß, was drinnen ist? Es ist einfach extrem gefährlich. Und wir wollen uns wirklich davor bewahren und wollen so ein Vers wie Johannes 17 auch mal wörtlich nehmen und sagen, Herr, wenn du das wirklich willst, wenn du wirklich willst, dass ich in deiner Nähe bin und dass ich deine Herrlichkeit schaue, dann räum doch bitte alles weg, was hier nicht hinpasst und was vielleicht auch nur Schaden anrichtet. Vielleicht richtet das noch Schaden an, nachdem ich meine Augen geschlossen habe. Es wäre doch zu bitter. In Markus 1 sagt der Aussätzige, Herr, wenn du willst, kannst du mich reinigen. Und das Zweite, was für mich in dem Ich will drinne steckt, ist, ich sage manchmal auch, ich will, aber ich kann nicht. Wir wollen vieles, aber wir können es nicht. Wir nehmen uns Dinge vor und wir denken, wir schaffen das und wir können es nicht. Und der Herr sagt, ich will und er kann es. Und das macht deine Souveränität deutlich. Übrigens fällt mir auf, wenn man die Evangelien liest, die Unterhaltungen mit dem Herrn sind oft sehr kurz, oder? Also das, was die Bibel mitteilt, als wenn die Unterhaltungen minimalistisch waren. Der sagt, wenn du willst, kannst du mich reinigen. Ja, und dann sagt der Herr nicht, komm, wir setzen uns mal auf eine Bank und dann plaudern wir mal ein bisschen, sondern der Herr sagt einfach nur, ich will, sei gereinigt. Und ich weiß nicht, könnt ihr euch vorstellen, was mit dem Mann vorgegangen ist, dem vielleicht gerade die Beine abgefault sind oder der schreckliche Schmerzen hatte, der isoliert war. Und alles, was er noch produzieren konnte, war fürs Feuer. Das ist Aussatz. Der wird plötzlich geheilt. Und er ward gereinigt. Und der Herr sagt, sag es niemand. Das ist immer eine Frage, die hier gestellt wird. Warum wollte der Herr, dass das niemand erfährt? Er sollte sich zur Reinigung dem Priester zeigen, sollte ein Opfer bringen, was Mose geboten hat. Aber er macht genau das Gegenteil. Und der Herr konnte dann nicht mehr dort bleiben. Er geht weg, wieder an einen öden Ort. Und trotzdem kommen sie von allen Seiten zu ihm. Eine Erklärung dafür ist, dass der Herr wusste, dass seine Stunde nicht gekommen war. Vielleicht ist das die einfachste Erklärung. Dafür, dass er dem befohlen hat, das niemand bekannt zu machen. Aber es ist vielleicht auch eine praktische Belehrung für uns. Legen wir eher Wert darauf, dass wir bekannt werden, oder legen wir eher Wert darauf, dass wir nicht bekannt werden? Das ist ja schon gegen den Trend, oder? Da kann man auch mal drüber nachdenken. Ich glaube, auf dem Grab von Darby steht, wohlbekannt bei Gott, unbekannt bei Menschen. Wenn das wirklich sein Ziel war, dann war es gut. Jedenfalls ist es völlig diametral zu dem Way of Life, den wir gerade in unserer Zeit erleben. Wiersbe schreibt, wir sind dem Herrn Jesus nie ähnlicher, als wenn wir anderen dienen. Vielleicht kann man das als Überschrift setzen über Markus 1. Ein Diener geht uns voran. Ein Diener möchte gerne, dass wir gereinigt werden. Ein Diener möchte, dass wir bei ihm sind und seine Herrlichkeit sehen. Und dafür gibt er uns so einen Genuss und so ein Bibelbuch, was wir lesen können. Und aus jedem Vers können wir für uns etwas schöpfen und können versuchen, das zu praktizieren. Aber mir scheint, das Wichtigste ist, dass wir vom Herrn lernen, dass wir anfangen zu beten.
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1: Ich bin Felix Becker. Wegen der Waldbrände in Frankreich und Spanien müssen zehntausende Menschen ihr Zuhause verlassen. Im Südwesten Frankreichs wurden nach offiziellen Angaben mittlerweile rund 140.000 Menschen evakuiert. In Spanien forderten die Behörden allein im Raum Madrid 25.000 dazu auf. In beiden Ländern sind auch Urlauber betroffen. Zehntausende verließen etwa die französische Halbinsel Cap Ferret mit Booten oder auf der Straße Richtung Bordeaux. Der Krieg der USA und Israels gegen den Iran weitet sich immer mehr in der Region aus. Eine Militärkoalition unter Führung Saudi-Arabiens hat in der Nacht Stellungen der Houthi-Miliz im Jemen angegriffen.
2: Die Koalition spricht von legitimen militärischen Zielen, die mit der Bedrohung des Schiffsverkehrs im Roten Meer in Verbindung stünden. In den vergangenen Tagen hatte die Miliz zwei saudische Öltanker im Roten Meer angegriffen. Sie ist mit dem Iran verbündet und hat eine Blockade gegen saudische Schiffe im Roten Meer verhängt. Die Miliz hat inzwischen nach eigenen Angaben auf die Luftschläge der Militärkoalition reagiert und die saudische Stadt Jizan mit Raketen angegriffen. Ulrike Klein, Redaktion.
1: Die deutsche Industrie verliert nach Angaben ihres Spitzenverbands monatlich rund 15.000 Stellen. Die Chefin des Bundesverbands der deutschen Industrie, Gönner, nannte die Lage kritisch, sieht aber auch Chancen, etwa durch KI. Gönner forderte, Rahmenbedingungen zu schaffen, um Investitionen in Transformation zu ermöglichen. Bei jeder politischen Entscheidung müsse geschaut werden, ob sie Unternehmen helfe, wieder wettbewerbsfähig zu werden. Mehrere Sozialverbände haben kurz nach der Nominierung Forderungen an den designierten Gesundheitsminister Linnemann gestellt. Erster Akt müsse sein, die Gesundheitsreform zu überdenken. Das sagte die Vorsitzende des Sozialverbands Deutschland, Engelmeier. Sie kritisiert geplante Leistungskürzungen und Mehrbelastungen für die Versicherten. Das größte jemals gebaute Raketensystem der Raumfahrtgeschichte, Starship, hat seinen 13. Testflug erfolgreich absolviert. Die Rakete startete am Abend von einem Weltraumbahnhof im US-Bundesstaat Texas und flog eine Weile unbemannt durch das All. Die beiden wiederverwendbaren Raketenstufen stürzten dann planmäßig ins Meer. Die US-Raumfahrtbehörde NASA will mit der Rakete Astronauten zum Mond schicken.
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1: Die aktuellen Temperaturen: Köln, Bonn 26, Hamburg 23, Bremen 24, Berlin 25, Dresden 26, Frankfurt am Main 27, Stuttgart 29, München 28, Erfurt 27 und in Münster 25 Grad. Heute oft sonnig oder nur locker bewölkt und trocken, im Norden und Nordwesten mitunter kompaktere Wolken, nur vereinzelt Schauer. Gegen Abend ganz im Süden örtlich Regen oder Gewitter. Temperaturen zwischen 21 Grad auf den Inseln und bis zu 33 Grad im Süden. Die Aussichten: morgen wechselnd bewölkt mit Schauern und teilweise Gewittern im Norden und Nordwesten sowie südlich der Donau. Am Nachmittag breiten sich Schauer und Gewitter auch auf den Westen und Teile der Mitte aus. Die Höchstwerte erreichen 20 bis 31 Grad.
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1: Samstag, 25. Juli. Tag der Kulinarika. Meine Seele wird satt wie von Fett und Mark, und mit jauchzenden Lippen lobt dich mein Mund, wenn ich an dich gedenke, nachsinne über dich. Psalm 63, Verse 6 und 7. Soul Food, was unsere Seele braucht. Ein leckerer und schnell gemachter, deftiger Auflauf, der die Seele wärmt und glücklich macht. Ein wahres Soul Food. Mit diesen Worten wird das Rezept beschrieben, auf das ich bei der Suche nach Ideen für das Abendessen stoße. Als jemand, der sowohl gern kocht als auch isst, kann ich einigermaßen nachempfinden, was die Autoren damit ansprechen wollen, aber habe doch meine Zweifel, ob ein Gericht diese Erwartungen wirklich erfüllen kann. Keine Frage, zum Sattwerden braucht unser Körper Nahrung. Im besten Fall ist diese nicht nur schmackhaft, sondern auch reich an Nährstoffen, die zur Funktion eines gesunden Organismus beitragen. Doch was benötigt im Gegensatz dazu unsere Seele? Der Dichter des Tagesverses, König David, hat erfahren, dass seine Seele hungrig und durstig war. Er befand sich unter Verfolgung in der Wüste und sah sein Leben innerlich wie äußerlich in Gefahr. In dieser Verzweiflung wendet er sich an Gott und erfährt seine Hilfe, seinen Schutz und seine Gnade. Darüber hinaus wird sein Herz trotz widriger Umstände von einer Freude erfüllt, die ihn dazu bringt, Gott zu loben. Seine äußerliche Situation ändert sich zwar nicht augenblicklich, doch David erlebt einen inneren Frieden und Halt, den er nicht mehr loslassen möchte. Auch wir geraten in Lebensumstände, die uns innerlich unruhig werden lassen. Und vielleicht gelingt es kurzfristig, den Hunger unserer Seele durch Ablenkung, alltägliche Vergnügungen oder scheinbare äußere Sicherheiten zu beseitigen. Doch wahre Ruhe und echten Halt finden wir bei dem, der selbst erlebt hat, wie seine Seele in Angst und Not war, als er bereit war, für uns Menschen in den Tod zu gehen. Jesus Christus. Die Frage zum Nachdenken. Wonach hungert Ihre Seele? Der Tipp fürs Leben. Suchen Sie Gottes Nähe durch sein Wort, die Bibel. Die tägliche Bibellese. Psalm 63. Ein Psalm von David, als er in der Wüste Juda war. Gott, mein Gott bist du, nach dir suche ich. Es dürstet meine Seele nach dir schmachtet mein Fleisch in einem dürren und erschöpften Land ohne Wasser. So schaue ich im Heiligtum nach dir, um deine Macht und deine Herrlichkeit zu sehen. Denn deine Gnade ist besser als Leben, meine Lippen werden dich rühmen. So werde ich dich preisen während meines Lebens, meine Hände in deinem Namen aufheben. Wie von Mark und Fett wird meine Seele gesättigt werden, und mit jubelnden Lippen wird mein Mund loben, wenn ich deiner gedenke auf meinem Lager, über dich nachdenke in den Nachtwachen. Denn du bist mir zur Hilfe geworden, und im Schatten deiner Flügel kann ich jubeln. Meine Seele hängt an dir, deine Rechte hält mich aufrecht. Jene aber, die mir zum Verderben nach meinem Leben trachten, werden in die Tiefen der Erde hinsinken. Man wird sie der Gewalt des Schwertes preisgeben, der Anteil der Schakale werden sie sein. Und der König wird sich freuen in Gott. Jeder darf sich rühmen, der bei ihm schwört, denn der Mund der Lügenredner wird verstopft werden.

0: 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Hallo und herzlich willkommen. Hören Sie nun einen Beitrag von Hans Allgeier.
1: Nachdem Gott vor Zeiten vielfach und auf mancherlei Weise geredet hat zu den Vätern durch die Propheten, hat er in diesen letzten Tagen zu uns geredet durch den Sohn. Hebräer 1, 1 und 2. Immer wieder höre ich von Eltern, die sich über ihre Kinder beklagen, dass sie nicht hören. Wie oft habe ich der Kleinen das schon gesagt, aber sie hört einfach nicht, sagt der Vater. Ich habe ihm gesagt, dass das Messer scharf ist, aber er wollte es mir nicht glauben. Nun hat er sich geschnitten, selbst schuld, sagt die Mutter. Eltern reden und reden, aber die Kinder hören oft nicht. In Wirklichkeit ist es ja nicht so, dass die Kinder nicht hören, sie gehorchen nur nicht. Gott redet auch, doch wir Menschen gehorchen ebenfalls nicht. Gute Eltern wollen immer das Beste für ihre Kinder, jedoch machen sie manche Fehler in ihrer Erziehung. Gott meint es immer nur gut mit uns und er macht keinen Fehler. Er hat immer das Beste im Sinn und will nie etwas Schlechtes für uns. Gott hat schon immer mit uns Menschen geredet und er redet auch heute noch. Das Wort Gottes sagt, dass Gott vor Zeiten, das heißt in früheren Zeiten, in der Zeit des Alten Testaments geredet hat. Er hat vielfach und auf vielerlei Weise geredet. Vielfach meint, er hat oft geredet. Nicht nur einmal damals zu Adam und Eva im Paradies. Er redete mit Noah und Noah und seine Familie hörten auf ihn und gehorchten ihm. Er redete aber auch zu den übrigen Menschen zur damaligen Zeit, doch sie wollten sein Reden nicht hören. Er redete zu Abraham, zu Jakob, zu David, dem König, aber auch zu dem Schafhirten Amos, den er dann zum Propheten berufen hat. Er redete auf verschiedene Art und Weise. Damals zu den ersten Menschen wahrscheinlich akustisch hörbar. Zu Josef sprach er durch Träume, zu Hesekiel redete er durch Visionen. Um zu den Königen des Athes zu sprechen, benutzte er die Propheten. Zu manchen Menschen sprach er durch Umstände, Ereignisse, Katastrophen, Hungersnöte. Zu dem Propheten Samuel sprach Gott hörbar, als er noch ein Junge war, so dass er dachte, es sei der Priester Eli, der ihn gerufen habe. Zu den Menschen zur Zeit vor der Sintflut sprach Gott durch Noah, der die Arche baute. Allein das Bauen des Schiffes war schon eine deutliche Sprache Gottes. Nach Ninive kam Jona und predigte, was Gott ihnen zu sagen hatte. Zum König Darius sprach Gott, indem er Daniel, den der König in die Löwengrube werfen ließ, bewahrte, so dass ihm die Löwen nichts anhaben konnten. Die Menschen zur damaligen Zeit waren wie heute. Die einen hörten und gehorchten, die anderen hörten und gehorchten nicht. Noah hörte Gottes Reden und gehorchte. Er baute die Arche und das war seine Rettung. Die anderen Menschen zu seiner Zeit gehorchten nicht. Das war ihr Untergang. Ich hörte kürzlich von einem Ehepaar, sie lebten in einem Haus unter einem Dach, doch sie redeten 10 Jahre nicht miteinander. Sie legten sich nur Zettel auf den Tisch, auf die sie die nötigsten Informationen aufschrieben. Nicht, dass die beiden taubstumm gewesen wären, nein, sie hatten sich verkracht und so kommunizierten sie auf diese Weise miteinander. Sie hatten sich nicht mehr lieb. Sie hatten sich nichts mehr zu sagen, nur die allernötigsten Informationen wurden auf diesem Weg weitergegeben. Wie viele Menschen machen es mit Gott genauso? Wenn sie in Not sind, rufen sie zu Gott, hat er sie erhört und ihnen geholfen, wollen sie nichts mehr von ihm wissen, bis die nächste Not da ist. Gott redet mit uns Menschen. Er hat Interesse an uns, er liebt uns, er spricht uns an. Er möchte nicht, dass wir unsere eigenen Wege gehen. Er gibt uns ein schlechtes Gewissen, wenn wir von ihm abkommen. Er gibt uns immer wieder Winke und Zeichen, dass er mit uns kommunizieren möchte. Wir sind ihm nicht egal. Er hat das Gespräch noch nie abgebrochen und wartet immer auf uns. Jesus erzählt die Geschichte vom verlorenen Sohn, der von zu Hause vom Vater weggelaufen war. Doch der Vater hielt immer Ausschau nach ihm, und als er ihn endlich wieder sah, freute er sich, führte ihn ins Haus und veranstaltete seinetwegen ein Fest. Ja, Gott, der Vater, freut sich, wenn wir auf sein Reden eingehen, wenn wir nach Hause kommen zu ihm und das Gespräch wieder aufnehmen. Nachdem Gott vor Zeiten vielfach und auf vielerlei Weise geredet hat zu den Vätern durch die Propheten, hat er in diesen letzten Tagen zu uns geredet durch den Sohn, heißt es in unserem Text. Gott hat in der Zeit des Alten Testaments vielfach und auf mancherlei Art und Weise geredet. In diesen letzten Tagen aber hat er zu uns geredet durch den Sohn. Gott hat noch einmal alles aufgeboten, nicht durch Propheten, durch Träume, durch Visionen und große Ereignisse, sondern er sandte seinen eigenen Sohn. Der Herr Jesus erzählte eines Tages ein Gleichnis und sprach direkt von seinem Vater und von sich in Markus 12, 1-8. Wenn Jesus zu den Menschen redete, gebrauchte er oft Beispiele. So erzählte er: Ein Mann legte einen Weinberg an, zäunte ihn ein, stellte eine Weinpresse auf und baute einen Wachturm. Dann verpachtete er ihn an einige Weinbauern und reiste ins Ausland. Zur Zeit der Weinlese beauftragte er jemanden, den vereinbarten Anteil an der Ernte abzuholen. Aber die Weinbauern gaben ihm nichts, sondern schlugen ihn nieder und jagten ihn davon. Da schickte der Besitzer einen zweiten Boten. Auch den beschimpften sie und schlugen ihn blutig. Den dritten Boten des Weinbesitzers brachten sie um. Immer wieder versuchte der Besitzer, zu seinem Ernteanteil zu kommen. Doch alle, die in seinem Auftrag kamen, wurden schwer misshandelt oder sogar getötet. Nun blieb nur noch einer übrig, seinen einzigen Sohn, den er lieb hatte. Ihn schickte er zuletzt. Das war und ist Gottes liebesvolles Reden und Werben um uns. Viele Menschen haben auf ihn gehört und haben es nie bereut. Petrus bekannte in Johannes 6, 68 und 69: Herr, zu wem sollten wir gehen? Du hast Worte ewigen Lebens, und wir haben geglaubt und erkannt, dass du der Heilige Gottes bist. Er und auch die anderen Jünger hatten Gottes Reden in Jesus Christus gehört, waren ergriffen und überzeugt davon. Johannes, ein anderer seiner Jünger, drückte es so aus in 1. Johannes 1, 1-3. Was von Anfang an war, was wir gehört, was wir mit unseren Augen gesehen, was wir angeschaut und unsere Hände betastet haben vom Wort des Lebens. Und das Leben ist offenbart worden, und wir haben gesehen und bezeugen und verkünden euch das ewige Leben, das bei dem Vater war und uns geoffenbart worden ist. Was wir gesehen und gehört haben, das verkündigen wir auch euch. Ja, sagst du, wenn ich zur damaligen Zeit gelebt hätte und hätte Jesus mit meinen eigenen Augen gesehen, dann könnte ich wahrscheinlich auch an ihn glauben. Heute aber sehe ich ihn nicht. Wie sollte ich an ihn glauben? Lieber Hörer, du hast die Bibel. Du hörst heute diese Botschaft, das ist Gottes Reden. Nicht alle Menschen, die ihn damals sahen, glaubten an ihn. Gott erwartet von dir und von mir, dass wir glauben. Er hat mächtig geredet durch seinen Sohn. Er hat die Reden seines Sohnes bestätigt durch Zeichen und Wunder. Kranke Menschen wurden dadurch geheilt, dass Jesus ein Wort zu ihnen sprach. Eine Frau berührte nur das Gewand Jesu und wurde gesund. 4.000 und 5.000 Menschen wurden satt, als Jesus 5 Brote und 2 Fische verteilte. Die Jünger waren auf dem See Genezareth in ein Unwetter geraten und dachten, sie würden untergehen. Da kam Jesus und lief auf dem Wasser. Am Grab von Lazarus wurde offenbar, dass Jesus auch Vollmacht über den Tod hatte. Er rief den Toten, der schon am Verwesen war, und Lazarus kam aus dem Grab heraus. Als man bei der Hochzeit in Kana keinen Wein mehr für die Gäste hatte, verwandelte er das Wasser zu gutem, kostbaren Wein. Dreimal sprach Gott in hörbarer Stimme, als Jesus als Mensch auf dieser Erde war: Das ist mein lieber Sohn, den sollt ihr hören. Und am Ende seines Dienstes erweckte Gott ihn aus den Toten und nahm ihn zu sich auf in den Himmel. Gott offenbarte sich selbst in und durch Jesus Christus. Er hat geredet und redet heute noch zu uns. Hast du, lieber Hörer, Gottes Reden schon gehört? Er redet auch zu dir, heute und jetzt. Überhöre doch sein Reden nicht, sondern geh darauf ein. Die Leute vor der Sintflut überhörten das Reden Gottes und das war ihr Untergang. Noah hörte auf Gott, er gehorchte und das war seine Rettung. Gott wollte nicht nur Noah retten, er möchte auch dich retten und alle Menschen auf dieser Erde. Gott ruft noch. Sollt ich nicht endlich hören? So drückt es Paul Gerhardt in einem seiner Lieder aus. Und weiter heißt es: Gott ruft noch. Sollt ich nicht endlich kommen? Gott ruft noch. Ob ich mein Ohr verstopfet? Er steht noch an meiner Tür und klopfet. Er ist bereit, dass er mich noch empfang. Er wartet noch auf mich. Wer weiß wie lang? Lieber Hörer, Gott redet noch, aber eines Tages wird es zu spät sein zu antworten. Wie es damals zur Zeit der Sintflut zu spät war, als es anfing zu regnen. Höre doch heute auf ihn und antworte. Durch Jesus Christus lädt er dich zu sich ein. Komm doch, antworte und vertraue dein Leben ihm heute noch an.

0: 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Hallo und herzlich willkommen. Es folgt nun ein Beitrag von Nicola Vollkommer, erschienen im Podcast Start in den Tag von Rigatio.
1: Willkommen zu Start in den Tag, ein Podcast von Rigatio. Ein herzliches guten Morgen von mir, Nicola Vollkommer, für einen weiteren Start in den Tag, in dem wir uns den Propheten Elia anschauen und ja herausfinden wollen, was wir für unser Leben von diesem Mann lernen können. Wir sind noch bei der Vorgeschichte, die zu seinem Nervenzusammenbruch in der Wüste geführt hat. In einem Beliebtheitswettbewerb hätte Elia keine Chance gehabt. Er ist ein klassischer Einzelgänger. Viele von seinen Dienstkollegen, genau gesagt, 7000 davon, wie sich später herausstellt, haben in der neuen Baalsmanie, die im Lande herrscht, schon längst die Nerven verloren und eine Untergrundkirche gegründet. Nicht so Elia. Ziemlich im Alleingang bleibt er das Sprachrohr Gottes für das Volk Israel und versucht zu retten, was zu retten ist. Er bietet Ahab immer wieder die Stirn, manchmal mit einer atemberaubenden Kühnheit und verbalen Schlagfertigkeit. Einmal begrüßt ihn Ahab mit den Worten, bist du da, der Israel ins Unglück gebracht hat? Elia schießt zurück. Nicht ich habe Israel ins Unglück gebracht, sondern du. Elia in seinem Element. Elia, der Kämpfer. Jedes Wort sitzt, die flotten Retourkutschen, die Furchtlosigkeit eines Elias vor so vielen Jahrhunderten. Boah, das ist nicht so mein Ding, denke ich immer wieder. Natürlich können wir seinen Job auf unseren bürgerlichen Alltag im modernen Europa nicht eins zu eins umsetzen. Aber vielleicht ansatzweise doch? Seine Bereitschaft, den Weg Gottes, auch wenn nötig, im Alleingang zu gehen? Das darf ruhig auf uns abfärben. Der Gott, vor dem ich stehe. Zum Beispiel dadurch, dass ich mich in allen Überlegungen und Entscheidungen zuerst frage, was will Gott? Will er wirklich, dass ich schweige, wenn ich mich lieber outen soll, falls es so peinlich werden und mich meinen guten Ruf kosten könnte? Ist es in Ordnung, wenn ich bei Aktionen mitmache, von denen ein Christ sich lieber fernhalten soll, nur weil ich nicht als uncool und sonderbar gesehen werden will? Oder wenn ich verschweige, dass mein Glaube mir wichtig ist, dass ich gerne in meiner Gemeinde mitarbeite, nur weil ich Angst vor dem Dratsch und Klatsch der Nachbarn und Verwandten habe? Auch Jesus ging lieber den Weg der Einsamkeit und suchte lieber die Gunst Gottes als den Beifall von Menschen. Er warnte seine Nachfolger sogar, sie werden euch um meinetwillen hassen. Wenn wir konsequent leben, werden wir bei Zeiten Freunde verlieren. Ich persönlich tue mir mit solchen Situationen echt schwer. Ich will nicht für komisch oder eng gehalten werden. Ich zweifle oft an mir selber. Ob ich mit meinen Überzeugungen richtig liege, ob diese Weise genug vertreten habe. Und dann erinnere ich mich an den Mut Elias, der nicht zögerte, auf das Wort Gottes hin, dieses Wort auch zu verkündigen, dazuzustehen, ein ganzes Volk zur Umkehr zu rufen. Er brach sich nicht den Kopf, ob er was sagen soll oder ob nicht, ob er es richtig gesagt hat oder nicht. Das ist die Vorgeschichte. Aber gerade er hat es auch ganz schön mit Angst und Zweifel zu tun. Und wie? Mehr dazu in den kommenden Tagen. Ich wünsche dir einen gesegneten Tag.

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1: Ich bin Felix Becker. Wegen der Waldbrände in Frankreich und Spanien müssen zehntausende Menschen ihr Zuhause verlassen. Im Südwesten Frankreichs wurden nach offiziellen Angaben mittlerweile rund 140.000 Menschen evakuiert. In Spanien forderten die Behörden allein im Raum Madrid 25.000 dazu auf. In beiden Ländern sind auch Urlauber betroffen. Zehntausende verließen etwa die französische Halbinsel Cap Ferret mit Booten oder auf der Straße Richtung Bordeaux. Rumäniens Militär hat den zweiten Tag in Folge eine Drohne im eigenen Luftraum abgeschossen.
2: Das Fluggerät sei am Morgen nahe der Grenze zur Ukraine abgefangen worden, teilte das Verteidigungsministerium mit. Schon gestern hatte der NATO-Mitgliedsstaat den Abschuss einer Drohne gemeldet, nur rund 100 Kilometer von der Hauptstadt Bukarest entfernt. Seit Beginn des Ukraine-Kriegs dringen immer wieder Drohnen in die Nachbarländer ein. Ulrike Klein, Redaktion.
1: An einem NATO-Standort in Belgien hat es eine Festnahme wegen eines Spionageverdachts gegeben. Wie die Staatsanwaltschaft mitteilte, handelt es sich um eine Frau aus Kanada mit chinesischen Wurzeln. Gegen sie bestehe der Verdacht, im Auftrag eines Drittlandes zu spionieren und Mitglied einer kriminellen Vereinigung zu sein. Den Angaben zufolge hat die Frau als Praktikantin im militärischen Hauptquartier der NATO in Belgien gearbeitet. In Ganderkesee im niedersächsischen Landkreis Oldenburg ist ein Kleinflugzeug auf ein Wohnhaus gestürzt. Nach Angaben der Polizei kam dabei der Pilot ums Leben. Nach einem weiteren Menschen werde zurzeit gesucht, sagte ein Sprecher. Weitere Verletzte soll es nicht geben. Die Bewohner des Einfamilienhauses waren zum Zeitpunkt des Unglücks laut Polizei nicht zu Hause. Warum das Flugzeug am Vormittag in den Dachstuhl stürzte, ist noch unklar. Das größte jemals gebaute Raketensystem der Raumfahrtgeschichte. Starship hat seinen 13. Testflug erfolgreich absolviert. Die Rakete startete am Abend von einem Weltraumbahnhof im US-Bundesstaat Texas und flog eine Weile unbemannt durch das All. Die beiden wiederverwendbaren Raketenstufen stürzten dann planmäßig ins Meer. Die US-Raumfahrtbehörde NASA will mit der Rakete Astronauten zum Mond schicken.
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1: Die aktuellen Temperaturen: Köln, Bonn 26, Hamburg 23, Bremen 24, Berlin 25, Dresden 26, Frankfurt am Main 27, Stuttgart 29, München 28, Erfurt 27 und in Münster 25 Grad. Heute oft sonnig oder nur locker bewölkt und trocken, im Norden und Nordwesten mitunter kompaktere Wolken, nur vereinzelt Schauer. Gegen Abend ganz im Süden örtlich Regen oder Gewitter. Temperaturen zwischen 21 Grad auf den Inseln und bis zu 33 Grad im Süden. Die Aussichten: morgen wechselnd bewölkt mit Schauern und teilweise Gewittern im Norden und Nordwesten sowie südlich der Donau. Am Nachmittag breiten sich Schauer und Gewitter auch auf den Westen und Teile der Mitte aus. Die Höchstwerte erreichen 20 bis 31 Grad.
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3: Hallo und herzlich willkommen bei Glaube und Wissen. Es folgt nun ein wenig Musik und dann ein Vortrag von dem bekannten Professor Dr. Werner Gitt. Quo vadis Menschheit? Wohin geht die Menschheit? Viele Entdeckungen und Erfindungen haben darauf ihren Einfluss. Mehr zum Thema gleich. Bleiben Sie dran.

0: Hallo und herzlich willkommen bei Glaube und Wissen. Es folgt nun ein Vortragsmitschnitt von Professor Dr. Werner Gitt, Quo Vadis Menschheit.
1: Wenn ich von diesem Buch rede, da fehlen mir die Worte, um das angemessen zu beschreiben im Vergleich zu allen anderen Menschen, also allen Büchern, die Menschen je geschrieben haben. Das habe ich immer wieder auch gesagt, wenn wir in Russland waren und manchmal sogar in einer Bibliothek besprochen haben. Ich sagte, ihr habt hier viele Bücher hier, tausende von Büchern stehen hier. Und doch, ein Buch überragt alle. Ein Buch ist wahr. Wenn wir Antworten suchen, dann finden wir die Antworten nur in diesem einen Buch. Und zwar Antworten, die nicht nur bis zum nächsten Jahr reichen oder bis zum Jahr 2000, sondern die den gesamten Rahmen der Zeit überstreichen. So ein Buch, und das ist die Botschaft von heute, die ich sagen möchte, das gibt es. Es gibt dieses Buch, das so ausschließlich wahr ist. Es gibt dieses Buch, das von einem Autor stammt, der die Photosynthese erfunden hat, der auch die Spinnen erfunden hat, der auch uns Menschen erfunden hat. Und dieses Buch ist ausschließlich wahr. Ich habe es mitgebracht. Es ist die Bibel. Und darum möchte ich jetzt einige Passagen aus diesem Buch lesen und dann werden wir wissen, wohin die Zukunft läuft. Verbindlich. Worauf wir wirklich zugehen. Ich wähle ganz bewusst aus zwei Teilen dieser Bibel, aus dem Alten, aus dem Neuen Testament, und nehme zunächst einmal aus dem letzten Kapitel des Alten Testaments zwei Verse und dann aus dem letzten Buch des Neuen Testaments. Hier im Alten Testament lesen wir im Propheten Maleachi Kapitel 4 in den Versen 1 und 2. Das ist Zukunftsperspektive. Da steht: Denn siehe, es kommt ein Tag, der brennen soll wie ein Ofen. Da werden alle Verächter und Gottlosen Stroh sein. Und der künftige Tag wird sie anzünden, spricht der Herr Zebaoth, und wird ihnen weder Wurzel noch Zweige lassen. Euch aber, die ihr meinen Namen fürchtet, soll aufgehen die Sonne der Gerechtigkeit und Heil unter ihren Flügeln, und ihr sollt aus- und eingehen und hüpfen wie die Mastkälber. Das ist Zukunftsperspektive. Und noch eine weitere Perspektive, die finden wir im Buch der Offenbarung, Kapitel 21. Und da hören wir etwas, wie die Zukunft aussieht. Und ich sah einen neuen Himmel und eine neue Erde, denn der erste Himmel und die erste Erde vergingen und das Meer ist nicht mehr. Und ich sah die heilige Stadt, das neue Jerusalem von Gott, aus dem Himmel herabfahren, bereitet wie eine geschmückte Braut ihrem Mann. Und ich hörte eine große Stimme von dem Thron, die sprach: Siehe da, die Hütte Gottes bei den Menschen. Und er wird bei ihnen wohnen, und sie werden sein Volk sein, und er selbst, Gott, wird mit ihnen sein. Und Gott wird abwischen alle Tränen von ihren Augen. Und der Tod wird nicht mehr sein, noch Leid, noch Geschrei, noch Schmerz wird mehr sein, denn das Erste ist vergangen. Und der auf dem Thron saß, sprach: Siehe, ich mache alles neu. Und er spricht: Schreibe, denn diese Worte sind wahrhaftig und gewiss. Und er sprach zu mir: Es ist geschehen. Ich bin das A und das O, der Anfang und das Ende. Ich will dem Durstigen geben von dem Brunnen des lebendigen Wassers umsonst. Wer überwindet, der wird es alles ererben, und ich werde sein Gott sein, und er wird mein Sohn sein. Der feigen Verleugner aber und Ungläubigen und Frevler und Totschläger und Unzüchtigen und Zauberer und Götzendiener und aller Lügner, deren Teil wird sein in dem Pfuhl, der mit Feuer und Schwefel brennt, das ist der zweite Tod. Ab Vers 23. Und die Stadt bedarf keiner Sonne noch des Mondes, dass sie ihr scheinen. Denn die Herrlichkeit Gottes erleuchtet sie und ihre Leuchte ist das Lamm. Und die Völker werden wandeln in ihrem Licht, und die Könige auf Erden werden ihre Herrlichkeit in sie bringen. Und ihre Tore werden nicht verschlossen des Tages, und da wird keine Nacht sein. Und man wird die Pracht und die Herrlichkeit der Völker in sie bringen, und wird nicht hineingehen irgendein Unreines und nicht, der da Greuel tut und Lüge, sondern allein die geschrieben sind in dem Lebensbuch des Lammes. Es wird nichts mehr unter dem Bann sein. Und der Thron Gottes und des Lammes wird darinnen sein, und seine Knechte werden ihm dienen und sehen sein Angesicht, und sein Name wird an ihren Stirnen sein, und wird keine Nacht mehr sein. Und sie werden nicht bedürfen einer Leuchte oder des Lichts der Sonne, denn Gott, der Herr, wird sie erleuchten, und sie werden regieren von Ewigkeit zu Ewigkeit. Hier sehen wir in diesem Text, da wird der Bogen weit geschlagen. Nicht nur auf die nächsten Jahre, sondern der Bogen reicht bis in die Ewigkeit hinein. Hier finden wir kein Simulationsexperiment, was auf einem Computer errechnet worden ist, sondern hier sagt uns Gott die Wirklichkeit, wie sie sein wird. Hier erfahren wir Verbindliches über die Zukunft. Im Alten Testament hatten wir diesen Vers gehört: Euch aber, die ihr meinen Namen fürchtet, soll aufgehen die Sonne der Gerechtigkeit. Es wird ein großer Tag kommen, steht hier, ein Datum der Weltgeschichte. Und da wird es heißen, für eine Gruppe von Menschen: Euch, die ihr meinen Namen fürchtet, soll aufgehen die Sonne der Gerechtigkeit. Also eine wunderbare Perspektive der Zukunft. Hier ist nichts die Rede von CO2-Verschmutzung, von Überbevölkerung, von Umweltverschmutzung. Alle diese Probleme sind hier nicht. Hier steht: Euch soll aufgehen die Sonne der Gerechtigkeit. Eine wunderbare Botschaft der Zukunft. Hier ist eine Hoffnung gesetzt, die ist durch nichts mehr zu überholen. Durch nichts. Hier sind wir eingeplant in den Sonnenaufgang Gottes. Aber gilt das für alle? Das ist das große Problem. Gilt das für die gesamte Menschheit? Aber die Unterschiede, die an diesem Tag, von dem hier die Rede ist, die dann kommen werden, sind daran gemessen nichts. Ein riesiger, gewaltiger Unterschied wird dann offenbar werden. Die Zukunft dieser Welt läuft auf diesen Tag zu. Das wird uns hier gesagt. Wir laufen also nicht in irgendeine Unendlichkeit hinein, dass wir anfangen zu planen, was wird im Jahre 2020 sein, 2050 oder im Jahr 2100, im Jahr 3000. Diese Planungen und Computersimulationen sind völlig irrelevant. Das kann man rechnen, das kann man tun. Das wird aber nicht das entscheidende Problem der Zukunft sein. Das entscheidende Problem der Zukunft ist dieser Tag, von dem die Bibel hier spricht. Wir alle sind in einer wunderbaren Lage heute Abend. Ich möchte mal sagen, es gibt gar keine bessere Situation für uns. Wir haben die Chance, unser Leben umzubuchen. Umzubuchen, dass wir auf diesen Tag richtig eingerichtet sind. Das ist möglich. Sodass uns zugerufen werden kann: Euch aber soll aufgehen die Sonne der Gerechtigkeit. Das ist die Möglichkeit, die Perspektive, die uns hier gesagt wird. Damit wir nicht zu jener Gruppe gehören, von der es heißt, die werden brennen wie im Ofen. Das ist ein Riesenunterschied. Das ist ein gewaltiger Unterschied. Wann wird dieser Tag offenbar? Die Bibel sagt uns, wir gehen mit unserer Weltgeschichte auf das größte Ereignis überhaupt zu. Das ist nicht die Fußball-Weltmeisterschaft mit einem Endspiel oder die Olympiade, wo die große Feier dann noch stattfindet. Das ist nicht das größte Ereignis der Weltgeschichte. Das größte Ereignis der Weltgeschichte ist das Kommen Jesu Christi. Die Bibel macht es uns deutlich, sehr genau, dass wir vorbereitet sind auf diesen Tag. Und das möchte ich uns an 5 Punkten deutlich machen, wie er kommen wird. Er kommt in großer Kraft und Herrlichkeit. Jesus wird nicht kommen in einer Krippe oder unbeachtet in irgendeinem Dorf, in einem Nest dieser Welt, sondern er kommt mit großer Kraft und in großer Herrlichkeit. Das wird ein Riesenunterschied sein. Das hat diese Welt noch nie erlebt, so etwas, was dann an diesem Tag offenbar wird. Er kommt in den Wolken des Himmels. Also nicht mit der S-Bahn oder mit dem Flugzeug oder sonst irgendwie, sondern er kommt in den Wolken des Himmels. In Matthäus 24, Vers 30 steht das. Und alsdann wird erscheinen das Zeichen des Menschensohnes am Himmel, und alsdann werden heulen alle Geschlechter auf Erden und werden kommen sehen des Menschensohn in den Wolken des Himmels mit großer Kraft und Herrlichkeit. Da steht es. Er kommt also nicht in der Wüste oder auf dem Meer, auch nicht im Fernsehen, sodass man das übertragen wird und wir alle an den Bildschirmen sitzen und die Wiederkunft Jesu dort sehen. Wir werden es alle live erleben. Alle. Alle, die wir heute Abend hier sind, wir werden das einmal live erleben. Wir sind alle dabei, ohne Ausnahme. Es gibt an diesem Tag keinen anderen Termin. Ich habe jetzt schon einige Termine im Kalender stehen, was ich in den nächsten Tagen vorhabe. Wenn dieser Tag kommen wird, dann ist mein Terminkalender hinfällig geworden. Diese Verabredung werden wir alle wahrnehmen. Alle. Alle auch, die wir heute Abend hier sind. Es kommt darauf an, dass wir dann richtig gebucht haben. Das ist das Wichtige. Der dritte Aspekt der Wiederkunft ist, er kommt sichtbar. Siehe, er kommt mit den Wolken und es werden ihn sehen alle Augen und alle, die ihn durchbohrt haben, und es werden wehklagen um seinetwillen alle Geschlechter der Erde. Es wird ein großes Wehklagen anheben, dass dieser Tag gekommen ist. Die Menschen haben viele Dinge vorgehabt. Sie haben ausgerechnet, was in den nächsten Jahren sein wird. Und haben dies bedacht und jenes bedacht. Auch ganz individuell, persönlich, haben sie alles Mögliche gedacht und geplant. Jetzt kommt dieser Tag dazwischen und macht alles hinfällig. Es ist der letzte Tag der Weltgeschichte, der jetzt angebrochen ist. Dieser Tag ist der, auf den wir zugehen. Wir wollen uns einstellen auf diesen Tag. Als 1969 die erste Mondlandung mit Armstrong, Aldrin und Collins stattfand, da haben das 500 Millionen Menschen am Fernseher verfolgt. Das Kommen Jesu werden alle Menschen erleben, ohne Ausnahmen, ohne Fernsehen, ohne alle Dinge. Viertens, er kommt mit seinen Engeln, und fünftens, er kommt plötzlich. Wie der Blitz ausgeht vom Aufgang und leuchtet bis zum Niedergang, so wird auch kommen sein das Kommen des Menschensohnes. Wie ein Blitz. In einem Nu. Wir werden gar nicht damit rechnen. Dann ist er da. Dieser Tag ist der, auf den wir zugehen. Jetzt noch eine wichtige Frage, die uns bewegt. Wann wird er denn kommen? Am Tag oder in der Nacht? Zu welcher Tageszeit? Dass wir die Uhr stellen können und uns darauf einstellen können. Die Bibel sagt es uns in Lukas 17, Vers 34. Da steht nämlich, in derselben Nacht werden zwei auf einem Bette liegen, einer wird angenommen, der andere wird verworfen werden. Wann kommt er also? In der Nacht. Nach diesem Vers kommt er in der Nacht. Vielleicht mitten in der Nacht, 12 Uhr, ich weiß es nicht. Aber er kommt in der Nacht. Das steht hier. Und weiter heißt es dort, zwei werden mahlen miteinander, eine wird angenommen, die andere wird verworfen werden. Ein Aspekt ist wichtig, der hier immer wieder steht, einer ist angenommen und der andere ist verworfen. Das wird die Situation dieses Tages bringen, dass der eine angenommen ist und der andere ist nicht angenommen. Wir sehen also eine große Zweiteilung der Menschen wird an diesem Tage stattfinden. Was vorher alles gleich war, wir können gleichzeitig in einem Büro gesessen haben, auf dem Feld zusammengearbeitet haben, vielleicht in einem Geschäft gleichzeitig verkauft haben, der eine und der andere. Viele von uns sind ja gleichzeitig tätig mit noch jemandem. Die sind einfach so parallel da. Und hier sagt die Bibel, einer ist angenommen, der andere ist nicht angenommen, der ist verworfen. Aber wir wollen weiter zurückkehren zur Tageszeit. Wann wird das sein? Wir haben eben gesagt, in der Nacht. Aber jetzt lese ich hier einen weiteren Vers. Zwei Verse weiter heißt es: Es werden zwei auf dem Felde sein. Einer wird angenommen, der andere wird verworfen werden. Wann arbeitet man auf dem Feld? Und am Tage. Das ist das Normale. Am Tage arbeitet man auf dem Feld. Ja, was denn nun? Jetzt wird die Wiederkunft Jesu also während der Arbeitszeit auf dem Felde stattfinden, also am Tage. Aber eben haben wir doch gelesen in der Nacht. Das haben wir schon mal wieder. Die Bibel ist voller Widersprüche. Und das manchmal so dicht beieinander, in zwei Versen. Völlig widersprüchlich. Wir müssen nur mitdenken. Die Bibel regt uns in einer Weise zum Denken an, wie ich es in keinem anderen Buch vorgefunden habe. Wir müssen mitdenken. Welche Schlussfolgerung können wir dann daraus ziehen, wenn das so steht? Nun, da muss die Erde eine sphärische Gestalt haben. Es muss eine Lichtquelle vorhanden sein und wir können weiterhin folgen, dass diese Erde sich drehen muss. Das ist die Konsequenz daraus. Ich weiß nicht, ob der Kolumbus diese Bibelstelle gelesen hat. Er hätte daraufhin um die Erde segeln können. Er wusste nicht, dass es Amerika gab. Aber er hätte aufgrund dieses Verses das tun können. Denn die Bibel ist wahr in allen Aussagen. Es gibt keine Stelle der Bibel, die nicht wahr ist. Das hätte er daraus schließen können. Und hätte sich wirklich in ein Schiff setzen können und segeln können, hätte gewusst, die Erde ist wirklich eine Kugel. Das kann man daraus schließen. Es wird nämlich so sein, bei der Wiederkunft Jesu, da wird die eine Seite der Erde angestrahlt werden von der Sonne, da wird Tag sein, und die andere Seite, die wird Nacht haben. Da er plötzlich kommt, wir müssen einfach mitdenken, er kommt plötzlich wie der Blitz, wird er also gleichzeitig für diejenigen kommen, die noch im Bett liegen, die schlafen, und auch für diejenigen, die schon aufgestanden sind und auf der Tagseite leben. Wir wissen nicht, wo Bösingfeld sein wird in dem Augenblick. Es kann sein zur Nachtzeit, es kann auch sein zur Tage. Es hängt ganz davon ab, wo die Erde sich gerade von der Drehbewegung her befindet. Das spielt auch keine Rolle. In dem Moment wird es taghell sein. Dann werden Tag und Nacht sowieso aufgehoben sein. Bis dahin gilt die Zusage Gottes, die er gegeben hat nach der Sintflut, dass Tag und Nacht und Frost und Hitze und Sommer und Winter nicht aufhören werden. Bis dahin gilt das. Bis zu seinem Kommen. Bis zum Kommen Jesu. Das ist dieser Tag. Wir sehen, es ist ein sehr, sehr markanter Punkt, worauf wir zugehen. Das ist der Zielpunkt der Weltgeschichte. Es kommt darauf an, dass wir mit unserem Leben richtig gebucht haben, dass wir dazugehören zu der erretteten Schar. Das ist wichtig. Das ist das, was uns grundlegend beschäftigen sollte. Wir brauchen eine Heimat. Nietzsche hat diese Heimatlosigkeit in ganz besonderer Weise beklagt, wenn er sagt, die Welt ein Tor zu tausend Wüsten, stumm und kalt. Wer das verlor, was du verlorst, macht nirgends Halt. Nun stehst du bleich, zur Winterwanderschaft verflucht, dem Rauche gleich, der stets nach kälteren Himmeln sucht. Weh dem, der keine Heimat hat. Wir brauchen Heimat. Im vorigen Monat sind wir mit einer Gruppe im nördlichen Ostpreußen gewesen. Ich bin gebürtiger Ostpreuße und wir haben dort in Königsberg eine Woche lang evangelisieren können. Dort, den Menschen, die dort wohnen, haben wir die Botschaft von Jesus erzählt. Auch diese Botschaft von seinem Kommen. Und an einem Tag sind wir unterwegs gewesen und haben das Dorf aufgesucht, in dem ich einmal geboren worden bin. Vor 50 Jahren sind wir damals geflüchtet von diesem Ort. Ich wusste, dass dieser Ort nicht mehr existiert. Es gab nur noch ein paar umliegende Ortschaften. Ich habe so mit Hilfe von Lineal und Zirkel, kann man sagen, und versucht herauszufinden auf der Karte, wo das liegt. Hatte einen Kompass mitgenommen, sicherheitshalber. Und dann haben wir angepeilt, wo das liegen muss. Und wir haben auch den Ort gefunden, jedenfalls die Stelle, wo der Ort mal war. Es gab nichts mehr, nicht mal einen Grundstein, gar nichts. Nur, was wir gefunden haben, habe ich natürlich mitgebracht. Ein Scharnier vom Hoftor. Das war alles. Das war geblieben. Das war geblieben von der Heimat. Und da wurde mir klar, das wurde mir zum Zeugnis. In dieser Welt haben wir keine Heimat. Und wenn wir noch so fest meinen, auf unserer Scholle zu sitzen, hier ist keine Heimat für uns. Das ist nur zeitlich, was wir hier zubringen. Die Bibel aber sagt, wir brauchen eine Heimat, die ewig ist. Wir sind auf Heimat angelegt. Und diese ewige Heimat gibt es. Und dieses Heimatrecht, diese ewige Heimat treten wir an mit diesem Tag, wenn Jesus kommen wird. Das ist die Perspektive, die die Bibel uns zeichnet. Und dann bricht für uns an der Ort der Ewigkeit. Wir wollen einmal ein wenig nachdenken von diesem Ort, der uns vorhin beschrieben ist im letzten Buch der Bibel, wo es heißt, ich sah einen neuen Himmel und eine neue Erde, sah die heilige Stadt, das neue Jerusalem von Gott, aus dem Himmel herabfahren, bereitet wie eine geschmückte Braut ihr Mann. Hier hat Gott etwas vorbereitet, etwas Besonderes, eine Überraschung, was wir uns alle nicht vorstellen können, wie das sein wird. Der Ort der Ewigkeit wird von völlig anderer Qualität sein als das, was hier auf dieser Erde ist. Dort wird es keine Umweltverschmutzung geben, dort wird es keine Ernährungsprobleme geben, dort wird es keinen Tod mehr geben, keine Angst, kein Leid, kein Geschrei, keine Krankheit. Kann man uns das vorstellen? Eine Welt, in der es das nicht mehr gibt, in der niemand mehr sterben muss, in der niemand mehr eine Grippe bekommt, in der niemand Krebs bekommt, in der niemand alt wird, wo sich Falten im Gesicht zeigen, wo ein Alterungsprozess einsetzt und die Schmerzen hier und da anfangen. Können wir uns das vorstellen? Das ist die Welt, die Gott uns zubereitet hat. Das ist die Zukunft. Das ist die Zukunft, die Gott uns hier vor Augen malt. Die Frage, wo ist Gott? Die Frage, die gestellt wird hier in dieser Welt. Und das ist gut, wenn jemand diese Frage hat. Und ich wäre dankbar, wenn jemand diese Frage auch hinter der Diskussion stellt. Wo ist denn dieser Gott? Wie kann ich ihn kennenlernen? Die beste Frage, die es gibt, wenn man das so sagen kann. Als wir in Königsberg waren, da haben wir an einem Tag waren wir in einem Krankenhaus. Und da waren versammelt Ärzte, Krankenschwestern, Praktikantinnen in ihren Kitteln und Patienten. Alle in einem Saal dort. Und es war angesetzt, dass dort die Botschaft des Evangeliums gesagt wird. Und ich habe dort den Leuten vor Augen gemalt, diese neue Welt Gottes. Ich habe gesagt, Leute, ihr seid eingeladen dazu. Die haben das nie gehört vorher, nie gewusst, dass es das gibt. Kommt, lasst euch einladen. Es ist für mich atemberaubend gewesen. Ich glaube, es war nicht ein einziger dabei, weder von den Ärzten noch von den Patienten, die sich nicht haben einladen lassen. Die haben alle die Hand gehoben. Sie haben gesagt, das wollen wir. Und dann haben wir denen Bücher gegeben. Evangelistische Bücher, wo sie das nachlesen können, was wir ihnen gesagt haben. Wir haben ihnen eine Bibel gegeben und haben ihnen gesagt, Leute, jetzt macht ernst mit diesem Glauben, mit diesem Jesus, haltet fest daran. Geht in eine Gemeinde, gliedert euch ein, dass man euch wiederfindet in den Gottesdiensten, dass ihr das Wort Gottes hört. Und wir haben ihnen Adressen mitgegeben, geht dorthin, fangt ein neues Leben an. Damit dann, wenn Jesus wiederkommt, ihr zur erretteten Schar gehört. Und das hat mich bewegt, in meiner alten Heimat, dort wo jetzt die Russen sind, dass diese Menschen das annehmen. Menschen, die das 70 Jahre lang nicht hören durften, die kommen aus allen Gegenden der ehemaligen Sowjetunion. Ich habe immer gefragt, wo kommt ihr her? Da haben manche gesagt, aus Kasachstan, manche kamen aus Leningrad, dem damaligen Leningrad. Und aus der Ukraine, überall kamen die her. Aber sie haben die Botschaft Gottes ernst genommen. Das hat mich zutiefst bewegt. Und das haben wir auch erlebt an anderen Stellen. Wir sind eingeladen zu diesem Ort. Zu dem Ort der Ewigkeit, wo Heimat ist. An diesem Ort, haben wir vorhin gehört in dem Text, da wird die Sonne und der Mond nicht mehr gebraucht. Und doch wird es hell sein. Es wird keine Nacht mehr sein, heißt es. Es wird eine andere Sonne gebraucht. Wer wird diese Sonne sein? Ich sage bewusst, wer und nicht was wird die Sonne sein. Diese Sonne der Ewigkeit ist eine Person. Und diese Person heißt Jesus Christus. Wir haben vorhin gehört, dieses Wort, das Lamm. In ihre Leuchte ist das Lamm. Das Lamm Gottes, das die Sünde trug, wird das Licht der Ewigkeit sein. Der Prophet Malachi sagt, die Sonne der Gerechtigkeit. Das ist der Punkt. Diese Sonne wird ewig scheinen, sie wird nie untergehen. Ein Land, in dem die Sonne niemals untergeht. Das ist die schönste, die herrlichste Perspektive, die wir überhaupt nicht nur ausmalen können, sondern das ist die Perspektive, die wahr ist. Die ist wirklich realistisch. Das sagt uns jetzt so die Bibel. Ich möchte auf einen Vers noch einmal zurückkommen, weil das für uns heute Abend äußerst wichtig ist. Kommen alle dort hinein, in diese Heimat, in diese ewige Heimat, sind wir alle einmal dabei? Das ist eine wichtige Frage. Das ist die Frage, die alles überragt, möchte ich sagen. Alles andere können wir bedenken. Wir können 1000 Fragen stellen, aber diese Frage überragt alle Fragen. Werden wir wirklich dabei sein? Und hier steht, der feigen Verleugner aber und Ungläubigen und Frevler und Totschläger und Unzüchtigen und Zauberer und Götzendiener und aller Lügner, deren Teil wird sein in dem Pfuhl, der mit Feuer und Schwefel brennt. Es gibt eine Gruppe, die wir sehen, die geht verloren. Die geht an einen Ort, der brennt mit Feuer und Schwefel. Ich will das nicht ausmalen. Die Bibel hat das drastisch genug hier erklärt, was sein wird. Und die Bibel, Gott sagt uns, er hat einen sehnlichen Wunsch. Das ist der größte Wunsch Gottes, dass wir umbuchen mit unserem Leben und dorthin kommen, wo er ist. Er will nicht, dass irgendeiner dorthin kommt. Das ist eine Warnung, die Gott hier ausspricht. An wen geht hier diese Warnung? An die Feigen, an die Verleugner. An die, die niemals es gewagt haben, eine persönliche Entscheidung zu treffen für Jesus Christus. Die immer zurückgehalten haben. Die immer gesagt haben, nein, ich will nicht. Ich habe mich gefreut, heute Abend kam jemand auf mich zu und sagte, wissen Sie noch, vor etlichen Jahren, da waren Sie mal im Zelt in Detmold. Und da war ich bei Ihnen mit meiner Frau und wir haben uns dort im Wohnwagen bekehrt. Ja, ich sage, da war mal, ich weiß. Ich sage, dann kommen Sie auch aus Kasachstan. Sie waren damals zu Besuch. Ja, sagt, das stimmt. Jetzt wohnen wir längst hier, da hebt sie schon die Hand, die Frau. Und er lacht, nicht? Da waren Sie dabei, nicht? Ja, hebt mal beide die Hand, nicht? Da saßen Sie im Wohnwagen und ich weiß, unter Tränen haben Sie damals die Botschaft angenommen, haben umgebucht. Von der einen Gruppe zur anderen. Von dem Tag an, von dem Moment galt das. Von dem Moment an bekommt man die Gewissheit, ich habe heute eine Ewigkeit gewonnen. Das war ein wunderbarer Tag für dieses Ehepaar. Inzwischen sind sie umgesiedelt, wohnen hier in Lemgo, haben aus der Zeitung erfahren, dass heute ein Vortrag hier ist und sind hier. War für mich eine große Freude, euch wiederzusehen. Wunderbar. So ist das. So bucht man um. In einem Blick, Augenblick. Man hört diese Botschaft, die Gott für uns bereitet hat. Und er ruft uns und sagt, komm doch nach Hause, dass du eine wunderbare Perspektive hast. Gott fragt überhaupt nicht, woher wir kommen, von welchem Gedankensystem wir kommen. Das will er gar nicht wissen. Du kannst Freimaurer sein, Kommunist kannst du sein, du kannst Atheist sein, du kannst, wer weiß, woher kommen. Du kannst ganz ferne von Gott sein, nie was von Gott gehört, zum allerersten Mal was von Gott gehört. Ganz egal. Gott will das überhaupt nicht wissen. Er weiß das natürlich. Das ist nicht das Problem. Gott sagt einfach, komm so wie du bist und nimm das an. Heute ist deine Stunde der Rettung. Dass du Ewigkeit hast, dass du Zukunft hast. Wir alle brauchen Zukunft, eine Zukunftshoffnung, die bleibend ist, die nicht vergeht. Das ist das, was wir brauchen. So hat Gott diese Welt angelegt, dass wir auf diesen Tag zugehen. Sei nicht feige, dass du dich nicht entscheidest. Das wäre verhängnisvoll. So wie dieses Ehepaar hier gekommen sind und das festgemacht haben. Und wie ich das so sehe, mit Freuden noch dabei. Das ist wunderbar. Das sind wunderbare Zeichen, die Gott setzt. Dann steht da, die Ungläubigen, sie werden das Reich Gottes nicht erreichen. Was sind das für welche? Ich glaube, das sind sogar solche Leute, die Bibel sogar zur Hand genommen haben, aber die dem nicht geglaubt haben, was dort geschrieben steht. Die gesagt haben, naja, kann sein, nicht? Das haben sich irgendwelche Menschen da mal ausgedacht oder wie auch immer, haben die Botschaft nicht ernst genommen. Auch nicht ernst genommen, dass dieser Tag kommen soll. Und die sind auch gerufen. Die können auch umpolen und umbuchen und sagen, das habe ich immer so gesehen. Jetzt aber mache ich mich auf den Weg. Ich vertraue diesem Wort, weil es glaubwürdig ist. Dieses Wort ist deswegen glaubwürdig auch, viele Gründe gibt es dafür, weil es mein Leben verändert hat und weil ich sehe, wo man die Botschaft sagt, dass dadurch Menschenleben verändert werden, die hinterher bezeugen können, ich habe Heimat gefunden. Ich weiß, wo es jetzt hingeht. Ich weiß, jetzt habe ich ewiges Leben. Jetzt gewinne ich ewiges Leben. Das kann ich wirklich ganz deutlich sagen und bezeugen. Das ist der Punkt. Da ruft uns Gott hin, dass wir von solchem Unglauben, verdrehten Glauben oder was auch immer sein muss, dass wir hinkommen können und sagen können, so wie Paulus, ich glaube allem, was geschrieben steht. Allem glaube ich. Das ist das Wunderbare, was uns hier gesagt wird, dass wir eingeladen sind vom verkehrten Weg zum richtigen hin. Die Zauberer werden hier genannt und die Götzendiener. Das sind all diejenigen, die vielleicht Horoskope lesen oder am Freitag, dem 13. kein Geschäft abschließen oder im Hotel nicht auf Zimmer Nummer 13 gehen oder die irgendwie Angst haben, wenn eine schwarze Katze über die Straße geht. Und sowas ist ja alles gang und gäbe heutzutage. Solche, die sagen, ich sage ab allen diesen Mätzchen, die ich für wahr gehalten habe, wo ich mich nachgerichtet habe. Von heute ist Schluss damit. Ich vertraue nur noch dem Herrn. Ich brauche keine Angst mehr zu haben. Ich brauche keine Sorge mehr zu haben, was die Zukunft anbetrifft. Ich habe keine Sorge. Ich weiß, ich habe eine ewige Heimat, die ich hier gefunden habe. Das ist der entscheidende Punkt. Vom Bundesministerium für Verkehr wurde vor einiger Zeit eine Broschüre herausgegeben mit einem wunderbaren Titel. Habe ich mir gleich mitgenommen vom Stand. Da stand nämlich drüber, die Weichen für die Zukunft stellen. Wunderbar. Ein wunderbarer Titel. Passt wunderbar zu dem Thema von heute Abend. Die Weichen für die Zukunft stellen. Wir können heute Abend die Weichen für die Zukunft stellen. Dass wir sagen, ich bekenne mich zu diesem Jesus, ich will auch diesen Weg gehen. Das nehme ich an. Das mache ich ganz persönlich fest. Ich will endlich Heimat haben. Wir Menschen sind alle Suchende. Wir brauchen eine Antwort, die gültig ist, die feststeht, die nicht wankt. Nicht, wie ich es vorhin gesagt habe, mit diesem

0: abschließen mit einem Gebet. Und ich möchte rufen, wer sich dazu bekennt und sagt, ich möchte mich einladen lassen, ich komme auch. Ich bin auch so frisch von diesem Eindruck, möchte einfach, dass auch hier Menschen mitmachen und sagen, jawohl, auf diese Zukunft möchte ich auch zugehen. Ich möchte mich einbuchen lassen in diesen Tag, sodass, wenn der Herr kommen wird an seinem Tag, dass ich dabei bin. Und das, da muss man ein Signal setzen, da muss man einmal sagen, ja, ich will, ich mache mich auf den Weg. Man muss eine Willenserklärung abgeben. Und der Jesus hat gesagt, wer mich bekennt vor den Menschen, den will ich auch bekennen vor meinem himmlischen Vater. Solch eine Wirkung hat das. Wer das tut, wer sich so bekennt vor den Menschen, den nimmt der Jesus an. Hier und heute, augenblicklich. Das ist die Botschaft. Und wir gewinnen die größte Zukunftsperspektive, die es überhaupt gibt. Nämlich ewige Heimat, wo wir nie wieder weg müssen. Und dann können wir diese Zeit auf dieser Erde, unabhängig wie lange wir noch gehen müssen, unabhängig was auch sein wird. Und wir sehen, die Wissenschaftler haben uns viele Dinge ausgerechnet und haben gesagt, wo dies und jenes hinauslaufen wird. Wir brauchen keine Angst zu haben, auch wenn schwere Zeiten kommen, weil wir durchkommen, weil wir auf den entscheidenden Tag zugehen. Und darum möchte ich einfach einladen und rufen. Wer sich einladen lässt, der möge einfach, will das einfach mal so einfach tun, während wir beten, die Hand heben und sagen, ich komme mit, ich lasse mich einladen. Ich will dabei sein an diesem Tag. Der Herr sieht das und er nimmt das an.
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1: Hallo und herzlich willkommen bei Christen weltweit. Es folgt ein Bericht von OMF Deutschland über missionarische Arbeit von Christen in Ostasien.
2: 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Hallo und herzlich willkommen.
3: Hallo, ich freue mich sehr über meinen heutigen Gast. Wie heißt du? Wer gehört zu dir und wo lebst du?
4: Ja, hallo, ich heiße Eva Göttmann und zu mir gehört der Manfred, mit dem ich seit 2002 in Asien unterwegs bin und im Moment bin ich in Singapur.
3: Eva, magst du dich mal mit 3 Stichworten vorstellen? Was macht dich aus?
4: Okay, mit 3. Ja, ich lese gerne, gehe gerne spazieren in der Natur. Das ist gerade hier in Singapur, wo ich gerade bin, recht einfach möglich, dadurch, dass wir so einen schönen Nationalpark gegenüber haben. Und von meiner Arbeit her, was ich gerne mache oder mich auch ausmacht, ich denke gerne visionär und entwickle Strategien.
3: Spannend. Wer die letzte Staffel gehört hat zum Thema Berufung, dem fällt jetzt auf, da hatten wir dich auch zu Gast mit deinem Mann. Aber heute haben wir ein anderes Thema. Wir wollen über Missionarsfamilien sprechen. Was ist denn deine aktuelle Rolle bei OMF?
4: Ja, genau. Ganz frisch, ganz neu habe ich eine neue Aufgabe übernommen. Seit 1. August habe ich die Aufgabe des International Facilitator for TCK Services. Also alles, was bei OMF international, also weltweit mit der Arbeit in Missionarsfamilien zu tun hat, das versuche ich zu koordinieren, zu organisieren, strukturieren.
3: Mhm. Erklär uns doch mal kurz, was TCK bedeutet.
4: Mhm. Ja, TCK sind eigentlich eine Unterkategorie von Cross-Culture Kids, also von CCKs. Das heißt, das sind eigentlich so alle Kinder, die in einem anderen Land leben als das Herkunftsland der Eltern. Also das ist eine ganz breite Gruppe zunächst mal, diese Cross-Culture Kids. Also auch wenn man an den Kontext in Deutschland denkt, Kinder, die ja Eltern haben mit einem anderen Herkunftsland. Aber für die TCKs, die Third Culture Kids, ist nochmal so eine Untergruppe und zu der gehören auch die Missionarskinder. Zu der gehören auch die Kinder von Geschäftsleuten oder von Lehrern, die im Ausland unterwegs sind oder Militär- oder Diplomatenkinder. Und das sind im Prinzip die Merkmale nochmal, dass diese Kinder so eine Rückkehrerwartung haben, dass sie wissen, sie sind eine Zeit lang im Ausland wegen der Arbeit der Eltern, aber haben so diese Rückkehrerwartung, irgendwann wieder in das Herkunftsland der Eltern zurückzukehren. So ganz, ganz grob kann man das so zusammenfassen.
3: Ja, danke für die Erklärung. Wie viele Kinder gibt es bei OMF und in welchem Alter sind sie?
4: Ja, es sind einige, also wie gesagt, weltweit, wenn man so anschaut, so von den Mitarbeitern, die so unterwegs sind, die draußen sind, sind nicht die mit einbezogen, die vor Ort irgendwo lokal mitarbeiten. Aber so weltweit gibt es ungefähr 770 Kinder, die mit OMF unterwegs sind, mit ihren Eltern. Genau, und so vom Alter her sind das die Zahlen im Alter von 0 bis 24 Jahre, was vielleicht ein bisschen ungewöhnlich ist. Warum bis 24? Dass wir da Kinder, sind ja keine Kinder mehr, sind ja eigentlich schon junge Erwachsene. Aber als OMF ist es uns ganz wichtig, dass wir die Kinder über die Phase hinaus begleiten, also auch wenn sie schon volljährig sind, auch wenn sie vielleicht schon nicht mehr bei den Eltern wohnen, sondern schon vielleicht in ihr Heimatland, das Herkunftsland der Eltern zurückgekehrt sind oder irgendwo zum Studieren sind, Ausbildung machen, weil unsere wir uns um diese Kinder kümmern, das geht noch darüber hinaus, über die 18 Jahre, sage ich mal, Volljährigkeit. Genau, wenn man sich aber anschaut, welche Kinder so im Alter von 0 bis 18 sind, dann sind das 640 Kinder immer noch, die quasi, wo wir davon ausgehen, dass die auf dem Feld sind, quasi mit den Eltern unterwegs. Ja, eine große Zahl.
3: Wirklich eine große Zahl. Aber du bist nicht alleine für sie zuständig, oder?
4: Nee, genau. Also meine Aufgabe ist, wie gesagt, so dieses, im Englischen sagt man Facilitating oder das Koordinieren. Und ich habe ein Team von über 50 Leuten, die weltweit leben und jeweils vor Ort sich um die Familien kümmern. Und das ist auch ganz wichtig. Also ich von meinem Schreibtisch aus oder von Singapur aus könnte mich gar nicht jede einzelne Familie, um jedes einzelne Kind kümmern. Dafür haben wir Teams, die vor Ort sind. Und das ist auch ganz wichtig, weil die, die vor Ort sind, kennen auch den Kontext vor Ort. Ich weiß nicht, wie die Gegebenheiten in den anderen Ländern so sind, wo ich noch nicht gearbeitet habe, zum Beispiel in Kambodscha. Aber die, die vor Ort sind, die kennen sich dort aus, die wissen, welche Schulmöglichkeiten es gibt, welche Möglichkeiten zur Unterstützung. Genau, das ist ganz wichtig, dass wir jeweils vor Ort sind und da auch Experten haben, die mit den Familien arbeiten und mit denen unterwegs sind. Mhm.
3: Ja, das hört sich gut an. Wir haben ja das Thema Mission kontrovers in dieser Staffel und da kam jetzt auch so der Satz auf, ist es nicht unverantwortlich, gegenüber Kindern sie mit in die Mission zu nehmen? Oder hörst du diesen Satz, als Familie in der Mission, das geht doch gar nicht, die armen Kinder. Weiß nicht, ob dir das schon mal vor die Ohren gekommen ist und wenn ja, wer äußert solche Bedenken und in welchem Kontext?
4: Ja, also ich habe mir gegenüber hat das noch niemand so ganz klar und deutlich so formuliert, aber es ist, also ich kann mir sehr gut vorstellen, dass man das so formulieren könnte und dass es auf jeden Fall auch gewisse Bedenken gibt. Und ich denke, Menschen oder Leute, die mit Missionarskindern schon gearbeitet haben oder gesehen haben, auch wie schwierig das wirklich auch sein kann, entweder auch in der Zeit draußen oder auch wenn sie zurückkehren in ihr Herkunftsland, dass es da durchaus Probleme geben kann oder dass es Schwierigkeiten gibt, Herausforderungen. Aber ich denke, es gibt so beides auch so von den Reaktionen, finde ich, manchmal wird das auch so angeschaut, so wow, die haben die Chance, eine neue andere Sprache zu lernen, die sehen was von der Welt, die sind in der Welt unterwegs. Also es gibt so beides, was man so mitbekommt, wie das bewertet wird.
3: Mhm. Ja. Okay, ich möchte jetzt nochmal eher so auf die das so negativ sehen. Was meinst du, was steckt hinter dieser Frage? Also wie können Familien ihre Kinder mit in die Mission nehmen? Oder warum haben Menschen Angst um die Kinder? Was befürchten sie? Hast du da Vermutungen, Erfahrungen? Hast du was gehört?
4: Genau, das ist so, sage ich mal, mit das Kerngeschäft von dem, wofür ich jetzt auch zuständig bin. Und in OMF gehen wir das so an, dass wir sagen, es gibt verschiedene Stadien in, sage ich mal, in der Reise eines TCKs, wenn wir jetzt den Begriff TCK nehmen, dass so diese Zeit ist, wo das TCK noch, sage ich mal, zu Hause aufwächst oder in dem Heimatland quasi, der Heimatland der Eltern. Wenn man es vereinfacht darstellt, es kann ja auch sein, dass es noch komplizierter ist und die Eltern kommen aus verschiedenen Ländern, aber sagen wir mal, da ist so dieses Heimatland. Und dann gilt es ja auch da schon, das Kind vorzubereiten auf das, was kommt. Dann ist so die Erstausreise, wo alles neu ist, wo auch die Eltern selber ja gewissen Stressfaktoren ausgeliefert sind. Und das kann dann schon hapern. Also es ist ja ganz wichtig, dass die Eltern sind ja die wichtigste Bezugsperson für das Kind. Und dann geht's weiter mit den Eltern, die erstmal sich neu zurechtfinden müssen, auch wahrscheinlich Sprache lernen, neue Umgebung, selber ganz viele Schritte neu lernen müssen, sich wieder selber wie Kinder fühlen, weil sie sich nicht mehr auskennen oder sich nicht verständigen können. Und in dem Ganzen geht das Kind ja mit und ist abhängig von diesen Eltern. Und dann kommt diese Phase, auch je nachdem, wie alt das Kind ist und mit Schuloptionen und wie kann das Kind da gut versorgt werden, weil es letzten Endes ja drauf ankommt, dass das Kind befähigt wird, auf später mal auf eigenen Füßen zu stehen und auch in dem Land, meistens das Herkunftsland der Eltern, da wieder Fuß fassen kann. Und auf diesem Weg kann man sich schon vorstellen, in verschiedenen Stadien, da gibt es viele Stolpersteine und das sind gewisse Herausforderungen. Als OMF ist es immer uns ganz wichtig, dass wir sagen, dass wir wollen, dass die Kinder, dass es denen natürlich gut geht und sie das diese Erfahrung als TCK aufzuwachsen mit den Vorteilen und mit den und mit den Herausforderungen quasi gut bewältigen können, weil wir uns bewusst sind, es ist kein gerader Weg, es ist nicht nur alles super toll und bist in der Welt unterwegs und du sprichst mehrere Sprachen, sondern durch diese Hürden oder Stolpersteine, die da einfach mit ganz, ja, schon voraus, die wir schon voraussehen quasi, dass wir da zur Seite kommen und helfen und unterstützen. Oh. Ja, ich denke, die größten Herausforderungen sind wirklich so, wenn es dann an den Punkt kommt, von der Sprache her auch, oder wo können die Kinder dann zur Schule gehen? Das ist immer so ein Knackpunkt. Welche Optionen gibt es da?
3: Gibt es denn auch so Äußerungen? Es gibt ja auch Länder, die erstmal für uns Deutsche nicht so sicher wirken. Gibt es da auch Äußerungen, dass...
4: Ja, genau, wenn man es... Ja, ja.
3: Also, dass die Kinder in Gefahr gebracht werden oder Gefahr für Leib und Seele vielleicht?
4: Ja, das stimmt. Es gibt ja je nach Land, ob es jetzt wegen der politischen Situation ist oder den Umständen, den Einschränkungen, die gegeben sind durch das Land. Ja, das kommt natürlich auch auf. Ich denke, das andere ist auch, dass die Kinder ja aus einem Netzwerk rausgenommen werden, sagen wir, wenn es vor allem die Kinder im starken Sozialnetzwerk aufwachsen, wo es Freunde und Familie, Großeltern und so weiter hat, und man sagt, wie kann man dem Kind das nehmen, aus dieser Umgebung das Kind rauszunehmen. Also es gibt da ganz verschiedene Ebenen, die man anschauen könnte, Herausforderungen, die man angehen muss. Mhm.
3: Hast du ein konkretes Beispiel von Kindern, die aus diesem Netzwerk rausgenommen worden sind, wie sie damit umgegangen sind?
4: Also da kommt es immer sehr drauf an, wie alt die Kinder sind. Also wir schauen neben diesen verschiedenen Stadien, ob das jetzt die Vorbereitung ist aufs Erstausreise oder das Einleben in der ersten Phase und so weiter, schauen wir auch, wie alt ist das Kind. Und von der Entwicklung des Kindes ist es so, wenn das Kind noch sehr jung ist, dann ist das Kind bei den Eltern, und wo die Eltern sind, fühlt das Kind sich wohl und kriegt vielleicht von dem Wechsel ganz bewusst noch nicht so viel mit. Aber wir haben in letzter Zeit, wenn man so die Demografie von Familien anschaut, die ausreisen, würde ich sagen, so eine neue Herausforderung ist, dass immer mehr Kinder im Teenageralter oder sogar im Teeniealter rauskommen. Und die haben natürlich schon einen anderen Bezug, auch zu ein anderes Freundesnetzwerk aufgebaut. Und in der Phase ist es auch viel schwieriger, dann loszulassen, wo neu sich drauf einlassen, und diese, sagen wir, Berufung, die Eltern haben, dass das Kind das wirklich auch für sich annimmt und mitträgt und mitgeht. Also von daher konkrete Beispiele fällt mir jetzt.
3: Aber es ist ja schon ganz gut, dass du nochmal die Teenies erwähnt hast. Ich denke, genau, für diese Altersgruppe ist es besonders schwierig zu wechseln. Ja, okay.
4: Ja. Mir fällt gerade eine Familie ein, die ja mit einigen Kindern auch kam, die eine ganze Bandbreite auch vom Alter her hatten. Und auch da konnte man sehen, wie die einzelnen Kinder reagieren, wem es leichter fällt, wem es schwerer fällt. Ja, letztens auch eine Frage von Persönlichkeit und auch wie die Kinder darauf vorbereitet wurden oder in den Prozess mit reingenommen wurden.
3: Mhm. Okay. Jetzt wollen wir mal unseren Blick auf Bildung und soziale Integration werfen. Ja, wie ist das eigentlich in der Praxis? Also früher war es so, dass die Kinder, wenn die Eltern im Ausland waren und die Kinder kamen in die Schule, dann mussten sie ihre Eltern verlassen und in ein Internat gehen. Genau, wie ist das heute? Welche Lösungen gibt es da? Und seit wann ist das eigentlich? Gibt es diese neuen Lösungen?
4: Ja, ich habe ja selber lange auch zu Internaten, Schülerheim mitgearbeitet und die Arbeit geleitet. Und ich muss sagen, davon habe ich erwähnt, dass wir 2002 das erste Mal ausgereist sind, und 2007 war das erste Mal, wo wir in Schülerheim als Hauseltern gearbeitet haben. Und in dem Zuge habe ich mich auch sehr beschäftigt, somit auch mit der Geschichte oder wie das so gekommen ist. Und es ist sehr interessant, als wir als Hauseltern angefangen haben, würde ich sagen, da hatte schon so ein Paradigmen-Shift vorher stattgefunden, so um die, sage ich mal, Jahrtausendwende, so um die Nullerjahre, dass es die Regelung bei OMF sich verändert haben. da, wie du schon gesagt hast, so früher war es so, man wird Missionar und da kommen Kinder mit oder die Kinder werden auf dem Feld geboren und dann ist die einzige Möglichkeit, die gehen dann halt in ein Internat und sind da quasi versorgt. Das hat sich so, denke ich, so vor circa 20, 30 Jahren verändert, dass nicht mehr gesagt wurde, das ist der einzige Weg, sondern dass, ich denke, angefangen hat es mit Homeschooling, dass das auf einmal eine ganz Alternative war, die dann auch viele Familien genommen haben, angenommen haben. Und heutzutage mit allem das, was online möglich ist, gibt es ja noch viel, viel mehr Möglichkeiten. Von daher ist jetzt die Bandbreite richtig, richtig groß. Ich fand es nur spannend, als ich mich so mit dem historischen in der Geschichte so ein bisschen befasst hatte. Ich muss gucken, ich weiß nicht, ob ich die Zahlen noch richtig hinbekomme, aber ich glaube, das war 1881 oder so um den Dreh, hat Hudson Taylor das erste Internat in China gegründet. Mhm. Und damals war das ein richtiger Fortschritt, weil bevor es das gab, hieß es für die Familien, wenn sie Kinder haben und die sind im gewissen Alter noch sehr, sehr jung, werden die einfach zurückgeschickt alleine in das Heimatland. Und dann ist die Trennung von den Eltern 3, 4, 5, 6 Jahre, bis sie sich wiedersehen. Mhm. Und diese, sag ich mal, Erfindung, ich meine, es war nicht die Erfindung von Hudson Taylor, aber diese Einrichtung zu sagen, wir haben in Asien, da wo die Eltern damals zu China, Inlandmissionszeiten, waren ja die Eltern alle in China, dass man da eine Einrichtung vor Ort hat. Und das hat dann bedeutet, auch wenn die Kinder da Trennungszeiten von den Eltern haben, können sie sich zumindest, weiß nicht genau, wie das geregelt war, aber zumindest einmal im Jahr sich sehen. Das war im Prinzip von dem Gedanken her fortschrittlich und es war diente den Familien, während wir heute das natürlich bewerten und sagen, wie kann man die Kinder so lange von den Eltern trennen, dass sie woanders aufwachsen. Aber ich denke, es kommt immer darauf an, welche Möglichkeiten stehen uns zur Verfügung und was können wir nutzen, um die Familien zu unterstützen. Und ich denke, das sind so diese Wege, die OMF auch gegangen ist, immer geschaut, was können wir anbieten, damit wir Familien unterstützen, die im Dienst unterwegs sind und ihnen ja einfach eine gute Option zu bieten und den Kindern. Aber ich denke, wir wissen alle vom Blick auch in die Geschichte, dass die Option Internat nicht die beste Option war für alle Kinder. Für manche war es okay, war es gut, manche war das vielleicht ja eine super Möglichkeit, aber für andere auch nicht. Und heutzutage ist die Policy, also so die Regelung von OMF, dass wir Eltern unterstützen, also dass Eltern die freie Wahl haben und dass wir sie bestmöglichst unterstützen, die beste Option für ihr Kind zu finden.
3: Ja, das ist toll. Mhm. Ich erinnere mich auch an Eltern, denen es auch schwer gefallen ist, ihre Kinder ins Internat zu schicken. Also es sind nicht nur die Kinder, die zum Teil Schwierigkeiten hatten, sondern auch die Eltern.
4: Und der Umgang damit. Ja, es gibt da auch genau einige Ratschläge, die ich so in den, sag ich mal, historischen Unterlagen gesehen habe, wo ich gedacht habe, oh nein, das geht gegen alle Psychologie heute, aber interessant in der Zeit und wo das geschrieben wurde. Also ein Ratschlag habe ich mal gelesen in so einem Heft, das von einem Psychologen geschrieben wurde und Missionarsfamilien mitgegeben wurde, so nach dem Motto, wenn ihr eure Kinder im Internat oder im Schülerheim abgebt, dann quasi dann verschwindet, so nach dem Motto, ganz heimlich und heimlich, und dann ist es das Beste für das Kind. Während wir heute sagen, dass Abschiede sind ganz wichtig und dass man auch Trauer zeigt, weil nur dann kann man es auch verarbeiten und nicht einfach nur still und heimlich geht und dann werden die Kinder alleine gelassen mit dem Gefühl, sondern da ist also hat sich sehr, sehr viel getan, auch in der Herangehensweise und wie das angegangen wird.
3: Mhm. Ja. Mhm. Ja, danke für diesen Einblick. Genau. Ich will nochmal auf die Bildung zurückkommen. Wie kann man sicherstellen, dass Missionarskinder in ihrer Bildung und in ihrer sozialen Entwicklung nicht zurückfallen? Zum Beispiel, dass ihnen der Zugang zur Uni im Heimatland nicht verbaut wird.
4: Ja, genau. Das ist auch wieder sehr, sehr vom Kontext abhängig. Und ich würde sagen, vom deutschen Kontext sind wir da viel größeren Hürden ausgeliefert als zum Beispiel im nordamerikanischen Kontext. Von daher ist es da auch wieder das Gleiche, Familien zu unterstützen und die Kinder bestmöglich vorzubereiten. Da brauchen wir Leute vor Ort, die Gegebenheiten vor Ort wirklich kennen und dahingehend dann auch Familien beraten können. Genau, also als ein Beispiel ist, dass in Nordamerika machen viele Familien Homeschooling und letzten Endes läuft es darauf raus, dass die Eltern quasi dann wie das Zeugnis für die Kinder ausstellen und einfach sagen, welche Kurse hat das Kind gemacht und welche Ergebnisse hat es erzielt. Mhm. Vielleicht noch ein paar standardisierte Tests machen und da die Ergebnisse einschicken und das ist dann ihr Zugang zur Uni. In Deutschland ist es sehr, sehr viel schwerer, weil das nur mit einem anerkannten Abitur oder einem Äquivalent, Abiturzeugnis oder Äquivalent Kinder zum Beispiel den Zugang zu einer Uni bekommen würden. Und da müssen sich Eltern wirklich vorher informieren und wissen, ob gerade so ein amerikanisches Highschool-Diploma, also ein amerikanisches Zeugnis, das nach der 12. ausgestellt wird, ist kein Äquivalent für ein Abitur in Deutschland, sondern wird zunächst als Realschulabschluss anerkannt. Und nur wenn man nachweisen kann, dass gewisse Kurse belegt wurden, die im Prinzip vergleichbar sind mit der gymnasialen Oberstufe, nur dann wird es als Fachabi oder Abitur anerkannt. Also von daher gibt es da wirklich so, wirklich in dem Kontext zu schauen, was wird vor Ort gefragt oder was sind die Voraussetzungen, um entweder eine Ausbildung zu machen oder an eine Uni zu gehen und dann da dementsprechend die Familien darauf vorzubereiten oder die Optionen zu zeigen. Und da sind wir als Deutsche deutlich eingeschränkter als unsere nordamerikanischen Kollegen und Kolleginnen.
3: Du hast auch davon gesprochen, dass es die Option gibt, Fernschule oder auch Homeschooling. In Deutschland selbst ist das ja nicht erlaubt. Wie kann das sein, dass halt deutsche Familien im Ausland das nutzen?
4: Das ist eine gute Frage. Genau, im Ausland ist es erlaubt. Also wenn deutsche Familien im Ausland unterwegs sind, dürfen sie genau dieses Homeschooling machen. Ist nochmal ein großer Unterschied. Im Deutschen gibt es wirklich diese Fernschulen, die Material vorbereitet haben, das einfach genutzt werden kann und die dann auch ein richtiges Zeugnis ausstellen können. Während so, sage ich mal, das nordamerikanische System so ist, dass die Eltern sich da irgendwelche Schulbücher zusammenstellen und wirklich große Freiheit haben, sich das selber irgendwie zusammenzustellen. Ich denke, eine deutsche Familie könnte das auch so angehen, aber letzten Endes ist immer wieder die Frage, wie ist es anerkannt? Es gibt da zwei große Institute, einmal für eine Grundschule und eine weiterführende Schule, das deutsche Familien nutzen können. Und das ist auch ganz gut. Aber ich denke, seit Corona weiß jeder, dass so die Kinder zu Hause unterrichten nicht ganz einfach ist. Es muss wirklich für die Familie passen. Es passt auch da in dem Fall nicht für jede Familie.
3: Okay, wenn Sie sich jetzt für Homeschooling entscheiden, gibt es da weitere Hilfen für Familien, außer jetzt das Material?
4: Dadurch, dass es ja diese Fernschulinstitute sind, die genutzt werden können für deutsche Familien, da wird automatisch, kann man da auch schon eine Begleitung, also wirklich eine ausgebildete Lehrperson, die von Deutschland aus dann mit der Familie in Kontakt ist, mit dem Kind in Kontakt ist, Rückmeldung gibt. Das ist schon eine große Unterstützung, dass nicht nur Mama und Papa sagt, du musst jetzt noch das und das machen, sondern dass man sagen kann, hey, Lehrer oder Lehrerin aus Deutschland hat gesagt, hier, das und das fehlt noch. Und das andere ist, dass OMF auch sogenannte Homeschool-Mentoren oder Tutoren bereitstellen kann auf Anfrage. Das im Prinzip meistens sind das junge Leute, die so ein FSJ oder Gap

0: reinzugehen und für dieses im Homeschooling zu unterstützen, dass eben diese Doppelrolle, dass man als Mutter, Vater, als Eltern gleichzeitig in der Lehrerrolle ist, dass da die Spannung ein bisschen rausgenommen wird und einfach die Familien da auch unterstützt sind. Oder gerade wenn Familien ganz neu rausgehen, aber schon schulpflichtige Kinder haben, dass sie eine und noch im Sprachstudium zum Beispiel sind, dass sie da eine Unterstützung haben und sich da mehr auf Sprache und fokussieren können, während die Kinder selber in ihrem Schulunterricht begleitet werden.
1: Ja, danke für den Einblick. Das heißt ja, dass ihr auch ständig mit den Familien im Gespräch sein müsst, oder? Wie so die Planung aussehen könnte für das Kind oder die Kinder.
0: Genau, also wir haben auch gewisse Tools, Werkzeuge entwickelt, dass wir die Familien beraten und dahingehend, dass sie sich einen Plan machen. Und das ist manchmal schon sehr herausfordernd oder ein bisschen surreal. Vielleicht, wenn ich ein dreijähriges Kind habe und ich heute schon sagen soll, wo mein Kind in 10 Jahren ist oder wo mein Kind mal die Ausbildung machen wird oder ein Studium machen wird, weil das, man kann es nicht voraussehen, wie ein Kind sich entwickelt. Aber das Wichtige, was wir den Eltern vermitteln wollen, ist, dass die Weichen werden früh gestellt, gerade auch jetzt nochmal mit Blick auf den deutschen Kontext, wenn im Ausland, es gibt zwar deutsche Auslandsschulen und das wäre so eine die einfachste Möglichkeit, sage ich mal, wenn man sagt, ja, das ist eine Schule vor Ort, da kann mein Kind hingehen, dann muss ich mir nicht groß Gedanken machen, weil ich weiß, der Abschluss ist anerkannt, die Sprache wird dadurch weitergegeben, aber wenn ich alternative Optionen wähle, wie das eine Fernschule oder eine internationale Schule, wenn eine andere Sprache als akademische Sprache genutzt wird, da muss ich immer noch mal mir extra Gedanken machen, was heißt das denn für die Zukunft für mein Kind oder was muss ich dann noch extra vielleicht dazu schauen, dass mein Kind, wenn es eine englischsprachige Schule besucht, dass ich trotzdem schaue, dass die deutsche Sprache in Wort und Schrift sozusagen beherrscht wird. Es ist viel Arbeit, also dieses Bild, das man manchmal hat, so von Missionarsfamilien, so, oh toll, die Kinder sprechen so viele Sprachen. Das ist nicht ganz so einfach und ist kein Automatismus. Also mehrsprachig aufzuwachsen erfordert viel Arbeit und muss wirklich forciert werden. Es kommt nicht automatisch.
1: Okay, das heißt, dieser 10-Jahres-Plan ist auch nicht statisch, sondern wird immer wieder angepasst, ja?
0: Genau. Also wenn die Eltern, wie gesagt, sich erstmal Gedanken machen, dann geht es darum, dass sie ein Ziel einfach sich feststellen, oder ein Ziel ist vielleicht falsch gesagt, aber sich wirklich Gedanken machen, was gibt es für Optionen, welche Optionen wollen wir uns offen halten, und dann genau alle paar Jahre wird das dann nochmal angeschaut. Und so Einschnitte sind natürlich, wenn Familien in Heimataufenthalt kommen, weil sie dann ja einfach nochmal so einen Einschnitt haben, nochmal überlegen können, wie geht es jetzt weiter, was ist der nächste Abschnitt. Ja, und dazu haben wir eben, wie gesagt, Fachleute vor Ort. Also wir haben TCK-Advisor, werden die genannt, die Familien beraten. Und die gibt es beide auf dem Feld jeweils, also wo die Familien ihren Dienst tun und auch in den Herkunftsländern, Heimatländern der Eltern, wo jeweils da, wo sie sind, da, wo sie hingehen, Leute sind, die sich mit dem System vor Ort auch auskennen, wenn es um die Bildung geht.
1: Oh, das hört sich gut durchdacht an. Ich würde gerne noch mal zurückgehen auf die psychische und emotionale Gesundheit auch von Missionarskindern oder TCKs. Du hast ja eben schon mal einiges erzählt, dass Kinder unterschiedlich auf Veränderungen reagieren, auf diese Herausforderung, in einem anderen Land aufzuleben oder aufzuwachsen und dann auch wieder zurück ins Heimatland oder ins Passland zurückzukehren. Hast du Erfahrungen und auch Beispiele, wie sich das bei erwachsenen TCKs auswirkt? Die Erfahrungen, die sie in ihrer Kindheit gemacht haben.
0: Ja, genau. Also ich denke, da gibt es auch die positiven und die negativen Beispiele, sage ich mal. Und ich denke, es steht und fällt auch damit, wie das Ganze verarbeitet wurde und begleitet wurde. Also es gibt die zurückkommen, und ich habe da so ein paar vor Augen, die natürlich sagen, es war nicht einfach und auch gut darauf vorbereitet waren, dass sie wussten, ja, dass sie haben was zu Transition, also zu diesen Übergängen, die man als TCK durchmacht, gelernt, und da wurden sie darauf vorbereitet, also kognitiv unterrichtet wurden oder das mitbekommen haben, hey, da gibt's eine Transition, wir reden da von so einer Transition Bridge, die man übergeht mit verschiedenen Steinen, die über diese Brücke gehen, und die Theorie ist nur eine Sache, aber das dann auch zu durchleben und erleben.

0: leben. Und bei manchen sieht es dann aus, als wäre das recht geradlinig. Aber ich denke, wenn man die selber fragt, diese Erwachsenen, diese Case, die haben eben, jeder hat seine eigene Geschichte zu erzählen. Ich denke, bei niemandem ist das einfach nur so ein Spaziergang quasi. Aber es gibt auch andere Beispiele. Und ich denke, da ist es auch, ja, muss man nicht nur zurückschauen in die Geschichte, wo wir uns dem Ganzen noch nicht so bewusst waren, auch in neuerer Zeit, wo es bestimmte Umstände vielleicht auch gab oder ja, es ist einfach schwieriger für die Kinder war, die sich auf den Wechsel einzulassen. Und dann muss man auch bedenken, das war das ein geplantes Zurückkehren oder war das überraschend und von der Notlage oder einer politischen Situation, da musste ein Land verlassen werden. Oder wie wurde das auch in der Familie kommuniziert? Wurden die Kinder da gut vorbereitet? Ja, zu dem Stichpunkt ist es uns ganz wichtig und ich denke, das sind auch Entwicklungen, die sind interessant zu sehen. Jetzt so die, ich denke, so vor 20 Jahren hat man so dieses Re-Entry, war so ein ganz starkes Stichwort, dass man sagt, man muss die Kinder vorbereiten, wenn sie zurückgehen in ihr Herkunftsland, dass dieser Rückkehr, dieses Re-Entry, dass man das vorbereitet und ganz bewusst den Kindern hilft, da guten Abschied in dem Land, wo sie aufgewachsen sind und dann zu schauen, was sind die Sachen, die dich erwarten. Und dann vor, sagen wir mal so, vor 10 Jahren kam so das Stichwort Transition auf, dass man auf einmal entdeckt hat, es ist ja nicht nur das Re-Entry, sondern so diese Phasen, die ich vorhin gesagt habe, die verschiedenen Stadien von dem Pre-Fit, nennen wir das, bevor sie rausgehen das erste Mal, hin zu diese Orientierungsphase, hin zu der Zeit, wo sie wissen, okay, jetzt bin ich da, jetzt wachse ich da auf, hin zu diesem Re-Entry, was einfach nur eine Station auf dem Transition ist. Und was noch zu bedenken ist, dass diese Transition ja auch nicht hier ist Stadium 1, da 2, 3, da 4, sondern es ist vielleicht 1, 2, 3, dann gehst du zurück zu 2, dann bist du bei 3, 4, 5, dann gehst du wieder zurück zu deiner 1, 2. Das ist immer in Zyklen quasi diese Transition. Und das Stichwort, das jetzt in den letzten Jahren aufgekommen ist, ist das Stichwort Debriefing, wo man sich jetzt bewusst geworden ist, ja, man weiß jetzt viel über diese Transition, man bereitet Kinder drauf vor. Aber das eben, was du jetzt auch gefragt hast, mit mental und wie emotional, wie kann man Kinder stärken in diesen ganzen Prozessen? Und ein Schlüsselfaktor, der jetzt sehr favorisiert wird und sehr fokussiert wird in den letzten Jahren, genau, ist das Debriefing, dass man den Eltern auch Tools in die Hand gibt, den Kindern ihre Gefühle bewusst zu machen und auch zu schauen, wie fühlst du dich in den verschiedenen Stadien, und ihnen Gelegenheit zu geben, einfach nochmal auf einer anderen Ebene das zu verarbeiten. Mhm. Weil sich da viel auch anstauen kann. Und man leider höre ich von, ich habe gerade vor nicht allzu langer Zeit mit einer Familie geredet, wo dann gesagt wurde, das Kind ist noch klein, wenn wir jetzt umziehen, so nach dem Motto, das kriegt es ja gar nicht mit oder das ist ja nicht so bewusst. Wo ich denke, nee, das Kind ist in einem Alter, wo das Kind schon mitbekommt. Auch wenn das Kind noch so jung ist, aber durch den Stress, den die Eltern haben, durch den die Eltern gehen, das wird gespiegelt und auch aufs Kind übertragen. Von daher, egal wie alt die Kinder sind, egal wie bewusst ihnen diese Entscheidung ist, trotzdem, es muss mitgenommen werden und auch die emotionale, mentale Stadien und Gegebenheiten des Kindes müssen mitbedacht werden und begleitet werden.
1: Okay. Und es ist ja auch so, dass die Eltern da auch wieder nicht allein gelassen werden, selbst wenn sie diese Fragen an ihre Kinder stellen, Debriefing mit ihnen machen. So ist es doch auch, glaube ich, dass halt, wenn sie zurückkommen ins Heimatland, dass es auch da die Kinder auch begleitet werden, ne? Ist das richtig?
0: Genau, ja. Und da sind, wie gesagt, wieder die Leute vor Ort, die daran auch geschult sind oder sich Dinge auch aneignen, die TCK Advisor, die anbieten, mit den Familien dann Debriefing zu machen. Und das ist natürlich, wenn man nicht nur sagt, hey Eltern, ihr macht das mal, sondern dass man auch da natürlich Begleitung gibt und sagt, wir bieten euch das und das an und dass man das mit den Familien zusammen macht.
1: Ich denke, es gibt ja auch Phasen, wo Eltern nicht so gut mit ihren eigenen Kindern kommunizieren können oder Kids, Teenager oder junge Erwachsene auch vielleicht keine Lust haben, sondern lieber mit anderen Außenstehenden sprechen möchten.
0: Ja, genau. Ja, das bringt mich nochmal auf einen anderen Gedanken, genau was du gesagt hast. Und deswegen ist auch toll, also für Deutschland ist das, trifft das zu und auch für andere Länder, wo wir gucken, dass es sogenannte TCK-Camps oder TCK-Freizeiten gibt, wo man TCKs so die Möglichkeit gibt, sich zu mit anderen Kindern zu treffen oder anderen Teenies oder je nachdem, in welcher Phase sie sind, oder auch für erwachsene TCKs wird das angeboten, weil dieses Third Culture Kid, das ist ja wie so eine eigene Gruppe, kulturelle Gruppe, die sich darüber identifiziert, dass sie die ähnlichen Erfahrungen gemacht haben. Und da kommt es nicht darauf an, wo die Kinder herkommen, wo sie aufgewachsen sind, sondern dass sie einfach diese Transition Experience, diese Erfahrung immer zwischen den Kulturen zu leben, dass sie das miteinander teilen. Und es ist auch immer wieder sehr interessant zu sehen, wenn man Gruppen von TCKs mit denen arbeitet, und zu sehen, wie die klicken, also wie die sich wissen, hey, wir gehören zusammen, wir sind so eine Kultur wirklich, die wir miteinander teilen.
1: Mhm, danke. Ich möchte jetzt mal Thema Glauben in den Fokus nehmen. Warum verlieren manche Missionarskinder ihren Glauben? Und welche Rolle spielt dabei die Missionserfahrung? Was sind deine Gedanken?
0: Ja, das ist eine interessante Frage, weil genau, ich habe gerade so gedacht, die Kinder, die so ein paar, die ich vor Augen habe, genau, manche stehen fest im Glauben und sind dabei geblieben, oder manche selber mittlerweile schon in der Mission wieder und gehen so den Pfad, den auch die Eltern gegangen sind. Und andere, die sich dem abgekehrt haben und heute ja nicht mehr selber glauben. Und ich denke, das ist, weiß nicht, ob es da besondere Faktoren sind, weil im Prinzip, wenn man so Gemeinden anschaut und Kinder, die in Gemeinde groß werden oder Kinder von Pastoren, da ist ja auch ähnlich. Manche gehen den Weg mit und manche kehren sich davon ab. Also von daher, ja, je nachdem, ich meine, man könnte sagen, die Kinder leben in der Mission, wachsen in der Mission auf und sehen ja auch ganz viel, und das ist so das Herzensanliegen der Eltern, Menschen für Jesus zu gewinnen. Wenn die eigenen Kinder sehen ja auch, kriegen das auch mit, was Gott wirkt vor Ort. Aber letzten Endes ist es so, dass ja eben jeder seine eigene Entscheidung treffen muss, und die Entscheidung bleibt auch den TCKs vorbehalten. Das muss jeder für sich selber treffen. Ja. Und ich weiß, denke, ja, bei manchen kann natürlich das erschwerend hinzukommen, wenn sie Erfahrungen machen durch das TCK-Sein und neben den Vorteilen die Herausforderungen überwiegen. Das ist natürlich dann auch die Frage ist, warum hat Gott das zugelassen? Warum musste ich das erleiden? Warum konnte ich nicht einfach in meinem stetigen Umfeld aufwachsen? Das kann natürlich auch gut sein.
1: Ja, du hast eben schon erwähnt, genau, dass TCKs sich so oder so auch glaubensmäßig entscheiden können, wenn sie gläubig sind. Ja, kannst du sagen, dass diese Erfahrung als TCKs oder auch in einem interkulturellen Umfeld aufzuwachsen, dass sie das gestärkt hat oder dass sie einen mündigen Glauben entwickelt haben? Hast du da auch Erfahrung oder kennst TCKs, wo du denkst, wow? Kennen sie schon 20 Jahre oder wie auch immer, und was aus ihnen geworden ist oder wie sie sich entwickelt haben.
0: Ja, auf jeden Fall doch. Also da gibt es, wie gesagt, von beiden könnte ich Beispiele nennen. Also ich denke jetzt gerade so an ein paar Kinder, die so unsere ersten TCKs waren, um die man und ich uns gekümmert haben quasi. Das sind jetzt mittlerweile, ist eine im Vollzeitdienst wieder in dem Land, in dem es aufgewachsen ist. Und es ist einfach total schön zu sehen, dass sie jetzt im Prinzip das macht, was auch ihre Eltern, wirklich so die Fußstapfen der Eltern getreten ist. Und das ist schön zu sehen, dass es möglich ist. Aber das ist, also ich habe nochmal zu der Frage zurück in diesem 10-Jahres-Plan. Ich habe noch keine Familie getroffen, die gesagt hat, oh, das ist unser Ziel, dass unser Kind mal das macht, was wir machen. Ich denke, das ist nicht das Ziel. Mhm. Das ist was das dem Kind überlassen ist, dass das Kind, wenn es dann eben aufwächst und erwachsen wird, selber entscheiden muss. Das kann man nicht festlegen, oder das können sich Eltern vielleicht wünschen oder dafür beten, aber wenn es dann passiert, dann ist es schon was Besonderes, weil ich denke, das ist schon eine Ausnahme von dem, was ich gesehen habe.
1: Okay. Ja, jetzt mal eine ganz andere Frage. Wie oft kommt es vor, dass etwas schief geht? Also irgendeine familiäre Krise oder was auch immer, oder von außen was auf die Familie trifft. Wie unterstützt OMF in solchen Situationen?
0: Ja, also jetzt so rein zahlenmäßig könnte ich das nicht sagen, wie oft geht was schief. Aber ich denke, das haben wir vorhin ja schon angeguckt auf diesen langen Weg in diesen verschiedenen Stadien mit jedem Wechsel. Da kann immer was passieren. Und es definitiv, also man kann das nicht leugnen, es gehen Sachen schief. Und ob das jetzt ist, weil eben wegen der politischen Lage da eine Familie evakuiert werden muss oder ob es wegen Krankheitsfall ist von den Eltern oder vom Kind selbst. Also es gibt so verschiedene Szenarien, sag ich mal. Aber ich hoffe, dass ich sagen kann, dass OMF ist es wirklich ein Anliegen, was auch immer passiert, mit Familien unterwegs zu sein und zu helfen, dass ja wieder Gesundheit und Freude wieder einkehren, je nachdem, was da für eine Lage war. Ja, ich denke, ein Thema, was OMF auch, ich habe vorhin so ein paar Stichworte genannt mit Briefing und so weiter. Ich denke, eine Sache ist auch dieser ganze Bereich Kinderschutz, dass man auch natürlich mit bedenken muss, ja, was auch in unseren Communities, sage ich mal, wir leider nicht davor bewahrt sind, dass wir sagen können, oh, bei uns passieren keine Fälle von Missbrauch, sondern leider muss man sagen, es kann auch passieren, es ist in der Vergangenheit passiert, es gibt historische Fälle und dann ist dann nicht die Frage, natürlich die Frage, es sollte nicht passieren, aber die Frage, wenn es dann passiert, wenn es ans Licht kommt, wie gehen wir damit um? Und ich denke, da sind wir als OMF mittlerweile, das war nicht immer so, aber mittlerweile sehr gut aufgestellt, dass wir Kinderschutzbeauftragte haben. Das ist das gleiche Prinzip wie mit den TCK-Advisern. Die sind vor Ort in den Ländern, wo die Familien arbeiten. Die sind in jedem Herkunfts- oder Heimatland, in jedem sendenden Land sozusagen, dass überall, egal wo sie sind, Ansprechpartner sind, dass Dinge, wenn was vorfällt, dass da auch angegangen werden kann und nachgegangen werden kann und Klärung stattfinden kann.
1: Okay, das hört sich gut an, dass es nicht, dass es schon auf den Tisch kommt und transparent wird. Genau. Ja, ich möchte noch mal einen Blick auf die Eltern werfen und auch, wie kann man Familien unterstützen? Gibt es Dinge, die Eltern beachten sollten? Was würdest du ihnen sagen?
0: Also Eltern, die sich auf den Weg machen, in genau. die Mission? Ja, okay, ja. Ja, was sollten Sie beachten? Ich denke, ganz wichtig, dass Sie sich proaktiv diesem Thema stellen und nicht denken so, ach ja, das wird schon oder Gott sorgt sich schon um unsere Kinder. Gott macht das auf jeden Fall, aber er hat uns auch den Verstand und die Weisheit gegeben, Dinge proaktiv anzugehen und zu planen, ja, Dinge vorzubereiten. Und deswegen denke ich, ist ein Schritt schon mal ganz, ganz wichtig, dass sich Eltern überhaupt mit diesem Thema TCK auseinandersetzen und dass sie wissen, dass ihre Kinder ja TCKs aufwachsen, wenn sie den Schritt tun, die Kinder mit ins Ausland zu nehmen. Ich habe so einen Ausspruch von einer Mutter, mit der ich ein paar Jahre mal geredet habe, im Ohr, wo sie gesagt hat, als sie die Entscheidung getroffen haben, ins Ausland zu gehen, dann fand sie das ganz toll, weil sie wusste, hey, meine Kinder werden mal TCKs und die wachsen im Ausland auf. Aber ihr Fazit war dann später, dass sie gesagt hat, ich wusste nicht, wie schmerzhaft das ist, dieser Prozess, dass die Kinder TCKs werden. Also es ist ja nicht so, man geht raus und dann ist man es, sondern es ist ja auch ein Prozess und dazu gehört alles, mit jeder Transition gehört Loslassen und Trauer mit dazu. Es ist im Prinzip wie so ein Trauerzyklus, den man durchgeht. Und das war mit dem, was sie vorher gelesen hat, so diese schöne Vorstellung, so, oh, meine Kinder sind dann mal in der Welt unterwegs und sind TCKs. Aber dann die Realisation, was das bedeutet, dieser Prozess des zum TCK werden, die Kinder zu sehen, dass sie auch teilweise, je nachdem, in welchem Alter sie sind, das unterschiedlich aufnehmen und ja, das ist auch Trauer mit drin ist und loslassen und sich diese neu finden und wo man seine Identität quasi festmacht, ja, wenn man ein mobiles Leben führt. Dass es nicht an den Ort gebunden ist, sondern an die Person, letzten Endes die Identität, die wir in Jesus haben.
1: Genau, wenn Missionare rausgehen, dann haben sie ja wirklich den Wunsch, im Dienst für Gott zu sein. Mhm. Wenn sie jetzt als Familie rausgehen, dann ist es ja auch wichtig, dass sie das Gleichgewicht bewahren zwischen Dienst und Familien.

0: Herausforderung sein kann, dass sich Kinder vom Gefühl her, dass sie genau sich vernachlässigt fühlen im Prinzip von den Eltern, weil sie denken, denen sind ja die Einheimischen wichtiger als wir. Und ich denke, das ist ganz wichtig, dass man da auch begleitet und den Eltern hilft, da eben durch diese Beschäftigung mit diesen TCK und was heißt das, da auch das Augenmerk drauf haben, dass man in allen Übergängen, Transitions, da gucken muss, dass die Kinder auch emotional mitkommen, mitgenommen werden und nicht einfach nur mitgeschleppt und man denkt, ja, die kriegen das schon hin oder das passt schon.
1: Genau, das heißt, OMF hilft den Eltern auch, solche Dinge wahrzunehmen oder ermutigt sie auch, also Zeiten fürs Familienleben zu haben oder einzuplanen, ganz bewusst.
0: Ja, genau. Letzten Endes kommt es auch wirklich darauf an, in welchem Dienst die Eltern unterwegs sind. Bei manchen ist es einfacher zu strukturieren, wenn es, sagen wir mal, gemeinsame Essenszeiten oder gemeinsame Zeiten, wo die Eltern vor Ort sind, sowieso gegeben sind. Da ist es einfacher, eine Routine reinzukriegen. Schwieriger wird es, wenn es irgendwie ein Dienst ist, wo vielleicht ein Elternteil öfter unterwegs ist oder wenn die Kinder älter sind, vielleicht beide Eltern. Ein anderer Aspekt ist auch nochmal eine kulturelle Sache. Da sehe ich schon große Unterschiede. Ich denke auch dieser Begriff Work-Life-Balance oder eben diese, was da mitspielt, Balance zwischen wie viel investiere ich in Familie, wie viel in den Dienst. Das wird kulturell sehr unterschiedlich auch bewertet. Ich denke, wir im Westen, sage ich mal, würde ich sagen, wir haben da ein großes Gespür für und es ist uns sehr wichtig. Andere Nationen sehen, dass auf jeden Fall der Dienst Vorrang hat. Und da, genau, muss man einfach schauen, dass man da hilft zu begleiten und Hinweise zu geben, dass ja, man einfach weiß, die Kinder sind versorgt.
1: Wie können denn Gemeinden und Unterstützer dazu beitragen, Missionarsfamilien in ihren Herausforderungen zu helfen? Hast du da praktische Tipps?
0: Ja, ich glaube, da geht auch viel darum, einfach so dieses Verständnis zu bekommen, mit welchen Herausforderungen sehen sich die Familien konfrontiert. Und ich denke, so was jetzt die ganze Zeit schon so ein bisschen auch von deinen Fragen her mitgesprungen ist, gibt es ja die, die denken so, oh, das ist ganz toll, die haben so viele Möglichkeiten und andere, die dann eher die Herausforderungen sehen. Aber ich denke, dass man da eine gute Balance findet und sich bewusst wird, ja, da gibt es ganz viele Herausforderungen, aber ja, es gibt auch viele Vorteile, also dass man dann die Kinder nicht bemitleidet, aber sie auch nicht auf den Podest stellt und denken so, das sind jetzt die Tollen, die hier die tollen Erfahrungen machen, sondern dass man da versucht, so nah an der Realität zu bleiben, dass es beides Vor- und Nachteile hat, Herausforderungen, aber auch Vorteile. Ich denke, das ist wichtig, genau, dass sie ein klares Bild bekommen und letzten Endes dadurch, dass die Gegebenheiten so unterschiedlich sind, dass so wie es ja auch Missionsbegleiter in verschiedenen Gemeinden hat, für Missionare, dass man da vielleicht auch ein Augenmerk drauf hat, wer begleitet die Kinder oder wer ist da besonders Ansprechpartner. Oder auch selbst da, wenn Familien in Heimatdienst zurückkommen, dass eine Gemeinde das auch bewusst ist, in welchem Alter sind die Kinder, die mitkommen, welche Bedürfnisse haben die vielleicht, ganz praktisch gesehen auch von Spielsachen oder von Dingen vor Ort, die man bereithält, auch bis hin zu helfen vor Ort, welche Schulen gibt es, was wären da gute Plätze für die Kinder, um da auch Anschluss zu bekommen in der Zeit, in denen sie zum Beispiel zu Hause sind. Oder auch, dass man auch schaut von Essen und Spielsachen oder deutsche typische Sachen, die die Kinder in dem Alter entsprechend in Deutschland gerade machen oder tun oder schauen, dass die Kinder, die im Ausland aufwachsen, da den Anschluss nicht verpassen und dass sie ja da ja so Care-Pakete oder wie auch immer Sachen geschickt bekommen von Gemeinden. Ich denke, jetzt ganz praktische Dinge, die Gemeinden tun können, um gerade auch die Familien mit Kindern zu unterstützen.
1: Ja, danke. Genau, nicht nur Familien haben Herausforderungen zu bestehen, wenn sie im Ausland sind, sondern auch Singles und kinderlose Ehepaare. Und dazu haben wir Gesprächspartner in der Staffel 1 gehabt vom Mango Radio. Und wenn ihr da Interesse habt, sind auch Missionarskinder dabei, die berichten, dann hört euch doch die Staffel 1 nochmal an. Lege ich euch sehr ans Herz. Ja, Eva, wenn wir jetzt so ein Fazit ziehen, sind diese Bedenken gerechtfertigt, dass es unverantwortlich ist, Kinder mit in die Mission zu nehmen?
0: Ich würde nicht sagen unverantwortlich, aber es ist auf jeden Fall wichtig, dass man, ich sage mal, es gibt eine gesunde Art von Bedenken. eine gesunde Art von Furcht, die uns ja auch schützt. Von daher denke ich, wieder diese gute Balance zu haben. Also ich würde nicht sagen, es ist unverantwortlich, aber ich würde sagen, es

0: unverantwortlich, wenn man planlos und unreflektiert einfach Kinder mitnimmt. Ich denke, das ist in der Vergangenheit leider jetzt oft passiert, bevor man sich überhaupt über dieses Thema TCKs und was passiert mit den Kindern Gedanken gemacht hat. Und genau, das ist noch nicht so alt, 20, 30 Jahre, seitdem wir uns jetzt so damit beschäftigen, mit diesem TCK-Begriff und da Nachforschungen und ja, gemacht werden. Von daher, ja, beides. Also es ist gerechtfertigt zu sagen, dass man es nicht auf die leichte Schulter nimmt. Aber ich denke, unverantwortlich ist es nur dann, wenn man sich eben nicht entsprechend vorbereitet und nicht entsprechend Hilfe, Unterstützung in Anspruch nimmt.
1: Zum Ende hin, kannst du uns ein Beispiel geben, wie Kinder durch das Leben in einer multikulturellen Umgebung bereichert werden?
0: Ja, genau, die Vorteile, so die Benefits vom Aufwachsen sind, ja, das sind einige. Also Sprache haben wir ja schon genannt, dass die Kinder andere Sprachen kennenlernen, ob es jetzt Englisch ist, was meistens die Teamsprache ist, und dann die Sprache vor Ort, die gesprochen wird. Und dann natürlich so ein ganz anderer Blick für die Welt. Dadurch, dass die Kinder in verschiedenen Kulturen aufwachsen, dass sie zwischen den Kulturen hin und her wechseln immer wieder, haben sie einen ganz anderen Blickwinkel. Und man sagt auch immer wieder, dass es ein großes Benefit dann ist, wenn die Kinder in die Arbeitswelt einsteigen, dass es eigentlich Dinge sind, Erfahrungen, die sie auch später voranbringen können.
1: Ja, vielen Dank, dass du uns Einblick gegeben hast, dass du unsere Fragen ausgehalten hast. Und ja, sei gesegnet in deiner Arbeit in Singapur. Vielen Dank, Eva.
0: Ja, danke dir und ja, auf Gottes Segen.
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1: Ich bin Felix Becker. In Frankreich sind wegen der anhaltenden Waldbrände über 140.000 Menschen in Sicherheit gebracht worden.
2: Betroffen sind den Behörden zufolge auch mehrere Vororte von Bordeaux. Wie es hieß, handele es sich um Brände in einem nie dagewesenen Ausmaß. Die Regierung schickte zudem zusätzliche Soldaten, um die Feuerwehr bei den Löscharbeiten zu unterstützen. Auch in Spanien wüten Waldbrände. Allein im Raum Madrid mussten rund 25.000 Menschen ihre Wohnungen verlassen. Ulrike Klein, Redaktion.
1: Der Sozialverband Deutschland hat den designierten Bundesgesundheitsminister Linnemann aufgefordert, die Reformpolitik neu auszurichten.
3: Vorstandschefin Engelmeier sagte den Funke-Medien, erster Akt müsse sein, die Gesundheitsreform zu überdenken. Derzeit sehe sie vor allem erhebliche Leistungskürzungen und Mehrbelastungen für die Versicherten vor. Auch die Pflegereform dürfe keine Sparreform werden. Engelmeier forderte zudem, dass der Bund seiner Verantwortung nachkomme und versicherungsfremde Leistungen wie die Gesundheitskosten für Grundsicherungsempfänger aus Steuern finanziere. Timo Wiesner, Redaktion.
1: Das Institut der deutschen Wirtschaft rät vom Einbau neuer Gasheizungen ab. In einer Studie rechnen die Experten damit, dass sich die jährlichen Heizkosten bis zum Jahr 2040 nahezu verdoppeln könnten. Stattdessen empfehlen sie den Einsatz von Wärmepumpen, auch in teilweise sanierten Altbauten. Anlass der Untersuchung ist das neue Heizungsgesetz der Bundesregierung, das die Wahl der Heizungsart wieder freistellt. Der Deutsche Wetterdienst warnt vor voreiligen Spekulationen über eine neue Hitzewelle. Zwar deuten die aktuellen Prognosen ab Mitte kommender Woche auf steigende Temperaturen hin. Wie heiß es tatsächlich wird und wie lange die Hitze anhält, lasse sich aktuell aber noch nicht verlässlich vorhersagen. Zuletzt hatten vor allem in sozialen Netzwerken Meldungen über eine mögliche Rekordhitze die Runde gemacht. Die Bayreuther Festspiele feiern heute Abend ihr 150-jähriges Bestehen. Zur Eröffnung werden zahlreiche prominente Gäste erwartet, darunter Kanzler Merz, Altkanzlerin Merkel und Bayerns Ministerpräsident Söder. Anders als in den Vorjahren beginnt das Festival diesmal nicht mit einer Oper. Stattdessen spielt das Festspielorchester unter der Leitung von Christian Thielemann Beethovens 9. Sinfonie.
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1: Die aktuellen Temperaturen: Köln, Bonn 26, Hamburg 23, Bremen 24, Berlin 25, Dresden 26, Frankfurt am Main 27, Stuttgart 29, München 28, Erfurt 27 und in Münster 25 Grad. Heute oft sonnig oder nur locker bewölkt und trocken, im Norden und Nordwesten mitunter kompaktere Wolken, nur vereinzelt Schauer. Gegen Abend ganz im Süden örtlich Regen oder Gewitter. Temperaturen zwischen 21 Grad auf den Inseln und bis zu 33 Grad im Süden. Die Aussichten: morgen wechselnd bewölkt mit Schauern und teilweise Gewittern im Norden und Nordwesten sowie südlich der Donau. Am Nachmittag breiten sich Schauer und Gewitter auch auf den Westen und Teile der Mitte aus. Die Höchstwerte erreichen 20 bis 31 Grad.
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1: Christen, die das als eine große Herausforderung sehen und die eigentlich sagen, ja, ich habe doch meinen Job gemacht, ich habe ihm doch einfach das Evangelium gesagt. Was fehlt da? Hallo, herzlich willkommen zu einer neuen Folge Machbar, der Podcast für Alltagsmissionar. Schön, dass du mit dabei bist. Mein Name ist Christian Kaspari und heute habe ich zu Gast den Oliver. Hallo Oliver.
2: Hallo.
1: Also Oliver, das hier mit den ganzen Kameras, ja. Am besten ist, wenn du mit mir redest.
2: Gut, machen wir es auch, ja.
1: Lass dich nicht von den vielen Kameras verwirren. Ja, wir freuen uns, dass du auch heute wieder mit dabei bist und dir mit uns Gedanken machen möchtest, wie wir denn ja irgendwie unseren Nächsten einen Schritt näher zu Jesus Christus bringen können. Wie wir unseren Glauben irgendwie authentisch im Alltag ja teilen und leben, so dass es auch neugierig macht, dass Menschen irgendwie Durst nach diesem Leben bekommen, dass du als Alltagsmissionar auch lebst. Ja, heute machen wir uns ein paar Gedanken darüber, warum es so wichtig ist, nicht nur ja allgemein eine Beziehung zu meinem Nächsten, zu meinem unmittelbaren Nächsten irgendwie aufzubauen, sondern ihn auch wirklich zu kennen und zu verstehen. Das ist ja so unser Anliegen. Weil wir glauben, dass es notwendig, dass eigentlich man kann bestimmt sagen, ein Schlüssel ist, dass man, wo man aufbauen kann, um wirklich Vertrauen zu schaffen, dass jemand sich für das Evangelium auch öffnet. Ne? Ja, warum denkst du, Oliver, ich habe dich so jemanden kennengelernt, der auch wirklich ein Interesse hat an Menschen und der auch in seinen Beziehungen ja wirklich wissen möchte, mit wem habe ich es zu tun und natürlich das Anliegen, was da auch mitschwingt, Menschen für Christus zu gewinnen. Was würdest du sagen, warum ist es wichtig, sein Gegenüber wirklich kennenzulernen?
2: Ich glaube, es ist aus verschiedenen Gründen wichtig, weil ein Hauptgrund, der für mich auch bedeutsam ist, es zeigt einfach auch Wertschätzung. Mhm. Wenn ich dem anderen Zeit gebe, mir zu erzählen, wer oder er oder sie ist. Aber ich denke, es ist einfach auch eine ganz essentiell wichtige Sache. Wenn ich zum Beispiel an den Römerbrief denke, wie der aufgebaut ist, merke ich, dass Paulus einen ganz großen Wert drauf gelegt hat, unser Leben mit Gott, wie nah oder wie entfernt ich von ihm stehe, ist wie eine Reise. Und wenn ich jemanden, der noch ganz am Anfang dieser Reise ist, Ratschläge oder Tipps gebe, die erst viel später notwendig sind, dann helfe ich ihm ja nicht damit. Mhm. Und so wie ein guter Diagnostiker, der sagt, welches Mittel kann dir momentan bei deinen Beschwerden helfen, auch erstmal rausfinden muss, was braucht der, wo liegt der Hase im Pfeffer? Mhm. So ist es bei dieser geistlichen Not, die Menschen haben ja auch, wie weit oder nah steht der zu Gott? Wenn ich das herausfinden kann, das ist ja eine wahnsinnige Herausforderung, bei der uns Gott helfen muss, dann kann ich ihm auch adäquat eine Hilfe sein, kann ich ihm begegnen, so wie es wirklich passt, ja.
1: Wenn ich sage, dass ja es zu verstehen, den anderen zu verstehen, die Grundlage bildet für eine Beziehung, in der man auch irgendwann dann offen über den Glauben sprechen kann und einen Austausch, einen Dialog darüber kommt, warum denkst du, dass es eine Grundlage ist? Also es geht ja, ich kann ja, oder wie, ich habe selber früher oft, und ich weiß es auch von manchen Christen, die das als eine große Herausforderung sehen und die eigentlich sagen, ja, ich habe doch meinen Job gemacht, ich habe ihm doch einfach das Evangelium gesagt. Mhm. Was fehlt da?
2: Mhm. Was fehlt da? Ja, also ich möchte ihm vielleicht sogar noch eins vorausschicken. Wenn ich mir Jesus Christus in seinem Wort anschaue, dann merke ich, und auch wenn ich ganz vorne in die Bibel, in die Genesis schaue, merke ich, dass Gott wahnsinnig hohe Bedeutsamkeit auf Beziehung legt. Mhm. Das allein ist schon mal der Grund. Und wenn man Beziehung lebt, und jeder Mensch ist interessant, jeder Mensch ist ein Original auf seine Art, und das bereichert wahnsinnig. Mich bereichert es, mit einem Menschen in Interaktion zu treten, herauszufinden, der tickt so ganz anders als ich. Warum ist das so? Das bereichert mein Leben. Und genauso denke ich, wenn ein Gegenüber sagt, okay, ich lerne den anderen auch kennen, wir treten in Beziehung, das ist wahnsinnig bereichernd. Das ist ein Geschenk, was ich jemandem mache, dass ich mich öffne. Mhm. Und wenn der andere merkt, der schätzt mich wert, mhm. der hat echtes Interesse an mir, das ist die Voraussetzung dafür, dass der jetzt dann auch irgendwo mal was Persönliches preisgibt, das nicht nur, na, wie geht's da denn? Ja, eh gut, passt eh, wie wir sagen würden in
1: also Österreich. Also man hört, dass das aus Österreich kommt.
2: Ja, ja, gell.
1: Aber du bist auch nur zugewandert, oder?
2: Ich bin seit 33 Jahren in Österreich, also ich bin fast mit in Österreich mittlerweile ein bisschen
1: aber
2: besser
1: vertraut. Aber eigentlich bist du Rheinländer, oder?
2: Ich bin ein Rheinländer, ja, der
1: kann,
2: ja klar.
1: Er kann beides, wie ihr hört.
2: Ja. Da passe ich mich dann schon an, wenn ich da bin. Aber manchmal rutscht es mir raus.
1: Ja, ja. Nee, man hört,
2: aber das ist schon so, ja. Wenn ich merke, der andere hat echtes Interesse ja. an mir, dann weiß ich, okay, wenn ich dem jetzt mal was erzähle, der weiß das nächste Mal, wenn wir uns treffen, auch noch. Mhm. Wenn ich dann zum Beispiel sage, du, ich kann dir jetzt auf im Moment vielleicht bei deiner Not nicht helfen, aber ich teile sie mit dir, ich zeige Mitgefühl, ich kann als Christ sogar sagen, ich kann momentan nichts anderes als mit meinem Herrn darüber reden, mhm. ich bete für dich. Ich habe festgestellt, dass das für die Leute wirklich wertvoll ist. Und dann fassen sie Vertrauen zu dir. Das ist wichtig für ein tiefes Gespräch.
1: Das ist gut. Also, um Beziehung zu bauen, um Vertrauen zu fassen, um eine Basis zu schaffen, das Evangelium auch teilen zu können und irgendwie auch auf ein offenes Ohr zu stoßen und nicht abgetan zu werden, als ja, der spinnt ja völlig mit dem, was will der überhaupt von mir,
2: ja.
1: ist es ja total notwendig, Beziehung zu bauen und den anderen zu verstehen. Ne?
2: Ein Punkt ist mir jetzt auch noch so, ja? geht mir so durch den Kopf, wenn wir mit Menschen über das Evangelium reden wollen, dann wollen wir persönlich mit ihnen reden.
1: Ja.
2: Nicht nur irgendwelche Argumente austauschen, auf unpersönlichem Niveau irgendwelche Fragen, theologischen Fragen diskutieren, wie es oft läuft, sondern eigentlich wissen wir, da geht's um unsere tiefsten Sehnsüchte. Mhm. Da geht's um das, was wir uns wirklich wünschen. Mhm. Und das ist in unserer Welt ja unüblich, dass wir darüber reden, ich habe eine unerfüllte Sehnsucht. Dann erscheinst du als schwach. Da lässt man nicht gerne die Verteidigung, den Firewall unseren Gelebten fallen, dass ich sage, ich kann dem anderen meine Schwächen nicht offenbaren. Aber wenn ich merke, da entsteht Nähe, ich spreche auch über meine Sehnsüchte und der andere merkt, eigentlich sind wir gar nicht so verschieden, dann kann derjenige auch mal sagen, okay, bei dem lasse ich mal die Verteidigungswände runter. Ich kann mich mal wirklich geben, wie ich bin. Und ich rede auch über meine Unvollkommenheit, meine Sehnsüchte. Aber dafür ist es notwendig, dass der andere merkt, der wird jetzt nicht einfach weggehen und mit anderen über mich reden, sondern der hat echtes Interesse an mir.
1: Mm. Das glaube ich wirklich. Das ist sehr, sehr wertvoll, ja. Und dann ist es auch so, dass irgendwie Vertrauen wirklich zum Zuhören einlädt, ne? Das Vertrauen, was geschaffen worden ist, ja.
2: Ja.
1: Ja, in dieser Podcast-Folge wollen wir darüber reden, warum es wichtig ist, unseren Nächsten in seiner Lebenswelt zu verstehen. Aber was heißt das eigentlich, seine Lebenswelt? Also ihr müsst wissen, also ist bei uns bei Heukebach so ein Begriff, hier auch für die von den Teams, die sich mit unterschiedlichen Zielgruppen beschäftigen, dass wir von Lebenswelt reden. Was meinen wir damit? Weil du bist ja auch in einem solchen Team. Ihr macht euch Gedanken über die 30- bis 55-Jährigen, so ungefähr, ne? Ja. 50-Jährigen im Kern, also die Erwachsenen heißen die bei uns, Team Erwachsene.
2: Ja.
1: Und deswegen ist es auch mit ein Grund, warum wir darüber reden. Nicht nur von deiner persönlichen Erfahrung, die du gemacht hast, sondern auch von der Beschäftigung gerade mit dieser Zielgruppe hier von Heukebach aus.
2: Ja.
1: Erzähl uns ein bisschen, was muss man sich unter Lebenswelt vorstellen?
2: Ja, Lebenswelt ist eigentlich das, von dem wir oft denken, ich kenne es und im Gespräch dann feststellen, der lebt in einer ganz anderen Welt als ich.
1: Mhm.
2: Und gerade wir, die wir vielleicht schon ein paar Jahrzehnte mit Jesus leben, leben in einer ganz speziellen Lebenswelt, die oft mit den Alltagssituationen der Menschen, die wir mit dem Evangelium erreichen wollen, gar nichts mehr zu tun hat.
1: Gib ein Beispiel.
2: Ich gebe ein Beispiel, ja. Wir Christen haben zum Beispiel eine Hoffnung, die an Jesus Christus gekoppelt ist und wir schauen auf zum Beispiel die ökologische Zerstörung der Welt recht entspannt, weil wir sagen, wozu, Jesus kommt eh wieder, es gibt eine neue Welt. Wir haben eigentlich eine ziemliche Komfortzone diesbezüglich, haben keine Angst. Und dann sprichst du mit Menschen, für die es das Wichtigste ist, die Umwelt zu retten.
1: Hm.
2: Warum ist das für den Menschen so wichtig?
1: Hm.
2: Nicht abtun, sondern sagen, okay, in welcher Welt lebt der? Der hat eine Welt, die kaputt geht und hat keine Hoffnung. Und er versucht alles, er klebt sich auf die Straße oder kauft sich ein E-Auto oder was, und er versucht alles und investiert ganz viel in dieses Ziel, die Welt zu retten.
1: Aus Angst davor, nicht mehr
2: Leben
1: zu können. Aus
2: Angst davor, dass diese Welt kaputt geht und in 1 bis 2 Generationen gar kein lebenswertes Leben mehr möglich sein wird. Und investiert alles diesem höheren Ziel.
1: Ja.
2: Und wir können das gar nicht nachvollziehen und begegnen so jemand dann vielleicht und sagen, das ist doch alles Quatsch.
1: Ist durchgeknallt.
2: Ja,
1: wie soll man dann so eine Angst haben als junger Mensch und sie auf die Straße kleben?
2: Und aber nachzuvollziehen, da ist jemand engagiert, setzt wirklich Prioritäten und hat eine Überzeugung, hat ein Ziel, das ich nicht nachvollziehen kann und ist total hingegeben. Aber das ist jetzt nur ein Beispiel von vielen, wo ich sage, warum verstehe ich das so schlecht? Ich muss herausfinden, welche Sehnsucht steckt eigentlich dahinter. Mhm. Und da sind wir Christen manchmal so ein bisschen auf einem anderen Planeten, dass wir sagen, ich verstehe die Welt nicht mehr. Warum ist denen das so wichtig? Oder warum können die mir nicht mehr zuhören? Warum sind die nicht mehr so wie ich? Und deswegen haben wir viel Zeit eigentlich damit verbracht, auch im Team Erwachsene, uns anzuschauen. Es gibt ja Wissenschaftler, die sich dem jahrzehntelang widmen, herauszufinden, wie ticken die Leute. Und es gibt ja auch verschiedene Lebenssituationen, in denen unsere Zeitgenossen leben, mit verschiedenen Prioritäten und Zielsetzungen. Es gibt aber auch Strukturen, wo man sagt, es gibt gewisse Sehnsüchte oder Lebensziele, die sind irgendwie parallel und man versucht, sie anders zu erreichen. Mhm. Und das ist wahnsinnig erhellend, einfach zu sagen, ich kann ein bisschen besser einschätzen, warum tickt er so anders, aber wie kann ich da auch eine Verbindung anknüpfen, wo ich sage, ich habe eine Alternative für dich, die aber deiner Sehnsucht entspricht. Die hilft dir in deiner Lebenssituation heraus aus der Orientierungslosigkeit.
1: Okay. Das heißt, wenn ich richtig verstehe, würdest du sagen, bevor ich nicht weiß, wovon der andere träumt, was ihn erfüllt, was seine tiefsten Sehnsüchte sind, fällt es mir schwer, passgenau mit dem Evangelium anzuknüpfen, oder? Mhm. Also das Evangelium als universelle Wahrheit, als der Rettungsweg, das ist uns klar, aber wie schaffe ich die Brücke? Wie schaffe ich ihm eine Brücke, das auch nicht nur intellektuell zu verstehen, sondern auch wirklich glauben zu wollen, einen Schritt näher zu Jesus zu kommen? Dafür ist es doch notwendig, besser zu verstehen, wie derjenige tickt und die Welt sieht. Mhm. Ist das so ungefähr?
2: Ja, ich sehe das so und ich sehe das ja auch, wenn ich das Neue Testament lese, wenn ich dem Herrn Jesus begegne, finde ich dieses Prinzip auf Schritt und Tritt. Der Herr Jesus hat sich immer in die Lebenswelt der Leute hineinbegeben, hat sich ein Stück weit in ihre Schuhe gestellt und hat gesagt, ich weiß, wie es dir geht. Und er wusste es tatsächlich, das ist sein Vorteil uns gegenüber, dass er die Herzen der Menschen gekannt hat und in dieser Situation immer genau sagen konnte, ich komme in deine Lebenswelt hinein, ohne ganz Teil davon zu werden und biete dir einen Ausweg heraus aus deiner Zwangslage, wo du strugglest und herumruderst. Und das sehe ich dort bei ihm. Und deswegen gibt der Herr Jesus in den Evangelien auch eigentlich nie 0815 Standardantworten, sondern zugeschnitten auf die Lebenswelt des Menschen, mit dem er gerade da auf einem Platz zusammen ist.
1: Das sieht man ja öfters. Ein schönes Beispiel dafür ist auch die Geschichte in Johannes 4 mit der Frau am Brunnen. Ne? Mhm. Wie er dieser Frau begegnet, wie er herausfindet, weiß es natürlich. Er ist natürlich da klar im Vorteil uns gegenüber.
2: Ja.
1: Aber ich sage auch immer, wir dürfen uns ja auch von Gott führen lassen. Und er hat uns seinen Geist gegeben. Und er kann uns auch in den Begegnungen, wie wir fragen und so weiter, wirklich die Klarheit darüber schenken, wo der andere steht.
2: Ja.
1: Aber wie der Jesus selber dieser Frau da am Brunnen begegnet und sich herauskristallisiert, was ihre eigentliche Sehnsucht ist. Ne? Beziehungen, Männer, die sie gehabt hat, weil sie irgendwie Erfüllung gesucht hat in diesen Beziehungen. Und er bietet ihr lebendiges Wasser an.
2: Ja, und er macht es auf eine Art und Weise, die für sie total überraschend war.
1: Ja.
2: Weil sie das erste Mal vielleicht erlebt, dass ein Mann, von dem sie bisher immer nur enttäuscht worden ist, von den Männern, dass ein Mann in einer Wertschätzung und obwohl er weiß, wer sie ist, so einfühlsam mit ihr umgeht, wie sie es wahrscheinlich hier im ganzen Leben noch nie erlebt hat.
1: Ja.
2: Und das öffnet sie.
1: Ja.
2: Dieser Mann könnte die Antworten wissen, die ich suche.
1: Auch in einer Achtung irgendwie. Ja. Ne? Er schickt ja den Jünger noch weg, ne, dass sie ihm da nicht reinquatschen.
2: weil sonst unmöglich. Ja, die Frau wäre weggelaufen, wenn sie das sieht. So da sitzen Männer. 13 verrückte Juden, da gehe ich nicht hin.
1: Ja, ja.
2: Einer ist schon schlimm genug, aber das überlebe ich.
1: Sehr empathisch wieder. Und jetzt auf der anderen Seite, manchmal begegnen dir auch solche Christen, die sagen, ja, aber das verstehe ich nicht. Das Evangelium, das muss doch einfach raus. Wir müssen es doch nur sagen. Alles andere muss doch der Herr machen. Da muss ich doch mir nicht Gedanken machen über meinen Nächsten. Der muss einfach das Evangelium hören und Buße tun. Was würdest du dem sagen?
2: Schade. Wenn du so mit Menschen umgehst, lebst du ein armseliges Leben. Weil das, was uns reich macht, ist, Zeit in Begegnung und in Beziehung zu investieren. Jedes Gespräch mit jemandem, der dich vielleicht überrascht, weil er anders denkt als du, macht dein Leben reich. Weil wir von Gott so gemacht sind, eigentlich auf Beziehung. Sogar die schwierigen Beziehungen bereichern mich. Das heißt, das ist mein erster Punkt, wo ich sage, schade für dich. Es geht dir viel durch die Lappen, wenn du in dieser Einstellung durch die Welt gehst. Aber natürlich ist auch der Punkt, dass ich mich dann mal frage, wie wäre es, wenn jemand so mit dir umgeht? Das ist letztlich das, wo wir uns dann vielleicht gekränkt zurückziehen und sagen, der andere lädt mich ja sowieso bloß immer ab, der macht sich gar keine Mühe, mir zuzuhören. Also dann sage ich, Moment, da liegt dann der Ball bei dir. Geh du den ersten Schritt und zeige du erstmal Wertschätzung, dass du sagst, du bist für mich nicht nur eine Nummer. Ich glaube, und das ist vielleicht so, also meiner Erkenntnis nach, meiner bescheidenen nach, diese Haltung, ich sage dem anderen, was er wissen muss und ich habe meine Verantwortung erfüllt, ist ein sehr ich-bezogener Ansatz.
1: Es ist total lieblos auch.
2: Ja, es geht eigentlich nur um mich. Ja. Ich will meinen Job gemacht haben und damit habe ich das abgehakt. Und sehr egozentrisch.
1: Ja, und wirklich lieblos und irgendwie gar nicht so wie der Herr Jesus. Mhm. Weil er hatte wirklich Interesse an dem Menschen. Ja, und wenn wir seine Botschafter sind hier auf der und das auch so leben, dann müssen wir doch auch schauen, wie hat's er gemacht. Ja. Und als Alltagsmissionar kommt das gar nicht gut an, wenn man auf diese Weise mit Menschen umgeht. Ja. Also ich muss verstehen, wovon man gegenüber träumt, um besser mit dem Evangelium anknüpfen zu können. Echtes Interesse daran, dem anderen zu haben. Wie kann ich da hinkommen, Oliver? Was würdest du sagen, auch aus deiner Erfahrung? Wie kann ich da hinkommen, dass ich den anderen nicht nur als ein Evangelisationsobjekt sehe? Selbst wenn ich mich bemühe, also ich sage, ja, ich möchte ihn gerne gewinnen, ich möchte das auch empathisch machen, ich möchte ihn auch kennenlernen und verstehen, aber das hat ja auch irgendwo alles mal seine Grenzen. Jetzt muss ich aber doch mal irgendwie, also ich will ihn bekneten und bearbeiten und so. Wie kann ich es für mich selbst verhindern, ihn als Evangelisationsobjekt zu sehen und mich daran abzuarbeiten?
2: Da fällt mir zuallererst die goldene Regel ein. Wie würde es mir gehen, wenn ich so unpersönlich behandelt werden würde? Wenn der Jesus sagt, behandle die anderen so, wie du selber gerne behandelt werden möchtest, dann ist es mal ein erster guter Ansatz zu sagen, wenn jemand zu mir kommt und mir eine 0815 Lösung für mein Problem anbietet und ich merke, dem geht's gar nicht drum, dass er mir wirklich hilft, dann zählt das für mich auch nicht. Und das geht genauso in die andere Richtung natürlich auch. Das ist mal ein Punkt, wo ich sage, aber was mir eigentlich hilft, ist eben auch durch die Brille von meinen Jesus-Menschen zu betrachten und zu sagen, der Jesus war eigentlich nicht so. Der hat auch mal klare Post geredet, aber dann hatte er sich vorher, er hatte den Vorteil erkannt, das Herz der Leute, aber wir haben eben über die Frau im Brunnen gesprochen, wenn man nur ein Kapitel vorausgeht, wo er mit dem Theologen Nikodemus redet, dem hat er sowas von, ist er sowas von in die Parade gefahren, der hat ganz blöd ausgeschaut hinterher, könnte man sagen, warum macht der Jesus das? Weil er genau gewusst hat, den muss ich aufrütteln. Ja. Aber er kannte sein Herz. Er wusste, wo er hineinstechen muss.
1: Ja, ja, genau.
2: Und das war letztlich auch persönlich.
1: Ja.
2: Und wo ich sage, das ist das, wo ich mir Zeit nehmen soll und fragen muss, okay, wo steht der andere? Kann ich das beurteilen, wo ich dann auch wirklich persönlich antworte? Also ich, den Herrn Jesus anzuschauen und letztlich ist ein Ausdruck von Liebe, dass ich den ich teile damit.
1: Oliver, warum tun wir uns als Christen oft schwer, uns danach auszustrecken, irgendwie die Sehnsüchte unseres Gegenübers herauszufinden, bevor wir anfangen, das Evangelium zu erklären? Also, du hast gesagt, es ist total wertvoll, Und dir entgeht etwas, wenn du da nicht investierst in Beziehungen, weil Gott uns auch so auf Beziehungen angelegt hat. Es ist sehr bereichernd. Und trotzdem fällt es uns dann manchmal schwer. Wir haben untereinander, also Christen unter Christen, durchaus Fähigkeiten, Interesse zu haben aneinander. Aber warum fällt uns das, je andersdenkender der andere ist, je mehr andere Denkvoraussetzungen er hat, je schwieriger fällt uns das und scheint er uns weiter weg. Warum ist das so?
2: Warum ist das so? Ja. Sicher ist es so, weil es einfach auch herausfordernd ist, anstrengend ist. Ich muss ein Stück weit mich selbst zurückstellen, natürlich. Das ist nicht einfach mal so erledigt. Und das fordert mich natürlich heraus. Also, das Beziehungen sind einerseits bereichernd und schön, aber sie verlangen auch den ganzen Einsatz. Das ist vielleicht ein Grund, wo wir sagen, gibt's nicht irgendeine Standardlösung. Wir haben immer so den Hang, alles zu standardisieren, ein bisschen zu ökonomischer zu machen. Geht das nicht in dem Gebiet auch? Sag mir, wie ich in 5 Minuten das Evangelium erkläre, dann bin ich fertig. Das ist, glaube ich, auch unser Problem, dass wir sagen, es ist einfach herausfordernd, vielleicht sogar anstrengend, das zu tun. Ja, vielleicht ist das eine Antwort von mehreren. Ja.
1: Du bist jetzt auch schon einige Jahre unterwegs mit dem Herrn. Du bist viel im Dachraum unterwegs, hältst selber auch Vorträge, machst so Vortragsreisen. Fürs Evangelistische Bibelgesprächsrunden, wo du wirklich mit aufgeschlagener Bibel Fragen an den Bibeltext, meistens wahrscheinlich so ein Buch im Neuen Testament, ein Evangelium. Was würdest du sagen, wenn du Menschen kennenlernst, gibt es da Überschneidungen bei den Dingen, die Menschen bewegen, die du nicht erwartet hättest? Also verschiedene Regionen und Menschen, denen du dort begegnest, sei es jetzt über räumliche Distanz oder große Altersunterschiede. Ihr habt ja auch gerade, ich glaube, 25 oder 28 bis 50-Jährige, das ist ja schon eine große Altersspanne. Auf welche Sehnsüchte oder Bedürfnisse stößt du in deinen Beziehungen immer wieder?
2: Da gibt es natürlich viele Unterschiede, auch gerade in den Altersgruppen. Ich habe eben der letzten Zeit auch relativ viel mit Leuten geredet, was das Thema Identität betrifft. Das ist ja eine Frage, die eigentlich omnipräsent ist. Wir sind ständig damit beschäftigt, an unserer Identität zu basteln. Und gerade die, sage ich jetzt mal, die Generation vor mir, nach mir, ist schon voll in diesem Sog, dass ich mich, also meine Außenwahrnehmung generieren muss. Wir arbeiten ständig an unserer Identität und doch kommen wir irgendwie nicht zum Ziel. Und da stelle ich zum Beispiel fest, dass die Generation, meine Generation und vielleicht noch ein paar Jahre älter, dass die sich sehr stark über Leistung definieren. Und wenn du dann Bibel liest, kommt ganz oft eben dieses Thema, ich muss eine religiöse Leistung erbringen, um bei Gott angenehm zu sein. Und für mich ist das ein Stück weit erwartbar. Ich komme auch ursprünglich aus dem Katholizismus. Das ist dann schön, wenn du die Leute überraschen kannst in der Situation, manchmal auch verunsicherst, um zu zeigen, das ist Jesus gar nicht so wichtig am Anfang. Ob du funktionierst oder nicht, das entscheidet nicht darüber, ob Gott dich liebt. Aber dann ist man manchmal ganz erstaunt, wenn dieses Thema, das du vielleicht in deiner Generation gewohnt bist anzusprechen, bei einer jüngeren Generation nicht mehr so verfängt, weil die diesen leistungsbezogenen Identitätsbegriff nicht mehr hat. Wenn du da davon sprichst, ja, dass wir Gott beeindrucken wollen, indem wir etwas leisten, dann können die das nicht mehr so nachvollziehen. Die haben, ich will nicht sagen, die sind weniger betriebsam oder weniger hingegeben als wir, die wir ein paar Jahre älter sind. Aber du merkst, ihre Identität bestimmt sich weniger über das, was habe ich geleistet, wie fleißig bin ich, und sondern mehr über andere Dinge, die uns vielleicht gar nicht so bedeutsam sind, über auch ehrenamtliche Aktivitäten im persönlichen Bereich, über das, wie meine Freizeit für mich funktioniert, ob ich in dem Bereich Exzellenz zeige, wo wir vielleicht gesagt hätten, das ist doch Spielerei. Also, oder wie ich mich darstelle, ist vielleicht viel bedeutsamer. Aber dann zu sagen, okay, es gibt in der Schrift auch Menschen, denen einfach nur die Außenwahrnehmung wichtig war. Und wo man dann sagen kann, auch Jesus hat auch mit solchen Menschen Kontakt gehabt und mit ihnen gesprochen. und ist auch ihnen nachgegangen und ihnen wirklich begegnet. Also das ist nur ein so ein Beispiel, wo ich merke, wir ticken in den Generationen einfach auch anders. Und dann einfach nur zu sagen, ja, die Jungen sind so und so, das hilft ja nicht.
1: Nee,
2: ich will ja eine Gesprächsbasis finden. Und letztlich sehen wir uns alle danach, dass man sagen, ich habe ein Selbstbild gefunden, mit dem ich gut leben kann, wo ich sage, ich weiß ein Stück weit, wer ich bin, und ich finde das in Jesus. Und das ist irgendwo eine Sehnsucht, die wir alle haben. Da suchen wir sie auf verschiedene Art und Weise.
1: Ich glaube, so eine tiefe Sehnsucht ist auch neben Menschen irgendwie nach Bedeutsamkeit. Ja, also auch eine Bedeutsamkeit im Leben, aber auch über das eigene Leben hinaus irgendwie bedeutsam zu sein, ne?
2: Ja, ja, natürlich.
1: Und die Ansätze sind sicher verschieden. Ihr habt euch da auch als Team viel Gedanken zu gemacht. Ihr habt ein Buch gelesen, Wie Glaube magnetisch wird, von Daniel Strange heißt er, glaube ich. Ne? Damit hast du dich auch beschäftigt. Und ihr habt da so Bedürfnisse oder Sehnsüchte von abgeleitet. Magst du da ein bisschen drüber erzählen?
2: Ja, sehr spannend, weil wir uns eigentlich auch in unserer Arbeit immer wieder neu erinnern müssen. Kommen wir wieder zu den Basics. Lass mal das auch unsere Arbeit bestimmen. Wir haben da eigentlich herausgefunden, dass es eigentlich hauptsächlich vier Sehnsüchte gibt, die wir definiert haben. Das variiert natürlich je nachdem, welche Veröffentlichung man anschaut, aber das überschneidet sich auch. Und wir haben da so ein Akronym, so eine SWIM, haben wir gesagt. Also okay. Man könnte sagen, wenn man diese vier Sehnsüchte irgendwie gestillt hat, dann hält man sich über Wasser. Also
1: das S steht
2: für Sinn, dass man wirklich sagen kann, macht mein Leben Sinn? Lebe ich für etwas, was mir Bedeutsamkeit in diesem Leben gibt? W steht für Weisheit, wo es eher um die Frage geht, wie komme ich durch das Leben? Wie werde ich erfolgreich, jetzt nicht nur im monetären Sinne, sondern auch in meinen Beziehungen und so weiter? Dann das I steht natürlich für Identität. Wie kann ich herausfinden, wer ich wirklich bin? Und dass ich das irgendwo auch schlüssig verkörpern kann. Und das M steht, da gehört eigentlich noch ein kleines H dazu, das ist ein bisschen, muss man ein bisschen erklären, steht für höhere Macht. Das ist eigentlich das, was du auch eben schon angesprochen hast, dass ich sage, ich lebe für etwas, was größer ist als ich selber. Was meinem Leben Bedeutsamkeit und auch Dauerhaftigkeit, vielleicht sogar über mein biologisches Leben hinaus verschafft. Und man kann wirklich erkennen, dass auf die ein oder andere Art jeder Mensch mehr oder weniger nach diesen Dingen strebt. Bei dem einen ist das eine stärker ausgeprägt, bei dem anderen das andere. Aber alle diese Trends, die wir heute sehen, ob das jetzt der ökologische Desaster ist, vor dem wir uns retten wollen, ob das nationalistische Züge sind, wo der eine ankämpft dagegen und der andere dafür ist, sind letztlich alles Symptome, Ausdrucksformen, dass man diese verschiedenen Grundsehnsüchte eigentlich stillen möchte. Und jeder versucht das irgendwie.
1: Ja, ganz spannend auch Bereich Digitalisierung, künstliche Intelligenz. Da gibt es ja auch ganz verrückte Ideen, wie man über den eigenen Tod hinaus auch noch irgendwie lebendig bleibt für die anderen, bis dahin, dass man mit deiner gebrandeten KI irgendwie noch weiterhin kommunizieren kann, mehr als wenn du da wärst, obwohl du nicht mehr lebst. Ganz verrückte Sachen. All das irgendwie deutet darauf hin, ne? Wenn du sagst, höhere Macht, also wir als Christen, wir wissen ja genau, was damit gemeint ist, aber du sagst, irgendwie ist das diese Sehnsüchte, die du aufgezählt hast, wie die Suche nach Sinn oder die Identität, der Wunsch, irgendwie Weisheit zu haben zum Leben, mündet doch irgendwie auch alles darin oder läuft daraus hinaus, oder? Wie würdest du?
2: Ja, ich will dir da nicht widersprechen, aber ich glaube, ob wir Christen so genau wissen, was eine höhere Macht für andere bedeutet, möchte ich mal in Frage stellen, weil für den anderen ist vielleicht der Fußballverein die höhere Macht.
1: Okay.
2: Dass ich sage...
1: Jetzt bin ich so jemand. Ja. Jetzt versuche ich mal ein praktisches Beispiel. Also ich glaube, Fußball, das ist mein Leben.
2: Ja.
1: Also ich lebe für den Fußball.
2: Ja.
1: So, und jetzt, du willst mich jetzt kennenlernen und willst verstehen, wie ich dann ticke.
2: Ja.
1: Also wie würdest du das interpretieren?
2: Ich habe gestern ein Beispiel von jemandem gehört, der gesagt hat, der hat sich für den christlichen Glauben sehr interessiert, wollte auch eigentlich eine Beziehung mit Jesus aufbauen und spricht mit einem Christen. Und ist in einem Fußballverein sehr aktiv. Und dieser Christ sagt zu ihm, wenn du Christ werden willst, musst du aber raus aus dem Fußballverein.
1: Na, echt?
2: ist schon ein paar Jahre her, aber der hat gesagt, dann war für ihn klar, ich lasse doch meine Jungs in der Mannschaft nicht im Stich. Der war auf der Position Torwart und das war für den ein Hindernis, weil er gesagt hat, das hat auch was mit Loyalität zu tun. Ja, ich gehe da doch nicht einfach weg. Wir sind ein Team dort und ich trage dazu bei und ja, wir wollen die Meisterschaft gewinnen und alles. Das ist mein Ziel und ich bin dort ein Teil von etwas Größerem und da kann ich doch nicht einfach. Und für ihn wurde das so dargestellt, das ist ein Widerspruch. War eigentlich nur ein Kommunikationsproblem. Er hat dann später mit einem anderen Christen gesprochen und hat diese Frage gestellt. Darf ich als Christ kein Fußball spielen? Und dann haben die geredet und er hat gesagt, du musst nur die Prioritäten klar kriegen. Wann willst du den Fußball spielen? Der sagt, am Samstag. Da sage ich, ist ja kein Problem. Dann kannst du trotzdem Gott am Sonntag in der Gemeinschaft mit anderen Christen begegnen. Das wäre vielleicht ein Problem, wenn das kollidiert. Mhm. Aber für den war irgendwo, das war ein Kommunikationsproblem, wo der Christ, der das vorher gesagt hat, hatte vielleicht gedacht, ja, wenn die immer am Sonntag Fußball spielen, wie will der dann mit anderen Gläubigen Kontakt haben und so. Und das ist so ein Missverständnis, wo man sagt, hä, das geht doch nicht. Was hat das eine mit dem anderen zu tun? Mhm. Aber das war für ihn eine Sache, mit der, an der er gelebt hat, nicht aus selbstsüchtigen Gründen, sondern weil er gesagt hat, ich bin doch Teil des Teams, ich bin da an was Größerem beteiligt. Klar. Und wir Christen könnten einfach fragen, warum ist denn das Fußballspielen so wichtig? Mhm. Und lässt sich das vereinbaren? Oder ist es dann, wenn du die allerhöchste, die wirklich bleibende Erfüllung in Christus gefunden hast, ist das dann überhaupt noch wichtig? Das geht dann eigentlich von allein, dass du diese Prioritäten klar kriegst. Gell?
1: Ja, ja.
2: Aber manchmal reden wir wirklich aneinander vorbei.
1: Gell? Ja. Ja, umso wichtiger wirklich zu verstehen, wie der andere das meint. Und lieber einmal mehr fragen, um Verständnis dafür zu bekommen, als einfach nur Haken dran, so ist das. Ja, gut. Mhm. Nun, jetzt haben wir ja gesagt, dass wir den anderen in seiner Lebenswelt verstehen wollen, als Basis, um wirklich über den Glauben ins Gespräch zu kommen. Denn das Ziel ist ja immer irgendwie, dein Gegenüber irgendwie einen Schritt näher zu Jesus zu bringen, ja. Jetzt ist die Frage, wie macht man das denn ganz konkret? Also wenn ich jetzt bei meinem Freund merke, der sehnt sich nach einem klaren Sinn für sein Leben, hat sicherlich auch was mit der eigenen Wahrnehmung zu tun, wie ist meine Identität, hat auch was damit zu tun, dass er nach Weisheit sucht, wie will er sein Leben leben, aber er hat vor allen Dingen so ein Sinnproblem, weil für ihn macht das Leben keinen Sinn mehr. Vielleicht steckt er irgendwie in der Krise oder so. Der fragt und sucht ja nicht bewusst nach Antworten, sehnt sich aber schon danach. Mhm. Wie kann ich denn dann da praktisch mit dem Evangelium anknüpfen an seine Lebenswelt?
2: Da muss ich zuerst, bevor ich einen Sinn anbieten kann, muss ich mir vielleicht die Frage stellen, was ist für mich als Christ der Sinn? Mhm. Dass ich sagen kann, ich habe eine Lebenserfüllung gefunden. Wenn ich zum Beispiel sage, der Hauptsinn in meinem Leben ist, dass ich in eine Lebensbeziehung mit Jesus Christus, mit Gott eintrete, weil das viele andere Fragen auch klärt und dann mich in dieser Beziehung für die Ziele Gottes einbringen kann. Wenn ich das als mein Lebensziel definiert habe, dann kann ich mich fragen, wo sind Parallelen bei dem anderen? Gibt es irgendwas, wo ich anknüpfen kann, wo ich merke, der andere tickt eigentlich ähnlich, aber er sucht sein Glück auf einem anderen Gebiet? Dann kann ich vielleicht eine Parallele herstellen und sagen, schau mal, so, das ist doch eigentlich ähnlich. Ich habe vor einiger Zeit mit einem Jungunternehmer die Bibel gelesen. Wir haben irgendwann abgebrochen, weil sich herausgestellt hat und er auch klar verstanden hat, dass der Lebenssinn, den Jesus ihm anbietet, momentan noch nicht mit seiner Sinnsuche übereinstimmt. Mhm. Wir sind relativ schnell drauf gekommen, dass sein Sinn im Leben ist, erfolgreich, ein erfolgreicher Unternehmer zu sein. Mhm. Darüber Anerkennung zu generieren, auch, dass die anderen ihn toll finden. Und irgendwann sind wir zum Beispiel im Markus-Evangelium auch an die Stelle gekommen, wo Jesus vom vielfältigen Ackerfeld spricht. Und dann ist ihm und uns beiden ganz klar geworden, er hat so viele andere Bereiche, wo er nach Lebenssinn sucht. Mhm. Und ihm wurde klar, eigentlich ist das nicht das, wo ich meine Erfüllung finde. Er merkt das ja auch selber, dass er nicht damit ans Ziel kommt. Er hat mehr Probleme eigentlich und aber er hat dann trotzdem eine Entscheidung getroffen und hat gesagt, brechen wir hier ab mit dem Lesen gemeinsam. Ich gehe wieder mehr in meine Firma. Ich muss da meine Priorität setzen. Das ist mein Lebenssinn momentan. Mhm. Auf den ersten Blick ist das total traurig.
1: Mhm.
2: Aber andererseits bin ich auch dankbar, weil ich gemerkt habe, er hat verstanden, was Gott ihm sagt.
1: Ja.
2: Gott hat zu ihm gesagt, du kannst deine eigene Wege wählen, um diese Sehnsucht zu stillen. Aber das ist nicht kompatibel mit dem Weg, den ich dir zeige.
1: Mhm.
2: Und ich finde es gut, dass er die Kosten überschlagen hat.
1: Ja.
2: Er hat verstanden, was Jesus ihm eigentlich anbietet, aber er hat gesagt, momentan ist es für mich noch nichts.
1: Mhm.
2: Aber ich habe Hoffnung, dass sich das nochmal ändern wird, mhm. dass er zum Fruchtbringen mhm. findet, wenn er vielleicht noch ein bisschen länger versucht, mhm. seinen eigenen Weg zum Sinn zu gehen. Aber ich glaube, wenn wir mit Menschen die Bibel lesen, ist das Höchste, was wir erreichen können, dass sie die Herausforderung Gottes verstehen und dann selber Entscheidungen treffen,
1: mhm.
2: will ich meine Strategien, meine Sehnsucht zu erfüllen, ändern

0: vor der Zeit. Und natürlich ist der eine ein offenerer Typ, wo du sagst, du triffst dich und der erzählt dir schon beim ersten Treffen seine ganze Lebensgeschichte, vielleicht wie er aufgewachsen ist, was ihn so geprägt hat, dann kommst du natürlich viel schneller mal auf den Punkt, wo du sagst, aha, ich weiß, warum der das und das so wichtig ist, vielleicht weil du das von zu Hause schon so eingeprägt bekommen hast. Und dann gibt's natürlich wieder Leute, da kannst du einen ganzen Abend mit verbringen und du bringst keine drei vernünftigen Sätze raus irgendwo und du schweigst viel, was ja auch okay sein kann, aber da brauchst du da ein bisschen länger. Also deswegen so ein Zeitlimit setzen ist schwierig. Aber natürlich, ich denke, so ein Marker ist einfach, wenn du wirklich mal fragst, wie geht es dir, und der andere nicht nur sagt, ja, eh gut, oder ja, wir schaffen das schon, irgendwie so eine Plattitüde, sondern wirklich dann nochmal sagt, so und so, dann merkst du, glaube ich, okay, wir haben eine Gesprächsbasis gefunden, die über das Alltägliche hinausgeht. Und vor allem, und das ist eigentlich, wo wir abhängig sind, Herr, öffne du eine Tür. Und dann wirklich sensibel auch zu sein, nicht jetzt zwanghaft, aber zu sagen, Herr, ich warte jetzt auf vielleicht Signalworte in unserem Gespräch. Und der andere, so wie beim Nikodemus, wo der zu Jesus kommt und Jesus ihm sofort das Thema vorgibt, der kannte sein Herz. Aber letztlich manchmal werden Fragen gestellt und ich merke, ah, der versucht vorsichtig das Thema aufzubringen, was ihm eigentlich wichtig ist, aber traut sich noch nicht so. Da müssen wir wirklich auch sensibel sein. Ja. Und dann auf diese Signalworte nicht jetzt insistierend, aber wirklich natürlich einzugehen, zu sagen, aha, ist das Thema für dich wichtig? Du hast es jetzt schon das dritte Mal angesprochen heute Abend. Was ist da jetzt los? Ist das jetzt wirklich für dich interessant? Manchmal gibt uns Gott auch so ein Beispiel. Ich bin, das ist eine kleine Sache, bei uns beim Discounter steht vor der Tür ein Mann aus Nigeria, was ich mittlerweile weiß, der Zeitungen verkauft. Und ich sehe den mehrmals die Woche, wenn ich im Einkaufen gehe. Und ich grüße ihn immer und fertig. Und irgendwann komme ich an ihm vorbei und habe den Eindruck, wir haben auch schon geredet, wo er herkommt in Nigeria, ob er Familie hat, warum er da ist. Also viele Sachen, die man halt so fragt. Und irgendwann komme ich an ihm vorbei und ich merke, der ist heute anders. Er schaut heute irgendwie bedrückt rein. Und beim Rausgehen vom Einkauf bin ich nochmal zu ihm hingegangen und habe gesagt, du schaust heute anders aus als sonst. Was ist los? Und dann hat er mir erzählt, dass er gerade mit seiner Familie telefoniert hat, dass sie Probleme haben zu Hause. Er hat drei Kinder und die Frau hat so viel Herausforderungen und er kann nicht da sein. Und dann habe ich gemerkt, okay, das ist ihm wichtig. Und dann haben wir eine ganze Zeit eigentlich geredet. Und das ist vielleicht, wenn man sich gut kennt, merkt man Unterschiede zum Beispiel. Oder du merkst, jemand spricht dein Thema ganz bewusst an. Also das erfordert einfach ein Stück weit diese Sensibilität zu sagen, achte auf Veränderungen bei dem und ich höre gut zu und dann merke ich, heute ist irgendwas anders oder das Thema scheint ihm jetzt wichtig zu sein. Und dann nicht zu sagen, okay, ja, über Gefühle redet man als Mann ja nicht, dann auch mal sagen, du, ich habe den Eindruck, es geht dir nicht gut. Und wenn vorher genug Zeit war, wo der gemerkt hat, der geht nicht einfach nur an mir vorbei, der setzt sich auch mal zu mir her, das geht ja auch so im Beruf ist es ja dasselbe. Wenn du mit der Kollegin nur Sachen besprichst, die gerade für die Firma wichtig sind oder mit dem Kollegen, dann denken die, okay, was will ich mit dem reden? Aber wenn du auch ab und zu mal fragst, wie geht's dir denn so und von dir ein bisschen was erzählst, ich habe das bei einer Kollegin gehabt, die dann wirklich zu mir kam und von der Krebserkrankung ihres Freundes, ihres Lebenspartners berichtet hat, wo ich dann auch gesagt habe, ich bete für dich. Und sie hat es wirklich als ermutigend aufgenommen und dann haben wir immer mal wieder drüber geredet. Und wo man sagt, okay, dann vertieft sich die Beziehung. Aber es liegt ganz viel dran, bin ich auf Empfang, dass ich auch merke, wow, heute ist was anders bei dem. Und wenn aber vorher schon eine freundschaftliche Beziehung da war, dann
1: sehr gut,
0: öffnen die sich auch.
1: Oliver, ich bin sicher, du hast auch Fehler gemacht.
0: Du vermutest richtig.
1: In dem Beziehungsbauen und dem anderen kennenlernen. Was würdest du sagen, was ist so ein Fehler, der dir eingefallen ist, der vielleicht auch unseren Alltagsmissionaren, die hier zuhören oder zuschauen, irgendwie eine Hilfe sein kann, dass sie nicht den gleichen machen?
0: Also mein Hauptfehler,

0: Das ist vielleicht nicht bei jedem gleich, aber mein Hauptfehler ist, dass ich viel zu viel rede.
1: Aber es ist angenehm mit dir.
0: Ja, das, jetzt ermutigst du mich auch noch. Nein, aber ja, es gibt auch Menschen, ich bin ein Typ, der sagt, ich verarbeite, was ich denke, auch im Reden, und dann muss der andere manchmal herhalten und ja. erfährt mehr von mir, als ich von ihm.
1: Ja, das fühle ich.
0: Also ich muss mich zurückhalten dann auch manchmal und sagen, Mensch, meine Frau ist manchmal dann dabei und sagt, heute hast, der weiß jetzt alles Mögliche von dir, aber du hast gar nicht gefragt, wie es dem geht, und ich mir, wer hast eigentlich okay. recht. Also das ist, aber natürlich auch im geistlichen Umgang, das habe ich auch manchmal sicher falsch gemacht, dass ich so ein Stichwort, das der andere mir gegeben hat. Manchmal, das ist die andere Seite. Ich warte als Christ auf Stichworte, auf so Signalworte, wenn der andere sagt, Mensch, die Welt ist doch verrückt und sowas. Und dann fahre ich sofort los und sage, und jetzt kriegt er die vier geistlichen Gesetze. Das ist mein Ansatz.
1: Und besser wäre zu fragen, ja, was meinst du denn, damit die Welt ist verrückt? Also der Wert guter Fragen, eher nicht von mir aus reden, sondern mehr fragen.
0: Genau, und ich habe dann einfach gesagt, so, jetzt kriegt er die volle Packung. Und dann war ich ganz happy hinterher, aber es hat in der weiteren Entwicklung hat es überhaupt nichts gebracht.
1: Nee.
0: Dass ich eher dann sage, okay, und auch dann während des Gesprächs, noch ein bisschen die Neugier aufrechterhalten, dass ich sage, ich finde auch, dass die Welt verrückt ist, aber ich weiß auch warum.
1: Mhm.
0: Und einfach mal die Frage, und wenn der dann will, fragt er eh selber nach, wie meinst du das jetzt?
1: Ja.
0: Also ich habe das erlebt in einer neuen Arbeitsstelle, wo ich war, da hat einer mir ein Stichwort gegeben und ich habe die ersten zwei Tage nur Fragen beantwortet über mich und über meinen Glauben und wie wir über die verrücktesten Themen in der Welt denken. Und dann habe ich 10 Jahre dort gearbeitet und dieser Mann hat nie wieder mit mir über den Glauben geredet, weil er schon alles wusste oder meinte zu wissen über mich. Mhm. Wo ich dann hinterher gedacht habe, ich hätte ihm eigentlich nur ein paar Häppchen geben sollen und erstmal warten sollen, warum der mich das überhaupt fragt und eher mal erstmal ihn kennenlernen und schauen. Mhm. Also mein Problem ist oft, ich gebe den Leuten viel zu viel Informationen, die sie eigentlich momentan gar noch nicht hören wollen. Ja.
1: Also die Frage hinter der Frage oder die Frage hinter der Aussage zu verstehen, warum tickt er? Ja. Warum fragt er das überhaupt und welche Denkweise steht er? Das ist sicherlich die Herausforderung, wenn es irgendwie das herauszukriegen, welche Identität hat denn mein Nächster?
0: Und auch dann so zu formulieren, dass es auf die Fragestellung eingeht.
1: Ja, genau.
0: Nicht dann irgendeine Standardantwort geben, sondern vielleicht mit den Worten, die der andere verwendet hat, auch wirklich zu antworten und wirklich auch auf das Problem ganz persönlich einzugehen, hat der Jesus ja auch gemacht.
1: Ja. Wie vermittle ich meinem Gegenüber echtes Interesse? Er soll ja nicht denken, dass ich nur aus Höflichkeit oder so frage, oder auch gerade wenn er weiß, dass ich Christ bin, wie kann ich vermitteln, dass mich seine Meinung wirklich interessiert und er nicht das Gefühl hat, irgendwie, ja, das ist jetzt die Startrampe hier, um ein Glaubensgespräch aufzuzwingen. Bisschen haben wir schon drüber gesprochen.
0: Ja.
1: Würdest du da nochmal so zusammenfassend sagen?
0: Ich würde sagen, echte Wertschätzung zeigt sich daran, dass ich zum Beispiel mir auch merke, was der andere mir vergangene Woche gesagt hat.
1: Okay.
0: Wenn ich mit dem vergangene Woche über eine Not, über eine Sehnsucht oder irgendwas gesprochen habe, frage ich eine Woche später mal, wie geht's dir heute damit? Damit der andere weiß, okay, der hat mir wirklich gut zugehört. Und der weiß jetzt noch, was ich damals gesagt habe, das zeigt nochmal Wertschätzung. Wo der sagt, okay, der denkt wirklich mit. Das ist eine Sache zum Beispiel. Eben also Wertschätzung zeigen und dann ganz persönlich eingehen und eben nicht unbedingt christliche Plattitüden, so Standardantworten, die man immer wieder verwendet, sondern wirklich es persönlich machen. Ja.
1: Sehr gut, ja. Hm. Ich glaube, wenn man so wie ich ein Problem hat mit dem Behalten von solchen Informationen, ist es gut, sich das ein bisschen aufzuschreiben oder sich Eselsbrücken zu bauen. Ich finde das so faszinierend. Ich habe einen Nachbarn und er war sehr erfolgreicher Vertreter im Großhandel. Und was ich ja an ihm wirklich bewundere, ist, er sieht einmal einen Menschen, der merkt sich seinen Namen und seine ganze Geschichte, weil er das alles erfragt hat. Und wenn er das nächste Mal wieder siehst, dann weiß der genau, wovon man geredet hat und knüpft da wieder an. Mhm. Und ich finde das so wertschätzend, als ich ihn kennengelernt habe, wir wohnen noch nicht so lange dort, wie dieser Mann mit anderen Menschen interagieren kann und wirklich signalisiert, boah, der hat wirklich Interesse an mir als seinen Nachbarn, weil er diese ganzen Details behält und auch immer wieder, und was macht der Hund und wie war das da und wo fahrt er denn, wie war er denn im Urlaub, wir wollten doch dort und dorthin und solche Dinge, richtig toll.
0: Und der will ja nichts verkaufen.
1: Nein, der will mir nichts verkaufen.
0: Das weiß.
1: Das ist ja im Ruhestand. Ja,
0: genau. Der will dir nichts verkaufen und trotzdem, ich könnte mir vorstellen, der Mann hat verstanden, dass das sein Leben bereichert.
1: Er sagt, wenn das er am Leben einfach teilnimmt. Das war der absolute Schlüssel. Und er hat so ein Interesse einfach an Menschen.
0: Ja.
1: So, ja. Wirklich gut. Kann ich von ihm lernen. Er ist noch nicht im Glauben, ich arbeite noch dran.
0: Das ja. weiß der sicher schon.
1: Das weiß er, ja, das weiß er. Wir reden öfters drüber. Ja, wir haben uns heute damit beschäftigt, was es heißt, seinen Next in seiner Lebenswelt wirklich zu verstehen, verstehen zu wollen und warum überhaupt. Als Alltagsmissionar haben wir gesagt, wollen wir zuerst zuhören, versuchen zu verstehen und dann versuchen, ja, zu zeigen, wie können wir mit dem Evangelium an der Sehnsucht, sage ich mal, Parallelen finden und anknüpfen und dann einen nächsten Schritt zu gehen. Ja, einerseits hilft es natürlich, den christlichen Glauben irgendwie nahbar zu machen und konkreter werden, auch nächsten Schritt zu gehen. Aber vor allem ist es einfach die Art, in der wir mit Menschen umgehen sollten. Du hast oft öfters gesagt, das ist wertschätzend. Das ist so, wie der Jesus das gemacht hat. Und das, da wollen wir ihm ja nacheifern. Wenn wir uns ihn anschauen, dann ist das genau das, was er gemacht hat. Er hat Menschen gekannt und ihnen zugehört, obwohl er wusste, was in ihrem Herzen ist. Hat er ihnen trotzdem auch Fragen gestellt und hat irgendwie mit einer großen Empathie versucht, sie zu gewinnen. Ne? Und auch Leute haben sich abgewendet. Ja, du hast eben das Beispiel von dem Unternehmer genannt, da dachte ich an diesen jungen, reichen Mann. Das war auch nicht kompatibel. Er dreht sich um und geht weg und lässt Jesus da stehen. Ja. Ne? Und Jesus weiß auch, ja, okay, das ist jetzt nicht die Zeit, vielleicht später. Ja, es geht um echte Beziehung und nicht das Gegenüber als Evangelisationsobjekt zu sehen. Oliver, das hat mir Freude gemacht mit dir. Vielen Dank für deinen Besuch.
0: Ja, gerne.
1: Und deine Zeit hier. Ja, vielleicht zu euch, wenn ihr Fragen habt oder Anregungen, dann schreibt uns gerne. machbar@heukebach.org ist die Mailadresse. Und wenn euch Machbar gefällt, dann natürlich freuen wir uns über Kommentare, wenn ihr es weiterempfehlt, wenn ihr es teilt und liked. Das hilft uns, dass der Podcast einfach bekannter wird. Und wenn du das auf YouTube gesehen hast, hier die Podcast-Folge, dann drück auch gerne auf die Glocke, dann verpasst du keine neue Folge mehr. Und außerdem hilfst du dem Algorithmus, dass es irgendwie sichtbarer wird. So funktioniert YouTube natürlich einfach so. Ja, bleib unbedingt dran. Wir wollen das gemeinsam tun. Wir wollen gemeinsam entdecken, was es heißt, als Alltagsmissionare Menschen wirklich zu gewinnen, einen Schritt näher zu Jesus Christus zu bringen und irgendwie als Alltagsmissionare auch ja wirkungsvoller zu werden. Und dabei nah an Gott zu bleiben und nah an den Menschen. Ich sage tschüss, bis zum nächsten Mal.

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1: Ich bin Felix Becker. In Frankreich haben die Behörden wegen der Waldbrände tausende Menschen aus Vororten von Bordeaux evakuiert.
2: Laut Behörden haben die Feuer ein noch nie dagewesenes Ausmaß erreicht. Bislang seien fast 200.000 Menschen aus den Regionen um Bordeaux in Sicherheit gebracht worden. Dort lagen die Temperaturen im Juli bislang durchschnittlich bei 32 Grad, deutlich höher als der Mittelwert früherer Jahrzehnte. In der Nähe der spanischen Hauptstadt Madrid sind mehrere Brände zu einem Großfeuer verschmolzen. Inzwischen wurden dort rund 70.000 Menschen in Sicherheit gebracht. Die Regierung hat den nationalen Notstand ausgerufen. Timo Wiesner, Redaktion.
1: Die deutsche Industrie verliert nach Angaben des Bundesverbands der deutschen Industrie jeden Monat rund 15.000 Arbeitsplätze.
3: Als Gründe nennt der Verband unter anderem die Zollpolitik der Vereinigten Staaten und den wachsenden Wettbewerbsdruck durch China. Der Bundesverband der deutschen Industrie fordert deshalb bessere Rahmenbedingungen für Investitionen und mehr Unterstützung durch die Politik. Gleichzeitig zeigt sich der Verband überzeugt, dass die schleichende Deindustrialisierung noch gestoppt werden kann. Ulrike Klein, Redaktion.
1: Das Institut der deutschen Wirtschaft rät vom Einbau neuer Gasheizungen ab. In einer Studie rechnen die Experten damit, dass sich die jährlichen Heizkosten bis zum Jahr 2040 nahezu verdoppeln könnten. Stattdessen empfehlen sie den Einsatz von Wärmepumpen, auch in teilweise sanierten Altbauten. Anlass der Untersuchung ist das neue Heizungsgesetz der Bundesregierung, das die Wahl der Heizungsart wieder freistellt. An einem NATO-Standort in Belgien hat es eine Festnahme wegen eines Spionageverdachts gegeben. Wie die Staatsanwaltschaft mitteilte, handelt es sich um eine Frau aus Kanada mit chinesischen Wurzeln. Gegen sie bestehe der Verdacht, im Auftrag eines Drittlandes zu spionieren und Mitglied einer kriminellen Vereinigung zu sein. Den Angaben zufolge hat die Frau als Praktikantin im militärischen Hauptquartier der NATO in Belgien gearbeitet. Der Deutsche Wetterdienst warnt vor voreiligen Spekulationen über eine neue Hitzewelle. Zwar deuten die aktuellen Prognosen ab Mitte kommender Woche auf steigende Temperaturen hin. Wie heiß es tatsächlich wird und wie lange die Hitze anhält, lasse sich aktuell aber noch nicht verlässlich vorhersagen. Zuletzt hatten vor allem in sozialen Netzwerken Meldungen über eine mögliche Rekordhitze die Runde gemacht.
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1: Die aktuellen Temperaturen: Köln, Bonn 28, Hamburg 26, Bremen 28, Berlin 29, Dresden 30, Frankfurt am Main 31, Stuttgart 32, ebenso auch in München, Erfurt 30 und Münster 29 Grad. Heute oft sonnig oder nur locker bewölkt und trocken, im Norden und Nordwesten mitunter kompaktere Wolken, nur vereinzelt Schauer. Gegen Abend ganz im Süden örtlich Regen oder Gewitter. Temperaturen zwischen 21 Grad auf den Inseln und bis zu 33 Grad im Süden. Die Aussichten: morgen wechselnd bewölkt mit Schauern und teilweise Gewittern im Norden und Nordwesten sowie südlich der Donau. Am Nachmittag breiten sich Schauer und Gewitter auch auf den Westen und Teile der Mitte aus. Die Höchstwerte erreichen 20 bis 31 Grad.
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4: Hallo und herzlich willkommen bei Bibel erklärt. Zunächst ein wenig Musik und dann ein Mitschnitt einer Bibelarbeit von Klaus Günschel über das Markusevangelium.

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1: Euch fehlt wahrscheinlich die Abwechslung. Wir machen weiter. Markus 1. Ein Satz noch zu Vers 20. Es wird ja die beliebte Frage gestellt, war das nicht unbarmherzig von den Söhnen, so einfach ihren Vater zu verlassen? Auch da gibt uns die Schrift eine Antwort, die irgendwo befriedigt. Und wie lautet die? Amos? Ilja? Naja, gut, das ist die geistliche Antwort, aber denk doch mal an deinen Vater.
2: Das sind auch Tagelöhner.
1: Ja, genau, Ilja. Da waren Tagelöhner. Also es war jetzt kein Ein-Mann-Unternehmen oder so, sondern die Schrift erwähnt extra, dass sie ihren Vater Zebedäus in dem Schiff verließen mit den Tagelöhnern und gingen weg ihm nach. Also natürlich hat Amos recht, man darf Vater und Mutter verlassen und dem Herrn nachfolgen. Aber ich finde immer, unser Leben besteht ja aus mehreren Komponenten. So. Und das ganz normale Leben, das darf man auch nicht ganz vergessen. Und das deckt sich oft mit dem geistlichen Leben. Ich meine, wir dürfen nicht verantwortungslos gegenüber den Menschen handeln, mit denen wir so zusammenleben. Und wir hatten jetzt ganz praktisch eine Frage für uns als Ehepaar, was wir machen sollen, weil wir gemerkt haben, dass irgendwo eine Sache zu Ende geht und dann hat man so mit Leuten zu tun, wie mit Andi, der tolle Ideen hat und ich bin dann noch schlimmer und wir sahen uns schon irgendwo in Grönland sitzen und dann hat mich meine Frau wieder geerdet und meinte, Klaus, denkst du eigentlich noch dran, dass meine Eltern gerade noch hier wohnen und dass die eigentlich zu uns gezogen sind, um von uns gepflegt zu werden? Ach ja, stimmt, hatte ich ganz vergessen. Also man muss immer seine hehren geistlichen Ziele auch irgendwo mit dem normalen Leben kompatibel zusammenbringen und dann kann man das machen. Und hier gehen die beiden von ihrem Vater weg und sie wissen, Vater geht nicht pleite, der hat seinen Tagelöhner, der kann weiterarbeiten. Andererseits denke ich, wenn du Söhne hast, die schon so erwachsen sind, dass sie in deinem Unternehmen arbeiten, dann dürfen sie auch mal gehen. Also ich hoffe, dass das jetzt nicht meine Söhne hören, aber das ist jedenfalls genehmigt. Dann kommen wir weiter zu Vers 21 und sie gehen hinein nach Kapernaum und alsbald an dem Sabbat ging er in die Synagoge und lehrte. Wenn ich eine Sache von Benedikt Peters gelernt habe, dann die, dass Lehre wichtig ist. Und wir ertappen den Herrn immer wieder im Markus-Evangelium, dass er irgendwo hingeht und lehrt. Und man hat den Eindruck, dass seine Primärbeschäftigung gar nicht das Heilen von Kranken war, sondern dass seine Primärbeschäftigung das Lehren war. Und jetzt gestattet mir mal einen kleinen, nicht schon wieder einen Exkurs, aber da kann man doch mal eine Minute bei stehen bleiben. Was? Oh, kannst du das Bild wegmachen hier?
3: Wir müssen das die ganze Zeit.
1: Ja, ja. Ist auch schlimm genug. Aber ihr könnt ja auch mal einen anderen einladen. Nee, noch nicht. Ah, so ist erträglich. Nicht umsonst hat mich der Andi in der Biberburg gesettelt. Da steht außen dran, man beißt sich so durch. Genau. Wir waren beim Lehren stehen geblieben. Lehren bedeutet fortwährend das Wort Gottes vorstellen. Das hat man in der Synagoge gemacht. Man hat das Alte Testament gelesen und gelehrt. Was denkst du, was mit dir passiert, wenn du jetzt nach der Woche noch eine Woche Urlaub nimmst, gehst nach Hause und du liest einfach in Ruhe das 5. Buch Mose? Es wird dich verändern. Es ist so ein wunderbares Bibelbuch. Oder du liest irgendetwas anderes, aber du nimmst dir Ruhe und Zeit, Stöpsel raus, irgendwie. Mir ist jetzt nochmal klar geworden, in 1. Könige 19, wenn Gott dem Elia in einem Ton eines leisen Säuselns begegnet, das ist doch eine Botschaft. Und die Botschaft ist, es ist einfach zu laut im Moment bei uns. Und es ist alles zu viel. Und diese ganzen Informationen, die wir zugebombt kriegen, die lassen uns Gottes Stimme nicht mehr hören. Und die Frage ist, was unternimmst du aktiv, damit es leiser wird in deinem Leben? damit du Zeiten hast, wo Gott wirklich reden kann. Und das möchte ich lernen aus Vers 21. Der Herr geht am Sabbat in die Synagoge und lehrt. Und wenn uns irgendetwas diese Zeit nicht nur überleben lässt, sondern auch noch glücklich leben lässt, dann die, dass wir das Wort Gottes verinnerlichen. Also vielleicht habt ihr Zeiten erlebt, wo ihr gesagt habt, naja, ob ich jetzt Bibel lese oder nicht, mein Leben plätschert so dahin, da wird schon nichts schief gehen, aber das wird in den nächsten Jahren vorbei sein. Das Leben wird nicht mehr plätschern, weder in den Gemeinden noch in unserer Zeit, in der wir leben, und wir brauchen für unsere Widerstandskraft Nahrung. Deswegen lehre, immer wieder. Und es gibt gute Bücher. Und ich habe auch den Eindruck, dass immer noch gute Bücher gekauft werden. Und ich bin sehr froh darüber und macht einfach Gebrauch davon. Den Vorwurf könnt ihr im Moment eurer Umgebung nicht machen, dass kein gutes Lesematerial zur Verfügung steht. Und sie erstaunten sehr über seine Lehre, denn er lehrte sie wie einer, der Gewalt hat und nicht wie die Schriftgelehrten. Es gibt ja einen Unterschied zwischen Autorität und autoritär. Und der Herr hatte Autorität. Er hatte Gewalt, wenn er gelehrt hat. Und ich glaube, das merkt man auch, wenn man ein Buch liest, wenn man eine Predigt hört, wenn man das Wort Gottes liest, dass es Dinge gibt, die uns verändern, die uns sofort ansprechen und die auch eine Änderung in unserem Leben auslösen. Und genau das will der Herr, wenn er die Schrift lehrt. Und dann kommt diese Geschichte mit dem Mann mit dem unreinen Geist. Und wir hatten mal eine Jugendstunde vor vielen Jahren. Und da haben mich die jungen Leute gefragt, Klaus, es gibt eine Sache, die wir grundsätzlich nicht verstehen in den Evangelien, besonders im Markus-Evangelium. Und das ist mir überhaupt nicht aufgefallen. Ich hatte mich daran gewöhnt, aber ich bin da überhaupt nicht drüber gestolpert. Er sagt, es gibt so viele Geschichten von Besessenen und von Dämonen. Das gibt es doch heute nicht mehr. Also mit diesen ganzen Geschichten kann ich überhaupt nichts anfangen. Und das fand ich eine gute Frage, oder? Also man liest die Bibel und man merkt, das ist nicht kompatibel. Also mir ist noch nie einer begegnet mit dem unreinen Geist oder mit Dämonen. Also ist das eine andere Welt? Hat uns das nichts mehr zu sagen? Warum wird es so oft erwähnt? Dann habe ich darüber nachgedacht, habe versucht, ein bisschen was zu lesen. Und ich habe eine Antwort gefunden, die mich eigentlich sehr überzeugt hat. Und das ist die, als der Herr Jesus auf der Erde war, hat Gott seine Macht entfaltet in einer Person, die Gott ist. Das heißt also, Gott hat seine Geschütze alle aufgefahren in der Person des Herrn Jesus. Und das hat den Teufel dazu gebracht, dass er auch seine Armee rekrutiert hat und sie versucht hat, dem Sohn Gottes gegenüberzustellen. Und deswegen finden wir gehäuft so viele Mächte der Finsternis, die immer wieder auf diese göttliche Macht treffen. Und das ist heute sicherlich nicht so, weil der Herr Jesus als Mensch im Moment nicht auf der Erde lebt. Was nicht bedeutet, dass wir es nicht mit Dämonen zu tun haben. Wer mal das Buch gelesen hat von Ernst Modersohn, Im Banne des Aberglaubens heißt es, oder Unglaubens oder Aberglaubens, der weiß, dass es immer noch viele Dämonen gibt, die unterwegs sind und wo Leute gebunden sind, vor allen Dingen in unserer Umgebung, die atheistisch geprägt ist. Das ist immer eine Brutstätte dafür, dass sich seltsame Dinge ausbreiten. Bei uns wird ganz viel über das 7. Buch Mose gesprochen. Bei uns gibt es fast in jedem Dorf Leute, die wahrsagen oder die Hände auflegen, um Krankheiten zu heilen. Es ist ein zutiefst okkulter Haufen. Und wir fragen uns manchmal, warum da irgendwas nicht weitergeht. Wir fragen uns manchmal, warum es einzelne Familien gibt, die uns Christen extrem feindlich gesinnt sind. Und dann stellt sich heraus, das ist eine Frau, die ist eigentlich dorfbekannt, da geht man dann doch hin und lässt sich von ihr besprechen, wenn man krank ist. Und dann gehen dir plötzlich die Augen auf und du denkst, okay, das läuft also alles noch. Ich weiß nicht, wie das bei euch hier ist. Ist das nicht so bekannt? Oder? Nur bei uns, ja? Okay.
4: Du musst mal ins Bezirkskrankenhaus fahren. Also da findest du genug Leute, die von denen.
1: Okay.
4: Eine Psychose hat, also ich hatte selber eine und ich habe also Kassetten um mich geschmissen, also denke die Leute, die psychisch krank sind, die kämpfen alle mit diesen
1: Dingen. Ich glaube, das muss man vielleicht noch teilen. Also die Psychiater, die sagen mir, es gibt reine psychiatrische Erkrankungen, aber man kann nicht sagen, dass alle psychiatrische Erkrankungen, alle Psychosen nur auf ein rein klinisches Krankheitsbild zurückzuführen sind. Also da bin ich auch kein Experte, will ich mich lieber zurückhalten. Aber was hier in den Evangelien offensichtlich ist, der Herr ist da und er lehrt wie einer, der Gewalt hat. Und wir merken an der Geschichte, wo der Mann mit dem unreinen Geist kommt, dass dieser Dämon den Herrn kennt und dass er weiß, dass der Kampf schon verloren ist. Also er sagt, was haben wir mit dir zu schaffen, Jesus Nazarener, bist du gekommen, uns zu verderben? Ich kenne dich, wer du bist, der Heilige Gottes. Und der Herr übt seine Macht und seine Gewalt aus, verstumme und fahre von ihm aus. Und der unreine Geist zerrte ihn und rief mit lauter Stimme und fuhr von ihm aus. Und sie entsetzten sich alle, sodass sie sich untereinander befragten und sprachen, was ist dies? Was ist dies für eine neue Lehre? Denn mit Gewalt gebietet er selbst den unreinen Geistern und sie gehorchen ihm. Und alsbald ging das Gerücht von ihm aus in die ganze Umgegend von Galiläa. Interessant ist, dass wir diesen Ausdruck in Kapitel 4, Vers 39 wiederfinden. Da sagt der Herr zu dem Wind, schweig, verstumme. Das heißt, der Herr gebietet den Dämonen, dass sie verstummen, und er gebietet seiner Schöpfung, dass sie verstummt. Das macht uns also immer wieder blitzt in dem Markus-Evangelium, dem Evangelium des Dieners Gottes, seine Macht hervor, die er hat und die er auch entfaltet. Eine zweite Antwort auf diese Frage nach den Dämonen, und vielleicht, ich will euch nicht nerven mit dem Vers, aber vielleicht können wir den nochmal in Ruhe lesen aus Epheser 6, ist ja die, dass Paulus uns klar macht in Epheser 6, Vers 12, denn unser Kampf ist nicht wieder Fleisch und Blut, sondern wieder die Fürstentümer, wieder die Gewalten, wieder die Weltbeherrscher dieser Finsternis, wieder die geistlichen Mächte der Bosheit in den himmlischen Örtern. Also, geistliche Mächte, die auch Zugang haben zum Himmel, was wir ja am Beispiel von Hiob sehen, dass Satan auch den Zugang zum Himmel hat, um dort mit Gott zu reden. Dieser Kampf besteht immer noch bis heute. Vielleicht hast du es nicht so sehr mit Dämonen zu tun, dann haben wir es doch zu tun mit einer Macht und mit Weltbeherrschern, die versuchen, Einfluss auszuüben und die Menschen von Gott wegzubringen. Das ist ja immer das Ziel. Und diesen Eindruck hat man ja heute, wenn man unser Europa beobachtet. Alles, was es tut, geht weg von Gott. Und vielleicht darf ich mal eine kleine Bemerkung machen zu einer Beobachtung, die ich gemacht habe. Es ist euch wahrscheinlich nicht entgangen, dass es ja dieses Weltwirtschaftsforum gibt. Davon habe ich einen Artikel geschrieben in der Faktum. Und sie haben ein Buch geschrieben, The Great Reset, der große Reset, dass man eben auf eine Reset-Taste drückt. Und sie sagen eben, ja, diese Corona-Krise, die müssen wir benutzen. Es muss alles anders werden. Es darf nicht so weitergehen, wie es vorher war. Und dann haben sie in einer Videobotschaft 6 Punkte veröffentlicht, wie sie sich die Welt 2030 vorstellen. Und der 3. Punkt dieser Botschaft lautet, du wirst nicht sterben. Jedenfalls nicht an Organversagen. Das ist unser Plan mit den Menschen. Und wo ich das gelesen habe, dachte ich, das ist O-Ton Paradies, oder? Der Teufel, du wirst nicht sterben. Mitnichten werdet ihr sterben. Das ist das Ziel, was die Menschen verfolgen. Es gibt eine Sache, die den Menschen sehr stört, und das ist der Tod. Und den konnten sie bisher nicht besiegen. Und sie sind jetzt so wahnsinnig, dass sie das formulieren und schreiben, öffentlich, für jedermann zugänglich. Wir postulieren, unser Plan, unser Ziel ist, du wirst nicht sterben. Und sie erklären das dann. Du brauchst auch nicht mehr an Organversagen zu sterben, denn wenn ein Organ in deinem Körper versagt, haben wir die Möglichkeit, mit 3D-Druckern jedes Organ nachzubauen und wir können es dir sofort wieder einbauen und dann lebst du weiter und das führt dazu, dass du nie sterben musst. Jetzt denkt ihr vielleicht, okay, das ist ein bisschen strange, ja, ist ein bisschen abgefahren. Nein, das ist nicht abgefahren. Das kommt von einem Mann, der in Davos jedes Jahr die gesamte Elite der Welt einlädt, um sein Weltwirtschaftstreffen zu machen. Und zu keinem Treffen fährt die Frau Merkel so gerne wie zu diesem Mann, dem Klaus Schwab. Und das ist auch keine Verschwörungstheorie, sondern es ist einfach ein von der Finsternis gesteuerter Mensch, der sagt, Das wollen wir gerne alles tun. Das sind die Kosmokratoren dieser Welt. Und es ist gut, dass wir das wissen und dass wir merken, der Ton hat sich seit dem Sündenfall und seitdem der Teufel das erste Mal aufgetreten ist, hat er sich nicht geändert und er wird sich nicht ändern. Und wir werden immer mit Markus 1 mit Leuten zu tun haben, die einen unreinen Geist haben. Und dieser Geist kommt von unten. Und woran kann ich jetzt so einen Geist erkennen? Er wendet sich gegen Gott. Er wendet sich einfach gegen Gott. Wenn jemand die Ehe abschafft, dann stammt das aus einer geistigen Quelle, wenn ihr an die Dreiteilung denkt, die einfach den Kampf gegen Gott erklärt. Er will es wegnehmen. Die zweite Sache, die Gott festgelegt hat in der Schöpfung, ist unsere Zweigeschlechtigkeit. Das ist euch wahrscheinlich nichts Neues. Ja? Also im Kreissaal bist du mal ganz gespannt, ob es was ist, ein Mädchen oder ein Junge. Ja? Ich habe noch nie ein diverses Kind erwartet. Und es gibt das natürlich im 0,000-Bereich, dass man irgendwo irgendwelche Verformungen hat und nicht weiß, was es jetzt ist, keine Frage. Aber dass deswegen das Bundesverfassungsgericht in Karlsruhe die Zweigeschlechtlichkeit in Deutschland aufhebt, das ist doch ein Novum, oder? Wo kommt das her? Was ist der Geist, der dahinter steckt, der zu solchen Taten führt? Es ist der Geist, der gegen Gott gerichtet ist. Eindeutig. Es ist diese Unerträglichkeit, die der Mensch empfindet, wenn er sich Gott unterordnen muss und wenn er etwas annehmen muss, was von Gott vorgegeben determiniert ist. Und bisher war das dein Geschlecht. Und der Mensch sagt, das werden wir uns doch nicht bieten lassen. Ab 18 kriegst du ein Schreiben von deiner Krankenkasse und dann kannst du ankreuzen, als was du weiterleben willst. Das werden wir uns nicht bieten lassen. In einer Ehe zusammenleben und das noch von Gott vorschreiben lassen, das werden wir uns nicht bieten lassen. Menschen leben lassen, die unnötig Geld verbrauchen, wie Alte oder wie Kinder. Das geht nicht. Wir werden sie töten. Jetzt schreibt eine Frau ein Buch, dass Kinder der größte CO2-Killer sind, die es gibt. Also wenn jemand klimaschädlich ist, dann Kinder. Da habe ich gleich eine Liebesbotschaft an meine 6 Klimaschädlinge geschrieben. Und man fragt sich natürlich immer, bin ich verrückt? Sind die anderen verrückt? Wie geht es eigentlich? Und dann liest du Markus 1 und sagst du, ja, das ist die Geschichte von dem unreinen Geist. Es ist ein

Nazarener und ich weiß, dass ich gegen dich bin. Und der Herr sagt, schweig, verstumme. Schön, ja? Wir sind nicht auf der Seite der Verlierer, sondern wir gehen mit einem Herrn durchs Leben, der zu seinem Zeitpunkt und zu seiner Zeit und an seinem Ort sein Machtwort sprechen wird. Und er hat auch sein Machtwort über Sodom und Gomorra gesprochen. Vers 29. Und alsbald gingen sie aus der Synagoge und kamen in das Haus Simons und Andreas und Jakobus und Johannes. Da sind wir gestern schon drauf eingegangen. Wir kommen jetzt zu einem Absatz in Markus 1, der überschrieben ist mit dem Mitgefühl des Dieners. Er kommt in dieses Haus. Wir haben gestern schon erwähnt, diesen Gedanken, dass es schön ist, wenn wir aus der Synagoge nach Hause gehen, dass wir auch den Herrn mitnehmen nach Hause. Und wir sehen, dass eine Frau fieberkrank da niederliegt. Das ist ein Zeichen dafür, dass Petrus verheiratet war. Das wird auch später noch deutlich im 1. Korintherbrief, wo Paulus das erwähnt, dass Petrus seine Frau mit umherführt. Also es gibt keine Grundlage in der Schrift für ein Zölibat oder ähnliche Anordnungen. Die Ehe ist nach wie vor geehrt in allem nach Hebräer 13. Auch wenn Paulus einen Weg aufzeigt, dass er sagt, wenn jemand auf die Ehe verzichtet, um mir zu dienen, dann ist es ein höherer Weg. Das führt nicht dazu, dass das andere außer Kraft gesetzt wird. Ich habe mich gefragt, wofür steht Fieber in der Bibel? Habt ihr da mal drüber nachgedacht? Was bedeutet diese Krankheit? Und da schreibt einer der Kommentatoren, Fieber ist zumindest eine Krankheit, wo man unglaublich viel Energie verpulvert für nichts. Man wird heiß, es ist sehr anstrengend, man schwitzt, der ganze Körper ist praktisch auf Vollgas gedreht, aber du kannst nichts machen. Jetzt will ich da nicht so viel reinlegen, aber manchmal denke ich, haben wir alle so ein bisschen Fieber. Ja, wir geben komplett Gas, wir sind sehr erhitzt für Sachen, wo am Ende nichts rauskommt. Als ich in die Klinik musste, da war das wegen Fieber. Ich habe das nicht gemerkt. Ich kriegte plötzlich Fieber, über 40. Nichts mehr funktionierte. Das ist eine ganz blöde Situation. Du denkst, du verrichtest Schwerarbeit, aber du liegst eigentlich die ganze Zeit da und du kannst überhaupt nichts machen und du weißt nicht, wo das herkommt. Ja, dann kommen irgendwelche Ärzte und pumpen dir irgendwas in den Körper und nach 3 Stunden ist plötzlich alles vorbei. Denkst du, schön, dass es sowas gibt. Aber sie lag fieberkrank da und Gott richtet sie auf. Das Fieber verlässt sie, sie dient ihnen. Der Diener hilft uns, dass wir dienen können. Und das ist ja so eine Frage, wie man eigentlich glücklich werden kann. Das stellen sich ja viele Menschen. Es gibt ja 1000 Ideen, was du machen musst, damit du glücklich wirst. Und ich habe den Eindruck, dass Gott das in uns hineingelegt hat, dass wir eine gewisse Bestimmung und Sinnerfüllung finden in unserem Leben, wenn wir anderen dienen. Das ist ja auch das Ziel einer Ehe, dass man auf den anderen ausgerichtet ist. Und hier ist es so, dass die Frau geheilt wird, nicht, ja, damit sie irgendwie die nächste Kreuzfahrt bucht, sondern damit sie anfängt zu dienen. Und da müssen wir aufpassen, dass wir nicht an dem Wesentlichen vorbeileben. Ich glaube, wenn man sich das angewöhnt hat, zu arbeiten und zu dienen, und da bin ich wahrlich nicht das perfekte Vorbild, aber wenn man das mal macht, dann geht es einem selber auch gut, oder? Es ist ja nicht so, dass es einem schlecht geht. Wenn die Freizeit vorbei ist, dann bist du einfach nur platt wie eine Flunder, aber es geht dir gut. Also mir geht es da immer gut. Man denkt immer, oh, jetzt mal duschen und dann wirklich mal einen Tag durchschlafen. Aber es ist nicht das Gefühl, dass es einem nicht gut geht, wenn man mal viel gearbeitet hat oder sich mal verausgabt hat für irgendeine Sache. Rudi Rhein schläft jetzt wahrscheinlich sein Jetlag aus, aber so wie ich ihn kenne, geht es ihm gut. Und das kommt hier an der Stelle ganz deutlich raus. Sie diente ihnen, dafür wird sie gesund gemacht. Als es Abend geworden war, als die Sonne unterging, brachten sie alle Leidenden, Besessenen zu ihm.

die ganze Stadt war an der Tür versammelt und er heilt viele, die an mancherlei Krankheiten leidend waren. Und er trieb viele Dämonen aus, erlaubte den Dämonen nicht zu reden, weil sie ihn kannten. Der Satan bietet sein ganzes Heer auf. Und er macht das in dem Moment, wo der Herr geboren wird. Herodes, sofort alle Knaben erledigen, alle töten. Und man merkt, wie der Satan aber nichts machen kann. Aber seine ganze Armee ist die ganze Zeit unterwegs. Und was ich noch lerne aus dem Abschnitt, Vers 32 bis Vers 34, der Herr ist immer ein Sammelpunkt, oder? Die ganze Stadt steht an der Tür. Und ich habe mich manchmal gefragt, wir fragen uns ja, was macht den Reiz unserer Gemeinden aus? Wie können wir unsere allgemeine Akzeptanz erhöhen? Wie können wir es schaffen, dass mehr Leute kommen und dass mehr angesprochen werden? Und was weiß ich, welche extra Aktivitäten müssen wir noch bieten, damit sich alle pudelwohl fühlen? Und ich glaube, dass das wirklich Nonsens ist. Wir brauchen nicht Seminare besuchen, um die Attraktivität unserer Gemeinde zu erhöhen. Das ist Quatsch. Das ist das Pferd von hinten aufgezäumt. Weißt du, was eine Gemeinde attraktiv macht? Das ist die Gegenwart Jesu. Es gibt einen sehr schönen Vers in Markus 16, Vers 14. Da steht etwas über die Wirkung des Heiligen Geistes. Das ist ein guter Vers, wenn man mit Charismatikern diskutiert. Den sollte man sich am besten auswendig lernen. Er wird mich verherrlichen, denn von dem Meinen wird er empfangen und euch verkündigen. Wenn der Heilige Geist in unserer Gemeinde wirken kann, wenn wir alle Hindernisse aus dem Weg geräumt haben, dann wird eins passieren, dass der Herr Jesus groß gemacht wird. Und wir erleben gerade bei uns so ein kleines bisschen, dass Menschen kommen, Und wenn wir sie fragen, warum sie anderthalb Stunden fahren, um in die Gemeinde zu kommen, sagen sie, wir wollen einfach nur das Wort Gottes hören. Und wir haben gehört, dass es bei euch geht. Da war ich so froh, dass das ihr Grund ist, warum sie kommen. Und wenn wir das wieder tun, wenn wir einfach das Wort Gottes reden, natürlich darf man die hinterher zum Essen einladen und man kann auch sicherlich was Nettes mit ihnen veranstalten. Aber eigentlich denke ich, wir sollten nicht gleich zu viel Wohlfühlprogramm bieten, sondern wenn sie das Wort Gottes hören, ist es gut und dann können sie auch wieder gehen. Dafür ist Gemeinde da. Mehr können wir oft auch gar nicht leisten. Aber dann ist der Herr Jesus der, der die Leute sammelt. Und das habe ich irgendwie noch nie so erlebt wie die letzten Jahre, dass der Herr dieser Magnet ist, der die Leute zusammenbringt. Und ich glaube, das habt ihr alle schon erlebt. Dass Leute sich danach sehnen, irgendwie das Wort Gottes zu hören. Eine meiner ersten Besuche hier in Schoppen, da war das hier bei den Abendsvorträgen so rammelvoll, dass die in den Gängen saßen und da draußen noch welche saßen. Und da habe ich gedacht, was ist hier los? Ja, gut, das war eben auch schon so, man hat sich daran gewöhnt, es ist wieder Bibelstudie Freizeit und dann geht man auch gerne hin. Aber ich kann ja den Leuten nicht ausreden, dass sie nicht auch hier waren, um das Wort Gottes zu hören. Und es war gut so, oder? Und hier ist die ganze Stadt, der Sabbat war vorbei, es war Abend geworden, die Sonne war untergegangen und dann durften endlich die Leidenden und die Besessenen zu ihm gebracht werden. Und die ganze Stadt war an der Tür. Und er heilte viele. Warum eigentlich nicht alle, Steffen? Gute Frage, ja. Warum nicht alle? Er heilte viele. Also wenn der Herr nach einem Effektivitätsprinzip gehandelt hätte, dann wäre er einfach 3 Jahre über die Erde gegangen und er hätte einfach alle geheilt. Er hätte ja mit einem Wort alle heilen können. Überhaupt keine Frage. Aber es gab sehr viele, die nicht geheilt wurden. Zum Beispiel Paulus. Zum Beispiel Timotheus. Und dann kommen wir zu Vers 35, ein Appell für das Gebet. Und frühmorgens, als es noch sehr dunkel war, stand er auf und ging hinaus und ging hin an einen öden Ort und betete da selbst. Und die einfache Schlussfolgerung, die man daraus ziehen kann, ist, wenn der Herr das Gebet nötig hat, wie viel mehr wir eigentlich. Und ich möchte mit euch eine Stelle lesen aus Daniel 6 dazu. Die kennt ihr,
Daniel 6, Vers 11. Als Daniel erfuhr, dass die Schrift aufgezeichnet war, ging er in sein Haus und er hatte in seinem Obergemach offene Fenster gegen Jerusalem. Dreimal des Tages kniete er auf seine Knie und betete und lobpries vor seinem Gott, wie er vor dem getan hatte. Marcel hat gestern erzählt, oder wer war das? Warst du das? Mit dem Teppich? Warst du, ja? Und dass die Muslime halt fünfmal am Tag beten mit ihrem Teppich und richten sich nach Mekka. Und dass diese Aktion wird normalerweise begleitet mit einem müden Lächeln der Christen. Aber eigentlich habe ich mir oft gedacht, warum können wir uns nicht wenigstens das abgucken? Wir können ja die Himmelsrichtung ändern, ja? Wir können vielleicht auch auf den Teppich verzichten. Aber können wir auf das Gebet verzichten? Ist das nicht maßlose Arroganz? Natürlich machen sie es vielleicht nicht mit dem Herzen. Ich weiß es nicht. Ich kenne mich mit den Muslimen nicht so, noch weniger aus. Ich habe noch nicht den Mut gehabt, das Gebet so zu sprechen, Herr, für mich mit vielen Muslimen zusammen. Aber es ist offensichtlich, dass der Daniel gesagt hat, ich habe mir angewöhnt, dreimal am Tag zu beten, ohne Teppich. Aber die Himmelsrichtung war auch klar, war nämlich Jerusalem. Und dann stand er vor der Wahl, dass er sich gesagt hat, okay, ich kann mich jetzt entscheiden, ich rette mein Leben vor der Löwengrube oder ich höre auf zu beten. Was ist gefährlicher, Timon? Musste er jetzt sagen, ja. Aber ist natürlich nicht so die logische Antwort, ja. Stell dir vor, du stehst vor der Wahl und du teilst deinen Tag ein und du sagst, okay, das ist meine Gebetszeit, Mittag mache ich auch noch eine Gebetszeit, abends mache ich auch eine Gebetszeit. Wenn ich das nicht mache, ist es extrem gefährlich. Denkt ihr so? Ich denke nicht so. Müssten wir so denken? Wir müssten so denken. Daniel sagt, ich bin doch nicht wahnsinnig. Ich höre doch nicht auf zu beten. Und dann steht die Stasi da unten und die hörte ihn da unten beten. Und ab geht's in die runde Ecke, hieß das in Leipzig immer. Die runde Ecke war ein Riesenbau. Da war die Stasi-Zentrale drin. Und da war auch Stasi-Gefängnis drin. Und die hatten ganz hässliche Foltermethoden damals noch. Und da wollte keiner rein. Und Gott bewahrt ihn. Aber Daniel 6, Vers 11 ist für mich eine Alarmglocke ohne Ende. Und fällt mir das leicht? Das fällt mir überhaupt nicht leicht. Wenn ich hier mal vor euch meine Gebetszeiten offenlegen sollte, dann werdet ihr daran erkennen, dass es ein beständiger Kampf ist. Ich weiß nicht, wie euch es geht. Für mich ist es ein Kampf. Ein Kampf, Zeit zum Gebet zu finden. Und es gibt tausend Gründe, warum es wieder nicht geht und wieder nicht geklappt hat und warum ich es verschiebe. Und da bin ich zum Beispiel froh, dass ich eine Frau habe, die mich auf ihre nüchterne Art und Weise immer mal daran erinnert. Klaus, wir müssen wieder irgendwas tun. Wir gehen gerade durch so ein Tal und da müssen wir was tun. Und der Herr, wo wir denken, der hat es doch nicht nötig, oder? Der hat doch nicht nötig, extra früh aufzustehen. Und er ging sogar raus, als es dunkel war. Das ist ja nicht, dass er sagt, statt um 7 stehe ich jetzt 5:30 auf, sondern der ist statt 5:30 wahrscheinlich um 4 aufgestanden. Keine Ahnung. Und er hat gebetet, er hat über alles mit seinem Vater gesprochen. Wo nehmen wir unsere geistliche Kraft her, wenn das eine Sache wäre, die Shoppen bei euch auslöst, dass ihr nach Hause geht und sagt, es ist einfach extrem gefährlich, aufzuhören zu beten. Es ist zu gefährlich. Ich kann es mir nicht erlauben. Und ich werde nie wieder über Muslime lachen, die fünfmal am Tag beten. Es ist einfach nur peinlich für uns als Christen, dass wir die auslachen deswegen. Wir wären gut beraten, wir würden 7-mal am Tag beten oder 10-mal oder was weiß ich. Natürlich legt Gott nicht auf Regeln Wert, aber er legt ja auf unser Herz Wert. Und wenn wir nüchtern über unsere Beziehung zu Gott nachdenken, ist es doch ein Unding, dass wir nicht mit ihm reden. Und wenn ich dann auch die Chance habe, ihn um Dinge zu bitten, wo er gesagt hat, wenn du das von mir bitten würdest, dann würde ich dein Gebet erhören. Ich kenne Leute, die beten seit 30 Jahren, dass ihre Kinder sich bekehren. Und es ist ein Gebet mit Verheißung, oder? Sie beten immer weiter. Was würde passieren, wenn sie nicht beten würden? Das ist ja oft so eine Gegenfrage, ja? Würde Gott da nichts machen? Ich weiß es nicht. Aber mich klagt der Vers ständig an.
Früh morgens, als es noch sehr dunkel war, stand er auf und ging hinaus und ging hin an einen öden Ort und betete da selbst. Und Simon und die mit ihm waren, gingen ihm nach. Und als sie ihn gefunden hatten, sagen sie zu ihm, alle suchen dich. Und man merkt schon an der Gesprächsführung, also nicht, dass da die Luft brannte, aber es war irgendwie komisch, ja. Also die Zwölfe, die haben richtig ausgeschlafen und dann haben die gesagt, ja, wo ist er denn? Ist nicht da. Dann sind sie durch die Gegend gerannt, haben den gesucht, ja. Fanden das auch noch stressig, waren ein bisschen geladen. Jedenfalls ist so die Antwort, die er jetzt gibt, ist nicht so tiefenentspannt, vorwurfsvoll. Bist du denn schon wieder? Alle suchen dich. Und dann sagt der Herr, lasst uns einfach weitergehen. Warum? Damit ich mehr Kranke heilen kann? Nein, damit ich dort auch predigen kann. Denn dazu bin ich ausgegangen. Und er predigte in ihren Synagogen und in ganz Galiläa und trieb die Dämonen aus. Wirsby schreibt, er ließ es nicht zu, dass der öffentliche Beifall seine Prioritäten änderte. Ist doch ein schöner Satz. Manchmal denkst du, ach, mein Dienst ist hier so gesegnet. Ja, sollte man sowieso nie denken. Aber man kann ruhig weitergehen. Der Herr hat sich von dieser ganzen Volksmenge nicht seinen Plan ändern lassen, die da vor der Tür stand. Er hat viele geheilt, aber dann zog er einfach weiter. Und warum zieht er weiter? Weil er predigen will, weil er lehren will. Und ich glaube, wenn Gottes Geist in euch wirkt und er benutzt sein Wort und euch wird in Ebene 1 oben klar, das sind meine Prämissen, das ist die Quelle, aus der ich schöpfe. Und aus der speisen sich meine Überzeugungen, dass ja gerade dann eine Veränderung sich bewirkt. Es hat doch keinen Sinn, wenn ich euch hier voll predige und euch ständig ein schlechtes Gewissen mache, dass ihr nicht genug betet und euch irgendwelche Gesetze und lasst euch dann auch unterschreiben, dass ihr ab sofort immer um 5 Uhr betet, sondern es ist doch das Wichtigste, dass ich euch durch die Predigt die Ebene 1 klar mache. Wisst ihr, wer Christus ist? Wisst ihr, wie das Leben funktioniert? Wisst ihr, aus welcher Quelle wir schöpfen? Dann lest doch in Ruhe Markus 1. Glaubt ihr, dass ihr fitter seid als der Herr? Glaubt ihr, dass ihr euch das erlauben könnt, dass ihr nicht beten könnt? Dann macht es, probiert es. Es geht nicht. Und dann bekommt ihr aus Ebene 1, Ebene 2 eine Überzeugung. Und meine Überzeugung ist tatsächlich, ich muss beten. Und ich möchte beten. Und ich suche Gott und ich werde mit ihm reden und ich werde ihm alles sagen, was ich nicht verstehe. Und ich werde mich bei ihm bedanken für all das Gute und werde meine Augen zum Himmel aufrichten für 2 Fische und 5 Brote. Bei mir wäre es immer noch nett, wenn noch ein Steak dabei wäre, aber man kann sich auch mit Fischen zufrieden geben. Wie viel Gutes empfangen wir von Gott? Lasst uns dafür danken. Dann kommen wir zum letzten. Zwischen den Versen 39 und 40 hat sich wahrscheinlich die Bergpredigt ereignet. Markus ist übrigens das Evangelium, was am chronologischsten uns die Ereignisse mitteilt. Deswegen nehmen viele Kommentatoren, wenn sie eine Vergleich der Evangelien anstellen, Markus als Präferenzobjekt. Es kommt ein Aussätziger zu ihm, bittet ihn, kniet vor ihm nieder und spricht zu ihm, wenn du willst, kannst du mich reinigen. Das ist eine erstaunliche Aussage, oder? Denn der Aussätzige hat noch nie erlebt, dass ein Aussätziger gereinigt wurde oder dass er geheilt wurde. Das heißt, dieser Aussätzige glaubte an den Herrn Jesus und er wusste, dass er der Messias ist. Sonst hätte er nicht gesagt, wenn du willst, kannst du mich reinigen. Ein tiefes Vertrauen spricht aus seinen Worten. Und dann sagt der Herr Jesus, nachdem er ihn angerührt hat, da sind wir schon drauf eingegangen, ich will, sei gereinigt. Und diese Gelegenheit möchte ich gerne ausnutzen, um wieder einen kleinen Ausflug zu machen. Es gibt 2 Ausdrücke in der Schrift, wo der Herr Jesus sagt, ich will. Und das sollte man immer gut aufpassen, wenn der Herr Jesus schon explizit sagt, das will ich. Das erste ist, dass er will, dass wir gereinigt werden, dass wir gerettet werden. Das hätten wir wahrscheinlich erwartet, dass er das will. Sagt ja auch der 1. Timotheusbrief, Gott will, dass alle Menschen, oder? Was steht da? Welcher will, dass alle Menschen errettet werden und zur Erkenntnis der Wahrheit kommen. Das ist der ausdrückliche Wille Gottes. Aber, und das ist das Schöne, dass das nicht alles ist. Was ist das zweite, ich will? Johannes 17, richtig. Und das möchte ich gerne lesen.
Vater, ich will, dass die, die du mir gegeben hast, auch bei mir seien, wo ich bin, damit sie meine Herrlichkeit schauen, die du mir gegeben hast, denn du hast mich geliebt vor Grundlegung der Welt. Eigentlich sind es drei Dinge, die Gott will. Das erste, was er will, ist, dass du gereinigt wirst. Das zweite, was Gott will, ist, dass er sagt, ich möchte gerne, dass du bei mir bist. Und das dritte, was er will, ist, ich möchte, dass du meine Herrlichkeit siehst. Und das geht ja doch viel weiter als nur dieses jämmerliche, ich bin gerettet und es kann mir nichts mehr passieren. Nein, das ist nicht jämmerlich, das ist natürlich schön. Und da können wir auch von Herzen dankbar sein dafür. Aber es ist ja immer gut, wenn man weiß, welches Ziel der Herr verfolgt. Mein Vater, der hat unglaublich viel gebastelt und Werkzeug und die ganze Werkstatt war voller Dübel. Und ich wusste nie so richtig, was da am Ende eigentlich draus wird, wenn der in seinem Keller verschwunden ist und irgendwas gebaut wird. Und einmal war ich unten, da habe ich mir die ganze Geschichte da angeguckt und ich dachte, sieht nach einem Schrank aus und so. Und dann habe ich gesagt, Papa, hier stimmt doch irgendwas nicht. Du baust einen Schrank und dann ist unten ein Boden und dann... Und die Seitenwände, Tür, alles klar, aber da ist doch noch ein Brett übrig. Na, meint er, das solltest du eigentlich gar nicht sehen. Ich baue einen Schrank mit einem doppelten Boden. Ich sag, wieso? Naja, ich habe hier noch ein paar alte Bücher und die muss ich vor den Kommunisten verstecken. Und dann hatte er alte Bücher von der Olympiade 1936, wo ganz viele Hakenkreuze drin waren. Und da hatte er damals Zigarettenbilder gesammelt und die alle schön eingeklebt. Und er konnte sich immer nicht von diesen Büchern trennen. Also der hatte nichts mit den Nazis zu tun, aber diese Bücher waren ihm wertvoll. Aber er sagt, wenn die mal

mir verstehst. Ich möchte, dass du bei mir bist. Und ich möchte auch, dass du meine Herrlichkeit schaust. Und ich glaube, dass das jetzt schon geht. Wir haben das gelesen, in 2. Korinther 3, Vers 18, wir alle mit aufgedecktem Angesicht die Herrlichkeit des Herrn anschauen, werden verwandelt nach demselben Bild. Das ist keine Sache der Zukunft. Ich sage mal etwas fromm, halt dich doch einfach in seiner Nähe auf. Und wenn du merkst, dass du Dinge tust, die seine Nähe nicht ertragen, dann ändere deine Gewohnheiten. Wir haben uns jetzt ein paar Mal gefragt, Wolfgang und ich im Gespräch, warum haben so viele Alte im Alter versagt? Und das ist wirklich eine gute Frage. Liegt es daran, dass wir Älteren vielleicht keine guten Freunde haben, dass wir unser Leben nicht mehr durchleuchten lassen, dass wir so uns nach außen eine Rüstung angelegt haben, dass keiner weiß, was drinnen ist? Es ist einfach extrem gefährlich. Und wir wollen uns wirklich davor bewahren und wollen so einen Vers wie Johannes 17 auch mal wörtlich nehmen und sagen, Herr, wenn du das wirklich willst, wenn du wirklich willst, dass ich in deiner Nähe bin und dass ich deine Herrlichkeit schaue, dann räum doch bitte alles weg, was hier nicht hinpasst. Und was vielleicht auch nur Schaden anrichtet. Vielleicht richtet das noch Schaden an, nachdem ich meine Augen geschlossen habe. Es wäre doch zu bitter. In Markus 1 sagt der Aussätzige, Herr, wenn du willst, kannst du mich reinigen. Und das Zweite, was für mich in dem Ich will drin steckt, ist, ich sage manchmal auch, ich will, aber ich kann nicht. Wir wollen vieles, aber wir können es nicht. Wir nehmen uns Dinge vor und wir denken, wir schaffen das und wir können es nicht. Und der Herr sagt, ich will und er kann es. Und das macht deine Souveränität deutlich. Übrigens fällt mir auf, wenn man die Evangelien liest, die Unterhaltungen mit dem Herrn sind oft sehr kurz, oder? Also das, was die Bibel mitteilt, als wenn die Unterhaltungen minimalistisch waren. Der sagt, wenn du willst, kannst du mich reinigen. Ja, und dann sagt der Herr nicht, komm, wir setzen uns mal auf eine Bank und dann plaudern wir mal ein bisschen, sondern der Herr sagt einfach nur, ich will, sei gereinigt. Und ich weiß nicht, könnt ihr euch vorstellen, was mit dem Mann vorgegangen ist? Dem vielleicht gerade die Beine abgefault sind oder der schreckliche Schmerzen hatte, der isoliert war. Und alles, was er noch produzieren konnte, war fürs Feuer. Das ist Aussatz. Der wird plötzlich geheilt. Und er ward gereinigt. Und der Herr sagt, sag es niemand. Das ist immer eine Frage, die hier gestellt wird. Warum wollte der Herr, dass das niemand erfährt? Er sollte sich zur Reinigung dem Priester zeigen, sollte ein Opfer bringen, was Mose geboten hat. Aber er macht genau das Gegenteil. Und der Herr konnte dann nicht mehr dort bleiben. Er geht weg, wieder an einen öden Ort. Und trotzdem kommen sie von allen Seiten zu ihm. Eine Erklärung dafür ist, dass der Herr wusste, dass seine Stunde nicht gekommen war. Vielleicht ist das die einfachste Erklärung. Dafür, dass er dem befohlen hat, das niemand bekannt zu machen. Aber es ist vielleicht auch eine praktische Belehrung für uns. Legen wir eher Wert darauf, dass wir bekannt werden, oder legen wir eher Wert darauf, dass wir nicht bekannt werden? Das ist ja schon gegen den Trend, oder? Da kann man auch mal drüber nachdenken. Ich glaube, auf dem Grab von Darby steht, wohlbekannt bei Gott, unbekannt bei Menschen. Wenn das wirklich sein Ziel war, dann war es gut. Jedenfalls ist es völlig diametral zu dem Way of Life, den wir gerade in unserer Zeit erleben. Wiesbe schreibt, wir sind dem Herrn Jesus nie ähnlicher, als wenn wir anderen dienen. Vielleicht kann man das als Überschrift setzen über Markus 1. Ein Diener geht uns voran. Ein Diener möchte gerne, dass wir gereinigt werden. Ein Diener möchte, dass wir bei ihm sind und seine Herrlichkeit sehen. Und dafür gibt er uns so einen Genuss und so ein Bibelbuch, was wir lesen können. Und aus jedem Vers können wir für uns etwas schöpfen und können versuchen, das zu praktizieren. Aber mir scheint, das Wichtigste ist, dass wir vom Herrn lernen, dass wir anfangen zu beten.

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Hallo und herzlich willkommen hier bei der Kinderbibelzeit auf Radio HBR. Und ihr hört auch jetzt wieder eine spannende Geschichte aus der Bibel, aus dem Alten Testament, aus dem großen Erzählbuch zur biblischen Geschichte von Anne de Vries. Viel Freude und Spaß beim Zuhören.

0: durch den Glauben.
1: Josua stand auf einem hohen Hügel bei Gilgal. Hinter ihm lag die Zeltstadt der Kinder Israel. In der Ebene um ihn her breitete sich still und verlassen das fruchtbare Hügelland Kanaans aus. Und vor ihm ganz in der Ferne lag Jericho, die starke Festung, die Israel erobern musste. Jericho war die Stadt der Palmen. Friedlich schimmerten die weißen Häuser und Türme durch das Grün. Aber Josua wusste, dass dort gottlose Menschen lebten. Oft hatte der Herr sie gewarnt, aber nie hatten sie auf ihn gehört. Nun war Josua mit dem Volk Israel gekommen, um sie zu bestrafen und dann selber in diesem Land zu wohnen, als ein heiliges Volk Gottes. Doch die Tore waren geschlossen. Kein Mensch konnte hinein oder heraus. Und die Stadtmauern waren so stark und breit, dass man Häuser darauf bauen konnte. Und diese Mauern wurden von schwer bewaffneten Soldaten bewacht. Wie sollte das Volk diese mächtige Stadt erobern? Josua war der Anführer. Er musste es wissen. Und darum stand er hier oben und dachte nach. Aber er wusste auch keinen Rat. Plötzlich erblickte er nicht weit weg einen Soldaten mit einem gezückten Schwert in der Hand. Mutig trat Josua auf ihn zu.
2: Gehörst du zu uns oder zu unseren Feinden?
1: Fragte er drohend. Und der Fremde erwiderte, ich bin der Anführer vom Heer des Herrn und bin eben gekommen. Da verneigte sich Josua demütig vor dem Engel des Herrn. Und dann hörte er, dass der Herr selber einen Kriegsplan gemacht hatte. Josua und Israel brauchten die Stadt gar nicht zu erobern. Gott wollte das tun. Der Herr würde kämpfen für das Volk. Israel brauchte ihm nur im Glauben zu gehorchen. Nicht lange darauf rückte Israel gegen Jericho an. Voran gingen die Soldaten, dann folgten 7 Priester mit 7 Posaunen, dann die Bundeslade und zum Schluss in langen Reihen das Volk. Im Schutz ihrer Mauern schauten die Feinde zu. Sie griffen rasch zu den Waffen, um sich zu verteidigen. Aber kein Angriff erfolgte. Der ganze lange Zug bewegte sich über die Felder von Jericho. Wortlos, lautlos. Dann zogen sie still wieder in ihr Lager zurück. Die Bewohner Jerichos waren erstaunt und fragten sich, was das zu bedeuten hatte. Warum zog dieses rätselhafte Volk so stumm und so geheimnisvoll rund um die Stadt? Sie begriffen es nicht, aber sie fühlten sich alles andere als sicher. Und jeder Tag brachte nun dasselbe Schauspiel. Jeden Morgen kam dieser lange, schweigende Zug aus dem Osten, ging langsam und stumm wie bei einem Begräbnis um die Stadt herum und zog wieder davon, wie er gekommen war. 6 Tage nacheinander. Da spotteten die Männer von Jericho über dieses Volk, das glaubte, so ihre Stadt erobern zu können.
3: Was machen die denn da?
4: Schaut euch die mal an!
3: Na, geht ihr da unten? Geht ihr wieder spazieren?
4: Die haben wohl Angst vor uns und wollen nicht kämpfen.
3: Das soll das mächtige Volk Israel werden.
4: Ich lach mich kaputt.
1: Und sie fühlten sich hinter ihren dicken Mauern von Tag zu Tag sicherer. Der 7. Tag nahte. Noch hing die Dämmerung über den Feldern. Da kam der seltsame Zug wieder. Ruhig zog er in der Morgenstille durch das Land, auf dem noch der Tau lag, rund um die befestigte Stadt. Doch diesmal ging es nicht zurück ins Lager. Immer wieder, einmal, zweimal, ohne Pause, 7-mal zog man um die Festung. Dann, nach dem 7. Rundgang, machte man Halt. Noch immer herrschte tiefe Stille. Aber plötzlich hoben die Priester ihre Hörner und

0: Josua aber stellte sich vor das Volk und rief:
1: Erhebt ein Kampfgeschrei, denn der Herr hat euch die Stadt gegeben.
0: Und das Volk brach in lauten Jubel aus. Weithin schallte er über die Hügel, wogte über das Land und schlug wie ein Strom an Jerichos Mauern und an die starken Tore. Da bebten die starken Mauern in ihrem Fundament, bekamen Risse und schwankten. Krachend flogen die Tore aus den Angeln, die Mauern stürzten zusammen. Über die Trümmer aber stürzten die Israeliten in die Stadt mit dem Schwert in der Faust. Als es Abend wurde, war Jericho ein großer rauchender Trümmerhaufen. Von den gottlosen Spöttern war nicht ein einziger übrig geblieben. Ihre Häuser wurden verbrannt und der Herr verbot strengstens, etwas von ihren Schätzen zu nehmen, denn er hatte die Stadt wegen ihrer Sünde verdammt. Nur am Rande der Stadt auf einem Mauerstück stand noch ein einzelnes Haus, unbeschädigt in all der Verwüstung. Ein rotes Seil hing aus einem Fenster herab. Es war Rahabs Haus. Gott hatte es verschont, als er die Mauern einstürzen ließ. Er hatte den Glauben dieser Frau belohnt. Und die beiden Kundschafter gingen zu diesem Haus und nahmen Rahab und ihre Angehörigen mit zu den Zelten Israels. Dann wurde es Nacht. In dieser Nacht aber verließ ein Mann sein Zelt, schlich sich durch die Wachtposten und tastete sich durch die Trümmer der verwüsteten Stadt. Der Boden glühte noch unter seinen Füßen. Die Brandhitze nahm ihm den Atem. Seine Finger bekamen Brandblasen, als er in Asche und Steinbrocken wühlte. Beklemmender noch als all dieses war die Angst in seinem klopfenden Herzen. Jemand könnte ihn bei seinem gefährlichen Tun ertappen. Seine Habgier war aber stärker als die Angst und trieb ihn immer weiter durch die qualmenden Trümmerhaufen. Er stieg in eingestürzte Keller und kippte noch warme Mauertrümmer um. Dann fand er Schätze, einen prächtigen Mantel, ein Königsgewand, noch ganz unbeschädigt, einen schweren goldenen Stab, einen Sack mit glänzendem Silbergeld. Es war nur ein winziger Teil von den Reichtümern Jerichos. Doch ihm genügte es. Diese Schätze machten ihn reich, später, wenn er in diesem Land wohnte. Unbemerkt kam er mit seiner Beute in sein Lagerzelt und vergrub sie dort. Er stampfte die Erde wieder fest und stellte sein Bett darauf. Dann versuchte er zu schlafen, aber es war, als sähe Gott ihn an, durch die Dunkelheit hindurch, durch das Zelt. Nicht weit von Jericho lag Ai, eine kleine Stadt zwischen den Bergen. Die musste noch eingenommen werden. Wieder sandte Josua Kundschafter aus. Als sie zurückkamen, sagten sie:
2: Das ganze Heer braucht nicht gegen Ai auszuziehen. Die Stadt ist nicht groß. 2 oder 3.000 Mann genügen zur Eroberung.
0: So zogen denn ungefähr 3.000 Mann los. Doch am nächsten Tag kam ein Teil geschlagen zurück. Und viele waren tot auf dem Schlachtfeld geblieben. Die wenigen Männer von Ai hatten das ganze Heer in die Flucht geschlagen. Ganz still war es im Zeltlager der Israeliten. Traurig saßen die Menschen beieinander. Sie hatten den Mut verloren und ihr Gottvertrauen wankte. Sie begriffen nicht, warum der Herr, der sie sonst so wunderbar segnete, sie nun plötzlich verlassen hatte. Josua zerriss vor Schmerz seine Kleider und fiel vor der Bundeslade nieder.
3: Herr,
0: betete er,
3: warum hast du uns nicht geholfen? Wie können wir dieses Land erobern, wenn du nicht mit uns bist?
0: Dann kam des Rätsels Lösung. Josua hörte, dass Israel gesündigt hatte und dass die Sünde jetzt zwischen Gott und dem Volk stand. Ein Mann im Heer hatte Gottes heiliges Gebot übertreten und sich an den von Gott verdammten Schätzen Jerichos bereichert. Nun konnte der Herr Israel nicht eher wieder helfen, bis dieser Diebstahl gesühnt war. Wer aber war der Dieb? Nur zwei wussten es, der Herr und der Dieb selber. Aber der Dieb würde sich nicht verraten, darum machte Gott selber es klar. Am nächsten Morgen erschien das ganze Volk vor Josua. Der hatte ein Säckchen mit 12 kleinen Steinen bei sich, 11 weiße Steinchen und ein schwarzes. Der Anführer eines jeden Stammes musste nun einen Stein herausnehmen. Den schwarzen Stein zog der Stamm Juda. In diesem Stamm war der Dieb. Danach traten alle Sippen aus Juda vor und zogen das Los. Es fiel auf die große Sippe von Serach, dann auf die Familie von Sabdi. Und nun kam es zur letzten Ziehung. Es war totenstill, als die Männer aus dieser Familie einer nach den anderen hervortraten und mit der Hand in das Säckchen griffen. Wer hatte den schwarzen Stein in der zitternden Hand? Es war der Mann, der sich in der Nacht zwischen den Trümmerhaufen zu schaffen gemacht hatte.
4: Achan!
5: Achan!
0: Rief das Volk. Da gestand Achan alles. In seinem Zelt fand sich die Beute, und sie führten ihn mitsamt seinen Schätzen, mit all seinem Hab und Gut in ein einsames Tal. Hier wurde Achan gesteinigt, weil er durch seinen Diebstahl den Bund mit Gott gefährdet hatte. Nun zog wieder ein Heer nach Ai. Diesmal waren sich alle sicher, dass sie siegen würden. Nicht, weil das Heer größer war als das erste, sondern weil Gott wieder versöhnt war mit seinem Volk. Josua hatte einen schlauen Kriegsplan gemacht. Nicht weit von der Stadt, zwischen den Felsen und in den Schluchten, hatte er bei Nacht einen Teil des Heeres versteckt. Mit dem Rest zog er in aller Frühe dicht vor die Tore der Stadt. Die Feinde sahen ihn kommen und sie fürchteten sich nicht mehr vor dem Volk Israel. Übermütig stürmten sie aus der Stadt heraus und gingen auf Josuas Heer los. Und mit Jubelgeschrei verfolgten sie die Israeliten. Die hatten sie nach einem kurzen Gefecht in die Flucht geschlagen. Doch sie jubelten zu früh. Sie wussten nicht, dass Josua sie nur aus der Stadt hatte locken wollen. Sie ließen die Stadt schutzlos zurück und sahen nicht, wie in ihrem Rücken Josuas Soldaten aus ihren Verstecken kamen und durch das offene Tor in die Stadt hineineilten. Erst als es zu spät war, bemerkten sie die Katastrophe. Sie wandten sich um und sahen mit Entsetzen, dass Rauch aus ihrer Stadt zum Himmel stieg.
6: Zurück! Zurück! Zurück!
0: Schrien sie. Aber sie konnten nicht zurück, denn aus ihrer eigenen Stadt rückten ihnen die Israeliten entgegen. Flucht war unmöglich, denn von der anderen Seite rückte nun Josua heran. So waren sie zwischen zwei Heeren gefangen. Nicht einer von ihnen blieb am Leben. Ai wurde ein Trümmerhaufen wie Jericho. Da wusste das Volk Israel, dass Gott es nicht verlassen hatte. Im Tal zwischen den Bergen Ebal und Garizim kam das ganze Volk zusammen, um dem Herrn Opfer zu bringen und für seinen Segen zu danken. Und hier las Josua dem Volk alle Gesetze vor, die Mose ihnen verkündet hatte, sowohl den Segen als auch den Fluch. Der Glaube hatte die Mauern Jerichos zum Einsturz

Hallo und herzlich willkommen hier beim Kinderradio von Radio HBR mit einem Hörspiel aus der Serie Radio Doppeldecker. Viel Spaß beim Zuhören.

0: Hallo, herzlich willkommen bei Radio Doppeldecker. Schön, dass du wieder reinhörst. Es geht gleich los mit einem spannenden Hörspiel. Ist das wunderbar? Matze fällt es schwer, sich nicht zu bewegen. Das Sirren der um ihn herum schwirrenden Mücken treibt den roten Milan fast in den Wahnsinn. Trotzdem liegt er nahezu regungslos am Ufer der Stolzach. An dieser Stelle ist er durch eine dichte Mauer aus Schilf und hohem Gras vor neugierigen Blicken geschützt. Immer wieder schiebt er sein schwarzes Fernglas vorsichtig an einem der froschgrünen Halme vorbei und beobachtet das gegenüberliegende Ufer. Dort drüben in den Skeitersümpfen herrscht schon den ganzen Nachmittag ein reges Treiben. Er sieht, wie sich Zweige von Büschen hin und her bewegen. Wellen ziehen stumm ihre verräterischen Kreise auf dem sonst so stillen Wasser am anderen Ufer des Flusses. Da! Matze schreckt auf und stellt sein Fernglas schärfer. Alexander hat recht gehabt. Im Schatten einer großen Trauerweide schälen sich einige Kinder ans Ufer. Behutsam zerren sie ein Kanu hinter sich her, die Korsaren der Stolzach. Es scheint, als wollten sie auf das Gebiet der Roten Milane übersetzen. Schnell greift Matze sich das vor ihm liegende Funkgerät.
1: Hauptquartier, bitte komm! Hauptquartier, bitte komm! Over!
2: Ja, Hauptquartier. Matze, ist alles in Ordnung bei dir? Over.
1: Alexander, du hast recht gehabt. Die Korsaren der Stolzach sind am anderen Ufer mit einem Kanu aufgetaucht. Wie es scheint, wollen sie übersetzen. Over.
2: Wir kommen sofort zu dir. Wenn sie uns alle am anderen Ufer sehen, überlegen sie es sich bestimmt noch einmal. Over and out.
1: Over and out.
0: Nach kurzer Zeit stürmen die restlichen 5 roten Milane mit lautem Getöse aus dem dicht bewachsenen Berghang ans Ufer. Allen voran Alexander und Thomas, der seinen Bogen und einen Köcher voller Pfeile an der Brust trägt. Ihr lautes Rufen hatten die Korsaren des Stolzach auf der anderen Seite des Flusses schon gehört. Schnell hatten sie sich ins Dickicht zurückgezogen. Matze verfolgt den Rückzug der Korsaren durch sein Fernglas. Um nicht gesehen zu werden, robbt der rote Milan in den Wald zurück. Dann läuft er von hinten zu seinen Freunden, die es sich mittlerweile auf großen Felsen im Sonnenschein gemütlich gemacht haben.
3: Hey, da ist er ja. Hi, Matze.
1: Als ihr gekommen seid, sind sie sofort wieder in die Büsche geflohen. Das hat sie abgeschreckt.
4: Sehr gut. Hauptsache, die Korsaren der Stolzer kommen nicht auf diese Seite des Ufers und
5: finden unser Baumhaus.
3: Hört ihr das auch? Das sind doch Motorengeräusche. Das ist bestimmt Pit.
1: Nein, Lottes Motoren hören sich anders an.
0: Lotte ist der kleine Doppeldecker von Pit, dem Freund der Roten Milane. Doch Erik hat recht. Das, was sich da nähert, ist sicher nicht Lotte. Das Getöse ihres Motors können vor allem die Jungen sehr gut erkennen. Doch was ist es dann? Neugierig blicken die Freunde die Stolzach hinunter, als dort flussabwärts plötzlich ein Motorboot um die Biegung donnert.
3: Ein Motorboot? Aber die sind doch hier verboten. Immerhin ist hier ja Naturschutzgebiet. Hey, sie dürfen hier nicht fahren!
0: Wütend ist Leni auf einen herausragenden Felsen in der Stolzach geklettert. Anne folgt ihr. Wild rudern die beiden Mädchen mit ihren Armen in der Luft. Als sich das Boot mit dröhnenden Motoren nähert, sieht sie der Mann am Steuer. Er ist nicht allein. Eine Frau steht neben ihm. Beide tragen Sonnenbrillen. Mit einer scharfen Lenkung steuert er das Boot aus der Fahrrinne auf die beiden Mädchen zu. Als er näher kommt, sehen Anne und Leni eine Tragetasche mit einem Baby darin auf der Rückbank. Ein Hund springt schwanzwedelnd an die Bordwand. Durch seine haarige Mähne blickt er die Mädchen fröhlich an.
6: Alles in Ordnung bei euch? Ja, ihr wedelt ja auf eurem Felsen rum wie meine Mutter samstags beim Staubwischen.
3: Sie dürfen hier nicht mit dem Motorboot fahren. Hier ist Naturschutzgebiet.
6: Deswegen macht ihr hier so einen Aufstand? Ha, ich dachte schon, euch wäre irgendwas passiert. Ich fahre, wo ich will.
7: Ja, dann wünsche ich euch noch einen schönen Tag, Mädels.
0: Noch bevor Anne etwas erwidern kann, lässt der Mann die beiden Heckmotoren des Bootes aufheulen. Als er das Boot über das Wasser jagt, schlagen die Wellen an die Felsen, sodass die beiden Mädchen von oben bis unten nass werden. Triefend und mit vor Wut blitzenden Augen kommen die beiden roten Milaninnen zum Rest der Bande zurückgetrabt. Die Jungen können ihr Lachen nur schwer zurückhalten. Mürrisch hält Leni ihr Handy in die Luft.
3: Was war denn mit euch los?
5: Lenis Ansichten über den Bootsverkehr hier auf der Stolzach scheinen Herrn und Frau Sonnenbrille nicht sonderlich interessiert zu haben.
3: Na, dass ihr mal wieder nichts macht, war ja klar. Wisst ihr nicht, dass stromaufwärts Störchenisten? Stellt euch nur mal vor, die würden von diesen Typen vertrieben.
8: Genau. Geht dein Handy noch, Leni?
3: Ich glaub schon. Jonas ist sie wohl doch nicht geworden.
8: Komm, den Typen kaufen wir uns. Wir machen einfach Fotos von ihm und seiner Frau auf deiner Handykamera und dann gehen wir damit zu Wachtmeister Steinmeier.
3: Das ist eine gute Idee.
1: Ich helfe euch. Nicht, dass euch noch etwas passiert. Und das Funkgerät nehme ich auch mit.
4: Na dann, viel Erfolg. Wir halten hier inzwischen die Korsaren der Stolzach in Schach. Bis später.
0: Leni und Anne preschen davon. Matze, der hinter ihnen her stolpert, kann nur schwer Schritt halten. Nach kurzer Zeit ducken sich die drei Milane hinter einer Baumgruppe in das hohe Gras. Etwa 20 Meter von ihnen entfernt dümpelt das kleine Boot im Wasser der Stolzach. In diesem Moment schallt Alexanders Stimme durch den Lautsprecher des Funkgerätes.
2: Und? Habt ihr sie? Over.
1: Ja, wir haben sie gerade entdeckt. Sie haben das Boot an einem Busch festgemacht. Over.
3: Die machen Picknick. Guck mal, da ist alles voller Schüsseln und Teller.
4: Und wo ist das Baby?
1: Mal sehen. Wozu habe ich denn mein Fernglas dabei? Das Baby liegt im Boot.
2: Passt auf, dass euch der Hund nicht riecht. Over and out.
1: Over and out.
0: Alexander hat recht. Auch wenn die drei Freunde hinter dem dichten Gras nicht zu sehen sind, für die feine Nase des Hundes wären sie eine leichte Beute. Nur gut, dass der Wind von vorne kommt. Außerdem scheint der Hund beschäftigt zu sein. Während sich die beiden Erwachsenen auf einer Decke in die Sonne legen, streunt das Tier am Ufer entlang.
3: Was macht der Hund? Können wir etwas näher ran, um ein paar Bilder zu machen?
1: Der latscht am Ufer entlang. Jetzt ist er auf dem Felsen. Es scheint, als wollte er ins Boot. Da, jetzt springt er.
3: Na, dann nichts wie los. Das ist unsere Chance, Leni.
1: Wartet mal, Mädels. Oh Mann, als der Hund auf das Boot gesprungen ist, scheint der Ast vom Baum gebrochen zu sein. Das Boot treibt langsam auf die Stolzach hinaus.
3: Gib mal her. Matze, du hast recht. Das Boot ist dabei wegzutreiben.
8: Und treibt mit dem Kind auf der Stolzach?
0: Gemächlich dümpelt das Motorboot im seichten Wasser am Ufer. Doch je mehr es sich entfernt, desto schneller wird es. Aufgeregt steht der Hund am Bug. So ganz sicher scheint er sich nicht zu fühlen. Plötzlich schallt sein Bellen über das Wasser zum Ufer. Verschlafen öffnet die Frau ihre Augen. Als sie das Boot schon weit draußen auf dem Fluss sieht, springt sie auf.
7: Richard! Das Boot!
1: Oh Mann, wir müssen sofort den anderen Fluss abwärts Bescheid sagen. Das Baby ist immer noch auf dem Boot. Schnell das Funkgerät. Alexander, bitte komm!
2: Was ist los, Matze? Sind die Korsaren etwa bei euch aufgetaucht? Over.
1: Nein, viel schlimmer. Das Motorboot, was wir gesehen haben, hat sich vom Ankerplatz gelöst und treibt mit dem Baby und Hund die Stolzach runter. Over.
2: Oh nein, mit einem Baby? Dann treibt es ja direkt auf den Felsen zu. Könnt ihr es nicht schwimmend erreichen? Over.
1: Nein, wir sind viel zu weit weg. Der Mann versucht es gerade. Aber die Strömung hat das Boot schon viel zu weit den Fluss runtergetrieben. Es muss gleich bei euch ankommen. Überlegt euch was. Over.
0: Als Matzes Stimme in dem kleinen Funkgerät verebbt, blicken sich Erik, Thomas und Alexander hilflos an. Soll einer von ihnen dem Boot entgegenschwimmen? Wie sollen sie es von den Felsen weglenken? Sicher wird das Boot eine Sperre am Ruder haben, die es vor Dieben schützen soll. Thomas' Blick fällt auf die raue Sehne seines Bogens, den er immer noch um seine Brust trägt. Als er dann auf der anderen Seite der Stolzach sieht, wie sich dort etwas bewegt, hat er eine Idee.
4: Erik, in den Trümmern von Port Marie-Lou liegt ja nicht noch dieses lange Seil?
9: Ich denke schon. Ich hole es.
4: Was hast du vor, Thomas? Merkst du nicht, dass die Korsaren mittlerweile auch checken, dass das Boot da führerlos die Stolzach runtertreibt? Mit meinem Bogen werde ich das Seil über den Fluss in die Richtung der Korsaren schießen. Gemeinsam werden wir das Seil dann spannen. Gerade in dem Moment, in dem das Boot vorbeitreibt. Es wird im Seil hängen bleiben und dann an ihm entlang in unsere Richtung treiben.
10: Super Idee, Bruderherz. Dann nichts wie los.
9: Du hast recht gehabt, Thomas. Das Seil war tatsächlich noch da.
4: Wie ich es mir gedacht habe. Danke, Erik.
0: Schnell läuft Thomas durch das niedrige Wasser des Ufers und springt auf eine Felsformation. Als er den äußersten Brocken erreicht, greift er in seinen Köcher und holt den besten Pfeil heraus, den er hat. Geschickt knotet er das dünne Seil so an den Pfeil, dass er trotzdem noch gut fliegt. Behutsam legt er ihn dann auf seine Sehne, dann hebt er den Bogen an, spannt und schießt.
10: Die Korsaren der Stolzach haben verstanden. Siehst du, Erik, ein Mädchen kommt aus dem Busch und hebt das Seil hoch, damit es nicht in den Stolzach rutscht.
9: Gerade noch rechtzeitig. Da kommt das Boot. Wir müssen Thomas helfen. Schnell!
0: Ohne Zeit zu verlieren, laufen die beiden roten Milane zu ihrem Freund. Als das Boot mitsamt Baby und Hund in der Strömung vorbeischießt, ziehen die Kinder das Seil stramm. Sowohl die Korsaren der Stolzach als auch Erik, Thomas und Alexander. Gemächlich trägt die Strömung das Boot am Seil entlang zu den drei Jungen. Als es nur noch wenige Meter vom Ufer entfernt ist, springt Alexander in die Fluten und ergreift das abgerissene Tau. Erik springt seinem Anführer hinterher. Als die beiden das Boot ans Ufer ziehen, hören sie die Stimmen von Leni und Anne, die zusammen mit den beiden Erwachsenen angerannt kommen.
11: Mein Kind! Oh, wie soll ich euch nur danken? Wie soll ich euch nur danken?
12: Ja, wer hätte das gedacht? Die Korsaren der Stolzach und die Roten Milane arbeiten als Team zusammen.
10: Stimmt. Vielleicht gibt es ja zwischen uns und den Korsaren dauerhaft Frieden. Wer weiß.
13: Hallo, ihr müsst mir erklären, dass wie passiert ihr diese große Unglücke? Wenn ihr Kinder nicht gespannt hättet, die Seiler, das Boot wäre in die Felsen getrieben worden von den Dörfern und die Kind wäre ertrunken.
14: Ganz sicher. Die beiden Erwachsenen waren schuld. Die hatten das Boot nur an einem dünnen Ast festgemacht.
8: Als dann der Hund auf das Motorboot sprang, ist der Ast abgebrochen und das Boot ist auf die Stolzach getrieben.
12: Was für ein schlechter Anker.
7: Ein miserabler Anker.
0: Zufrieden trinkt Matze einen großen Schluck von der Cola, die vor ihm auf dem Asphalt der Landebahn steht. Nach all der Aufregung sind die Freunde der Roten Milane auf den Schanzer Kopf gelaufen. Im warmen Schein der Abendsonne blicken sie ins Tal hinab.
12: Ich bin froh, dass mein Anker wesentlich stabiler ist als bei dem Motorboot heute auf der Stolzach.
10: Welcher Anker? Seit wann hast du ein Boot, Pitt?
15: Oder wirfst du nach der Landung mit Lotte seit neuestem einen Anker auf die Räubern?
12: Nein, ich meine Jesus Christus.
7: Jesus? Seit wann ist Jesus denn ein Anker?
12: Der Jesus ist für jeden Menschen, der an ihn glaubt, ein Anker. Er ist die ewige Verbindung zwischen uns und Gott, die nicht reißt. Habt ihr euch noch nie Gedanken darüber gemacht, ob ihr Gott vertrauen könnt? Denkt ihr, dass seine Versprechen genauso brüchig sind wie der Ast heute bei dem Motorboot? Meint ihr, Gott hält seine Versprechen nicht?
8: Das bei Gott nicht so.
12: Nein, auf gar keinen Fall. Guckt mal hier. Zwar ist es sowieso unmöglich, dass Gott lügen kann, doch hier wollte er sich in doppelter Weise festlegen, durch die Zusage und den Eid, die beide unumstößlich sind. Das ist für uns eine starke Ermutigung, denn wir haben ja unsere Zuflucht zu dieser Hoffnung genommen und wollen alles daran setzen, sie zu erreichen. In ihr haben wir einen sicheren und festen Anker, der uns mit dem Innersten des himmlischen Heiligtums verbindet. Das steht im Hebräerbrief Kapitel 6 in den Versen 18 und 19.
9: Was denn für ein himmlisches Heiligtum?
12: In diesem Vers ist das himmlische Heiligtum der Ort, wo Gott ist.
8: Ah, das verstehe ich. Und der Herr Jesus verbindet uns als fester Anker mit diesem Ort.
12: Genau, ein Anker, der niemals abreißen wird. Gott hat es doppelt versprochen. Jesus Christus hält. Er ist der starke Anker. Er bringt uns zu Gott, dem Vater.
0: Das haben die Kinder verstanden. Sicher, sie sind jung und machen sich nur wenig Gedanken über den Tod. Doch eins wissen sie. Jesus Christus ist der Weg zu Gott. Das hat er sogar zweimal unterstrichen und versprochen. Dieser Anker hält. Bist du auch schon mit Jesus verbunden? Denk mal darüber nach. Hast du noch Fragen zu dem, was du gerade gehört hast? Dann raus damit. Schreib uns einen Brief oder eine Postkarte. Unsere Adresse: Missionswerk Heukelbach, Kinderbüro, 51700 Bergneustadt. Ich sag die Adresse nochmal: Missionswerk Heukelbach, Kinderbüro, 51700 Bergneustadt. Wir helfen dir gerne weiter. Tschüss, bis zur nächsten Sendung.
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Richter 6, Vers 48. Gelobt sei der Herr, der Gott Israels, von Ewigkeit zu Ewigkeit. Und alles Volk spreche Amen. Halleluja.

0: 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Guten Abend und herzlich willkommen. Es folgt ein Beitrag von Hans Allgeier.
1: Nachdem Gott vor Zeiten vielfach und auf mancherlei Weise geredet hat zu den Vätern durch die Propheten, hat er in diesen letzten Tagen zu uns geredet durch den Sohn. Hebräer 1, 1 und 2. Immer wieder höre ich von Eltern, die sich über ihre Kinder beklagen, dass sie nicht hören. Wie oft habe ich der Kleinen das schon gesagt, aber sie hört einfach nicht, sagt der Vater. Ich habe ihm gesagt, dass das Messer scharf ist, aber er wollte es mir nicht glauben. Nun hat er sich geschnitten, selbst schuld, sagt die Mutter. Eltern reden und reden, aber die Kinder hören oft nicht. In Wirklichkeit ist es ja nicht so, dass die Kinder nicht hören, sie gehorchen nur nicht. Gott redet auch, doch wir Menschen gehorchen ebenfalls nicht. Gute Eltern wollen immer das Beste für ihre Kinder, jedoch machen sie manche Fehler in ihrer Erziehung. Gott meint es immer nur gut mit uns und er macht keinen Fehler. Er hat immer das Beste im Sinn und will nie etwas Schlechtes für uns. Gott hat schon immer mit uns Menschen geredet und er redet auch heute noch. Das Wort Gottes sagt, dass Gott vor Zeiten, das heißt in früheren Zeiten, in der Zeit des Alten Testaments geredet hat. Er hat vielfach und auf vielerlei Weise geredet. Vielfach meint, er hat oft geredet. Nicht nur einmal, damals zu Adam und Eva im Paradies. Er redete mit Noah und Noah und seine Familie hörten auf ihn und gehorchten ihm. Er redete aber auch zu den übrigen Menschen zur damaligen Zeit, doch sie wollten sein Reden nicht hören. Er redete zu Abraham, zu Jakob, zu David, dem König, aber auch zu dem Schafhirten Amos, den er dann zum Propheten berufen hat. Er redete auf verschiedene Art und Weise. Damals zu den ersten Menschen wahrscheinlich akustisch hörbar. Zu Josef sprach er durch Träume, zu Hesekiel redete er durch Visionen. Um zu den Königen des Athes zu sprechen, benutzte er die Propheten. Zu manchen Menschen sprach er durch Umstände, Ereignisse, Katastrophen, Hungersnöte. Zu dem Propheten Samuel sprach Gott hörbar, als er noch ein Junge war, so dass er dachte, es sei der Priester Eli, der ihn gerufen habe. Zu den Menschen zur Zeit vor der Sintflut sprach Gott durch Noah, der die Arche baute. Allein das Bauen des Schiffes war schon eine deutliche Sprache Gottes. Nach Ninive kam Jona und predigte, was Gott ihnen zu sagen hatte. Zum König Darius sprach Gott, indem er Daniel, den der König in die Löwengrube werfen ließ, bewahrte, so dass ihm die Löwen nichts anhaben konnten. Die Menschen zur damaligen Zeit waren wie heute. Die einen hörten und gehorchten, die anderen hörten und gehorchten nicht. Noah hörte Gottes Reden und gehorchte. Er baute die Arche und das war seine Rettung. Die anderen Menschen zu seiner Zeit gehorchten nicht. Das war ihr Untergang. Ich hörte kürzlich von einem Ehepaar, sie lebten in einem Haus unter einem Dach, doch sie redeten 10 Jahre nicht miteinander. Sie legten sich nur Zettel auf den Tisch, auf die sie die nötigsten Informationen aufschrieben. Nicht, dass die beiden taubstumm gewesen wären, nein, sie hatten sich verkracht und so kommunizierten sie auf diese Weise miteinander. Sie hatten sich nicht mehr lieb. Sie hatten sich nichts mehr zu sagen. Nur die allernötigsten Informationen wurden auf diesem Weg weitergegeben. Wie viele Menschen machen es mit Gott genauso? Wenn sie in Not sind, rufen sie zu Gott, hat er sie erhört und ihnen geholfen, wollen sie nichts mehr von ihm wissen, bis die nächste Not da ist. Gott redet mit uns Menschen. Er hat Interesse an uns. Er liebt uns. Er spricht uns an. Er möchte nicht, dass wir unsere eigenen Wege gehen. Er gibt uns ein schlechtes Gewissen, wenn wir von ihm abkommen. Er gibt uns immer wieder Winke und Zeichen, dass er mit uns kommunizieren möchte. Wir sind ihm nicht egal. Er hat das Gespräch noch nie abgebrochen und wartet immer auf uns. Jesus erzählt die Geschichte vom verlorenen Sohn, der von zu Hause vom Vater weggelaufen war. Doch der Vater hielt immer Ausschau nach ihm, und als er ihn endlich wieder sah, freute er sich, führte ihn ins Haus und veranstaltete seinetwegen ein Fest. Ja, Gott, der Vater, freut sich, wenn wir auf sein Reden eingehen, wenn wir nach Hause kommen zu ihm und das Gespräch wieder aufnehmen. Nachdem Gott vor Zeiten vielfach und auf vielerlei Weise geredet hat zu den Vätern durch die Propheten, hat er in diesen letzten Tagen zu uns geredet durch den Sohn, heißt es in unserem Text. Gott hat in der Zeit des Alten Testaments vielfach und auf mancherlei Art und Weise geredet. In diesen letzten Tagen aber hat er zu uns geredet durch den Sohn. Gott hat noch einmal alles aufgeboten, nicht durch Propheten, durch Träume, durch Visionen und große Ereignisse, sondern er sandte seinen eigenen Sohn. Der Herr Jesus erzählte eines Tages ein Gleichnis und sprach direkt von seinem Vater und von sich in Markus 12, 1-8. Wenn Jesus zu den Menschen redete, gebrauchte er oft Beispiele. So erzählte er: Ein Mann legte einen Weinberg an, zäunte ihn ein, stellte eine Weinpresse auf und baute einen Wachturm. Dann verpachtete er ihn an einige Weinbauern und reiste ins Ausland. Zur Zeit der Weinlese beauftragte er jemanden, den vereinbarten Anteil an der Ernte abzuholen. Aber die Weinbauern gaben ihm nichts, sondern schlugen ihn nieder und jagten ihn davon. Da schickte der Besitzer einen zweiten Boten. Auch den beschimpften sie und schlugen ihn blutig. Den dritten Boten des Weinbesitzers brachten sie um. Immer wieder versuchte der Besitzer, zu seinem Ernteanteil zu kommen. Doch alle, die in seinem Auftrag kamen, wurden schwer misshandelt oder sogar getötet. Nun blieb nur noch einer übrig, seinen einzigen Sohn, den er lieb hatte. Ihn schickte er zuletzt. Das war und ist Gottes liebesvolles Reden und Werben um uns. Viele Menschen haben auf ihn gehört und haben es nie bereut. Petrus bekannte in Johannes 6, 68 und 69: Herr, zu wem sollten wir gehen? Du hast Worte ewigen Lebens, und wir haben geglaubt und erkannt, dass du der Heilige Gottes bist. Er und auch die anderen Jünger hatten Gottes Reden in Jesus Christus gehört, waren ergriffen und überzeugt davon. Johannes, ein anderer seiner Jünger, drückte es so aus in 1. Johannes 1, 1-3. Was von Anfang an war, was wir gehört, was wir mit unseren Augen gesehen, was wir angeschaut und unsere Hände betastet haben vom Wort des Lebens. Und das Leben ist offenbart worden, und wir haben gesehen und bezeugen und verkünden euch das ewige Leben, das bei dem Vater war und uns geoffenbart worden ist. Was wir gesehen und gehört haben, das verkündigen wir auch euch. Ja, sagst du, wenn ich zur damaligen Zeit gelebt hätte und hätte Jesus mit meinen eigenen Augen gesehen, dann könnte ich wahrscheinlich auch an ihn glauben. Heute aber sehe ich ihn nicht. Wie sollte ich an ihn glauben? Lieber Hörer, du hast die Bibel. Du hörst heute diese Botschaft, das ist Gottes Reden. Nicht alle Menschen, die ihn damals sahen, glaubten an ihn. Gott erwartet von dir und von mir, dass wir glauben. Er hat mächtig geredet durch seinen Sohn. Er hat die Reden seines Sohnes bestätigt durch Zeichen und Wunder. Kranke Menschen wurden dadurch geheilt, dass Jesus ein Wort zu ihnen sprach. Eine Frau berührte nur das Gewand Jesu und wurde gesund. 4.000 und 5.000 Menschen wurden satt, als Jesus 5 Brote und 2 Fische verteilte. Die Jünger waren auf dem See Genezareth in ein Unwetter geraten und dachten, sie würden untergehen. Da kam Jesus und lief auf dem Wasser. Am Grab von Lazarus wurde offenbar, dass Jesus auch Vollmacht über den Tod hatte. Er rief den Toten, der schon am Verwesen war, und Lazarus kam aus dem Grab heraus. Als man bei der Hochzeit in Kana keinen Wein mehr für die Gäste hatte, verwandelte er das Wasser zu gutem, kostbaren Wein. Dreimal sprach Gott in hörbarer Stimme, als Jesus als Mensch auf dieser Erde war: Das ist mein lieber Sohn, den sollt ihr hören. Und am Ende seines Dienstes erweckte Gott ihn aus den Toten und nahm ihn zu sich auf in den Himmel. Gott offenbarte sich selbst in und durch Jesus Christus. Er hat geredet und redet heute noch zu uns. Hast du, lieber Hörer, Gottes Reden schon gehört? Er redet auch zu dir, heute und jetzt. Überhöre doch sein Reden nicht, sondern geh darauf ein. Die Leute vor der Sintflut überhörten das Reden Gottes und das war ihr Untergang. Noah hörte auf Gott, er gehorchte und das war seine Rettung. Gott wollte nicht nur Noah retten, er möchte auch dich retten und alle Menschen auf dieser Erde. Gott ruft noch. Sollt ich nicht endlich hören? So drückt es Paul Gerhardt in einem seiner Lieder aus. Und weiter heißt es: Gott ruft noch. Sollt ich nicht endlich kommen? Gott ruft noch. Ob ich mein Ohr verstopfet? Er steht noch an meiner Tür und klopfet. Er ist bereit, dass er mich noch empfang. Er wartet noch auf mich. Wer weiß wie lang? Lieber Hörer, Gott redet noch. Aber eines Tages wird es zu spät sein zu antworten. Wie es damals zur Zeit der Sintflut zu spät war, als es anfing zu regnen. Höre doch heute auf ihn und antworte. Durch Jesus Christus lädt er dich zu sich ein. Komm doch, antworte und vertraue dein Leben ihm heute noch an.

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1: Ich bin Felix Becker. In Frankreich haben die Behörden wegen der Waldbrände tausende Menschen aus Vororten von Bordeaux evakuiert.
2: Laut Behörden haben die Feuer ein noch nie dagewesenes Ausmaß erreicht. Bislang seien fast 200

0: 1000 Menschen aus den Regionen um Bordeaux in Sicherheit gebracht worden. Dort lagen die Temperaturen im Juli bislang durchschnittlich bei 32 Grad, deutlich höher als der Mittelwert früherer Jahrzehnte. In der Nähe der spanischen Hauptstadt Madrid sind mehrere Brände zu einem Großfeuer verschmolzen. Inzwischen wurden dort rund 70.000 Menschen in Sicherheit gebracht. Die Regierung hat den nationalen Notstand ausgerufen. Timo Wiesner, Redaktion.
1: Die deutsche Industrie verliert nach Angaben des Bundesverbands der deutschen Industrie jeden Monat rund 15.000 Arbeitsplätze.
2: Als Gründe nennt der Verband unter anderem die Zollpolitik der Vereinigten Staaten und den wachsenden Wettbewerbsdruck durch China. Der Bundesverband der deutschen Industrie fordert deshalb bessere Rahmenbedingungen für Investitionen und mehr Unterstützung durch die Politik. Gleichzeitig zeigt sich der Verband überzeugt, dass die schleichende Deindustrialisierung noch gestoppt werden kann. Ulrike Klein, Redaktion.
1: Das Institut der deutschen Wirtschaft rät vom Einbau neuer Gasheizungen ab. In einer Studie rechnen die Experten damit, dass sich die jährlichen Heizkosten bis zum Jahr 2040 nahezu verdoppeln könnten. Stattdessen empfehlen sie den Einsatz von Wärmepumpen, auch in teilweise sanierten Altbauten. Anlass der Untersuchung ist das neue Heizungsgesetz der Bundesregierung, das die Wahl der Heizungsart wieder freistellt. An einem NATO-Standort in Belgien hat es eine Festnahme wegen eines Spionageverdachts gegeben. Wie die Staatsanwaltschaft mitteilte, handelt es sich um eine Frau aus Kanada mit chinesischen Wurzeln. Gegen sie bestehe der Verdacht, im Auftrag eines Drittlandes zu spionieren und Mitglied einer kriminellen Vereinigung zu sein. Den Angaben zufolge hat die Frau als Praktikantin im militärischen Hauptquartier der NATO in Belgien gearbeitet. Der Deutsche Wetterdienst warnt vor voreiligen Spekulationen über eine neue Hitzewelle. Zwar deuten die aktuellen Prognosen ab Mitte kommender Woche auf steigende Temperaturen hin. Wie heiß es tatsächlich wird und wie lange die Hitze anhält, lasse sich aktuell aber noch nicht verlässlich vorhersagen. Zuletzt hatten vor allem in sozialen Netzwerken Meldungen über eine mögliche Rekordhitze die Runde gemacht.
3: Deutschlandwetter.
1: In den kommenden Stunden südlich der Donau noch einzelne Schauer und Gewitter. Von Nordwesten ziehen dichte Wolken auf. Regen fällt zunächst vor allem im Nordseeumfeld. Sonst bleibt es meist trocken. Die Aussichten: Der Sonntag präsentiert sich wechselnd bewölkt mit Schauern und teils Gewittern im Norden und Nordwesten sowie südlich der Donau. Am Nachmittag breiten sich Schauer und Gewitter auch auf den Westen und Teile der Mitte aus. Die Höchstwerte erreichen 20 bis 31 Grad.
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4: Hallo und herzlich willkommen bei den Denkanstößen. Der Apostel Paulus verkündigte damals den Griechen den unbekannten Gott, dem sie auch einen Altar gebaut hatten, wie den anderen 3000 Göttern der damaligen Zeit auch. Der Gott der Bibel ist der Schöpfer des Menschen und es ist sein Wille, dass jeder Mensch ihn sucht, um von seinen Sünden errettet zu werden und wieder in die Gemeinschaft mit Gott zurückfindet. Das ist auch das zentrale Thema von Dr. Theo Lehmann, der nun in einem Vortragsmitschnitt zu Ihnen spricht. Ein Gott gegen 3000 Götter. Mehr zum Thema gleich, zunächst ein wenig Musik. Bleiben Sie dran.

0: Hallo und herzlich willkommen hier bei den Denkanstößen. Es folgt nun ein Vortragsmitschnitt von Dr. Theo Lehmann, Ein Gott gegen 3000 Götter.
1: Liebe Freunde, ein deutscher Bischof, der fliegt zum ersten Mal nach Amerika und vor der Abreise, da warnen ihn seine Freunde vor den amerikanischen Journalisten und sagen, also vor denen musst du dich in Acht nehmen, die quetschen dich aus und die drehen dir das Wort im Munde rum. Am besten, du stellst dich möglichst naiv und sagst möglichst wenig. Als der Bischof auf dem Flughafen in New York ankommt, passiert genau das, was die Freunde ihm gesagt haben. Die Reporter stürzen sich auf ihn drauf, stellen dem alle möglichen Fragen. Zum Beispiel fragt ihn einer, Herr Bischof, werden Sie hier auch ein Nachtlokal besuchen? In dem Moment fällt dem Bischof die Warnung seiner Freunde ein. Er setzt also sein harmlosestes Gesicht auf und fragt zurück, gibt es denn hier Nachtlokale? Daraufhin steht in der Abendausgabe der New Yorker Zeitung, erste Frage des deutschen Bischofs bei Betreten des Flughafens, gibt es hier Nachtlokale? Der Bischof hatte diese Frage tatsächlich wirklich so gestellt. Aber so in der Zeitung aus dem Zusammenhang gerissen, ergab das über den ja ein ganz falsches Bild. Und so muss man auch aufpassen, wenn man aus der Bibel einzelne Wörter und Verse herausnimmt und Sätze, ohne den Zusammenhang zu beachten. Das kann auch ein ganz falsches Bild ergeben. Zum Beispiel, wir haben jetzt eben ein Lied gesungen. Keinem von uns ist Gott fern. Das ist ein Satz aus der Bibel. Und der Wolfgang, der hat ein paar Strophen dazu gedichtet, geschrieben und hat das interpretiert und erklärt, damit wir wissen, was damit gemeint ist. Aber, also wie gesagt, das ist ein Satz aus der Bibel, den hat der Apostel Paulus mal gesagt. Steht in der Bibel, Apostelgeschichte, Kapitel 17, Vers 27. Der Satz ist goldrichtig, aber so für sich alleine genommen kann man den auch ganz falsch verstehen. Ich meine, so für sich genommen ist das ja eine ziemlich schwammige Aussage. Und um das zu unterschreiben, muss man nicht unbedingt ein Christ sein. Keinem von uns ist Gott fern. Das kann jeder irgendwie religiös eingestellte Mensch unterschreiben, jeder Esoteriker, jeder New Age-Anhänger, jeder, der irgendwas so ein bisschen von Spiritualität hält. Ich kann das Wort Spiritualität immer nicht richtig aussprechen. Da ist meine Gusche nicht breit genug. Das muss ich noch mal mehr vorm Spiegel üben. Also, wisst ihr, was das heißt, Spiritualität? Ja, das heißt weiter gar nicht als Frömmigkeit. Ist nur ein anderer Ausdruck für das gute alte deutsche Wort Frömmigkeit. Also wenn du irgendwo sagst, ich gehöre zu den Frommen und will fromm leben, ne, da bist du ja der Depp der Nation, da lachen sie ja alle über dich. Aber wenn du sagst, ich bin ein spirituell eingestellter Mensch, oh, da bewundern die dich alle. Also wie gesagt, solche Typen, die so eine schwebende geistliche Einstellung haben, ja, die könnten diesen Satz auch unterschreiben. Keinem von uns ist Gott fern. So nach dem Motto, Gott ist überall. Der steckt im Atomkern und der steckt im Apfelkern. Also in der Natur und auch im Kern des Menschen, also in meiner Seele. Gott ist in allen Dingen, aber Gott ist keine Person. Aber so allgemein redet der Paulus von Gott nicht. Sondern wenn der von Gott redet, redet er von einer Person, nämlich von dem Sohn Gottes, von Jesus. Der ist sein Thema. Jesus, das ist der springende Punkt am christlichen Glauben. Das ist der Punkt, wo Gott den Menschen nahegekommen ist. In Jesus hat Gott seine Liebe auf den Punkt gebracht und ist Mensch geworden. Und seitdem muss jeder, der von Gott redet, von Jesus reden. Sonst redet er am Thema vorbei. Und deswegen reden zum Beispiel die Moslems, wenn sie von Gott reden, am Thema vorbei. Weil die ja ablehnen, dass Jesus der Sohn Gottes gewesen ist. Und es steht in der Bibel drin, wer das ablehnt, dass Jesus der Sohn Gottes war, das ist der Antichrist. Und deswegen ist ja der Islam eine antichristliche Religion. Und in der Bibel steht ja noch drin, wer Jesus nicht bekennt, der ist nicht Gott. Der ist nicht von Gott. Und da nützt es auch nichts, wenn man sich auf eine Vaterschaft von Abraham beruft. Das haben die Juden schon mal versucht, Jesus gegenüber. Und da hat er gesagt, das nützt euch gar nichts, wenn Abraham euer Vater war. Der kann aus Steinen sich Kinder erwecken. Sondern es geht darum, ob ein Mensch an Jesus glaubt. Und dann kommt er zu Gott. Das war nur nebenbei. Ich möchte heute über diesen Satz reden, keinem von uns ist Gott fern. Und damit das nicht daneben geht, will ich euch jetzt über den Zusammenhang informieren. Also ich habe schon erwähnt, diesen Satz hat der Apostel Paulus gesagt. Das ist der Mann, der das Christentum nach Europa gebracht hat. Und als der im damaligen Zentrum Europas, in der Hauptstadt, in Athen gepredigt hat, da hat er diesen Satz gesagt. Keinem von uns ist Gott fern. Jetzt muss ich euch zunächst mal ein bisschen informieren über die Situation im damaligen Athen. Während unsere Vorfahren, die ollen Germanen, noch in Miniröcken aus Bärenfell durchs Unterholz krochen und Heidelbeeren gesammelt haben und noch gar nicht auf der Bühne der Geschichte erschienen waren, da hatten die ollen Griechen schon eine lange und glanzvolle Geschichte hinter sich. Es hat wohl selten auf dieser Erde einen Platz gegeben, wo so viele Geisteshelden und Spitzenreiter auf einem Haufen zusammen gewesen sind, wie in dieser Stadt Athen. Selten sind so viele Denker und Dichter zusammen gewesen, selten sind mit einer Stadt so viele berühmte Namen in Verbindung gekommen, wie zum Beispiel Sophokles und Homer und Plato und Aristoteles, habt ihr vielleicht schon mal gehört. Selbst wenn ihr diese Namen nie gehört habt, wenn ihr eine x-beliebige Tageszeitung aufschlagt, da könnt ihr sehen, dass fast alle Begriffe unseres modernen Lebens, von A bis Z, von Atom bis Zoologie, die kommen alle aus der griechischen Sprache. Physik, Politik, Mathematik, Demokratie und so weiter und so fort. Aber die Griechen, das waren nicht nur Asse auf dem Gebiet des Geistes, sondern auch auf anderen Gebieten. Die haben ja die Olympiade erfunden und die klassische Kunst. In Athen, da steht zum Beispiel der berühmte Parthenon-Tempel mit 98 schlanken Marmorsäulen. Also im Vergleich zu diesem Bauwerk, da ist dieses Sälchen hier eine bescheidene Gartenlaube. In Athen ist jeder Balkon, jeder Türgriff ein Kunstwerk. Und in dieses Eldorado der Schönheit, der Denker und der Dichter, da will der Paulus seine Botschaft von Jesus bringen. Zunächst unternimmt er einen Spaziergang durch die Stadt. Und je länger er das tut, umso mehr kommt er in Wut. Und zwar foppt er sich über die vielen Götterstandbilder. Dort, wo bei uns eine Litfaßsäule steht, da stand bei denen so ein Götterstandbild. Wo man auch hinspuckte, traf man auf so eine olympische Figur mit göttlich geschwungenen Waden, fein polierten Hintern aus weißem Marmor, dutzendweise an jeder Ecke, wie bei uns im Museum. Und den Paulus machte das je länger, je mehr nervös. Nicht, weil die alle oben ohne oder sogar unten ohne waren, war ja Kunst. Und da darf man ja nichts dagegen sagen. Nein, der Paulus wurde nervös, weil er nicht fassen konnte, wie gebildete Menschen so primitiv sein können, wie die als kluge und tüchtige Menschen an Götter glauben können, die sie sich im eigenen Kopf ausgedacht und mit eigenen Händen gemacht haben. Na, solche Primitivlinge gibt es ja heute auch immer noch in Massen. Zum Beispiel die sich an ihren preisgünstig gekauften Zweitwagen so vierblättriges Kleeblatt vorne dran kleben, weil sie denken, das schützt vor Unfall und Gefahr. Oder wenn sie in der höheren Gehaltsstufe anhören, an ihren Mercedes vorne dran so ein silbernes Hufeisen schrauben. Ja, bei denen muss ja eine Schraube locker sein. Auch 200 PS unter der Motorhaube können eine gewisse Leere unter der Mütze nicht ersetzen. Und der Hubraum des Autos sollte den des Gehirns nie übersteigen. Es ist ja nicht zu fassen, was sich in unserem aufgeklärten 21. Jahrhundert moderne Menschen an primitivsten abergläubischen Vorstellungen leisten. Die größten Geisteshelden unserer Nation, die im Fernsehen auftreten, vertreten abergläubische Ansichten, dass man sich an den Kopf greift. Also, das weiß ich auch, dass es Unglück bringt, wenn einem eine schwarze Katze über den Weg läuft. Aber ob das Unglück bringt, hängt doch davon ab, ob man ein Mensch oder eine Maus ist. Und das Traurige ist doch, dass heutzutage viele erwachsene Menschen sich so eine Mäusegesinnung zugelegt haben. Dass sie Angst haben vor irgendwelchen Dingen, zum Beispiel Angst haben vor der 13. Freitag, 13. Oktober. Ich bin neulich mit der deutschen Lufthansa geflogen. Ich meine, ein Flugzeug ist für mich eins der technisch wunderbarsten Werke, die sich der menschliche Geist ausgedacht hat. Dass da so eine Riesenkiste mit Hunderten von Menschen in der Luft rumfliegt, also ich finde das ja fantastisch. Aber die das gebaut haben und die da mitfliegen, die leben geistig noch im Mittelalter oder sonst wo. Also ich komme da rein, ich hatte Sitz 14, also Reihe 14. Komm rein, 9, 10, 11, 12, 14. Ich dachte, im Moment habe ich mich verzählt, nochmal zurück. 9, 10, 11, 12, 14. Die haben bei der deutschen Lufthansa keine Reihe 13. Das heißt, die haben eine Reihe 13, aber die nennen die 14. Dabei, ich habe noch nie erlebt, dass bei Unfall da die Türklappe aufgeht und eine Reihe 13 rausfliegt. So, wenn da was schief geht, dann kippt die ganze Kiste in den Ozean. Aberglaube ist unlogisch. Das sieht man auch bei den Leuten mit der 13. Also vor der 13 fürchten sie sich, aber die gleichen Leute beim 13. Monatsgehalt, da halten sie noch die Hand hin. Also, ich habe ja jetzt gelesen, das hat ja jetzt schon auf das Tierreich übergegriffen. Ich habe jetzt gelesen von einer Kuh, die ist wegen Aberglaube gestorben. Ja, die wollte nur noch 4 Blätterchen Kleeblätter fressen. Und da ist er eben verhungert. Blöde Kuh. Ich sage, es ist nicht zu fassen, was heute sich Menschen an abergläubischen Vorstellungen leisten. Ich habe das jetzt ein bisschen so karikiert, weil man sich über den Teufel auch mal ein bisschen lustig machen kann. Aber im Grunde genommen steckt da ja eine ganz ernsthafte Sache dahinter. Denn hinter allem, was mit Aberglaube zu tun hat und mit Okkultismus und so, da steckt ja der Teufel, der Gegenspieler Gottes. Und es ist völlig egal, ob du dich jetzt als Spaß oder als Ernst mit solchen Dingen beschäftigst und dich mit sowas einlässt. Der Teufel versteht keinen Spaß. Und der nimmt das blutig ernst. Und wenn du dich mit irgendwelchen abergläubischen Dingen einlässt und vielleicht so ein Talisman in der Tasche hast oder irgendeinen Stein, den du reibst, wenn es dir schlecht geht und was es da alles gibt, dann kommst du unter den Einfluss des Teufels. Ich will es mal an einem Beispiel deutlich machen. Wenn ein Soldat an der Grenze steht und die Grenze bewachen muss und er geht rüber über die Grenze ins Nachbarland und wird dort erwischt, da kann der nicht sagen, oh, ich war bloß mal als Spaß hier. Ich wollte mal gucken, ob die Schneeglöckchen bei euch schon rausgucken. Nee, wenn der auf dem Gebiet eines anderen Staates erwischt wird, kommt er unter die Gerichtsbarkeit dieses anderen Staates. Und wenn du als ein Kind Gottes dich auf das Gebiet des Teufels begibst, indem du solche Dinge mitmachst wie Gläserrücken und Kaffeesatz lesen und pendeln, was nur heutzutage alles schon Pausenbeschäftigung und Spaß bei jeder Party ist, wenn du bei sowas mitmachst, selbst im Spaß, ändert das nichts daran, dass du genau unter den Einfluss des Teufels kommst. Und ich habe jetzt noch ein paar harmlose Dinge genannt. Das gibt ja Leute, die viel weiter gehen, die sich mit ihrem eigenen Blut dem Teufel verschreiben und sowas. Ich will dir nur sagen, wenn du in irgendeiner Weise mit solchen Dingen zu tun gehabt hast in deinem Leben, dann geh heute Abend noch zu einem Seelsorger, sind genug hier in diesem Raum, und lass dich freisprechen. Jesus ist der Einzige, der dich aus deiner Satansklique und deiner Satansbindung rausholen kann. Der Paulus ist entsetzt über dieses primitive Denken dieser hochgebildeten Menschen, die da in so einer abergläubischen Weltanschauung leben. Das waren ja alles kluge Leute, die wussten sagenhaft viel. Manche von denen haben gedacht, sie wissen alles. Nur einer von denen hat gesagt, ich weiß, dass ich nichts weiß. Nö, das war der Weiseste von allen, das war der weise Sokrates. Denn einer, der weiß, dass er nichts weiß, der weiß ja immerhin mehr als einer, der nicht weiß, dass er nichts weiß. Jedenfalls, die Athener, die waren so von der superschlauen Sorte. Aber gerade das eine, worauf es ankommt im Leben, das Wichtigste, das wissen die nicht. Die kennen den lebendigen Gott nicht und beten zu versteinerten Marmorgötzen. Die wissen nicht, dass Jesus von den Toten auferstanden ist und beten tote Materie an. Und das nervt den Paulus. Und was ihn jetzt am meisten nervt, ist Folgendes. Bei seinem Spaziergang, da stößt er auf so ein Podest in der Stadt und das ist oben ohne. Da steht gar keiner drauf, bloß so ein leerer Sockel. Aber an dem Sockel steht unten dran, für den unbekannten Gott. Und da haut es bei dem Paulus die Sicherung durch. Also ihr müsst euch mal vorstellen, diese gebildeten Griechen, Die hatten damals in dem kleinen Stadtstaat Athen, hatten die 3000 Götter. Also das ist noch gar nichts gegen die Hindus. Die Hindus, die haben in ihrer Religion, die haben nicht 3000 Götter und die haben auch nicht 30.000 und auch nicht 300.000, sondern die Hindus, die haben 330 Millionen Götter. Als ich das mal in so einem Vortrag gesagt habe, da stand ein Mann auf und ging unter Protest raus. Und ich sah, dass die Mitarbeiter an der Türe mit dem redeten. Da habe ich ihm da gesagt, was war denn los, warum ist denn der abgehauen? Ja, da hat er gesagt, bis dahin hätte er mir zuhören können. Aber als ich mit meinen Übertreibungen angefangen hätte, da hätte es ihm gereicht. Leute, das sind doch keine Übertreibungen. Das kannst du in jedem religionswissenschaftlichen Lehrbuch nachlesen, dass die hinduistische Religion 330 Millionen Götter hat. Der ganze Wahnsinn dieser heidnischen Religion wird ja schon an dieser einen Zahl deutlich. Als der erste Hindu-Tempel gegründet worden ist in Deutschland vor ein paar Jahren, in Westfalen, da ist er 200 Göttern gewidmet worden. 200 ist ja für den Anfang auch schon ganz schön. Damals in Athen, da hatten sie also 3000 Götter in ihrem kleinen Stadtstaat. Die hatten einen für den Krieg, die hatten einen Gott für die Liebe, die hatten auch einen Spezialgott für die Liebe, für die Diebe. Der Gott für die Diebe, das war gleichzeitig der Gott der Zöllner und Kaufleute. Das war ja nur eine praktische Kombination. Also wenn man heute durch unsere Städte geht, denkt man ja, diese Götterkombination ist immer noch zugange. In Athen hatten die aus lauter Angst bei diesen vielen Göttern vielleicht einen vergessen oder übersehen zu haben, ein Passament in der Stadt aufgestellt, dem unbekannten Gott. Sozusagen für alle Fälle. Man kann ja nicht wissen, vielleicht gibt es doch noch einen. Ja, Freunde, tatsächlich, es gibt noch einen. Was heißt hier noch? Es gibt überhaupt nur einen wahren, lebendigen Gott und das ist der, von dem die Bibel berichtet. Und das ist nicht derselbe wie der Allah der Moslems und wie der Buddha der Buddhisten und wie der Manitou der Indianer. Und das ist nicht einer von diesen breitärschigen und vielbusigen und vielarmigen Göttergestalten aus Gold und Stein und Glas und Holz und was es alles gibt. Sondern das ist der unsichtbare Gott, von dem die Bibel sagt, noch niemals hat irgendjemand Gott gesehen. Und dieser unsichtbare Gott, der ist eines Tages aus seiner Unsichtbarkeit rausgetreten und hat seinen Sohn in diese Welt geschickt, Jesus. Damit wir an Jesus ablesen können, wie Gott ist. Und deswegen hat Jesus gesagt, wenn ihr mich anguckt, da wisst ihr, wer Gott ist. Wer mich sieht, sagt Jesus, der sieht den Vater. Der, Jesus, der am Kreuz gehangen hat, der Geschundene, der Verspottete, der Gekreuzigte, der Zusammengeschlagene, das ist der eine wahre Gott, der rettet. Der Paulus kennt den, aber die Athener kennen den nicht. Und deshalb tun dem Paulus die Athener leid. So wie mir jeder leid tut von euch, der als Ungläubiger und Atheist lebt. Was nützt euch denn alle eure Bildung und alles euer Können, wenn ihr Gott nicht kennt? Was nützen euch denn alle eure Erkenntnisse, wenn euch die höchste Erkenntnis, nämlich die Gotteserkenntnis, fehlt? Also Bildung und Wissenschaft in allen Ehren, ich sage da kein Wort dagegen. Ich bin selber ein sogenannter gebildeter Mensch. Ich bin auch mit Leib und Seele Wissenschaftler. Aber das alles ist doch für mein Leben nicht entscheidend. Sondern entscheidend ist, dass ich wissen kann, Gott kennt mich. Und der sorgt für mich und kümmert sich um mich und liebt mich. Und er führt mich durch alle Höhen und Tiefen meines Lebens. Das Entscheidende an meinem Leben ist doch nicht, dass ich früher mal eine gelehrte Doktorarbeit geschrieben habe, sondern dass mein Name in das Buch des Lebens eingeschrieben ist, mit dem Blut von Jesus Christus. Das Blut von Jesus Christus bringt uns rein in den Himmel. So steht es in der Bibel. Das Entscheidende ist, dass ich etwas erfahren habe, was mir keine Religion und keine Philosophie und keine Bildung und keine Wissenschaft vermitteln kann. Nämlich Vergebung meiner Sünden. Eine Hoffnung über den Tod hinaus. Ewiges Leben. Friede mit Gott. Freunde, alles Wissen der Welt ist nichts gegen das Wissen, Gott ist da. Und Gott ist für mich da. Und er sorgt für mich. Und das will Paulus den Athenern sagen. Die Athener brauchten damals keine neuen Lebensweisheiten, davon hatten die genug. Die brauchten eine Lebenshilfe. Die brauchten nicht einen neuen philosophischen Entwurf von philosophischen Ideen, hatten die genug. Nein, die brauchten die Botschaft von der Liebe Gottes. Und diese Botschaft will Paulus den Athenern sagen. Und deswegen geht er dorthin, wo er die meisten von denen antrifft, in aller Öffentlichkeit. Er geht auf den Marktplatz, wo da viele rumlaufen. Das war eigenartig in Athen. Auf dem Marktplatz wimmelte es nicht nur von irgendwelchen Kunden, die was einkaufen, sondern dort marschierten auch die Professoren von der Universität mit ihren Schülern hin und her, so zwischen den Apfelsinenkisten und Kohlrabis und so, und führten da ihre philosophischen Gespräche. Ist ja nicht schlecht, wenn die Philosophie so einen engen Kontakt zur Marktwirtschaft hat. Der Paulus sieht nicht nur, was dort auf dem Markt der Möglichkeiten alles angeboten wird, sondern er fängt jetzt an, diesen Menschen die einzige Möglichkeit zu erzählen, wie man zu Gott kommen kann. Er diskutiert mit den Athenern, aber die machen sich über ihn bloß lustig, die nehmen den gar nicht für voll. Die bezeichnen ihn als einen Schwätzer, eine Saatkrähe, kleinen Spatz. Na, ihr wisst doch, die Spatzen, die Ferkel, die picken aus den Pferdeäppeln auf der Straße die Körner raus. Und so einer bist du, sagen die zum Paulus. Du rennst hier in der Stadt rum und willst ein paar Weisheitskörner aufschnappen. Andere sagten, was, dieser jüdische Zwerg, will der uns vielleicht hier neue Götter verkündigen? Das war ein Vorwurf, der war lebensgefährlich. Der Sokrates ist deswegen getötet worden. Also aus der Diskussion über geistliche Fragen wird auf einmal eine äußerst ernsthafte Geschichte. Auf einmal steht der Paulus als eine Art Staatsfeind da, so wie es uns früher zur DDR-Zeit gegangen ist, wenn wir Jesus verkündigt haben und auf einmal wurden wir

stark ausgedrückt. Die Athener waren ja höfliche Menschen, haben eine Vorladung geschickt. Können wir erfahren, was das für eine neue Lehre ist, die du lehrst? Denn du bringst etwas Neues vor unsere Ohren und wir wüssten gern, worum es sich handelt. Der Paulus muss auf dem Areopag erscheinen und sich da verantworten. Den Areopag darfst du nicht verwechseln mit dem Hyde Park. Der Hyde Park ist eine Ecke in London, da kann jeder reden, was er will. Und der Areopag, das war eine Stelle, da saßen welche, die bestimmten, was jeder reden und denken durfte im Land. Also das war so eine Art oberste Zensurbehörde, die entschieden hat, was gedacht und gelehrt und geglaubt werden durfte. Also so eine Art Stasi der Antike, müsst ihr euch vorstellen. So, und vor diesem Gremium hat der Paulus wegen seiner öffentlichen Marktpredigt sich zu verantworten. Er fängt seine Verteidigungsrede an, indem er erstmal den Athenern ein Kompliment macht. Und sagt, ihr Männer von Athen, ich habe es sehr wohl bemerkt, dass ihr die Götter hoch verehrt. Na, da reiben sich die Athener natürlich geschmeichelt die Bäuche. Das hört man ja gern, wenn einem gesagt wird, dass man ein frommer Mensch ist. Aber gleich im nächsten Satz, da geht Paulus zum Angriff über. Und er fährt fort und sagt, ich bin herumspaziert, ich habe eure Heiligtümer besichtigt. Da fand ich doch einen Altar, da stand drauf geschrieben, dem unbekannten Gott. So weit, so gut. Das wussten sie alles. Aber jetzt packt der Paulus den Stier bei den Hörnern. Jetzt lässt er die Katze aus dem Sack. Und jetzt sagt er, diesen Gott, den ihr unwissend verehrt, den kenne ich. Und den will ich euch jetzt mal bekannt machen. Und bei dem Wort unwissend, da zucken die Athener zusammen, als ob die ein Pferd getreten hätte. Das hören diese Herren, die die Weisheit mit Löffeln gefressen haben, natürlich nicht gerne. Wenn ihnen da so ein hergelaufener Straßenprediger, kleiner Jude, Unwissenheit bescheinigt, außerdem noch in der wichtigsten Frage des Lebens. Und bevor die ihre Schrecksekunde überwunden haben und die Kinnlade wieder hochgeklappt ist, da bezeugt Paulus von diesem Gott viererlei. Und sagt, also hört zu, erstens, Gott ist der Schöpfer. Gott ist nicht der erste Anstoß. Da ist kein Prinzip, wie die Philosophen das meinen. Und die Welt ist nicht das Machwerk einer göttlichen Produktionsgenossenschaft, wie sich das die Griechen in ihrer Religion so ausgedacht hatten. Die Welt ist auch kein Zufallsprodukt einer sich ständig bewegenden und erneuernden Materie, wie sich das die Materialisten denken. Und wie uns das der Hamburger Spiegel nur jedes Jahr treu und brav wieder einreden will. Sondern die Welt ist von Gott geschaffen. Am Anfang schuf Gott Himmel und Erde. Das ist der erste Satz der Bibel. Damit geht alles los. Und von diesem einen Gott, der alles geschaffen hat, da schließt jetzt Paulus weiter auf die Einheit des ganzen Menschengeschlechts. Und sagt, alle Völker der Menschen, die auf dem Erdboden leben, sind von einem Blut. Und da geht den Athenern der Hut hoch. Ihr müsst wissen, die Griechen, das waren äußerst arrogante Snobs. Also die hielten sich selber für so eine Art Herrenrasse, Herrenvolk. Und alles, was nicht Grieche war, das nannten die verächtlich Barbaren. Also ungefähr so eine ähnliche idiotische Einstellung, wie heute manche in Deutschland haben. Deutsch, Deutsch, Deutsch. Und was nicht Deutsch ist, das gehört eben abgefackelt. So, und jetzt kommt da einer daher. Außerdem noch ein Jude, also ein Barbar. Und der behauptet, alle Menschen wären aus einem Teig. Alle hätten das gleiche Blut. Alle wären Brüder. Freunde, wenn die Athener damals auf diese Botschaft von Paulus gehört hätten, wenn Europa damals diese Botschaft aufgenommen hätte, da hätte es diese ganzen vielen Kriege unserer Geschichte nicht gegeben. Da wären Hektoliter von Menschenblut nicht geflossen. Und heute ist diese Botschaft der Bibel ja aktueller als je. Die Rassenfrage ist zu einer der brennendsten Fragen des Überlebens der Menschheit geworden. Und bei uns in Deutschland laufen Leute rum, die der Meinung sind, dass Ausländer deshalb, eben weil sie Ausländer sind und eine andere Nase haben und eine andere Religion und eine andere Kultur, dass die abgefackelt gehören. Und da brennen Asylantenheime, weil es eben Leute gibt, die der Meinung sind, solche Menschen müssen vom Erdboden verschwinden.

0: doch nicht nur eine politische Katastrophe. Das ist ja auch ein Angriff gegen das Wort Gottes. Alle Menschen sind von einem Blut. Und deshalb ist nämlich Neonazismus und Ausländerhass in der Wurzel nur dadurch zu bekämpfen, dass solche Menschen, die so eine kaputte Ideologie haben, dass die sich bekehren, Christen werden, Gott glauben, das glauben, was Gott sagt. Alle Menschen sind von einem Blut. Freunde, es wird Zeit für uns alle, für Faschisten und Christen, dass wir dem Wort Gottes endlich glauben. Alle Menschen sind von einem Blut. In dieser Botschaft liegt die Möglichkeit der Rettung dieser Welt. Hier liegt der Weg zum Frieden mit den Menschen untereinander. Und außerdem geht es auch hier um deinen persönlichen Frieden. Dazu lebst du nämlich, damit du Gott findest. Das ist das Zweite, was der Paulus hier sagt, Vers 27. Gott wollte, dass die Menschen ihn suchen und sich bemühen, ihn zu finden. Verstehst du, du bist von Gott geschaffen, um Gott zu suchen. Jeder Mensch, vor allem jeder junge Mensch, fragt sich doch irgendwann mal im Leben, na, wozu bin ich eigentlich da? Was ist denn der Sinn? Bitte, hier steht es in der Bibel, schwarz auf weiß kannst du es lesen. Du bist da, um Gott zu suchen. Und schwarz auf weiß hat Gott in der Bibel uns gegeben, hat gesagt, wenn ihr mich von ganzem Herzen suchen werdet, werde ich mich von euch finden lassen. Gott spielt mit uns nicht blinde Kuh. Und er lässt uns nicht im Unklaren, ob es ihn gibt und wenn ja, wie man ihn finden kann. Gott lässt sich finden von jedem, denn, und jetzt kommt der Satz, von dem ich ausgegangen bin, denn, sagt Paulus, keinem von uns ist Gott fern. Seit Jesus seinen Fuß auf unsere Erde gesetzt hat, da kann keiner mehr sagen, ach, das ist bloß was für religiöse Typen. Mir liegt das ganze Gerede von Gott völlig fern. Ich kann Gott nicht finden, der liegt mir einfach fern. Ich sage dir, Gott ist dir genauso nahe wie mir. Und wenn du mit ihm nichts anfangen kannst, dann liegt das doch nicht daran, dass Gott so unendlich weit weg von dir ist, sondern dass du dich so weit von ihm entfernt hast. Ja, dann komm doch zurück aus deiner Gottesferne. Von Menschen aus gesehen, da kann die Gottesferne unendlich sein. Von Gott aus gesehen ist die Entfernung ganz klein. Seit Jesus seinen Fuß auf diese Erde gesetzt hat, da beträgt die Entfernung zwischen Gott und Mensch nur einen einzigen Schritt. Und das ist der Schritt der Bekehrung. Und das ist das Dritte, was der Paulus hier sagt. Er sagt, Gott sieht über die Zeit eurer Unwissenheit weg, schwamm drüber. Aber jetzt fordert er alle Menschen überall auf, sich zu bekehren. Leute, keiner von uns muss ohne Gott sein. Keiner von uns muss als Atheist leben und sterben. Jeder von uns kann die Nähe Gottes erfahren. Und wenn du bis heute von Gott nichts gewusst hast, dann macht er nichts. Dann fängst du eben heute an oder fängst wieder an. Im vorigen Jahrhundert gab es ein naturwissenschaftliches Genie, den Albert Einstein. Und der hat mal gesagt, die Atomkraft, die hat unser ganzes Denken verändert. Wir brauchen zum Überleben neues Denken. Und da war die ganze Welt begeistert. Oh, der Einstein, die große These, neues Denken muss her. Na, dann haben die Menschen noch ein bisschen Krieg gespielt, noch ein paar Millionen umgebracht. Dann schrieb Gorbatschow sein Buch von der Perestroika. Und die Botschaft dieses Buches von Michail Gorbatschow war, die Welt braucht neues Denken. Wieder waren wir alle begeistert. Oh, der Gorbi, der hat's gepackt. Das ist es, genau. Ja, Leute, diese Botschaft von dem neuen Denken, die ist ja nichts Neues. Paulus, der Bote Gottes, hat vor 2000 Jahren diese Botschaft im Zentrum Europas verkündigt. Er hat einen anderen Begriff gebraucht. Er hat von Bekehrung gesprochen, von Umkehr. Im Griechischen steht da Sinnesänderung. Wenn man das ins Deutsche übersetzt, heißt das auf Deutsch gesagt neues Denken. Damals hat Paulus den großen Denkern Europas gesagt, Denken ist gut, aber Umdenken ist besser. Und er hat auch gesagt, wo wir das neue Denken herkriegen können, nämlich von Christus. Aber von dem wollten die Athener ja nichts wissen. Zu dem wollten die sich ja nicht bekehren. Und da haben sie Paulus eben ausgelacht. Heute ist uns das Lachen allmählich vergangen, weil wir sehen, wie die Welt, Gottes gute Schöpfung, immer mehr aus dem Leim geht und zerstört wird, wenn die Menschen nicht umdenken und nicht auf Gott hören. Also ohne Umdenken kein Überleben. Der Satz, der steht in jeder x-beliebigen Tageszeitung auf jeder zweiten Seite. Ohne Bekehrung kein ewiges Leben. Das steht aller Nasen lang in der Bibel drin. Habt ihr das mitgekriegt, was der Paulus gesagt hat? Ich lese das nochmal vor. Er hat gesagt, Gott fordert alle Menschen überall auf, sich zu bekehren. Es ist eine Forderung, um die es hier geht. Und keine Einladung. Was heißt denn Bekehrung? Bekehrung heißt, es geht in deinem Leben nicht mehr nach deinem Kopf, sondern du richtest dich nach Jesus. In Texas, da erzählt man so eine Geschichte. Da war ein Mann, der ging jeden Abend sein Bier trinken. Und da hat er immer sein Pferd vor der Kneipe angebunden. Da hatten die vor der Kneipe solche Pfähle stehen. Und an dem Pfahl wurde das Pferd angebunden. Eines Tages kommt der Kneipenbesitzer die Straße runter und sieht, dass das Pferd von dem Mann nicht mehr vor seiner Kneipe angebunden ist, sondern vor der Kapelle. Und er sagt, hey Mister, was ist denn mit Ihnen los? Seit wann haben Sie denn Ihr Pferd hier drüben? Sagt er, ja, ich war gestern Abend in der Kapelle und habe mich bekehrt. Und seitdem habe ich die Pfähle gewechselt. Darum geht's heute Abend. Es geht jetzt um die Frage, bist du bereit, die Pfähle zu wechseln? Was sind denn die Pfähle, an die du dich bindest? Woran hältst du dich denn in deinem Leben fest? Deine Schönheit und dein Einkommen und deine Firma und deine Familie und deine Gesundheit, das geht doch alles irgendwann immer baden. Die Zähne fliegen raus, die Falten kommen. Auch bei der Schönheitskönigin ist eines Tages die Schönheit hin. Die sitzt eines Tages mit faltigem Gesäß und mit so einem Hahn, wie so einem Truthahn, mit so einem Hals auf der Parkbank und frisst Müsli. Und dein Geld, wo ist es hin, wenn die Wirtschaftskrise kommt? Und deine Gesundheit, wenn der Krebs kommt? Was sind denn die Pfähle, an denen du dein Leben festbindest? Sind das alles nur solche Dinger, die eines Tages nacheinander umfliegen? Ich schlage dir vor, dass du heute Abend die Pfähle wechselst und dich von diesen sinnlosen Dingen trennst und dein Leben an diesen Pfahl hier bindest. Das ist der Marterpfahl, an dem Jesus mal gestorben ist. Wenn du dich an den bindest, von dem es in der Bibel heißt, der war schon immer, der ist und der wird auch in Ewigkeit sein. Der überdauert alles. Wenn du dich an den bindest, da bist du am richtigen Pfahl gelandet. Und zu diesem Pfählewechsel, dazu möchte ich dich heute Abend auffordern. Und es gibt für keinen von euch später eine Entschuldigung, wenn ihr ohne Gott, ohne euch zu bekehren, weitermacht. Denn, und das ist das Vierte, was Paulus den Athenern sagt, denn Gott hat einen Tag festgesetzt, an dem er die ganze Menschheit gerecht richten will, und zwar durch einen Mann, den er dazu bestimmt hat. Du musst dich ja nochmal mit deinem Leben vor Gott verantworten. Das geht doch nicht immer alles so weiter, dass jeder macht, was er denkt, so wie es ihm selber einfällt. Ohne dass er nach dem Willen Gottes, ohne dass er nach den 10 Geboten fragt und lebt. In Gottes Fahrplan ist der Tag schon festgelegt, an dem unser Planet seine letzte Runde dreht. Und dann kommt das letzte Gericht. Und dann kommt Jesus wieder. Als Richter. Als Weltenrichter. Denn der ist ja nicht tot. Der ist ja auferstanden von den Toten. Er lebt ja. Und er wird auch uns alle vom Tod auferwecken, egal ob wir an den geglaubt haben oder nicht. Und die einen werden zum ewigen Leben und die anderen zur ewigen Verdammnis verurteilt. Denke nicht, dass du dich, wenn du ein ungläubiger Mensch bist, in aller Seelenruhe später mal in deine Grube legen kannst und deine ewige Ruhe hast. Das gibt heute Leute, die denken, sie können dem Gericht Gottes und der Auferstehung entfliehen, indem sie ihren Körper so im Weltraum verpusten lassen, wie der John Lennon zum Beispiel. Oder wie der Timothy Leary, der diese ganze Drogengeschichte eingefädelt hat und der das Sterben von tausenden jungen Menschen auf dem Gewissen hat. Solche Leute denken, sie können sich der Verantwortung vor Gott entziehen, wenn sie sich in den Weltraum pusten lassen, ihre sterblichen Überreste. Gott braucht bei der Auferstehung nicht dein komplettes Gerippe. Der Mensch ist in Gottes Gehirn gespeichert. Und wenn Jesus wiederkommt und die Gräber geöffnet werden und die letzte Posaune erklingt, da musst auch du aus deinem Grab raus. Da kannst du keine Verwesung vorschützen, sondern da heißt es rausgetreten zum Appell und Antwort gegeben. Was hast du in deinem Leben gemacht? Hast du auf mein Wort gehört? Und so weiter. In dem Augenblick, als der Paulus von der Auferstehung redet, da ist aber die Geduld der Athener zu Ende. Da reicht's denen, die einen, die spotten, höhnisch. Die anderen sagen höflich, auch Herr Paulus, hochinteressante Thesen, die Sie da haben. Könnten wir vielleicht andermal nochmal drüber sprechen. Und einige bekehren sich. Ich nehme mal an, dass heute Abend hier in diesem Raum die gleichen drei Menschengruppen sind. Einige, die feixen und spotten, äußerlich oder innerlich, wenn ich so von der Auferstehung rede. Für euch steht ein Extrawort in der Bibel. Das heißt, irrt euch nicht, Gott lässt sich nicht spotten. Einige von euch winken lächelnd ab, jeden Abend hier Theos Bekehrungsplatte, naja, was soll's. Vielleicht später mal, jedenfalls heute Abend nicht. Das sind so die Typen, die kommen so typisch Intellektuelle, die kommen dann hinterher zu uns, reden mit uns, sagen, oh, ist ja hochinteressant, was ihr hier für Abende macht. Müsst ihr vielleicht noch mal länger sich drüber unterhalten? Können wir vielleicht morgen mal weiter drüber sprechen? Ja, was heißt morgen? Morgen kann eine Täuschung sein. Morgen machst du vielleicht in der Hölle auf. Die Uhr, die an deinem Handgelenk hängt, die sagt heute. Und der Puls, der hier drinnen schlägt, der sagt heute. Und das Spezialwort der Bibel für alle, die ihre Bekehrung aufschieben, das heißt heute, wenn ihr Gottes Stimme hört, da verstockt eure Herzen nicht. Und einige von euch, die werden den entscheidenden Schritt tun und zu Jesus kommen. Die Pfähle wechseln. Sich zu dem hier stellen. Und für die gibt es auch ein Spezialwort in der Bibel. Das heißt, das hat Jesus mal gesagt, wer zu mir kommt, den schicke ich nicht wieder weg. Das ist ganz egal, wer du bist und wo du herkommst und was du hinter dir hast und warum du heute hergekommen bist. Und wie du aussiehst und wie du dich fühlst, spielt alles keine Rolle. Jesus sagt, wer zu mir kommt, da gibt es keine Bedingung. Wer zu mir kommt, den schicke ich nicht wieder weg. Und zu welcher Gruppe du gehörst, das entscheidest jetzt du ganz allein. Jedem ist Gott jetzt gleich nah. Und jeder hat jetzt die gleiche Chance. Denn so steht hier am Schluss als letztes, Gott hat jedem den Glauben angeboten. Das heißt also, glauben können kann jeder. Die Frage ist nur, ob du willst. Wir wollen doch auch alle in unserem Leben immer bestimmte Dinge, jeder von uns. Wir brauchen bestimmte Dinge, damit das Leben funktioniert. Wir brauchen unbestechliche Bürgermeister, unbestechliche Politiker. Wir brauchen Geld für die Kommunen. Wir brauchen Sicherheit, wir brauchen Arbeitsplätze. Aber Leute, was wir am meisten brauchen, ist Jesus. Weil unsere Seelen ohne ihn verhungern, trotz 300 Sorten Brot in der Bundesrepublik Deutschland. Weil unsere Seelen ohne ihn verdursten, trotz Cola und Kulmbacher und Kölsch. Von irgendeiner Quelle muss doch jeder Mensch trinken. Ich frage dich, was sind denn die Lebensquellen, von denen du deine Lebenskräfte beziehst? Du kannst doch mit allen Wassern der Philosophie gewaschen sein. Du kannst dich mit Schnaps volllaufen lassen, du kannst deine Adern mit Drogen vollpumpen. Du kannst aus dem Ozean der Weltreligionen Weisheiten schlürfen. Du kannst aus den trüben Tümpeln der Horoskope saufen. Du kannst das eiskalte Wasser des Atheismus schlucken, aber deine Seele wird dabei verdursten. Auf dem Marktplatz der Weltanschauung, da werden wir heute überschwemmt von allen möglichen Parolen, die sich uns als Heilsquellen anbieten. Jesus hat ja auch ein Angebot zu machen. Der sagt, wer von dem Wasser trinkt, das ich ihm gebe, der wird nie wieder Durst haben. Und damit meint Jesus, ich kann deinen Lebensdurst stillen. Und wenn du zu mir kommst, da ist die Suche zu Ende. Und die Sucht vorbei. Und die Sehnsucht erfüllt. Und dann bist du am Ziel. Dann bist du zu Hause. Geborgen, im Frieden, zufrieden. Hast eine ewige Heimat. Heute Abend kannst du heimkommen, wenn du Jesus annimmst. Du brauchst bloß zu sagen, Jesus, nimm mir meine Schuld, gib mir das ewige Leben. Am Ende der Bibel, im letzten Satz, den Jesus sagt, da sagt Jesus, wer Durst hat, der komme zu mir und nehme das Wasser des Lebens umsonst. Das ist buchstäblich der letzte Wille von Jesus. Deinen Lebensdurst löschen. Er will. Die Frage ist, ob du willst.
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1: Hallo und herzlich willkommen bei Christen weltweit. Es folgt ein Bericht von OMF Deutschland über missionarische Arbeit von Christen in Ostasien.
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3: Hallo, ich freue mich sehr über meinen heutigen Gast. Wie heißt du? Wer gehört zu dir und wo lebst du?
4: Ja, hallo, ich heiße Eva Göttmann und zu mir gehört der Manfred, mit dem ich seit 2002 in Asien unterwegs bin und im Moment bin ich in Singapur.
3: Eva, magst du dich mal mit 3 Stichworten vorstellen? Was macht dich aus?
4: Okay, mit 3. Ja, ich lese gerne, gehe gerne spazieren in der Natur. Das ist gerade hier in Singapur, wo ich gerade bin, recht einfach möglich, dadurch, dass wir so einen schönen Nationalpark gegenüber haben. Und von meiner Arbeit her, was ich gerne mache oder mich auch ausmacht, ich denke gerne visionär und entwickle Strategien.
3: Spannend. Wer die letzte Staffel gehört hat zum Thema Berufung, dem fällt jetzt auf, da hatten wir dich auch zu Gast mit deinem Mann. Aber heute haben wir ein anderes Thema. Wir wollen über Missionarsfamilien sprechen. Was ist denn deine aktuelle Rolle bei OMF?
4: Ja, genau. Ganz frisch, ganz neu habe ich eine neue Aufgabe übernommen. Seit 1. August habe ich die Aufgabe des International Facilitator for TCK Services. Also alles, was bei OMF international, also weltweit mit der Arbeit in Missionarsfamilien zu tun hat, das versuche ich zu koordinieren, zu organisieren, strukturieren.
3: Mhm. Erklär uns doch mal kurz, was TCK bedeutet.
4: Mhm. Ja, TCK sind eigentlich eine Unterkategorie von Cross-Culture Kids, also von CCKs. Das heißt, das sind eigentlich so alle Kinder, die in einem anderen Land leben als das Herkunftsland der Eltern. Also das ist eine ganz breite Gruppe zunächst mal, diese Cross-Culture Kids. Also auch wenn man in den Kontext in Deutschland denkt, Kinder, die ja Eltern haben mit einem anderen Herkunftsland. Aber für die TCKs, die Third Culture Kids, ist nochmal so eine Untergruppe und zu der gehören auch die Missionarskinder. Zu der gehören auch die Kinder von Geschäftsleuten oder von Lehrern, die im Ausland unterwegs sind oder Militär- oder Diplomatenkinder. Und das sind im Prinzip die Merkmale nochmal, dass diese Kinder so eine Rückkehrerwartung haben, dass sie wissen, sie sind eine Zeit lang im Ausland wegen der Arbeit der Eltern, aber haben so diese Rückkehrerwartung, irgendwann wieder in das Herkunftsland der Eltern zurückzukehren. So ganz, ganz grob kann man das so zusammenfassen.
3: Ja, danke für die Erklärung. Wie viele Kinder gibt es bei OMF und in welchem Alter sind sie?
4: Ja, es sind einige, also wie gesagt, weltweit, wenn man so anschaut, so von den Mitarbeitern, die so unterwegs sind, die draußen sind, sind nicht die mit einbezogen, die vor Ort irgendwo lokal mitarbeiten. Aber so weltweit gibt es ungefähr 770 Kinder, die mit OMF unterwegs sind, mit ihren Eltern. Genau, und so vom Alter her sind das die Zahlen im Alter von 0 bis 24 Jahre, was vielleicht ein bisschen ungewöhnlich ist. Warum bis 24? Dass wir da Kinder, sind ja keine Kinder mehr, sind ja eigentlich schon junge Erwachsene. Aber als OMF ist es uns ganz wichtig, dass wir die Kinder über die Phase hinaus begleiten. Also auch wenn sie schon volljährig sind, auch wenn sie vielleicht schon nicht mehr bei den Eltern wohnen, sondern schon vielleicht in ihr Heimatland, das Herkunftsland der Eltern zurückgekehrt sind oder irgendwo zum Studieren sind, Ausbildung machen. Weil unsere, wir uns um diese Kinder kümmern, das geht noch darüber hinaus, über die 18 Jahre, sage ich mal, Volljährigkeit. Genau, wenn man sich aber anschaut, welche Kinder so im Alter von 0 bis 18 sind, dann sind das 640 Kinder immer noch, die quasi, wo wir davon ausgehen, dass die auf dem Feld sind, quasi mit den Eltern unterwegs. Eine große Zahl.
3: Wirklich eine große Zahl. Aber du bist nicht alleine für sie zuständig, oder?
4: Nee, genau. Also meine Aufgabe ist, wie gesagt, so dieses, im Englischen sagt man Facilitating oder das Koordinieren. Und ich habe ein Team von über 50 Leuten, die weltweit leben und jeweils vor Ort sich um die Familien kümmern. Und das ist auch ganz wichtig. Also ich von meinem Schreibtisch aus oder von Singapur aus könnte mich gar nicht jede einzelne Familie, um jedes einzelne Kind kümmern. Dafür haben wir Teams, die vor Ort sind. Und das ist auch ganz wichtig, weil die vor Ort sind, kennen auch den Kontext vor Ort. Ich weiß nicht, wie die Gegebenheiten in den anderen Ländern so sind, wo ich noch nicht gearbeitet habe, zum Beispiel in Kambodscha. Aber die vor Ort sind, die kennen sich dort aus, die wissen, welche Schulmöglichkeiten es gibt, welche Möglichkeiten zur Unterstützung. Genau, das ist ganz wichtig, dass wir jeweils vor Ort sind und da auch Experten haben, die mit den Familien arbeiten und mit denen unterwegs sind. Mhm.
3: Ja, das hört sich gut an. Wir haben ja das Thema Mission kontrovers in dieser Staffel und da kam jetzt auch so der Satz auf, ist nicht unverantwortlich, gegenüber Kindern sie mit in die Mission zu nehmen? Oder hörst du diesen Satz, als Familie in der Mission, das geht doch gar nicht, die armen Kinder. Weiß nicht, ob dir das schon mal vor die Ohren gekommen ist und wenn ja, wer äußert solche Bedenken und in welchem Kontext?
4: Also ich habe mir gegenüber hat das noch niemand so ganz klar und deutlich so formuliert, aber es ist, also ich kann mir sehr gut vorstellen, dass man das so formulieren könnte und dass es auf jeden Fall auch gewisse Bedenken gibt. Und ich denke, Menschen oder Leute, die mit Missionarskindern schon gearbeitet haben oder gesehen haben, auch wie schwierig das wirklich auch sein kann, entweder auch auf der Zeit, in der Zeit draußen oder auch wenn sie zurückkehren in ihr Herkunftsland, dass es da durchaus Probleme geben kann oder dass es Schwierigkeiten gibt, Herausforderungen. Aber ich denke, es gibt so beides auch so von den Reaktionen, finde ich, manchmal wird das auch so angeschaut, so wow, die haben die Chance, eine neue andere Sprache zu lernen, die sehen was von der Welt, die sind in der Welt unterwegs. Also es gibt so beides, was man so mitbekommt, wie das bewertet wird.
3: Mhm. Ja. Okay, ich möchte jetzt nochmal eher so auf die das so negativ sehen. Was meinst du, was steckt hinter dieser Frage? Also wie können Familien ihre Kinder mit in die Mission nehmen? Oder warum haben Menschen Angst um die Kinder? Was befürchten sie? Hast du da Vermutungen, Erfahrungen? Hast du was gehört?
4: Genau, das ist so, sage ich mal, mit das Kerngeschäft von dem, wofür ich jetzt auch zuständig bin. Und in OMF gehen wir das so an, dass wir sagen, es gibt verschiedene Stadien in, sage ich mal, in der Reise eines TCKs, wenn wir jetzt den Begriff TCK nehmen, dass so diese Zeit ist, wo das TCK noch, sage ich mal, zu Hause aufwächst oder in dem Heimatland quasi, der Heimatland der Eltern. Wenn man es vereinfacht darstellt, es kann ja auch sein, dass es noch komplizierter ist und die Eltern kommen aus verschiedenen Ländern, aber sagen wir mal, da ist so dieses Heimatland. Und dann gilt es ja auch da schon, das Kind vorzubereiten auf das, was kommt. Dann ist so die Erstausreise, wo alles neu ist, wo auch die Eltern selber ja gewissen Stressfaktoren ausgeliefert sind. Und das kann dann schon hapern. Also es ist ja ganz wichtig, dass die Eltern sind ja die wichtigste Bezugsperson für das Kind. Und dann geht es weiter mit den Eltern, die erstmal sich neu zurechtfinden müssen, auch wahrscheinlich Sprache lernen, neue Umgebung, selber ganz viele Schritte neu lernen müssen, sich wieder selber wie Kinder fühlen, weil sie sich nicht mehr auskennen oder sich nicht verständigen können. Und in dem Ganzen geht das Kind ja mit und ist abhängig von diesen Eltern. Und dann kommt diese Phase, auch je nachdem, wie alt das Kind ist und mit Schuloptionen und wie kann das Kind da gut versorgt werden, weil es letzten Endes ja drauf ankommt, dass das Kind befähigt wird, auf später mal auf eigenen Füßen zu stehen und auch in dem Land, meistens das Herkunftsland der Eltern, da wieder Fuß fassen kann. Und auf diesem Weg kann man sich schon vorstellen, in verschiedenen Stadien, da gibt es viele Stolpersteine und das sind gewisse Herausforderungen. Als OMF ist es immer uns ganz wichtig, dass wir sagen, dass wir wollen, dass die Kinder, dass es denen natürlich gut geht und sie das diese Erfahrung als TCK aufzuwachsen mit den Vorteilen und mit den und mit den Herausforderungen quasi gut bewältigen können, weil wir uns bewusst sind, es ist kein gerader Weg, es ist nicht nur alles super toll und du bist in der Welt unterwegs und du sprichst mehrere Sprachen, sondern durch diese Hürden oder Stolpersteine, die da einfach mit ganz, ja, schon voraus, die wir schon voraussehen quasi, dass wir da zur Seite kommen und helfen und unterstützen. Mhm. Ja, ich denke, die größten Herausforderungen sind wirklich so, wenn es dann in den Punkt kommt, von der Sprache her auch, oder wo können die Kinder dann zur Schule gehen? Das ist immer so ein Knackpunkt. Welche Optionen gibt es da?
3: Gibt es denn auch so Äußerungen? Es gibt ja auch Länder, die erstmal für uns Deutsche nicht so sicher wirken. Gibt es da auch Äußerungen, dass... Also, dass die Kinder in Gefahr gebracht werden oder Gefahr für Leib und Seele vielleicht?
4: Ja, das stimmt. Es gibt ja je nach Land, ob es jetzt wegen der politischen Situation ist oder den Umständen, den Einschränkungen, die gegeben sind durch das Land. Ja, das kommt natürlich auch auf. Ich denke, das andere ist auch, dass die Kinder ja aus einem Netzwerk rausgenommen werden, sagen wir, wenn es vor allem die Kinder im starken Sozialnetzwerk aufwachsen, wo es Freunde und Familie, Großeltern und so weiter hat. Und man sagt, wie kann man dem Kind das nehmen, aus dieser Umgebung das Kind rauszunehmen? Also es gibt da ganz verschiedene Ebenen, die man anschauen könnte, Herausforderungen, die man angehen muss. Mhm.
3: Hast du ein konkretes Beispiel von Kindern, die aus diesem Netzwerk rausgenommen worden sind, wie sie damit umgegangen sind?
4: Also da kommt es immer sehr drauf an, wie alt die Kinder sind. Also wir schauen neben diesen verschiedenen Stadien, ob das jetzt die Vorbereitung ist aufs Erstausreise oder das Einleben in der ersten Phase und so weiter, schauen wir auch, wie alt ist das Kind. Und von der Entwicklung des Kindes ist es so, wenn das Kind noch sehr jung ist, dann ist das Kind bei den Eltern, und wo die Eltern sind, fühlt das Kind sich wohl und kriegt vielleicht von dem Wechsel ganz bewusst noch nicht so viel mit. Aber wir haben in letzter Zeit, wenn man so die Demografie von Familien anschaut, die ausreisen, würde ich sagen, so eine neue Herausforderung ist, dass immer mehr Kinder im Teenageralter oder sogar im Teeniealter rauskommen. Und die haben natürlich schon einen anderen Bezug, auch zu ein anderes Freundesnetzwerk aufgebaut. Und in der Phase ist es auch viel schwieriger, dann loszulassen, wo neu sich drauf einlassen und diese, sagen wir, Berufung, die Eltern haben, dass das Kind das wirklich auch für sich annimmt und mitträgt und mitgeht. Also von daher konkrete Beispiele fällt mir jetzt.
3: Aber es ist ja schon ganz gut, dass du nochmal die Teenies erwähnt hast. Ich denke, genau, für diese Altersgruppe ist es besonders schwierig zu wechseln. Ja, okay.
4: Ja. Mir fällt gerade eine Familie ein, die ja mit einigen Kindern auch kam, die eine ganze Bandbreite auch vom Alter her hatten. Und auch da konnte man sehen, wie die einzelnen Kinder reagieren, wem es leichter fällt, wem es schwerer fällt. Ja, letztens auch eine Frage von Persönlichkeit und auch wie die Kinder darauf vorbereitet wurden oder in den Prozess mit reingenommen wurden.
3: Mhm. Okay. Jetzt wollen wir mal unseren Blick auf Bildung und soziale Integration werfen. Ja, wie ist das eigentlich in der Praxis? Also früher war es so, dass die Kinder, wenn sie wenn die Eltern im Ausland waren und die Kinder kamen in die Schule, dann mussten sie ihre Eltern verlassen und in ein Internat gehen. Genau, wie ist das heute, welche Lösungen gibt es da und seit wann ist das eigentlich? Gibt es diese neuen Lösungen?
4: Mhm. Ja, ich habe ja selber lange auch zu Internaten, Schülerheim mitgearbeitet und die Arbeit geleitet. Und ich muss sagen, davon habe ich erwähnt, dass wir 2002 das erste Mal ausgereist sind und 2007 war das erste Mal, wo wir in Schülerheim als Hauseltern gearbeitet haben. Und in dem Zuge habe ich mich auch sehr beschäftigt, somit auch mit der Geschichte oder wie das so gekommen ist. Und es ist sehr interessant, als wir als Hauseltern angefangen haben, würde ich sagen, da hatte schon so ein Paradigmen-Shift vorher stattgefunden, so um die, sage ich mal, Jahrtausendwende, so um die Nullerjahre, dass es die Regelung bei OMF sich verändert haben. da, wie du schon gesagt hast, so früher war es so, man wird Missionar und da kommen Kinder mit oder die Kinder werden auf dem Feld geboren und dann ist die einzige Möglichkeit, die gehen dann halt in ein Internat und sind da quasi versorgt. Das hat sich so, denke ich, so vor circa 20, 30 Jahren verändert, dass nicht mehr gesagt wurde, das ist der einzige Weg, sondern dass, ich denke, angefangen hat es mit Homeschooling, dass das auf einmal eine ganz Alternative war, die dann auch viele Familien angenommen haben. Und heutzutage mit allem das, was online möglich ist, gibt es ja noch viel, viel mehr Möglichkeiten. Von daher ist jetzt die Bandbreite richtig, richtig groß. Ich fand es nur spannend, als ich mich so mit dem historischen in der Geschichte so ein bisschen befasst hatte. Ich muss gucken, ich weiß nicht, ob ich die Zahlen noch richtig hinbekomme, aber ich glaube, das war 1881 oder so um den Dreh, hat Hudson Taylor das erste Internat in China gegründet. Mhm. Und damals war das ein richtiger Fortschritt, weil bevor es das gab, hieß es für die Familien, wenn sie Kinder haben und die sind im gewissen Alter noch sehr, sehr jung, werden die einfach zurückgeschickt alleine in das Heimatland. Und dann ist die Trennung von den Eltern 3, 4, 5, 6 Jahre, bis sie sich wiedersehen. Mhm. Und diese, sag ich mal, Erfindung, ich meine, es war nicht die Erfindung von Hudson Taylor, aber diese Einrichtung zu sagen, wir haben in Asien, da wo die Eltern damals zu China Inland Missionszeiten waren ja die Eltern alle in China, dass man da eine Einrichtung vor Ort hat. Und das hat dann bedeutet, auch wenn die Kinder da Trennungszeiten von den Eltern haben, können sie sich zumindest, weiß nicht genau, wie das geregelt war, aber zumindest einmal im Jahr sich sehen. Das war im Prinzip von dem Gedanken her fortschrittlich und es war diente den Familien, während wir heute das natürlich bewerten und sagen, wie kann man die Kinder so lange von den Eltern trennen, dass sie woanders aufwachsen. Aber ich denke, es kommt immer darauf an, welche Möglichkeiten stehen uns zur Verfügung und was können wir nutzen, um die Familien zu unterstützen. Und ich denke, das sind so diese Wege, die OMF auch gegangen ist, immer geschaut, was können wir anbieten, damit wir Familien unterstützen, die im Dienst unterwegs sind und ihnen einfach eine gute Option zu bieten und den Kindern. Aber ich denke, wir wissen alle vom Blick auch in die Geschichte, dass die Option Internat nicht die beste Option war für alle Kinder. Für manche war es okay, war es gut. Manche war das vielleicht ja eine super Möglichkeit, aber für andere auch nicht. Und heutzutage ist die Policy, also so die Regelung von OMF, dass wir Eltern unterstützen, also dass Eltern die freie Wahl haben und dass wir sie bestmöglichst unterstützen, die beste Option für ihr Kind zu finden.
3: Ja, das ist toll. Mhm. Ich erinnere mich auch an Eltern, denen es auch schwer gefallen ist, ihre Kinder ins Internat zu schicken. Also es sind nicht nur die Kinder, die zum Teil Schwierigkeiten hatten, sondern auch die Eltern.
4: Und der Umgang damit. Ja, es gibt da auch genau einige Ratschläge, die ich so in den, sag ich mal, historischen Unterlagen gesehen habe, wo ich gedacht habe, oh nein, das geht gegen alle Psychologie heute, aber interessant in der Zeit und wo das geschrieben wurde. Also ein Ratschlag habe ich mal gelesen in so einem Heft, das von einem Psychologen geschrieben wurde und Missionarsfamilien mitgegeben wurde, so nach dem Motto, wenn ihr eure Kinder im Internat oder im Schülerheim abgebt, dann quasi dann verschwindet, so nach dem Motto, ganz heimlich und heimlich und dann ist es das Beste für das Kind. Während wir heute sagen, dass Abschiede sind ganz wichtig und dass man auch Trauer zeigt, weil nur dann kann man es auch verarbeiten und nicht einfach nur still und heimlich geht und dann werden die Kinder alleine gelassen mit dem Gefühl, sondern also hat sich sehr, sehr viel getan, auch in der Herangehensweise und wie das angegangen wird.
3: Mhm. Ja. Mhm. Ja, danke für diesen Einblick. Genau. Ich will nochmal auf die Bildung zurückkommen. Wie kann man sicherstellen, dass Missionarskinder in ihrer Bildung und in ihrer sozialen Entwicklung nicht zurückfallen? Zum Beispiel, dass ihnen der Zugang zur Uni im Heimatland nicht verbaut wird.
4: Ja, genau. Das ist auch wieder sehr, sehr vom Kontext abhängig. Und ich würde sagen, vom deutschen Kontext sind wir da viel, viel größeren Hürden ausgeliefert als zum Beispiel im nordamerikanischen Kontext. Von daher ist es da auch wieder das Gleiche, Familien zu unterstützen und die Kinder bestmöglich vorzubereiten. Da brauchen wir Leute vor Ort, die Gegebenheiten vor Ort wirklich kennen und dahingehend dann auch Familien beraten können. Genau, also als ein Beispiel ist, dass in Nordamerika machen viele Familien Homeschooling und letzten Endes läuft es darauf raus, dass die Eltern quasi dann wie so das Zeugnis für die Kinder ausstellen und einfach sagen, welche Kurse hat das Kind gemacht und welche Ergebnisse hat es erzielt. Mhm. Vielleicht noch ein paar standardisierte Tests machen und da die Ergebnisse einschicken und das ist dann ihr Zugang zur Uni. In Deutschland ist es sehr, sehr viel schwerer, weil das nur mit einem anerkannten Abitur oder einem Äquivalent, Abiturzeugnis oder Äquivalent Kinder zum Beispiel den Zugang zu einer Uni bekommen würden. Und da müssen sich Eltern wirklich vorher informieren und wissen, auch gerade so ein amerikanisches Highschool-Diploma, also ein amerikanisches Zeugnis, das nach der 12. ausgestellt wird, ist kein Äquivalent für ein Abitur in Deutschland, sondern wird zunächst als Realschulabschluss anerkannt. Oh. Und nur wenn man nachweisen kann, dass gewisse Kurse belegt wurden, die im Prinzip vergleichbar sind mit der gymnasialen Oberstufe, nur dann wird es als Fachabi oder Abitur anerkannt. Also von daher gibt es da wirklich so, wirklich in einem Kontext zu schauen, was wird vor Ort gefragt oder was sind die Voraussetzungen, um entweder eine Ausbildung zu machen oder an eine Uni zu gehen, und dann da dementsprechend die Familien darauf vorzubereiten oder die Optionen zu zeigen. Und da sind wir als Deutsche deutlich eingeschränkter als unsere nordamerikanischen Kollegen und Kolleginnen.
3: Du hast auch davon gesprochen, dass es die Option gibt, Fernschule oder auch Homeschooling. In Deutschland selbst ist das ja nicht erlaubt. Wie kann das sein, dass halt deutsche Familien im Ausland das nutzen?
4: Das ist eine gute Frage. Genau, im Ausland ist es erlaubt. Also wenn deutsche Familien im Ausland unterwegs sind, dürfen sie genau dieses Homeschooling machen. Ist nochmal ein großer Unterschied. Im Deutschen gibt es wirklich diese Fernschulen, die Material vorbereitet haben, das einfach genutzt werden kann, mhm, und die dann auch ein richtiges Zeugnis ausstellen können. Während so, sage ich mal, das nordamerikanische System so ist, dass die Eltern sich da irgendwelche Schulbücher zusammenstellen und wirklich eine große Freiheit haben, sich das selber irgendwie zusammenzustellen. Ich denke, eine deutsche Familie könnte das auch so angehen, aber letzten Endes ist immer wieder die Frage, wie ist es anerkannt? Genau, es gibt da zwei große Institute, einmal für eine Grundschule und eine weiterführende Schule, das deutsche Familien nutzen können. Und das ist auch ganz gut. Aber ich denke, seit Corona weiß jeder, dass so die Kinder zu Hause unterrichten nicht ganz einfach ist. Genau, es muss wirklich für die Familie passen. Es passt auch da in dem Fall nicht für jede Familie.
3: Okay, wenn Sie sich jetzt für Homeschooling entscheiden, gibt es da weitere Hilfen für Familien, außer jetzt das Material?
4: Ja, also dadurch, dass es ja diese Fernschulinstitute sind, die genutzt werden können für deutsche Familien, da wird automatisch, kann man da auch schon eine Begleitung, also wirklich eine ausgebildete Lehrperson, die von Deutschland aus dann mit der Familie in Kontakt ist, mit dem Kind in Kontakt ist, Rückmeldung gibt. Das ist eine schon eine große Unterstützung, dass nicht nur Mama und Papa sagt, du musst jetzt noch das und das machen, sondern dass man sagen kann, hey, Lehrer oder Lehrerin aus Deutschland hat gesagt, hier, das und das fehlt noch. Und das andere ist, dass OMF auch sogenannte Homeschool-Mentoren oder Tutoren bereitstellen kann auf Anfrage. Das im Prinzip meistens sind das junge Leute, die so ein FSJ oder Gap Year machen und im Ausland dann bei einer Familie, mit einer Familie leben oder in der Nähe von der Familie, um reinzugehen und für dieses im Homeschooling zu unterstützen, dass eben diese Doppelrolle, dass man als Mutter, Vater, als Eltern gleichzeitig in der Lehrerrolle ist, dass da die Spannung ein bisschen rausgenommen wird und einfach die Familien da auch unterstützt sind. Mhm. Oder gerade wenn Familien ganz neu rausgehen, aber schon schulpflichtige Kinder haben, dass sie und noch im Sprachstudium zum Beispiel sind, dass sie da eine Unterstützung haben und sich da mehr auf Sprache und fokussieren können, während die Kinder selber in ihrem Schulunterricht begleitet werden.
3: Ja, danke für den Einblick. Das heißt ja, dass ihr auch ständig mit den Familien im Gespräch sein müsst, oder? Wie so die Planung aussehen könnte für das Kind oder die Kinder?
4: Genau, also wir haben auch gewisse Tools, so Werkzeuge entwickelt, dass wir die Familien beraten und dahingehend, dass sie sich einen Plan machen. Und das ist manchmal schon sehr herausfordernd oder ein bisschen surreal. Vielleicht, wenn ich sag mal, ein dreijähriges Kind habe und ich heute schon sagen soll, wo mein Kind in 10 Jahren ist oder wo mein Kind mal die Ausbildung machen wird oder ein Studium machen wird, weil das, man kann es nicht voraussehen, wie ein Kind sich entwickelt. Aber das Wichtige, was wir den Eltern vermitteln wollen, ist, dass die Weichen werden früh gestellt, gerade auch jetzt nochmal mit Blick auf den deutschen Kontext, wenn im Ausland, es gibt zwar deutsche Auslandsschulen und das wäre so eine die einfachste Möglichkeit, sage ich mal, wenn man sagt, ja, das ist eine Schule vor Ort, da kann mein Kind hingehen, dann muss ich mir nicht groß Gedanken machen, weil ich weiß, der Abschluss ist anerkannt, die Sprache wird dadurch weitergegeben. Aber wenn ich alternative Optionen wähle, wie das eine Fernschule oder eine internationale Schule, wenn eine andere Sprache als akademische Sprache genutzt wird, da muss ich immer noch mal mir extra Gedanken machen, was heißt das denn für die Zukunft, für mein Kind oder was muss ich dann noch extra vielleicht dazu schauen, dass mein Kind, wenn es eine englischsprachige Schule besucht, dass ich trotzdem schaue, dass die deutsche Sprache in Wort und Schrift sozusagen beherrscht wird. Es ist viel Arbeit, also dieses Bild, das man manchmal hat, so von Missionarsfamilien, so, oh toll, die Kinder sprechen so viele Sprachen. Das ist nicht ganz so einfach und ist kein Automatismus. Also mehrsprachig aufzuwachsen erfordert viel Arbeit und muss wirklich forciert werden, es kommt nicht automatisch.
3: Okay, das heißt, dieser 10-Jahres-Plan ist auch nicht statisch, sondern wird immer wieder angepasst, ja?
4: Genau. Also wenn die Eltern, wie gesagt, sich erstmal Gedanken machen, dann geht es darum, dass sie ein Ziel einfach sich feststellen, oder ein Ziel ist vielleicht falsch gesagt, aber sich wirklich Gedanken machen, was gibt's für Optionen? Welche Optionen wollen wir uns offen halten? Und dann genau alle paar Jahre wird das dann nochmal angeschaut und so. Einschnitte sind natürlich, wenn Familien in Heimataufenthalt kommen, weil sie dann ja einfach nochmal so einen Einschnitt haben, nochmal überlegen können, wie geht's jetzt weiter, was ist der nächste Abschnitt. Ja. Und dazu haben wir eben, wie gesagt, Fachleute vor Ort. Also wir haben TCK-Advisor, werden die genannt, die Familien beraten. Und die gibt's beide auf dem Feld jeweils, also wo die Familien ihren Dienst tun und auch in den Herkunftsländern, Heimatländern der Eltern, wo jeweils da, wo sie sind, da, wo sie hingehen, Leute sind, die sich mit dem System vor Ort auch auskennen, wenn es um die Bildung geht.
3: Mhm. Oh, das hört sich gut durchdacht an. Mhm. Aha. Ich würde gerne nochmal zurückgehen auf die psychische und emotionale Gesundheit auch von Missionarskindern oder TCKs. Mhm. Du hast ja eben schon mal einiges erzählt, dass Kinder unterschiedlich auf Veränderungen reagieren, auf diese Herausforderung, in einem anderen Land aufzuleben oder aufzuwachsen und dann auch wieder zurück ins Heimatland oder ins Passland zurückzukehren. Hast du Erfahrungen und auch Beispiele, wie sich das bei erwachsenen TCKs auswirkt? Die Erfahrungen, die sie in ihrer Kindheit gemacht haben.
4: Ja, genau. Also ich denke, da gibt es auch die positiven und die negativen Beispiele, sage ich mal. Und ich denke, es steht und fällt auch damit, wie das Ganze verarbeitet wurde und begleitet wurde. Also es gibt die zurückkommen und ich habe da so ein paar vor Augen, die natürlich sagen, es war nicht einfach und auch gut darauf vorbereitet waren, dass sie wussten, ja, das wir haben was zu Transition, also zu diesen Übergängen, die man als TCK durchmacht, gelernt und da wurden sie darauf vorbereitet, also kognitiv unterrichtet wurden oder das mitbekommen haben, hey, da gibt's eine Transition, wir reden da von so einer Transition Bridge, die man übergeht mit verschiedenen Steinen, die über diese Brücke gehen und die Theorie ist nur eine Sache, aber das dann auch zu durchleben und erleben und bei manchen sieht es dann aus, als wäre das recht geradlinig. Aber ich denke, wenn man die selber fragt, diese erwachsenen TCKs, die haben jeder hat seine eigene Geschichte zu erzählen. Ich denke, bei niemandem ist das einfach nur so ein Spaziergang quasi. Aber es gibt auch andere Beispiele. Und ich denke, da ist es auch, ja, muss man nicht nur zurückschauen in die Geschichte, wo wir uns dem Ganzen noch nicht so bewusst waren, auch in neuerer Zeit, wo es bestimmte Umstände vielleicht auch gab oder es ist einfach schwieriger für die Kinder war, die sich auf den Wechsel einzulassen. Und dann muss man auch bedenken, war das ein geplantes Zurückkehren oder war das überraschend und von der Notlage oder einer politischen Situation, da muss ein Land verlassen werden. Oder wie wurde das auch in der Familie kommuniziert? Wurden die Kinder da gut vorbereitet? Ja, zu dem Stichpunkt ist es uns ganz wichtig und ich denke, das sind auch Entwicklungen, die sind interessant zu sehen, jetzt so die, ich denke so vor 20 Jahren hat man so dieses Re-Entry war so ein ganz starkes Stichwort, dass man sagt, man muss die Kinder vorbereiten, wenn sie zurückgehen in ihr Herkunftsland, dass dieser Rückkehr, dieses Re-Entry, dass man das vorbereitet und ganz bewusst den Kindern hilft, da guten Abschied in dem Land, wo sie aufgewachsen sind und dann zu schauen, was sind die Sachen, die dich erwarten. Und dann vor, sagen wir mal so, vor 10 Jahren kam so das Stichwort Transition auf, dass man auf einmal entdeckt hat, es ist ja nicht nur das Re-Entry, sondern so diese Phasen, die ich vorhin gesagt habe, die verschiedenen Stadien von dem Pre-Fit, nennen wir das, bevor sie rausgehen, das erste Mal hin zu diese Orientierungsphase, hin zu der Zeit, wo sie wissen, okay, jetzt bin ich da, jetzt wachse ich da auf, hin zu diesem Re-Entry, was einfach nur eine Station auf dem Transition ist. Und was noch zu bedenken ist, dass diese Transition ja auch nicht hier ist Stadium 1, da 2, 3, da 4, sondern es ist vielleicht 1, 2, 3, dann gehst du zurück zu 2, dann bist du bei 3, 4, 5, dann gehst du wieder zurück zu deiner 1, 2. Das ist immer in Zyklen quasi diese Transition. Und das Stichwort, das jetzt in den letzten Jahren aufgekommen ist, ist das Stichwort Debriefing, wo man sich jetzt bewusst geworden ist, ja, man weiß jetzt viel über diese Transition, man bereitet Kinder drauf vor. Aber das eben, was du jetzt auch gefragt hast, mit mental und wie emotional, wie kann man Kinder stärken in diesen ganzen Prozessen? Und ein Schlüsselfaktor, der jetzt sehr favorisiert wird und sehr fokussiert wird in den letzten Jahren, genau, ist das Debriefing, dass man den Eltern auch Tools in die Hand gibt, den Kindern ihre Gefühle bewusst zu machen und auch zu schauen, wie fühlst du dich in den verschiedenen Stadien, und ihnen Gelegenheit zu geben, einfach nochmal auf einer anderen Ebene das zu verarbeiten. Mhm. Weil sich da viel auch anstauen kann und man leider höre ich von, ich habe gerade vor nicht allzu langer Zeit mit einer Familie geredet, wo dann gesagt wurde, ah ja, das Kind ist noch klein, wenn wir jetzt umziehen, so nach dem Motto, das kriegt es ja gar nicht mit oder das ist ja nicht so bewusst, wo ich denke, nee, das Kind ist in einem Alter, wo das Kind schon mitbekommt. Auch wenn das Kind noch so jung ist, aber durch den Stress, den die Eltern haben, durch den die Eltern gehen, das wird gespiegelt und auch aufs Kind übertragen. Von daher, egal wie alt die Kinder sind, egal wie bewusst ihnen diese Entscheidung ist, trotzdem, es muss mitgenommen werden und auch die emotionale, mentale Stadien und Gegebenheiten des Kindes müssen mitbedacht werden und begleitet werden.
3: Okay. Und es ist ja auch so, dass die Eltern da auch wieder nicht allein gelassen werden, selbst wenn sie diese Fragen an ihre Kinder stellen, Debriefing mit ihnen machen. So ist es doch auch, glaube ich, dass halt, wenn sie zurückkommen ins Heimatland, dass es auch da die Kinder auch begleitet werden, ne? Ist das richtig?
4: Genau, ja. Und da sind, wie gesagt, wieder die Leute vor Ort, die daran auch geschult sind oder sich Dinge auch aneignen, die TCK-Advisor, die anbieten, mit den Familien dann Debriefing zu machen. Und das ist natürlich, wenn man nicht nur sagt, hey Eltern, ihr macht das mal, sondern dass man auch da natürlich Begleitung gibt und sagt, wir bieten euch das und das an und dass man das mit den Familien zusammen macht.
3: Ich denke, es gibt ja auch Phasen, wo Eltern nicht so gut mit ihren eigenen Kindern kommunizieren können oder Kids, Teenager oder junge Erwachsene auch vielleicht keine Lust haben, sondern lieber mit anderen Außenstehenden sprechen möchten.
4: Ja, genau. Ja, das bringt mich nochmal auf einen anderen Gedanken, genau was du gesagt hast. Und deswegen ist auch toll, also für Deutschland ist das, trifft das zu und auch für andere Länder, wo wir gucken, dass es sogenannte TCK-Camps oder TCK-Freizeiten gibt, wo man TCKs so die Möglichkeit gibt, sich mit anderen Kindern zu treffen oder anderen Teenies oder je nachdem, in welcher Phase sie sind oder auch für erwachsene TCKs wird das angeboten, weil dieses Third Culture Kid, das ist ja wie so eine eigene Gruppe, kulturelle Gruppe, die sich darüber identifiziert, dass sie die ähnlichen Erfahrungen gemacht haben. Und da kommt es nicht darauf an, wo die Kinder herkommen, wo sie aufgewachsen sind, sondern dass sie einfach diese Transition Experience, so diese Erfahrung immer zwischen den Kulturen zu legen, dass sie das miteinander teilen. Und es ist auch immer wieder sehr interessant zu sehen, wenn man Gruppen von TCKs mit denen arbeitet, und zu sehen, wie die klicken, also wie die sich wissen, hey, wir gehören zusammen, wir sind so eine Kultur wirklich, die wir miteinander teilen.
3: Danke. Ich möchte jetzt mal Thema Glauben in den Fokus nehmen. Warum verlieren manche Missionarskinder ihren Glauben? Und welche Rolle spielt dabei die Missionserfahrung? Was sind deine Gedanken?
4: Ja, das ist eine interessante Frage, weil genau, ich habe gerade so gedacht, die Kinder, die so ein paar, die ich sie vor Augen habe. Genau, manche sind, stehen fest im Glauben und sind dabei geblieben oder manche selber mittlerweile schon in der Mission wieder und gehen so den Pfad, den auch die Eltern gegangen sind. Und andere, die ja, die sich dem abgekehrt haben und heute ja nicht mehr selber glauben. Und ich denke, das ist, weiß nicht, ob es da besondere Faktoren sind, weil im Prinzip, wenn man so Gemeinden anschaut und Kinder, die in Gemeinde groß werden oder Kinder von Pastoren, da ist ja auch ähnlich. Manche gehen den Weg mit und manche kehren sich davon ab. Also von daher, ja, je nachdem, ich meine, man könnte sagen, die Kinder leben in der Mission, wachsen in der Mission auf und sehen ja auch ganz viel und das ist so das Herzensanliegen der Eltern, Menschen für Jesus zu gewinnen. Wenn die eigenen Kinder sehen ja auch, kriegen das auch mit, was Gott wirkt vor Ort. Aber letzten Endes ist es so, dass ja eben jeder seine eigene Entscheidung treffen muss und die Entscheidung bleibt auch den TCKs vorbehalten. Das muss jeder für sich selber treffen. Ja. Und ich weiß, denke, ja, bei manchen kann natürlich das erschwerend hinzukommen, wenn sie Erfahrungen machen durch das TCK-Sein und neben den Vorteilen, die die Herausforderungen überwiegen, dass es natürlich dann auch die Fragen ist, warum hat Gott das zugelassen? Warum musste ich das erleiden? Warum konnte ich nicht einfach in meinem stetigen Umfeld aufwachsen? Das kann natürlich auch gut sein.
3: Ja, du hast eben schon erwähnt, genau, dass TCKs sich so oder so auch glaubensmäßig entscheiden können. Wenn sie gläubig sind, ja, kannst du sagen, dass diese Erfahrung als TCKs oder auch in einem interkulturellen Umfeld aufzuwachsen, dass sie das gestärkt hat oder dass sie so, dass sie einen mündigen Glauben entwickelt haben? Hast du da auch Erfahrung oder kennst TCKs, wo du denkst, wow, ich kenne sie schon 20 Jahre oder wie auch immer und was aus ihnen geworden ist oder wie sie sich entwickelt haben.
4: Ja, auf jeden Fall doch. Also da gibt's, wie gesagt, von beiden könnte ich Beispiele nennen. Also ich denke jetzt gerade so an ein paar Kinder, die so unsere ersten TCKs waren, um die man sich uns gekümmert haben quasi. Da sind jetzt mittlerweile ist eine im Vollzeitdienst wieder in dem Land, in dem es aufgewachsen ist. Und es ist einfach total schön zu sehen, dass sie jetzt im Prinzip das macht, was auch ihre Eltern wirklich so in die Fußstapfen der Eltern getreten ist. Und das ist schön zu sehen, dass es möglich ist. Aber das ist, also ich habe nochmal zu der Frage zurück in diesem 10-Jahres-Plan. Ich habe noch keine Familie getroffen, die gesagt hat, oh, das ist unser Ziel, dass unser Kind mal das macht, was wir machen. Ich denke, das ist nicht das Ziel. Mhm. Das ist was das dem Kind überlassen ist, dass das Kind, wenn es dann eben aufwächst und erwachsen wird, selber entscheiden muss. Das kann man nicht festlegen oder das können sich Eltern vielleicht wünschen oder dafür beten, aber wenn es dann passiert, dann ist es schon was Besonderes, weil ich denke, das ist schon eine Ausnahme von dem, was ich gesehen habe.
3: Okay. Ja, jetzt mal eine ganz andere Frage. Wie oft kommt es vor, dass etwas schief geht? Also ist irgendeine familiäre Krise oder was auch immer oder von außen was auf die Familie trifft. Wie unterstützt OMF in solchen Situationen?
4: Ja, also jetzt so rein zahlenmäßig könnte ich das nicht sagen, wie oft geht was schief. Aber ich denke, das haben wir vorhin ja schon angeguckt auf diesem langen Weg in diesen verschiedenen Stadien mit jedem Wechsel. Da kann immer was passieren. Und es definitiv, also man kann das nicht leugnen, es gehen Sachen schief. Und ob das jetzt ist, weil eben wegen der politischen Lage da eine Familie evakuiert werden muss oder ob es wegen Krankheitsfall ist von den Eltern oder vom Kind selbst. Also es gibt so verschiedene Szenarien, sag ich mal. Aber ich hoffe, dass ich sagen kann, dass OMF ist es wirklich ein Anliegen, was auch immer passiert, mit Familien unterwegs zu sein und zu helfen, dass ja wieder Gesundheit und Freude wieder einkehren, je nachdem, was da für eine Lage war. Ja, ich denke, ein Thema, was OMF auch, ich habe vorhin so ein paar Stichworte genannt mit Briefing und so weiter. Ich denke, eine Sache ist auch dieser ganze Bereich Kinderschutz, dass man auch natürlich mit bedenken muss, ja, was auch in unseren Communities, sage ich mal, wir leider nicht davor bewahrt sind, dass wir sagen können, oh, bei uns passieren keine Fälle von Missbrauch, sondern leider muss man sagen, es kann auch passieren, es ist in der Vergangenheit passiert, es gibt historische Fälle Und dann ist dann nicht die Frage, also natürlich die Frage, es darf nicht, es sollte nicht passieren. Aber die Frage, wenn es dann passiert, wenn es ans Licht kommt, wie gehen wir damit um? Und ich denke, da sind wir als OMF mittlerweile, das war nicht immer so, aber mittlerweile ist sehr gut aufgestellt, dass wir Kinderschutzbeauftragte haben. Das ist das gleiche Prinzip wie mit den TCK-Advisern. Die sind vor Ort in den Ländern, wo die Familien arbeiten. Die sind in jedem Herkunfts- oder Heimatland, in jedem sendenden Land sozusagen, dass überall, egal wo sie sind, Ansprechpartner sind, dass Dinge, wenn was vorfällt, dass auch angegangen werden kann und nachgegangen werden kann und Klärung stattfinden kann.
3: Mhm. Okay, das hört sich gut an, dass es nicht, dass es schon auf den Tisch kommt und transparent wird. Genau. Ja, ich möchte noch mal einen Blick auf die Eltern werfen und auch, wie kann man Familien unterstützen? Mhm. Gibt es Dinge, die Eltern beachten sollten? Was würdest du ihnen sagen?
4: Also Eltern, die sich auf den Weg machen in die Mission? Ja, okay, ja. Ja, was sollten sie beachten? Ich denke, ganz wichtig, dass sie sich proaktiv diesem Thema stellen und nicht denken so, ach ja, das wird schon oder Gott sorgt sich schon um unsere Kinder. Gott macht das auf jeden Fall, aber er hat uns auch den Verstand und die Weisheit gegeben, Dinge proaktiv anzugehen und zu planen, ja, Dinge vorzubereiten. Und deswegen denke ich, ist ein Schritt schon mal ganz, ganz wichtig, dass sich Eltern überhaupt mit diesem Thema TCK auseinandersetzen und dass sie wissen, dass ihre Kinder ja TCKs als TCKs aufwachsen, wenn sie den Schritt tun, die Kinder mit ins Ausland zu nehmen. Ich habe so einen Ausspruch von einer Mutter, mit der ich ein paar Jahre mal geredet habe, im Ohr, wo sie gesagt hat, als sie die Entscheidung getroffen haben, ins Ausland zu gehen, dann fand sie das ganz toll, weil sie wusste, hey, meine Kinder werden mal TCKs und die wachsen im Ausland auf. Aber ihr Fazit war dann später, dass sie gesagt hat, ich wusste nicht, wie schmerzhaft das ist, dieser Prozess, dass die Kinder TCKs werden. Also es ist ja nicht so, man geht raus und dann isst man es, sondern es ist ja auch ein Prozess und dazu gehört alles, mit jeder Transition gehört Loslassen und Trauer mit dazu. Es ist im Prinzip wie so ein Trauerzyklus, den man durchgeht. Und das war mit dem, was sie vorher gelesen hat, so diese schöne Vorstellung, so, oh, meine Kinder sind dann mal in der Welt unterwegs und sind TCKs. Aber dann die Realisation, was das bedeutet, dieser Prozess, das zum TCK werden, die Kinder zu sehen, dass sie auch teilweise, je nachdem, in welchem Alter sie sind, das unterschiedlich aufnehmen und ja, dass auch Trauer mit drin ist und loslassen und sich diese neu finden und wo man seine Identität quasi festmacht, ja, wenn man ein mobiles Leben führt, dass es nicht an einen Ort gebunden ist, sondern an die Person, letzten Endes die Identität, die wir in Jesus haben.
3: Genau, wenn Missionare rausgehen, dann haben sie ja wirklich den Wunsch, im Dienst für Gott zu sein. Mhm. Wenn sie jetzt als Familie rausgehen, dann ist es ja auch wichtig, dass sie das Gleichgewicht bewahren zwischen Dienst und Familienleben. Mhm. Ja, welche Herausforderungen gibt es da, die in beide Richtungen gehen? Mhm. Kannst du da auch aus Erfahrung sprechen? Und wie gehen Familien damit um?
4: Ja, ja.
3: Oder ihr als TCK-Facilitators, die ja von außen auch nochmal einen anderen Blick haben, ne, auf die Situation.
4: Ja, genau. Ja, ganz wichtig, dass jede Familie muss das auch für sich selber rausfinden, eine gute Balance zwischen wie viel investiere ich in mein Ministry, in meinen Dienst und so, dass die Familie nicht zu kurz kommt und dass den Kindern, die es nicht das Gefühl haben, meine Eltern kümmern sich nur um die anderen Leute, aber kümmern sich nicht um uns als Kinder. Ich denke, das ist was man auch hören kann oder was auch eins von diesen Herausforderungen sein kann, dass sich Kinder vom Gefühl her, dass sie genau sich vernachlässigt fühlen im Prinzip von den Eltern, weil sie denken, denen sind ja die Einheimischen wichtiger als wir. Und ich denke, das ist ganz wichtig, dass man da auch begleitet und den Eltern hilft, da eben durch diese Beschäftigung mit diesem TCK und was heißt das, da auch das Augenmerk drauf an, dass man in allen Übergängen, Transitions da gucken muss, dass die Kinder auch emotional mitkommen, mitgenommen werden und nicht einfach nur mitgeschleppt und man denkt, die kriegen das schon hin oder das passt schon.
3: Mhm. Genau, das heißt, OMF hilft den Eltern auch solche Dinge wahrzunehmen oder ermutigt sie auch, also Zeiten fürs Familienleben zu haben. Oder einzuplanen, ganz bewusst.
4: Ja, genau. Letzten Endes kommt es auch wirklich darauf an, in welchem Dienst die Eltern unterwegs sind. Bei manchen ist es einfacher zu strukturieren, wenn es, sagen wir mal, gemeinsame Essenszeiten oder gemeinsame Zeiten, wo die Eltern vor Ort sind, sowieso gegeben sind. Da ist es einfacher, eine Routine reinzukriegen. Schwieriger wird es, wenn es irgendwie ein Dienst ist, wo vielleicht ein Elternteil öfter unterwegs ist oder wenn die Kinder älter sind, vielleicht beide Eltern. Ein anderer Aspekt ist auch nochmal eine kulturelle Sache. Da sehe ich schon große Unterschiede. Ich denke auch dieser Begriff Work-Life-Balance oder eben diese, was da mitspielt, Balance zwischen wie viel investiere ich in Familie, wie viel in den Dienst. Das wird kulturell sehr unterschiedlich auch bewertet. Ich denke, wir im Westen, sage ich mal, würde ich sagen, wir haben da ein großes Gespür für und es ist uns sehr wichtig. Andere Nationen sehen, dass auf jeden Fall der Dienst Vorrang hat. Und da, genau, muss man einfach schauen, dass man da hilft zu begleiten und Hinweise zu geben, dass man einfach weiß, die Kinder sind versorgt.
3: Wie können denn Gemeinden und Unterstützer dazu beitragen, Missionarsfamilien in ihren Herausforderungen zu helfen? Hast du da praktische Tipps?
4: Ja, ich glaube, da geht auch viel drum, einfach so dieses Verständnis zu bekommen, mit welchen Herausforderungen sehen sich die Familien konfrontiert. Und ich denke, so was jetzt die ganze Zeit schon so ein bisschen auch von deinen Fragen her mitgeschwungen ist, gibt es ja die denken so, oh, das ist ganz toll, die haben so viele Möglichkeiten, und andere, die dann eher die Herausforderungen sehen. Aber ich denke, dass man da eine gute Balance findet und sich bewusst wird, ja, da gibt es ganz viele Herausforderungen. Aber ja, es gibt auch viele Vorteile, also dass man dann die Kinder nicht bemitleidet, aber sie auch nicht auf den Podest stellt und denken so, das sind jetzt die Tollen, die hier die tollen Erfahrungen machen, sondern dass man da versucht, so nah an der Realität zu bleiben, dass es beides Vor- und Nachteile hat, Herausforderungen, aber auch Vorteile. Ich denke, das ist wichtig, genau, dass sie ein klares Bild bekommen und letzten Endes dadurch, dass die Gegebenheiten so unterschiedlich sind, dass, so wie es ja auch Missionsbegleiter in verschiedenen Gemeinden hat, für Missionare, dass man da vielleicht auch ein Augenmerk drauf hat, wer begleitet die Kinder oder wer ist da besonders Ansprechpartner. Oder auch selbst da, wenn Familien in Heimatdienst zurückkommen, dass eine Gemeinde das auch bewusst ist, in welchem Alter sind die Kinder, die mitkommen, welche Bedürfnisse haben die vielleicht, ganz praktisch gesehen auch von Spielsachen oder von Dingen vor Ort, die man bereithält, auch bis hin zu helfen vor Ort, welche Schulen gibt es, was wären da gute Plätze für die Kinder, um da auch Anschluss zu bekommen in der Zeit, in der sie zum Beispiel zu Hause sind. Oder auch, dass man auch schaut von Essen und Spielsachen oder deutsche typische Sachen, die die Kinder in dem Alter entsprechend in Deutschland gerade machen oder tun oder schauen, dass die Kinder, die im Ausland aufwachsen, da den Anschluss nicht verpassen und dass sie ja da ja so Care-Pakete oder wie auch immer Sachen geschickt bekommen von Gemeinden. Ich denke, es gibt ganz praktische Dinge, die Gemeinden tun können, um gerade auch die Familien mit Kindern zu unterstützen.
3: Ja, danke. Genau, nicht nur Familien haben Herausforderungen zu bestehen, wenn sie im Ausland sind, sondern auch Singles und kinderlose Ehepaare. Und dazu haben wir Gesprächspartner in der Staffel 1 gehabt vom Mango Radio. Und wenn ihr da Interesse habt, sind auch Missionarskinder dabei, die berichten, dann hört euch doch die Staffel 1 nochmal an. Lege ich euch sehr ans Herz. Ja, Eva, wenn wir jetzt so ein Fazit ziehen, sind diese Bedenken gerechtfertigt, dass es unverantwortlich ist, Kinder mit in die Mission zu nehmen?
4: Ich würde nicht sagen unverantwortlich, aber es ist auf jeden Fall wichtig, dass man, ich sage mal, es gibt eine gesunde Art von Bedenken, eine gesunde Art von Furcht, die uns ja auch schützt. Von daher denke ich, sind wieder diese gute Balance zu haben. Also ich würde nicht sagen, es ist unverantwortlich, aber ich würde sagen, es ist unverantwortlich, wenn man planlos und unreflektiert einfach Kinder mitnimmt. Ich denke, das ist in der Vergangenheit leider ja zu oft passiert, bevor man sich überhaupt über dieses Thema TCKs und was passiert mit den Kindern Gedanken gemacht hat. Und genau, das ist noch nicht so alt, 20, 30 Jahre, seitdem wir uns jetzt so damit beschäftigen, mit diesem TCK-Begriff und da Nachforschungen und ja, gemacht werden. Von daher, ja, beides. Also es ist

0: aufgewachsen, dass sie dadurch, dass sie zwischen den Kulturen hin und her wechseln immer wieder, haben sie einen ganz anderen Blickwinkel. Und man sagt auch immer wieder, dass es ein großes Benefit dann ist, wenn die Kinder in die Arbeitswelt einsteigen, dass es eigentlich Dinge sind, Erfahrungen, die sie auch später voranbringen können.
1: Ja, vielen Dank, dass du uns Einblick gegeben hast, dass du unsere Fragen ausgehalten hast und ja, sei gesegnet in deiner Arbeit in Singapur. Vielen Dank, Eva.
0: Ja, danke dir und ja, auf Gottes Segen.
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1: Ich bin Felix Becker und das war der Tag. In Frankreich haben die Behörden wegen der Waldbrände tausende Menschen aus Vororten von Bordeaux evakuiert.
2: Laut Behörden haben die Feuer ein noch nie dagewesenes Ausmaß erreicht. Bislang seien fast 200.000 Menschen aus den Regionen um Bordeaux in Sicherheit gebracht worden. Dort lagen die Temperaturen im Juli bislang durchschnittlich bei 32 Grad, deutlich höher als der Mittelwert früherer Jahrzehnte. In der Nähe der spanischen Hauptstadt Madrid sind mehrere Brände zu einem Großfeuer verschmolzen. Inzwischen wurden dort rund 70.000 Menschen in Sicherheit gebracht. Die Regierung hat den nationalen Notstand ausgerufen. Timo Wiesner, Redaktion.
1: Die deutsche Industrie verliert nach Angaben des Bundesverbands der deutschen Industrie jeden Monat rund 15.000 Arbeitsplätze.
3: Als Gründe nennt der Verband unter anderem die Zollpolitik der Vereinigten Staaten und den wachsenden Wettbewerbsdruck durch China. Der Bundesverband der deutschen Industrie fordert deshalb bessere Rahmenbedingungen für Investitionen und mehr Unterstützung durch die Politik. Gleichzeitig zeigt sich der Verband überzeugt, dass die schleichende Deindustrialisierung noch gestoppt werden kann. Ulrike Klein, Redaktion.
1: Das Institut der deutschen Wirtschaft rät vom Einbau neuer Gasheizungen ab. In einer Studie rechnen die Experten damit, dass sich die jährlichen Heizkosten bis zum Jahr 2040 nahezu verdoppeln könnten. Stattdessen empfehlen sie den Einsatz von Wärmepumpen, auch in teilweise sanierten Altbauten. Anlass der Untersuchung ist das neue Heizungsgesetz der Bundesregierung, das die Wahl der Heizungsart wieder freistellt. An einem NATO-Standort in Belgien hat es eine Festnahme wegen eines Spionageverdachts

0: Wie die Staatsanwaltschaft mitteilte, handelt es sich um eine Frau aus Kanada mit chinesischen Wurzeln. Gegen sie bestehe der Verdacht, im Auftrag eines Drittlandes zu spionieren und Mitglied einer kriminellen Vereinigung zu sein. Den Angaben zufolge hat die Frau als Praktikantin im militärischen Hauptquartier der NATO in Belgien gearbeitet. Der Deutsche Wetterdienst warnt vor voreiligen Spekulationen über eine neue Hitzewelle. Zwar deuten die aktuellen Prognosen ab Mitte kommender Woche auf steigende Temperaturen hin. Wie heiß es tatsächlich wird und wie lange die Hitze anhält, lasse sich aktuell aber noch nicht verlässlich vorhersagen. Zuletzt hatten vor allem in sozialen Netzwerken Meldungen über eine mögliche Rekordhitze die Runde gemacht.
1: Deutschlandwetter.
0: In den kommenden Stunden südlich der Donau noch einzelne Schauer und Gewitter. Von Nordwesten ziehen dichte Wolken auf. Regen fällt zunächst vor allem im Nordseeumfeld. Sonst bleibt es meist trocken. Die Aussichten. Der Sonntag präsentiert sich wechselnd bewölkt mit Schauern und teils Gewittern im Norden und Nordwesten sowie südlich der Donau. Am Nachmittag breiten sich Schauer und Gewitter auch auf den Westen und Teile der Mitte aus. Die Höchstwerte erreichen 20 bis 31 Grad.
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menschlichen Seele ist geschaffen, um zu tragen, was der Schöpfer trägt. Er hat im Griff, was unser Leben, was die Welt bewegt. Er ist ein Vater voll Geduld, verliert niemals die Nerven. Und er will ausdrücklich, dass wir alle Sorgen auf ihn werfen. Wir wollen zu oft den Plan in eigener Regie verwalten, selbst gestalten, Leben kontrollieren, sind zu stolz, Gott alles hinzuhalten. Doch er steht bereit, will unser Bestes, unser Glück entfalten.

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1: So frei zu sein wie ein Vogel, der leicht durch die Wolken fliegt. Er zieht unbeschwert seine Kreise, ohne Rast und ohne Ziel.

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1: Samstag, 25. Juli. Tag der Kulinarika. Meine Seele wird satt wie von Fett und Mark, und mit jauchzenden Lippen lobt dich mein Mund, wenn ich an dich gedenke, nachsinne über dich. Psalm 63, Verse 6 und 7. Soul Food, was unsere Seele braucht. Ein leckerer und schnell gemachter, deftiger Auflauf, der die Seele wärmt und glücklich macht. Ein wahres Soul Food. Mit diesen Worten wird das Rezept beschrieben, auf das ich bei der Suche nach Ideen für das Abendessen stoße. Als jemand, der sowohl gern kocht als auch isst, kann ich einigermaßen nachempfinden, was die Autoren damit ansprechen wollen, aber habe doch meine Zweifel, ob ein Gericht diese Erwartungen wirklich erfüllen kann. Keine Frage, zum Sattwerden braucht unser Körper Nahrung. Im besten Fall ist diese nicht nur schmackhaft, sondern auch reich an Nährstoffen, die zur Funktion eines gesunden Organismus beitragen. Doch was benötigt im Gegensatz dazu unsere Seele? Der Dichter des Tagesverses, König David, hat erfahren, dass seine Seele hungrig und durstig war. Er befand sich unter Verfolgung in der Wüste und sah sein Leben innerlich wie äußerlich in Gefahr. In dieser Verzweiflung wendet er sich an Gott und erfährt seine Hilfe, seinen Schutz und seine Gnade. Darüber hinaus wird sein Herz trotz widriger Umstände von einer Freude erfüllt, die ihn dazu bringt, Gott zu loben. Seine äußerliche Situation ändert sich zwar nicht augenblicklich, doch David erlebt einen inneren Frieden und Halt, den er nicht mehr loslassen möchte. Auch wir geraten in Lebensumstände, die uns innerlich unruhig werden.

werden lassen. Und vielleicht gelingt es kurzfristig, den Hunger unserer Seele durch Ablenkung, alltägliche Vergnügungen oder scheinbare äußere Sicherheiten zu beseitigen. Doch wahre Ruhe und echten Halt finden wir bei dem, der selbst erlebt hat, wie seine Seele in Angst und Not war, als er bereit war, für uns Menschen in den Tod zu gehen, Jesus Christus. Die Frage zum Nachdenken: Wonach hungert Ihre Seele? Der Tipp fürs Leben: Suchen Sie Gottes Nähe durch sein Wort, die Bibel. Die tägliche Bibellese. Psalm 63. Ein Psalm von David, als er in der Wüste Juda war. Gott, mein Gott bist du, nach dir suche ich. Es dürstet meine Seele nach dir schmachtet mein Fleisch in einem dürren und erschöpften Land ohne Wasser. So schaue ich im Heiligtum nach dir, um deine Macht und deine Herrlichkeit zu sehen. Denn deine Gnade ist besser als Leben, meine Lippen werden dich rühmen. So werde ich dich preisen während meines Lebens, meine Hände in deinem Namen aufheben. Wie von Mark und Fett wird meine Seele gesättigt werden, und mit jubelnden Lippen wird mein Mund loben, wenn ich deiner gedenke auf meinem Lager, über dich nachdenke in den Nachtwachen. Denn du bist mir zur Hilfe geworden, und im Schatten deiner Flügel kann ich jubeln. Meine Seele hängt an dir, deine Rechte hält mich aufrecht. Jene aber, die mir zum Verderben nach meinem Leben trachten, werden in die Tiefen der Erde hinsinken. Man wird sie der Gewalt des Schwertes preisgeben, der Anteil der Schakale werden sie sein. Und der König wird sich freuen in Gott. Jeder darf sich rühmen, der bei ihm schwört, denn der Mund der Lügenredner wird verstopft werden.

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1: Ich bin Felix Becker und das wird der Tag. Bei der Tour de France fällt heute die endgültige Entscheidung. Die 21. und letzte Etappe führt über 132 Kilometer von Thoiry nach Paris.
2: Der Start erfolgt am Nachmittag. Die Ankunft auf den Champs-Élysées wird gegen 19.25 Uhr erwartet. Auf der flachen Strecke dürfte vor allem der Kampf um den prestigeträchtigen letzten Etappensieg im Mittelpunkt stehen. Anschließend werden der Gesamtsieger und die Gewinner der weiteren Wertungen geehrt. Ulrike Klein, Redaktion.
1: Auf dem Hungaroring bei Budapest wird heute der Große Preis von Ungarn in der Formel 1 ausgetragen.
3: Das Rennen beginnt um 15 Uhr und bildet den Abschluss des dreitägigen Rennwochenendes. Bereits am Vormittag stehen die Hauptrennen der Formel 3, des Porsche Supercups und der Formel 2 auf dem Programm. Um 13 Uhr beginnt die Fahrerparade. Kurz vor dem Rennstart wird die ungarische Nationalhymne gespielt. Timo Wiesner, Redaktion.
1: In Dublin beginnt heute eine zweitägige europäische Parlamentskonferenz zur Zukunft der Landwirtschaft.
4: Abgeordnete aus den nationalen Parlamenten der EU-Staaten und dem Europaparlament beraten über den Generationswechsel in landwirtschaftlichen Betrieben. Weitere Themen sind die Rolle von Frauen in der Landwirtschaft und die Sicherung der Lebensmittelversorgung. Organisiert wird die Konferenz vom irischen Parlament im Rahmen der irischen EU-Ratspräsidentschaft. Noah Ulrich, Redaktion.
1: Bei den Bayreuther Festspielen wird heute erstmals Richard Wagners Oper Rienzi aufgeführt. Das Werk war zu Wagners Lebzeiten sein größter Erfolg, gehörte bislang aber nicht zum Bayreuther Festspielprogramm. Die Vorstellung beginnt um 16 Uhr und dauert einschließlich der Pausen voraussichtlich bis 21:45 Uhr am Abend. Weitere Aufführungen sind bis Ende August geplant. In Lübeck-Travemünde geht heute die 137. Travemünder Woche zu Ende. Am letzten Veranstaltungstag stehen noch einmal mehrere Segelregatten auf der Ostsee sowie ein umfangreiches Bühnen- und Familienprogramm an Land auf dem Programm. Den Abschluss bildet um 22:45 Uhr am Abend ein großes Feuerwerk. Wegen des erwarteten Rückreiseverkehrs rechnen die Veranstalter am späten Abend mit Behinderungen im Zentrum von Travemünde.
0: Deutschlandwetter.
1: In den kommenden Stunden südlich der Donau noch einzelne Schauer und Gewitter. Von Nordwesten ziehen dichte Wolken auf. Regen fällt zunächst vor allem im Nordseeumfeld. Sonst bleibt es meist trocken. Die Aussichten: Der Sonntag präsentiert sich wechselnd bewölkt mit Schauern und teils Gewittern im Norden und Nordwesten sowie südlich der Donau. Am Nachmittag breiten sich Schauer und Gewitter auch auf den Westen und Teile der Mitte aus. Die Höchstwerte erreichen 20 bis 31 Grad.
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1: Hallo und herzlich willkommen bei Radio HBR. Es folgt nun ein wenig Musik und dann ein Beitrag von Machbar, der christliche Podcast für Mission im Alltag.

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1: Christen, die das als eine große Herausforderung sehen und die eigentlich sagen, ja, ich habe doch meinen Job gemacht, ich habe ihm doch einfach das Evangelium gesagt. Was fehlt da? Hallo, herzlich willkommen zu einer neuen Folge Machbar, der Podcast für Alltagsmissionare. Schön, dass du mit dabei bist. Mein Name ist Christian Kaspari und heute habe ich zu Gast den Oliver. Hallo Oliver.
2: Hallo.
1: Also Oliver, das hier mit den ganzen Kameras, ja. Am besten ist, wenn du mit mir redest.
2: Gut, machen wir es auch, ja.
1: Lass dich nicht von den vielen Kameras verwirren. Ja, wir freuen uns, dass du auch heute wieder mit dabei bist und dir mit uns Gedanken machen möchtest, wie wir denn ja irgendwie unseren Nächsten einen Schritt näher zu Jesus Christus bringen können. Wie wir unseren Glauben irgendwie authentisch im Alltag ja teilen und leben, so dass es auch neugierig macht, dass Menschen irgendwie Durst nach diesem Leben bekommen, dass du als Alltagsmissionar auch lebst. Ja, heute machen wir uns ein paar Gedanken darüber, warum es so wichtig ist, nicht nur ja allgemein eine Beziehung zu meinem Nächsten, zu meinem unmittelbaren Nächsten irgendwie aufzubauen, sondern ihn auch wirklich zu kennen und zu verstehen. Das ist ja so unser Anliegen. Weil wir glauben, dass es notwendig, dass eigentlich man kann bestimmt sagen, ein Schlüssel ist, dass man, wo man aufbauen kann, um wirklich Vertrauen zu schaffen, dass jemand sich für das Evangelium auch öffnet. Ne? Ja, warum denkst du, Oliver, ich habe dich so jemanden kennengelernt, der auch wirklich ein Interesse hat an Menschen und der auch in seinen Beziehungen ja wirklich wissen möchte, mit wem habe ich es zu tun und natürlich das Anliegen, was da auch mitschwingt, Menschen für Christus zu gewinnen. Was würdest du sagen, warum ist es wichtig, sein Gegenüber wirklich kennenzulernen?
2: Ich glaube, es ist aus verschiedenen Gründen wichtig, weil ein Hauptgrund, der für mich auch bedeutsam ist, es zeigt einfach auch Wertschätzung. Mhm. Wenn ich dem anderen Zeit gebe, mir zu erzählen, wer oder er oder sie ist. Aber ich denke, es ist einfach auch eine ganz essentiell wichtige Sache, wenn ich zum Beispiel an den Römerbrief denke, wie der aufgebaut ist, merke ich, dass Paulus einen ganz großen Wert drauf gelegt hat, unser Leben mit Gott, wie nah oder wie entfernt ich von ihm stehe, ist wie eine Reise. Und wenn ich jemanden, der noch ganz am Anfang dieser Reise ist, Ratschläge oder Tipps gebe, die erst viel später notwendig sind, dann helfe ich ihm ja nicht damit. Mhm. Und so wie ein guter Diagnostiker, der sagt, welches Mittel kann dir momentan bei deinen Beschwerden helfen, auch erstmal rausfinden muss, was braucht der, wo liegt der Hase im Pfeffer. Mhm. So ist es bei dieser geistlichen Not. Die Menschen haben ja auch, wie weit oder nah steht der zu Gott. Wenn ich das herausfinden kann, das ist eine wahnsinnige Herausforderung, bei der uns Gott helfen muss, dann kann ich ihm auch adäquat eine Hilfe sein. Mhm. Kann ich ihm begegnen, so wie es wirklich passt. Mhm. Ja.
1: Wenn ich sage, dass ja es zu verstehen, den anderen zu verstehen, die Grundlage bildet für eine Beziehung, in der man auch irgendwann dann offen über den Glauben sprechen kann und einen Austausch, einen Dialog darüber kommt, warum denkst du, dass es eine Grundlage ist? Also es geht ja, ich kann ja, oder wie, ich habe selber früher oft und ich weiß es auch von manchen Christen, die das als eine große Herausforderung sehen und die eigentlich sagen, ja, ich habe doch meinen Job gemacht, ich habe ihm doch einfach das Evangelium gesagt. Mhm. Was fehlt da?
2: Mhm. Was fehlt da? Ja, also ich möchte ihm vielleicht sogar noch eins vorausschicken. Mhm. Wenn ich mir Jesus Christus in seinem Wort anschaue, dann merke ich, und auch wenn ich ganz vorne in die Bibel, in die Genesis schaue, merke ich, dass Gott wahnsinnig hohe Bedeutsamkeit auf Beziehung legt. Mhm. Das allein ist schon mal der Grund. Und wenn man Beziehung lebt, und jeder Mensch ist interessant, jeder Mensch ist ein Original auf seine Art, und das bereichert wahnsinnig. Mich bereichert es, mit einem Menschen in Interaktion zu treten, herauszufinden, der tickt so ganz anders als ich. Warum ist das so? Das bereichert mein Leben. Und genauso denke ich, wenn ein Gegenüber sagt, okay, ich lerne den anderen auch kennen, wir treten in Beziehung, das ist wahnsinnig bereichernd. Das ist ein Geschenk, was ich jemandem mache, dass ich mich öffne. Mhm. Und wenn der andere merkt, der schätzt mich wert, der hat echtes Interesse an mir, das ist die Voraussetzung dafür, dass der jetzt dann auch irgendwo mal was Persönliches preisgibt, das nicht nur, na, wie geht's da denn? Ja, eh gut, passt eh, wie wir sagen würden in
1: also Österreich. Also man hört, dass das du aus Österreich kommst.
2: Ja, ja, gell.
1: Aber du bist auch nur zugewandert, oder?
2: Ich bin seit 33 Jahren in Österreich, also ich bin fast mit den Österreichern mittlerweile ein bisschen
1: aber
2: besser
1: vertraut. Aber eigentlich bist du Rheinländer, oder?
2: Ich bin ein Rheinländer, ja, ja klar.
1: Er kann beides, wie er hört.
2: Ja. Da passe ich mich dann schon an, wenn ich da bin. Aber manchmal rutscht es mir raus.
1: Ja, ja.
2: Nee, man hört, aber das ist schon so, ja. Wenn ich merke, der andere hat echtes Interesse an mir, dann weiß ich, okay, wenn ich dem jetzt mal was erzähle, der weiß das nächste Mal, wenn wir uns treffen, auch noch. Mhm. Wenn ich dann zum Beispiel sage, du, ich kann dir jetzt im Moment vielleicht bei deiner Not nicht helfen, aber ich teile sie mit dir, ich zeige Mitgefühl. Ich kann als Christ sogar sagen, ich kann momentan nichts anderes als mit meinem Herrn darüber reden. Mhm. Ich bete für dich. Ich habe festgestellt, dass das für die Leute wirklich wertvoll ist. Und dann fassen sie Vertrauen zu dir. Das ist wichtig für ein tiefes Gespräch.
1: Das ist gut. Also, um Beziehung zu bauen, um Vertrauen zu fassen, um eine Basis zu schaffen, das Evangelium auch teilen zu können und irgendwie auch auf ein offenes Ohr zu stoßen und nicht abgetan zu werden, als ja, der spinnt ja völlig mit dem, was will der überhaupt von mir, ist es ja total notwendig, Beziehung zu bauen und den anderen zu verstehen. Ne?
2: Ein Punkt ist mir jetzt auch noch so, geht mir so durch den Kopf, wenn wir mit Menschen über das Evangelium reden wollen, dann wollen wir persönlich mit ihnen reden.
1: Ja.
2: Nicht nur irgendwelche Argumente austauschen, auf unpersönlichem Niveau irgendwelche Fragen, theologischen Fragen diskutieren, wie es oft läuft, sondern eigentlich wissen wir, da geht's um unsere tiefsten Sehnsüchte. Mhm. Da geht's um das, was wir uns wirklich wünschen. Mhm. Und das ist in unserer Welt ja unüblich, dass wir darüber reden, ich habe eine unerfüllte Sehnsucht. Dann erscheinst du als schwach. Da lässt man nicht gerne die Verteidigung, den Firewall unseren Gelebten fallen, dass ich sage, ich kann dem anderen meine Schwächen nicht offenbaren. Aber wenn ich merke, da entsteht Nähe, ich spreche auch über meine Sehnsüchte und der andere merkt, eigentlich sind wir gar nicht so verschieden, dann kann derjenige auch mal sagen, okay, bei dem lasse ich mal die Verteidigungswände runter. Ich kann mich mal wirklich geben, wie ich bin. Und ich rede auch über meine Unvollkommenheit, meine Sehnsüchte. Aber dafür ist es notwendig, dass der andere merkt, der wird jetzt nicht einfach weggehen und mit anderen über mich reden, sondern der hat echtes Interesse an mir.
1: Mhm. Das ist, glaube ich, wichtig. Das ist sehr, sehr wertvoll, ja. Und dann ist es auch so, dass irgendwie Vertrauen wirklich zum Zuhören einlädt, ne? Das Vertrauen, was geschaffen worden ist, ja. Ja, in dieser Podcast-Folge wollen wir darüber reden, warum es wichtig ist, unseren Nächsten in seiner Lebenswelt zu verstehen. Aber was heißt das eigentlich, seine Lebenswelt? Also, ihr müsst wissen, also ist bei uns, bei Heukebach, so ein Begriff, hier auch für die, von den Teams, die sich mit unterschiedlichen Zielgruppen, beschäftigen, dass wir von Lebenswelt reden. Was meinen wir damit? Weil du bist ja auch in einem solchen Team. Ihr macht euch Gedanken über die 30- bis 55-Jährigen, so ungefähr, ne? Ja. 50-Jährigen im Kern, also die Erwachsenen heißen die bei uns, Team Erwachsene.
2: Ja.
1: Und deswegen ist es auch mit ein Grund, warum wir darüber reden. Nicht nur von deiner persönlichen Erfahrung, die du gemacht hast, sondern auch von der Beschäftigung gerade mit dieser Zielgruppe hier von Heukebach aus.
2: Ja.
1: Erzähl uns ein bisschen, was muss man sich unter Lebenswelt vorstellen?
2: Ja, Lebenswelt ist eigentlich das, von dem wir oft denken, ich kenne es, und im Gespräch dann feststellen, der lebt in einer ganz anderen Welt als ich.
1: Mhm.
2: Und gerade wir, die wir vielleicht schon ein paar Jahrzehnte mit Jesus leben, leben in einer ganz speziellen Lebenswelt, die oft mit den Alltagssituationen der Menschen, die wir mit dem Evangelium erreichen wollen, gar nichts mehr zu tun hat.
1: Gib ein Beispiel.
2: Ich gebe ein Beispiel, ja. Wir Christen haben zum Beispiel eine Hoffnung, die an Jesus Christus gekoppelt ist, und wir schauen auf zum Beispiel die ökologische Zerstörung der Welt recht entspannt, weil wir sagen, wozu, Jesus kommt eh wieder, es gibt eine neue Welt, wir haben eigentlich eine ziemliche Komfortzone diesbezüglich, haben keine Angst. Und dann sprichst du mit Menschen, für die es das Wichtigste ist, die Umwelt zu retten.
1: Hm.
2: Warum ist das für den Menschen so wichtig?
1: Hm.
2: Nicht abtun, sondern sagen, okay, in welcher Welt lebt der? Der hat eine Welt, die kaputt geht und hat keine Hoffnung. Und er versucht alles, er klebt sich auf die Straße oder kauft sich ein E-Auto oder was, und er versucht alles und investiert ganz viel in dieses Ziel, die Welt zu retten.
1: Aus Angst davor, nicht mehr
2: darin
1: leben zu können.
2: Aus Angst davor, dass diese Welt kaputt geht und in 1 bis 2 Generationen gar kein lebenswertes Leben mehr möglich sein wird. Und investiert alles diesem höheren Ziel.
1: Ja.
2: Und wir können das gar nicht nachvollziehen und begegnen so jemand dann vielleicht und sagen, das ist doch alles Quatsch.
1: Ist durchgeknallt.
2: Ja,
1: kann man dann so eine Angst haben als junger Mensch und sie auf die Straße kleben.
2: Und aber nachzuvollziehen, da ist jemand engagiert, setzt wirklich Prioritäten und hat eine Überzeugung, hat ein Ziel, das ich nicht nachvollziehen kann und ist total hingegeben. Aber das ist jetzt nur ein Beispiel von vielen, wo ich sage, warum verstehe ich das so schlecht? Ich muss herausfinden, welche Sehnsucht steckt eigentlich dahinter. Mhm. Und da sind wir Christen manchmal so ein bisschen auf einem anderen Planeten, dass wir sagen, ich verstehe die Welt nicht mehr. Warum ist denen das so wichtig? Oder warum können die mir nicht mehr zuhören? Warum sind die nicht mehr so wie ich? Und deswegen haben wir viel Zeit eigentlich damit verbracht, auch im Team Erwachsene, uns anzuschauen. Es gibt ja Wissenschaftler, die sich dem jahrzehntelang widmen, herauszufinden, wie ticken die Leute. Und es gibt ja auch verschiedene Lebenssituationen, in denen unsere Zeitgenossen leben, mit verschiedenen Prioritäten und Zielsetzungen. Es gibt aber auch Strukturen, wo man sagt, es gibt gewisse Sehnsüchte oder Lebensziele, die sind irgendwie Parallelen und man versucht, sie anders zu erreichen. Mhm. Und das ist wahnsinnig erhellend, einfach zu sagen, ich kann ein bisschen besser einschätzen, warum tickt er so anders, aber wie kann ich da auch eine Verbindung anknüpfen, wo ich sage, ich habe eine Alternative für dich, die aber deiner Sehnsucht entspricht. Die hilft dir in deiner Lebenssituation heraus aus der Orientierungslosigkeit.
1: Okay. Das heißt, wenn ich richtig verstehe, würdest du sagen, bevor ich nicht weiß, wovon der andere träumt, was ihn erfüllt, was seine tiefsten Sehnsüchte sind, fällt es mir schwer, passgenau mit dem Evangelium anzuknüpfen, oder? Mhm. Also das Evangelium als universelle Wahrheit, als der Rettungsweg, das ist uns klar, aber wie schaffe ich die Brücke? Wie schaffe ich ihm eine Brücke, das auch nicht nur intellektuell zu verstehen, sondern auch wirklich glauben zu wollen, einen Schritt näher zu Jesus zu kommen? Dafür ist es doch notwendig, besser zu verstehen, wie derjenige tickt und die Welt sieht. Mhm. Ist das so ungefähr?
2: Ja, ich sehe das so und ich sehe das ja auch, wenn ich das Neue Testament lese, wenn ich dem Herrn Jesus begegne, finde ich dieses Prinzip auf Schritt und Tritt. Der Herr Jesus hat sich immer in die Lebenswelt der Leute hineinbegeben, hat sich ein Stück weit in ihre Schuhe gestellt und hat gesagt, ich weiß, wie es dir geht. Und er wusste es tatsächlich, das ist sein Vorteil uns gegenüber, dass er die Herzen der Menschen gekannt hat und in dieser Situation immer genau sagen konnte, ich komme in deine Lebenswelt hinein, ohne ganz Teil davon zu werden. Und biete dir einen Ausweg heraus aus deiner Zwangslage, wo du strugglest und herumruderst. Und das sehe ich dort bei ihm. Und deswegen gibt der Herr Jesus in den Evangelien auch eigentlich nie 0815 Standardantworten, sondern zugeschnitten auf die Lebenswelt des Menschen, mit dem er gerade da auf einem Platz zusammen ist.
1: Das sieht man ja öfters. Ein schönes Beispiel dafür ist auch die Geschichte in Johannes 4 mit der Frau am Brunnen. Ne? Mhm. Wie er dieser Frau begegnet, wie er herausfindet, weiß es natürlich. Er ist natürlich da klar im Vorteil uns gegenüber.
2: Ja.
1: Aber ich sage auch immer, wir dürfen uns ja auch von Gott führen lassen. Und er hat uns seinen Geist gegeben. Und er kann uns auch in den Begegnungen, wie wir fragen und so weiter, wirklich die Klarheit darüber schenken, wo der andere steht.
2: Ja.
1: Aber wie er, wie der Jesus selber dieser Frau da am Brunnen begegnet und sich herauskristallisiert, was ihre eigentliche Sehnsucht ist. Ne? Beziehungen, Männer, die sie gehabt hat, weil sie irgendwie Erfüllung gesucht hat in diesen Beziehungen. Und er bietet ihr lebendiges Wasser an.
2: Ja, und er macht es auf eine Art und Weise, die für sie total überraschend war.
1: Ja.
2: Weil sie das erste Mal vielleicht erlebt, dass ein Mann, von dem sie bisher immer nur enttäuscht worden ist, von den Männern, dass ein Mann ihr

0: über meinem Nächsten, der muss einfach das Evangelium hören und Buße tun. Was würdest du dem sagen?
1: Schade. Wenn du so mit Menschen umgehst, lebst du ein armseliges Leben. Weil das, was uns reich macht, ist, Zeit in Begegnung und in Beziehung zu investieren. Mhm. Jedes Gespräch mit jemandem, der dich vielleicht überrascht, weil er anders denkt als du, macht dein Leben reich. Mhm. Weil wir von Gott so gemacht sind, eigentlich auf Beziehung. Sogar die schwierigen Beziehungen bereichern mich. Das heißt, das ist mein erster Punkt, wo ich sage, schade für dich. Es geht dir viel durch die Lappen, wenn du in dieser Einstellung durch die Welt gehst. Aber natürlich ist auch der Punkt, dass ich mich dann mal frage, wie wäre es, wenn jemand so mit dir umgeht? Das ist letztlich das, wo wir uns dann vielleicht gekränkt zurückziehen und sagen, der andere lädt mich ja sowieso bloß immer ab, der macht sich gar keine Mühe, mir zuzuhören. Also dann sage ich, Moment, da liegt dann der Ball bei dir. Geh du den ersten Schritt und zeige du erstmal Wertschätzung, dass du sagst, du bist für mich nicht nur eine Nummer. Ich glaube, und das ist vielleicht so, also meiner Erkenntnis nach, meiner bescheidenen nach, diese Haltung, ich sage dem anderen, was er wissen muss und ich habe meine Verantwortung erfüllt, ist ein sehr ich-bezogener Ansatz.
0: Es ist total lieblos auch.
1: Ja, es geht eigentlich nur um mich. Ja. Ich will meinen Job gemacht haben und damit habe ich das abgehakt. Und sehr egozentrisch.
0: Ja, und wirklich lieblos und irgendwie gar nicht so wie der Herr Jesus. Mhm. Weil er hatte wirklich Interesse an dem Menschen. Ja, und wenn wir seine Botschafter sind hier auf der und das auch so leben, dann müssen wir doch auch schauen, wie hat's er gemacht. Ja. Und als Alltagsmissionar kommt das gar nicht gut an, wenn man auf diese Weise mit Menschen umgeht. Also ich muss verstehen, wovon man gegenüber träumt, um besser mit dem Evangelium anknüpfen zu können. Echtes Interesse daran, dem anderen zu haben. Wie kann ich da hinkommen, Oliver? Was würdest du sagen, auch aus deiner Erfahrung? Wie kann ich da hinkommen, dass ich den anderen nicht nur als ein, wie soll ich sagen, ein Evangelisationsobjekt sehe? Mhm. Selbst wenn ich mich bemühe, also ich sage, ja, ich möchte ihn gerne gewinnen. Ich möchte das auch empathisch machen. Ich möchte ihn auch kennenlernen und verstehen. Aber das hat ja auch irgendwo alles mal seine Grenzen. Jetzt muss ich aber doch mal irgendwie, also ich will ihn bekneten und bearbeiten und so. Wie kann ich es für mich selbst verhindern, ihn als Evangelisationsobjekt zu sehen und mich daran abzuarbeiten?
1: Da fällt mir zuallererst die goldene Regel ein. Wie würde es mir gehen, wenn ich so unpersönlich behandelt worden werden würde? Wenn der Jesus sagt, behandle die anderen so, wie du selber gerne behandelt werden möchtest, dann ist es mal ein erster guter Ansatz zu sagen, wenn jemand zu mir kommt und mir eine 0815 Lösung für mein Problem anbietet und ich merke, dem geht's gar nicht drum, dass er mir wirklich hilft, dann zählt das für mich auch nicht. Und das geht genauso in die andere Richtung natürlich auch. Das ist mal ein Punkt, wo ich sage, aber was mir eigentlich hilft, ist eben auch durch die Brille von meinen Jesus-Menschen zu betrachten und zu sagen, der Jesus war eigentlich nicht so. Der hat auch mal klare Post geredet, aber dann hatte er sich vorher, er hatte den Vorteil erkannt, das Herz der Leute, aber wir haben eben über die Frau am Brunnen gesprochen, wenn man nur ein Kapitel vorausgeht, wo er mit dem Theologen Nikodemus redet, dem hat er sowas von, ist er sowas von in die Parade gefahren. Der hat ganz blöd ausgeschaut hinterher, könnte man sagen. Warum macht der Jesus das? Weil er genau gewusst hat, den muss ich aufrütteln. Ja. Aber er kannte sein Herz. Er wusste, wo er hineinstechen muss.
0: Ja, ja, genau.
1: Und das war letztlich auch persönlich.
0: Ja.
1: Und wo ich sage, das ist das, wo ich mir Zeit nehmen soll und fragen muss, okay, wo steht der andere? Kann ich das beurteilen, wo ich dann auch wirklich persönlich antworte? Also ich den an Jesus anzuschauen und letztlich ist ein Ausdruck von Liebe, dass ich den ich teile damit.
0: Oliver, warum tun wir uns als Christen oft schwer, uns danach auszustrecken, irgendwie die Sehnsüchte unseres Gegenübers herauszufinden, bevor wir anfangen, das Evangelium zu erklären? Also, du hast gesagt, es ist total wertvoll und dir entgeht etwas, wenn du da nicht investierst in Beziehung, weil Gott uns auch so auf Beziehungen angelegt hat. Es ist sehr bereichernd und trotzdem fällt es uns dann manchmal schwer. Wir haben untereinander, also Christen unter Christen, durchaus Fähigkeiten, Interesse zu haben aneinander. Aber warum fällt uns das, je andersdenkender der andere ist, Je andere, je mehr andere Denkvoraussetzungen er hat, je schwieriger fällt uns das. Und

0: erscheint er uns weiter weg. Warum ist das so?
1: Ja. Sicher ist es so, weil es einfach auch herausfordernd ist, anstrengend ist. Ich muss ein Stück weit mich selbst zurückstellen, natürlich. Mhm. Das ist nicht einfach mal so erledigt. Und das fordert mich natürlich heraus. Mhm. Also, dass Beziehungen sind einerseits bereichernd und schön, aber sie verlangen auch den ganzen Einsatz. Das ist vielleicht ein Grund, wo wir sagen, gibt's nicht irgendeine Standardlösung. Wir haben immer so den Hang, alles zu standardisieren, ein bisschen zu ökonomischer zu machen. Geht das nicht in dem Gebiet auch? Sag mir, wie ich in 5 Minuten das Evangelium erkläre, dann bin ich fertig. Das ist, glaube ich, auch unser Problem, dass wir sagen, es ist einfach herausfordernd, vielleicht sogar anstrengend, das zu tun. Vielleicht ist das eine Antwort von mehreren. Ja.
0: Mhm. Du bist jetzt auch schon einige Jahre unterwegs mit dem Herrn. Du bist viel im Dachraum unterwegs, hältst selber auch Vorträge, machst so Vortragsreisen. Mhm. Führst evangelistische Bibelgesprächsrunden, wo du wirklich mit aufgeschlagener Bibel Fragen an den Bibeltext, meistens wahrscheinlich so ein Buch im Neuen Testament, ein Evangelium. Was würdest du sagen, wenn du Menschen kennenlernst, gibt es da Überschneidungen bei den Dingen, die Menschen bewegen, die du nicht erwartet hättest? Also verschiedene Regionen und Menschen, denen du dort begegnest, sei es jetzt über räumliche Distanz oder große Altersunterschiede. Ihr habt ja auch gerade, ich glaube, 25 oder 28 bis 50-Jährige, das ist ja schon eine große Altersspanne. Mhm. Auf welche Sehnsüchte oder Bedürfnisse stößt du in deinen Beziehungen immer wieder?
1: Da gibt's natürlich viele Unterschiede, auch gerade in den Altersgruppen. Ich habe eben der letzten Zeit auch relativ viel mit Leuten geredet, was das Thema Identität betrifft. Das ist ja eine Frage, die eigentlich omnipräsent ist. Wir sind ständig damit beschäftigt, an unserer Identität zu basteln. Und gerade die, sage ich jetzt mal, die Generation vor mir, nach mir, ist schon voll in diesem Sog, dass ich mich, also meine Außenwahrnehmung generieren muss. Wir arbeiten ständig an unserer Identität und doch kommen wir irgendwie nicht zum Ziel. Und da stelle ich zum Beispiel fest, dass die Generation, meine Generation und vielleicht noch ein paar Jahre älter, dass die sich sehr stark über Leistung definieren. Und wenn du dann Bibel liest, kommt ganz oft eben dieses Thema, ich muss eine religiöse Leistung erbringen, um bei Gott angenehm zu sein. Und für mich ist das ein Stück weit erwartbar. Ich komme auch ursprünglich aus dem Katholizismus. Das ist dann schön, wenn du die Leute überraschen kannst in der Situation, manchmal auch verunsicherst, um zu zeigen, das ist Jesus gar nicht so wichtig am Anfang. Ob du funktionierst oder nicht, das entscheidet nicht darüber, ob Gott dich liebt. Aber dann ist man manchmal ganz erstaunt, wenn dieses Thema, das du vielleicht in deiner Generation gewohnt bist anzusprechen, bei einer jüngeren Generation nicht mehr so verfängt, weil die diesen leistungsbezogenen Identitätsbegriff nicht mehr hat. Wenn du da davon sprichst, ja, dass wir Gott beeindrucken wollen, indem wir etwas leisten, dann können die das nicht mehr so nachvollziehen. Die haben, ich will nicht sagen, die sind weniger betriebsam oder weniger hingegeben als wir, die wir ein paar Jahre älter sind. Aber du merkst, ihre Identität bestimmt sich weniger über das, was habe ich geleistet, wie fleißig bin ich, und sondern mehr über andere Dinge, die uns vielleicht gar nicht so bedeutsam sind, über auch ehrenamtliche Aktivitäten im persönlichen Bereich, über das, wie meine Freizeit für mich funktioniert, ob ich in dem Bereich Exzellenz zeige, wo wir vielleicht gesagt hätten, das ist doch Spielerei. Also, oder wie ich mich darstelle, ist vielleicht viel bedeutsamer. Aber dann zu sagen, okay, es gibt in der Schrift auch Menschen, denen einfach nur die Außenwahrnehmung wichtig war. Und wo man dann sagen kann, auch Jesus hat auch mit solchen Menschen Kontakt gehabt und mit ihnen gesprochen und ist auch ihnen nachgegangen und ihnen wirklich begegnet. Also das ist nur so ein Beispiel, wo ich merke, wir ticken in den Generationen einfach auch anders. Und dann einfach nur zu sagen, ja, die Jungen sind so und so, das hilft ja nicht.
0: Nee,
1: ich will ja eine Gesprächsbasis finden. Und letztlich sehen wir uns alle danach, dass man sagen, ich habe ein Selbstbild gefunden, mit dem ich gut leben kann, wo ich sage, ich weiß ein Stück weit, wer ich bin, und ich finde das in Jesus, Und das ist irgendwo eine Sehnsucht, die wir alle haben. Da suchen wir sie auf verschiedene Art und Weise.
0: Ich glaube, so eine tiefe Sehnsucht ist auch neben Menschen irgendwie nach Bedeutsamkeit. Ja, also auch eine Bedeutsamkeit im Leben, aber auch über das eigene Leben hinaus irgendwie bedeutsam zu sein, ne?
1: Ja, ja, natürlich.
0: Und die Ansätze sind sicher verschieden. Ihr habt euch da auch als Team viel Gedanken zu gemacht. Ihr habt ein Buch gelesen, Wie Glaube magnetisch wird, von Daniel Strange heißt er, glaube ich. Ne? Damit hast du dich ja auch beschäftigt. Und ihr habt da so Bedürfnisse oder Sehnsüchte von abgeleitet. Magst du da ein bisschen drüber erzählen?
1: Ja, sehr spannend, weil wir uns eigentlich auch in unserer Arbeit immer wieder neu erinnern müssen. Kommen wir wieder zu den Basics, lassen wir das auch unsere Arbeit bestimmen. Wir haben da eigentlich herausgefunden, dass es eigentlich hauptsächlich vier Sehnsüchte gibt, die wir definiert haben. Das variiert natürlich je nachdem, welche Veröffentlichung man anschaut, aber das überschneidet sich auch. Und wir haben da so ein, sagt man glaube ich, Akronym, so eine SWIM, haben wir gesagt. Also okay. Man könnte sagen, wenn man diese vier Sehnsüchte irgendwie gestillt hat, dann hält man sich über Wasser. Also
0: das S steht
1: für Sinn, dass man wirklich sagen kann, macht mein Leben Sinn? Lebe ich für etwas, was mir Bedeutsamkeit in diesem Leben gibt? W steht für Weisheit, wo es eher um die Frage geht, wie komme ich durch das Leben? Wie werde ich erfolgreich, jetzt nicht nur im monetären Sinne, sondern auch in meinen Beziehungen und so weiter? Dann das I steht natürlich für Identität. Wie kann ich herausfinden, wer ich wirklich bin? Und dass ich das irgendwo auch schlüssig verkörpern kann. Und das M steht, da gehört eigentlich noch ein kleines H dazu, das ist ein bisschen, muss man ein bisschen erklären, steht für höhere Macht. Das ist eigentlich das, was du auch eben schon angesprochen hast, dass ich sage, ich lebe für etwas, was größer ist als ich selber. Was meinem Leben Bedeutsamkeit und auch Dauerhaftigkeit, vielleicht sogar über mein biologisches Leben hinaus verschafft. Und man kann wirklich erkennen, dass auf die eine oder andere Art jeder Mensch mehr oder weniger nach diesen Dingen strebt. Bei dem einen ist das eine stärker ausgeprägt, bei dem anderen das andere. Aber alle diese Trends, die wir heute sehen, ob das jetzt der ökologische Desaster ist, vor dem wir uns retten wollen, ob das nationalistische Züge sind, wo der eine ankämpft dagegen und der andere dafür ist, sind letztlich alles Symptome, Ausdrucksformen, dass man diese verschiedenen Grundsehnsüchte eigentlich stillen möchte. Und jeder versucht das irgendwie.
0: Ja, ganz spannend auch Bereich Digitalisierung, künstliche Intelligenz. Da gibt's ja auch ganz verrückte Ideen, wie man über den eigenen Tod hinaus auch noch irgendwie lebendig bleibt für die anderen, bis dahin, dass man mit deiner gebrandeten KI irgendwie noch weiterhin kommunizieren kann, mir, als wenn du da wärst, obwohl du nicht mehr lebst. Ganz verrückte Sachen. All das irgendwie deutet darauf hin, ne? Wenn du sagst, höhere Macht, also wir als Christen, wir wissen ja genau, was damit gemeint ist, aber du sagst, irgendwie ist das diese Sehnsüchte, die du aufgezählt hast, wie die Suche nach Sinn oder die Identität, der Wunsch, irgendwie Weisheit zu haben zum Leben, mündet doch irgendwie auch alles darin oder läuft daraus hinaus, oder? Wie würdest du?
1: Ja, ich will dir da nicht widersprechen, aber ich glaube, ob wir Christen so genau wissen, was eine höhere Macht für andere bedeutet, möchte ich mal in Frage stellen, weil für den anderen ist vielleicht der Fußballverein die höhere Macht.
0: Okay.
1: Dass ich so sage.
0: Jetzt bin ich so jemand. Ja. Jetzt versuche mal ein praktisches Beispiel. Also ich glaube, Fußball, das ist mein Leben.
1: Ja.
0: Also ich lebe für den Fußball.
1: Ja. Ja.
0: So, und jetzt, du willst mich jetzt kennenlernen und willst verstehen, wie ich dann ticke.
1: Ja.
0: Also wie würdest du das interpretieren?
1: Ich habe gestern ein Beispiel von jemandem gehört, der gesagt hat, der hat sich für den christlichen Glauben sehr interessiert, wollte auch eigentlich eine Beziehung mit Jesus aufbauen und spricht mit einem Christen. Und ist in einem Fußballverein sehr aktiv. Und dieser Christ sagt zu ihm, wenn du Christ werden willst, musst du aber raus aus dem Fußballverein.
0: Na, echt?
1: Ist schon ein paar Jahre her, aber der hat gesagt, dann war für ihn klar, ich lasse doch meine Jungs in der Mannschaft nicht im Stich. Der war auf der Position Torwart und das war für den ein Hindernis, weil er gesagt hat, das hat auch was mit Loyalität zu tun. Ja, ich gehe da doch nicht einfach weg. Wir sind ein Team dort und ich trage dazu bei und wir wollen die Meisterschaft gewinnen und alles. Das ist mein Ziel. Und ich bin dort ein Teil von etwas Größerem. Und da kann ich doch nicht einfach. Und für ihn wurde das so dargestellt, das ist ein Widerspruch. war eigentlich nur ein Kommunikationsproblem. Er hat dann später mit einem anderen Christen gesprochen und hat diese Frage gestellt: Darf ich als Christ kein Fußball spielen? Und dann haben die geredet und er hat gesagt, du musst da die Prioritäten klar kriegen. Wann willst du den Fußball spielen? Der sagt, am Samstag. Da sage ich, ist ja kein Problem. Dann kannst du trotzdem Gott am Sonntag in der Gemeinschaft mit anderen Christen begegnen. Das wäre vielleicht ein Problem, wenn das kollidiert. Mhm. Aber für den war irgendwo, das war ein Kommunikationsproblem, wo der Christ, der das vorher gesagt hat, hatte vielleicht gedacht, ja, wenn die immer am Sonntag Fußball spielen, wie will der dann mit anderen Gläubigen Kontakt haben und so. Und das ist so ein Missverständnis, wo man sagt, hä, das geht doch nicht. Was hat das eine mit dem anderen zu tun? Mhm. Aber das war für ihn eine Sache, mit der, an der er gelebt hat, nicht aus selbstsüchtigen Gründen, sondern wo er gesagt hat, ich bin doch Teil des Teams, ich bin da an was Größerem beteiligt. Klar. Und wir Christen könnten einfach fragen, warum ist denn das Fußballspielen so wichtig? Mhm. Und lässt sich das vereinbaren? Oder ist es dann, wenn du die allerhöchste, die wirklich bleibende Erfüllung in Christus gefunden hast, ist das dann überhaupt noch wichtig? Das geht dann eigentlich von allein, dass du diese Prioritäten klar kriegst. Gell?
0: Ja, ja.
1: Aber manchmal reden wir wirklich aneinander vorbei.
0: Gell? Ja, umso wichtiger wirklich zu verstehen, wie der andere das meint. Und lieber einmal mehr fragen, um Verständnis dafür zu bekommen, als einfach nur Haken dran, so ist das. Ja, gut. Mhm. Nun, jetzt haben wir ja gesagt, dass wir den anderen in seiner Lebenswelt verstehen wollen, als Basis, um wirklich über den Glauben ins Gespräch zu kommen. Denn das Ziel ist ja immer irgendwie, dein Gegenüber irgendwie einen Schritt näher zu Jesus zu bringen, ja. Jetzt ist die Frage, wie macht man das denn ganz konkret? Also wenn ich jetzt bei meinem Freund merke, der sehnt sich nach einem klaren Sinn für sein Leben, hat sicherlich auch was mit der eigenen Wahrnehmung zu tun, wie ist meine Identität, hat auch was damit zu tun, dass er nach Weisheit sucht, wie will er sein Leben leben, aber er hat vor allen Dingen so ein Sinnproblem, weil für ihn macht das Leben keinen Sinn mehr. Vielleicht steckt er irgendwie in der Krise oder so. Der fragt und sucht ja nicht bewusst nach Antworten, sehnt sich aber schon danach. Mhm. Wie kann ich denn dann da praktisch mit dem Evangelium anknüpfen an seine Lebenswelt?
1: Da muss ich zuerst, bevor ich einen Sinn anbieten kann, muss ich mir vielleicht die Frage stellen, was ist für mich als Christ der Sinn? Ja? Dass ich sagen kann, okay, ich habe eine Lebenserfüllung gefunden. Wenn ich zum Beispiel sage, der Hauptsinn in meinem Leben ist, dass ich in eine Lebensbeziehung mit Jesus Christus, mit Gott eintrete, weil das viele andere Fragen auch klärt und dann mich in dieser Beziehung für die Ziele Gottes einbringen kann. Wenn ich das als mein Lebensziel definiert habe, dann kann ich mich fragen, wo sind Parallelen bei dem anderen? Gibt es irgendwas, wo ich anknüpfen kann, wo ich merke, der andere tickt eigentlich ähnlich, aber er sucht sein Glück auf einem anderen Gebiet? Dann kann ich vielleicht eine Parallele herstellen und sagen, schau mal, so, das ist doch eigentlich ähnlich. Ich habe vor einiger Zeit mit einem Jungunternehmer die Bibel gelesen. Wir haben irgendwann abgebrochen, weil sich herausgestellt hat und er auch klar verstanden hat, dass der Lebenssinn, den Jesus ihm anbietet, momentan noch nicht mit seiner Sinnsuche übereinstimmt. Mhm. Wir sind relativ schnell darauf gekommen, dass sein Sinn im Leben ist, ein erfolgreicher Unternehmer zu sein. Mhm. Darüber Anerkennung zu generieren, auch, dass die anderen ihn toll finden. Und irgendwann sind wir zum Beispiel im Markus-Evangelium auch an die Stelle gekommen, wo Jesus vom vielfältigen Ackerfeld spricht. Und dann ist ihm und uns beiden ganz klar geworden, er hat so viele andere Bereiche, wo er nach Lebenssinn sucht. Mhm. Und ihm wurde klar, eigentlich ist das nicht das, wo ich meine Erfüllung finde. Er merkt das ja auch selber, dass er nicht damit ans Ziel kommt. Er hat mehr Probleme eigentlich. Aber er hat dann trotzdem eine Entscheidung getroffen und hat gesagt, brechen wir hier ab mit dem Lesen gemeinsam. Ich gehe wieder mehr in meine Firma. Ich muss da meine Priorität setzen. Das ist mein Lebenssinn momentan. Auf den ersten Blick ist das total traurig. Aber andererseits bin ich auch dankbar, weil ich gemerkt habe, er hat verstanden, was Gott ihm sagt. Ja. Gott hat zu ihm gesagt, du kannst deine eigene Wege wählen, um diese Sehnsucht zu stillen. Aber das ist nicht kompatibel mit dem Weg, den ich dir zeige. Mhm. Und ich finde es gut, dass er die Kosten überschlagen hat.
0: Ja.
1: Er hat verstanden, was Jesus ihm eigentlich anbietet, aber er hat gesagt, momentan ist das für mich noch nichts. Mhm. Aber ich habe Hoffnung, dass sich das nochmal ändern wird, mhm. dass er zum Fruchtbringen findet, wenn er vielleicht noch ein bisschen länger versucht, seinen eigenen Weg zum Sinn zu gehen. Aber ich glaube, wenn wir mit Menschen die Bibel lesen, ist das das Höchste, was wir erreichen können, dass sie die Herausforderung Gottes verstehen und dann selber Entscheidungen treffen, will ich meine Strategien, meine Sehnsucht zu erfüllen, ändern, von Jesus bestimmen lassen oder will ich weitermachen wie bisher?
0: Ja, sehr gut. Kommen wir noch ein bisschen, da müssen wir auch bald zum Ende kommen, kommen wir noch ein bisschen zu ein paar praktischen Tipps. Wie lange hörst du zu und reagierst, interagierst du, bis du mal inhaltlich anknüpfst? Ist es sehr individuell oder hat man da irgendwie das Gefühl, jetzt bin ich so, ist der andere so weit, ich habe ihn verstanden, ich kann mal da in den nächsten Schritt gehen?
1: Also ob ich da jetzt so der absolute Fachmann bin, will ich jetzt gar nicht so behaupten, aber ich würde dem zuneigen, was du sagst, ist total individuell. Aber eins ist natürlich klar, so etwas erfordert Zeit. Und natürlich ist der eine ein offenerer Typ, wo du sagst, du triffst dich und der erzählt dir schon beim ersten Treffen seine ganze Lebensgeschichte, vielleicht wie er aufgewachsen ist, was ihn so geprägt hat, dann kommst du natürlich viel schneller mal auf den Punkt, wo du sagst, aha, ich weiß, warum der das und das so wichtig ist, vielleicht weil du das von zu Hause schon so eingeprägt bekommen hast. Und dann gibt's natürlich wieder Leute, da kannst du einen ganzen Abend mit verbringen und du bringst keine drei vernünftigen Sätze raus irgendwo und du schweigst viel, was ja auch okay sein kann, aber da brauchst du da ein bisschen länger. Also deswegen so ein Zeitlimit setzen ist schwierig. Aber natürlich, ich denke, so ein Marker ist einfach, wenn du wirklich mal fragst, wie geht es dir? Und der andere nicht nur sagt, ja, eh gut, oder ja, wir schaffen das schon, irgendwie so eine Plattitüde, sondern wirklich dann nochmal sagt, so und so, dann merkst du, glaube ich, okay, wir haben eine Gesprächsbasis gefunden, die über das Alltägliche hinausgeht. Und vor allem, und das ist eigentlich, wo wir abhängig sind, Herr, öffne du eine Tür. Und dann wirklich sensibel auch zu sein, nicht jetzt zwanghaft, aber zu sagen, Herr, ich warte jetzt auf vielleicht Signalworte in unserem Gespräch. Und der andere, so wie beim Nikodemus, wo der zu Jesus kommt und Jesus ihm sofort das Thema vorgibt, der kannte sein Herz. Aber letztlich manchmal werden Fragen gestellt und ich merke, der versucht vorsichtig das Thema aufzubringen, was ihm eigentlich wichtig ist, aber traut sich noch nicht so. Da müssen wir wirklich auch sensibel sein. Ja. Und dann auf diese Signalworte nicht jetzt insistierend, aber wirklich natürlich einzugehen, zu sagen, aha, ist das Thema für dich wichtig? Du hast es jetzt schon das dritte Mal angesprochen heute Abend. Was ist da jetzt los? Ist das jetzt wirklich für dich interessant? Manchmal gibt uns Gott auch so ein Beispiel. Ich bin, das ist nur eine kleine Sache, bei uns beim Discounter steht vor der Tür ein Mann aus Nigeria, was ich mittlerweile weiß, der Zeitungen verkauft. Und ich sehe den mehrmals die Woche, wenn ich im Einkaufen gehe. Und ich grüße ihn immer und fertig. Und irgendwann komme ich an ihm vorbei und habe den Eindruck, wir haben auch schon geredet, wo er herkommt in Nigeria, ob er Familie hat, warum er da ist. Also viele Sachen, die man halt so fragt. Und irgendwann komme ich an ihm vorbei und ich merke, der ist heute anders. Er schaut heute irgendwie bedrückt rein. Und beim Rausgehen vom Einkauf bin ich nochmal zu ihm hingegangen, habe gesagt, du schaust heute anders aus als sonst. Was ist los? Und dann hat er mir erzählt, dass er gerade mit seiner Familie telefoniert hat, dass sie Probleme haben zu Hause. Er hat drei Kinder und die Frau hat so viel Herausforderungen und er kann nicht da sein. Und dann habe ich gemerkt, okay, das ist ihm wichtig. Und dann haben wir eine ganze Zeit eigentlich geredet. Und das ist vielleicht, wenn man sich gut kennt, merkt man Unterschiede zum Beispiel. Oder du merkst, jemand spricht dein Thema ganz bewusst an. Also das erfordert einfach ein Stück weit diese Sensibilität zu sagen, achte auf Veränderungen bei dem und ich höre gut zu und dann merke ich, heute ist irgendwas anders oder das Thema scheint ihm jetzt wichtig zu sein. Und dann nicht zu sagen, okay, ja, über Gefühle redet man als Mann ja nicht, dann auch mal sagen, du, ich habe den Eindruck, es geht dir nicht gut. Und wenn vorher genug Zeit war, wo der gemerkt hat, der geht nicht einfach nur an mir vorbei, der setzt sich auch mal zu mir her, Das geht ja auch so im Beruf ist es ja dasselbe. Wenn du mit der Kollegin nur Sachen besprichst, die gerade für die Firma wichtig sind oder mit dem Kollegen, dann denken die, okay, was will ich mit dem reden? Aber wenn du auch ab und zu mal fragst, wie geht's dir denn so und von dir ein bisschen was erzählst, ich habe das bei einer Kollegin gehabt, die dann wirklich zu mir kam und von der Krebserkrankung ihres Freundes, ihres Lebenspartners berichtet hat, wo ich dann auch gesagt habe, ich bete für dich. Und sie hat es wirklich als ermutigend aufgenommen und dann haben wir immer mal wieder drüber geredet und wo man sagt, okay, dann vertieft sich die Beziehung. Aber es liegt ganz viel dran, bin ich auf Empfang, dass ich auch merke, wow, heute ist was anders bei dem. Und wenn aber vorher schon eine freundschaftliche Beziehung da war, dann
0: sehr gut,
1: öffnen die sich auch.
0: Oliver, ich bin sicher, du hast auch Fehler gemacht.
1: Du vermutest richtig.
0: In dem Beziehungsbauen und dem anderen kennenlernen. Was würdest du sagen, was ist so ein Fehler, der dir eingefallen ist, der vielleicht auch unseren Alltagsmissionaren, die hier zuhören oder zuschauen, irgendwie eine Hilfe sein kann, dass sie nicht den gleichen machen?
1: Also mein Hauptfehler, das ist vielleicht nicht bei jedem gleich, aber mein Hauptfehler ist, dass ich viel zu viel rede.
0: Aber es ist angenehm mit dir.
1: Ja, jetzt ermutigst du mich auch noch. Nein, aber ja, es gibt auch Menschen, ich bin ein Typ, der sagt, ich verarbeite, was ich denke, auch im Reden. Und dann muss der andere manchmal herhalten. Und erfährt mehr von mir, als ich von ihm.
0: Ja, das fühle ich.
1: Also ich muss mich zurückhalten dann auch manchmal und sagen, Mensch, meine Frau ist manchmal dann dabei und sagt, heute hast, der weiß jetzt alles Mögliche von dir, aber du hast gar nicht gefragt, wie es dem geht. Und dann denke ich mir, wer hast eigentlich recht? Also das ist, aber natürlich auch im geistlichen Umgang, das habe ich auch manchmal sicher falsch gemacht, dass ich so ein Stichwort, das der andere mir gegeben hat. Manchmal, das ist die andere Seite. Ich warte als Christ auf Stichworte, auf so Signalworte, wenn der andere sagt, Mensch, die Welt ist doch verrückt und sowas. Und dann fahre ich sofort los und sage, und jetzt kriegt er die vier geistlichen Gesetze. Das ist mein Ansatz.
0: Und besser wäre zu fragen, ja, was meinst du denn, die Welt ist verrückt? Also der Wert guter Fragen, eher nicht von mir aus reden, sondern mehr fragen.
1: Genau, und ich habe dann einfach gesagt, so jetzt kriegt er die volle Packung. Und dann war ich ganz happy hinterher, aber es hat in der weiteren Entwicklung hat es überhaupt nichts gebracht.
0: Nee.
1: Dass ich eher dann sage, okay, und auch dann während des Gesprächs, noch ein bisschen die Neugier aufrecht erhalten, dass ich sage, ich finde auch, dass die Welt verrückt ist, aber ich weiß auch warum.
0: Mhm.
1: Und einfach mal die Frage, und wenn der dann will, fragt er eh selber nach, wie meinst du das jetzt?
0: Ja.
1: Also ich habe das erlebt in einer neuen Arbeitsstelle, wo ich war, da hat einer mir ein Stichwort gegeben und ich habe die ersten zwei Tage nur Fragen beantwortet über mich und über meinen Glauben und wie wir über die verrücktesten Themen in der Welt denken. Und dann habe ich 10 Jahre dort gearbeitet und dieser Mann hat nie wieder mit mir über den Glauben geredet, weil er schon alles wusste oder meinte zu wissen über mich. Mhm. Wo ich dann hinterher gedacht habe, ich hätte ihm eigentlich nur ein paar Häppchen geben sollen und erstmal warten sollen, warum der mich das überhaupt fragt und eher mal erstmal ihn kennenlernen und schauen. Mhm. Also mein Problem ist oft, ich gebe den Leuten viel zu viel Informationen, die sie eigentlich momentan gar noch nicht hören wollen. Ja.
0: Also die Frage hinter der Frage oder die Frage hinter der Aussage zu verstehen, warum tickt er? Ja. Warum fragt er das überhaupt und welche Denkweise steht er? Das ist sicherlich die Herausforderung, wenn es irgendwie das herauszukriegen, welche Identität hat denn mein Nächster?
1: Und auch dann so zu formulieren, dass es auf die Fragestellung eingeht.
0: Ja, genau.
1: Nicht dann irgendeine Standardantwort geben, sondern vielleicht mit den Worten, die der andere verwendet hat, auch wirklich zu antworten und wirklich auch auf das Problem ganz persönlich einzugehen. Ja. Hat der Jesus ja auch gemacht.
0: Ja. Wie vermittle ich meinem Gegenüber echtes Interesse? Er soll ja nicht denken, dass ich nur aus Höflichkeit oder so frage oder auch gerade wenn er weiß, dass ich Christ bin, wie kann ich vermitteln, dass mich seine Meinung wirklich interessiert oder nicht das Gefühl hat, irgendwie, ja, das ist jetzt die Startrampe hier, um ein Glaubensgespräch aufzuzwingen. Bisschen haben wir schon drüber gesprochen.
1: Ja.
0: Würdest du da nochmal so zusammenfassend sagen?
1: Ich würde sagen, echte Wertschätzung zeigt sich daran, dass ich zum Beispiel mir auch merke, was der andere mir vergangene Woche gesagt hat.
0: Okay.
1: Wenn ich mit dem vergangene Woche über eine Not, über eine Sehnsucht oder irgendwas gesprochen habe, frage ich eine Woche später mal, wie geht's dir heute damit?
0: Mhm.
1: Damit der andere weiß, okay, der hat mir wirklich gut zugehört. Und der weiß jetzt noch, was ich damals gesagt habe, das zeigt nochmal Wertschätzung. Mhm. Oder sagt, okay, der denkt wirklich mit. Das ist eine Sache zum Beispiel. Eben, also Wertschätzung zeigen und dann ganz persönlich eingehen und eben nicht unbedingt christliche Plattitüden, so Standardantworten, die man immer wieder verwendet, sondern wirklich es persönlich machen, ja.
0: Sehr gut, ja. Hm. Ich glaube, wenn man so wie ich ein Problem hat mit dem Behalten von solchen Informationen, ist es gut, sich das ein bisschen aufzuschreiben oder sich Eselsbrücken zu bauen. Ich finde das so faszinierend. Ich habe einen Nachbarn und er war sehr erfolgreicher Vertreter im Großhandel. Mhm. Und was ich ja an ihm wirklich bewundere, ist, er sieht einmal einen Menschen, der merkt sich seinen Namen und seine ganze Geschichte, weil er das alles erfragt hat. Und wenn er das nächste Mal wieder siehst, dann weiß der genau, wovon man geredet hat und knüpft da wieder an. Mhm. Und ich finde das so wertschätzend, als ich ihn kennengelernt habe, wir wohnen noch nicht so lange dort, wie dieser Mann mit anderen Menschen interagieren kann und wirklich signalisiert, boah, der hat wirklich Interesse an mir als seinen Nachbarn, weil er diese ganzen Details behält und auch immer wieder, und was macht der Hund und wie war das da und wo fahrt ihr denn, wie war denn im Urlaub, ihr wolltet doch dort und dorthin und solche Dinge, richtig toll.
1: Und kann der will ja nichts verkaufen.
0: Nein, er will mir nichts verkaufen.
1: Das
0: ist ja im Ruhestand. Ja,
1: genau, der will dir nichts verkaufen und trotzdem, ich könnte mir vorstellen, der Mann hat verstanden, dass das sein Leben bereichert.
0: Er sagt, wenn das er am Leben einfach teilnimmt. Das war der absolute Schlüssel und er hat so ein Interesse einfach an Menschen.
1: Ja.
0: So, ja, wirklich gut. Kann ich von ihm lernen. Er ist noch nicht im Glauben, ich arbeite noch dran.
1: Das weiß der sicher schon.
0: Das weiß er, ja, das weiß er. Wir reden öfters drüber. Ja, wir haben uns heute damit beschäftigt, was es heißt, seinen Next in seiner Lebenswelt wirklich zu verstehen, verstehen zu wollen und warum überhaupt. Als Alltagsmissionar haben wir gesagt, wollen wir zuerst zuhören, versuchen zu verstehen und dann versuchen, ja, zu zeigen, wie können wir mit dem Evangelium an der Sehnsucht, sage ich mal, Parallelen finden und anknüpfen und dann einen nächsten Schritt zu gehen. Ja, einerseits hilft es natürlich, den christlichen Glauben irgendwie nahbar zu machen und konkreter werden, auch nächsten Schritt zu gehen. Aber vor allem ist es einfach die Art, in der wir mit Menschen umgehen sollten. Du hast oft öfters gesagt, das ist wertschätzend. Das ist so, wie der Jesus das gemacht hat. Und da wollen wir ihm ja nacheifern. Wenn wir uns ihn anschauen, dann ist das genau das, was er gemacht hat. Er hat Menschen gekannt und ihnen zugehört. Obwohl er wusste, was in ihrem Herzen ist, hat er ihnen trotzdem auch Fragen gestellt und hat irgendwie mit einer großen Empathie versucht, sie zu gewinnen. Ne? Und auch Leute haben sich abgewendet. Ja, du hast eben das Beispiel von dem Unternehmer genannt, da dachte ich an diesen jungen, reichen Mann. Das war auch nicht kompatibel. Er dreht sich um und geht weg und lässt Jesus da stehen. Ja. Ne? Und Jesus weiß auch, ja, okay, das ist jetzt nicht die Zeit, vielleicht später. Ja, es geht um echte Beziehung und nicht das Gegenüber als Evangelisationsobjekt zu sehen. Oliver, das hat mir Freude gemacht mit dir. Vielen Dank für deinen Besuch.
1: Ja, gerne.
0: Und deine Zeit hier. Ja, vielleicht zu euch, wenn ihr Fragen habt oder Anregungen, dann schreibt uns gerne. machbar@heukebach.org ist die Mailadresse. Und wenn euch Machbar gefällt, dann natürlich freuen wir uns über Kommentare, wenn ihr es weiterempfehlt, wenn ihr es teilt und liked. Das hilft uns, dass der Podcast einfach bekannter wird. Und wenn du das auf YouTube gesehen hast, hier die Podcast-Folge, dann drück auch gerne auf die Glocke, dann verpasst du keine neue Folge mehr. Und außerdem hilfst du dem Algorithmus, dass es irgendwie sichtbarer wird. So funktioniert YouTube natürlich einfach so. Ja, bleib unbedingt dran. Wir wollen das gemeinsam tun. Wir wollen gemeinsam entdecken, was es heißt, als Alltagsmissionare Menschen wirklich zu gewinnen, einen Schritt näher zu Jesus Christus zu bringen und irgendwie als Alltagsmissionare auch ja wirkungsvoller zu werden. Und dabei nah an Gott zu bleiben und nah an den Menschen. Ich sage tschüss, bis zum nächsten Mal.

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